geschrieben von Valerio Lessi. Leider konnte ich mir das Buch nicht besorgen, aber in der Beschreibung habe ich gelesen, dass Papst Franziskus den heiligen Agostino Rocelli besonders verehrt hat und sogar ein Bild von ihm bei sich in Buenos Aires besaß. Dieses Bild hing angeblich immer schief, weil es oft berührt, gestreichelt wurde. Es wundert mich nicht, dass er für Papst Franziskus ein Vorbild war, denn laut den Quellen, die ich gelesen habe, war Agostino Rocelli ein armer Priester, der viel gewirkt hat für Menschen, die unsichtbar sind, der sich besonders engagiert hat für die Letzten, die Vergessenen, also für alleinerziehende Mütter, für Waisen, Gefangene, uneheliche Kinder, Straßenkinder. Agostino wurde vom Papst Johannes Paul II. Sowohl selig als auch heilig gesprochen im Jahr 1995 und 2001. Sein Fest feiern wir am 7. Mai und jetzt dürfen wir gemeinsam seine Geschichte erfahren. Am 27. Juli 1818 kommt Agostino Rocelli zur Welt. In einem kleinen italienischen Dorf namens Bargone. Das ist in der Region Ligurien, also im Norden, an der westlichen Küste. Circa 50 Kilometer von der nächsten Großstadt, also Genua, entfernt. Bargone ist umgeben von Bergen, hatte damals eine Kirche, ein paar Häuser und das war's. Die Bewohner sind einfache Leute, Landwirte. Im Dorf ist es sehr ruhig und still. Seine Eltern heißen Domenico und Maria. Agostino ist das 8. Kind, wobei nur er und 3 weitere Geschwister das Erwachsenenalter erreichen. Domenico Andrea, Tomasina und Virginia. Die Familie wird als gläubig und tugendhaft beschrieben. Agostino wird gleich am Tag seiner Geburt getauft, wahrscheinlich weil es unsicher ist, ob er den Tag noch überleben würde. Seine Familie ist nicht anders als die anderen im Dorf. Sie hat wenige finanzielle Mittel. Die Kinder müssen also ihren Eltern helfen. So kümmert sich Agostino um die Schafe seines Vaters und ist somit Hirtenjunge. Er hat einen engen Bezug zur Natur und diese Zeit prägt auch seinen Glauben. Wie ist er als Kind? Er ist feinfühlig, intelligent, etwa zurückhaltend. Den Eltern fällt mit der Zeit auf, dass Agostino die Fähigkeiten hat, zu studieren. Sie reden also mit dem Pfarrer des Dorfes, Don Andrea Garibaldi, und dieser beschließt, Agostino mit Privatunterricht zu helfen, um ihm Lesen und Schreiben beizubringen. Am 24. November 1833 wird Agostino gefirmt. Er dient gerne als Ministrant im Gottesdienst und kommt regelmäßig zum Katechismus. Er ist allgemein sehr fleißig. Als er 15 Jahre alt ist, fragen sich die Leute, die ihn kennen, ob er zum Priestertum berufen sei. Er sieht reifer aus als 15, ist fleißig im Lernen und im Gebet. Er nimmt sich regelmäßig dafür Zeit. Ein Wendepunkt in seinem Leben bringt das Treffen mit Antonio Maria Gianelli, damals Arciprete von Chiavari. Antonio Maria Gianelli kommt als Missionar nach Bargone, bleibt 15 Tage zusammen mit einem Team von Priestern im Dorf. Der 17-jährige Agostino ist im Dorf einer der wenigen Ausgebildeten, hat die notwendigen Kenntnisse
um die Botschaft des Priesters zu empfangen. Nach diesem Besuch beschließt Agostino, in der Stadt zu studieren, um selbst Priester zu werden. So macht er sich auf den Weg in die Hafenstadt Genua. Es beginnt eine harte Phase seines Lebens. Allein in einer großen Hafenstadt. Er muss immer wieder wegen seiner Armut kämpfen. Aber er hat einen starken Willen und verlässt sich auf die Vorsehung Gottes durch Gebet und bekommt von verschiedenen Leuten Hilfe. Schließlich, mit göttlicher Gnade und menschlicher Unterstützung, gelingt ihm sein Studium und am 19. September 1846 wird er zum Priester geweiht. Zunächst wirkt er als Beichtvater und im Beichtstuhl erfährt er die Probleme seiner Generation. Hierbei möchte ich Ihnen einen Einblick in die historischen Umstände dieser Zeit geben, um sie besser zu verstehen. Während der industriellen Revolution leben die Leute in miserablen Zuständen. Vor allem die Frauen damals haben keinen Zugang zu Bildung oder zu Politik. Sie sind einfache Opfer für Ausbeutung und Gewalt. Politisch gesehen ist auch die Zeit des Wiener Kongresses. Agostino arbeitet auch als Seelsorger in einem Gefängnis, wo auch zum Tode verurteilte Gefangene sitzen. Anschließend arbeitet er 22 Jahre lang in einem Institut, wo uneheliche, verlassene Babys aufgenommen werden. Er tauft laut Aufzeichnungen fast 8.500 Kinder. Er hilft alleinerziehenden Müttern, jungen, armen Mädchen, die keinen Job finden und deswegen in schlechten Kreisen landen und Opfer von Missbrauch werden. Einige von diesen Mädchen bringen ihn auf die Idee, ein Projekt zu entwickeln, um Seelen zu retten. Diese Frauen brauchen Halt, moralische Begleitung und Hilfe, um einen würdigen Job zu finden, damit sie finanziell für sich selbst sorgen können. Viele dieser Mädchen kommen aus dem Land und finden sich in einer Großstadt nicht zurecht. Und so gründet er ein Institut, wo Frauen professionelle Bildung bekommen. Also ihnen wird das Nähen beigebracht, aber auch christliche moralische Bildung, damit sie auch die intellektuellen Mittel haben, um sich in der Großstadt vom Bösen zu schützen. Außerdem gründet er eine religiöse Kongregation von Nonnen, die sich um diese Institute kümmern sollen. Und diese nennt er die Tochter der Unbefleckten, auf Italienisch Figlia dell'Immacolata oder auch Immacolatine. Das im Jahr 1876 und mit dem Segen vom Papst Pius IX. Die Kongregation der Töchter der Unbefleckten verbreitet sich in Italien aus in die Welt. Und so stirbt unser heutiger heilige Agostino am 7. Mai 1902 im Alter von 83 Jahren. Und jetzt machen wir eine Pause.

0: Sie hören das ABC der Heiligen, der Heilige der Savona, Agostino Rocelli und seine Werke der Barmherzigkeit mit Giulia De Matteis. Und das war das Lied »Herr, du bist mein Leben«, welches ursprünglich aus Italien stammt. Und Giulia hat sich das genau aus diesem Grund für die heutige Sendung auch ausgesucht. In der Originalsprache »Tu sei la mia vita«, 1978 von Pater Pierangelo Sequeri komponiert und sogar so bekannt und beliebt, dass es auf Deutsch übersetzt wurde und auch übernommen wurde. Gut, jetzt geht's weiter mit dem ABC der Heiligen zum Agostino Rocelli mit Giulia De Matteis.
1: Wie ist sein Stil als Priester? Er ist ein Priester, der im Verborgenen arbeitet. Jeden Tag, bis auf dienstags, saß er im Beichtstuhl, auch bis zu 5 oder 6 Stunden. Alle kamen zu ihm, Männer, Frauen, Junge, Alte, Reiche und Arme. Man musste ihn nicht zum Beichtstuhl bitten, sondern es war bekannt, dass man ihn dort findet und nicht suchen muss. Er war sehr geduldig und blieb drinnen, auch wenn die Zeit vorbei war. Wenn er nicht im Beichtstuhl saß, sah man ihn im Gebet, knien vor dem Altar. Er war so konzentriert und ins Gebet vertieft, dass er niemanden hörte. Er schöpfte Kraft und Gnade, um sein Werk im Beichtstuhl fortzusetzen. Er war aktiv in der Kontemplation. Es gibt Erzählungen von Penitenten, die bei ihm beichteten. Laut diesen Erzählungen gab Don Agostino keine großen theologischen Erklärungen, sondern hatte eine praktische, lebensnahe Einstellung. Seine Worte halfen den Leuten, Frucht zu bringen. Zusammengefasst hat er viel Gutes getan. Was ist so besonders an seiner Geschichte? Die Armut begleitete ihn immer, aber er ließ sich nicht besiegen. Er arbeitete stets im Verborgenen, vor allem vom Beichtstuhl aus. Demut, Stille und Opfer machten ihn aus. Er war Hirte als Kind, aber er war Hirte auch als Priester, ein geistlicher Begleiter und ein Lehrer im Glauben. Er unterstützte die Geringsten, Gefangene, alleinerziehende Mütter, uneheliche Kinder. Man kann auch Notizen von ihm zum Sakrament der Beichte finden, sowie einen Entwurf eines Vortrages, in dem er wichtige Punkte zu einer guten Beichte nannte. Anschließend möchte ich Ihnen noch ein Zitat von ihm vorlesen. Das ist jetzt auf Italienisch. Und die, die Italienisch lernen können, ein bisschen üben. 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Und jetzt für das große Publikum, das noch nicht Italienisch lernt, auf Deutsch. Der gleiche Agostino Rocelli, nachdem er zum Lehrmeister des christlichen Lebens geworden war, hatte Gelegenheit, seinen Zuhörern folgende Überlegung über den Wert der Umstände darzulegen. Im Leben eines jeden Menschen sieht Gott, wie uns die Schulen lehren, unzähligen Verkettungen und Reihen von Ereignissen, die wie viele Hauptwege sind, von denen einige direkt zur Herrlichkeit und andere direkt ins Verderben führen. Wege des Lebens und Wege des Todes. Vergleich mit Jeremia. Ob nun der Mensch eher den einen Weg einschlägt als einen anderen, hängt manchmal von sehr kleinen Dingen ab. Ob man eine Predigt hört oder nicht, ein Buch liest oder nicht liest, ob man eine Ermahnung, die einem gegeben wird, oder einen Hinweis auf einen Fehler aus Nächstenliebe annimmt oder unbeachtet lässt, ob man in einer bestimmten Situation schweigt oder nicht, ob man einen Besuch macht oder nicht, all das kann es sein, was uns auf den Weg zum Himmel oder zur Hölle führt. Ich habe gesagt, dass es uns auf den Weg führt, denn ihr seht, unser Heil hängt nicht unmittelbar von solchen Kleinigkeiten ab, wohl aber mittelbar. Ich hoffe, Sie konnten etwas mitnehmen von dieser Erzählung über den heiligen Agostino Rocelli. Und vielen Dank fürs Zuhören.
0: Vielen Dank, liebe Giulia, für dieses schöne Zeugnis für die Geschichte des heiligen Agostino Rocelli, den wir jetzt in unser heiligen Lexikon, in unser persönliches, das ABC der Heiligen mit hineinnehmen dürfen und als Fürsprecher auch immer bitten dürfen. Und wer weiß, vielleicht begegnen wir diesem Heiligen auch auf unserer nächsten Reise nach Italien. Ich wünsche Ihnen einen wunderbaren restlichen Tag und Sie können wie immer diese Sendung in Kürze in unserer Radiothek nachhören. Vom Mikrofon verabschiedet sich Alexia de Lordaval.

0: Im Namen des Vaters und des Sohnes und des Heiligen Geistes.
1: Amen.
0: Vater unser im Himmel, geheiligt werde dein Name. Dein Reich komme, dein Wille geschehe, wie im Himmel so auf Erden.
1: Unser tägliches Brot gib uns heute und vergib uns unsere Schuld, wie auch wir vergeben unseren Schuldigern. Und führe uns nicht in Versuchung, sondern erlöse uns von dem Bösen. Amen.
0: Gegrüßt seist du, Maria, voll der Gnade. Der Herr ist mit dir. Du bist gebenedeit unter den Frauen, und gebenedeit ist die Frucht deines Leibes, Jesus.
1: Heilige Maria, Mutter Gottes, bitte für uns Sünder, jetzt und in der Stunde unseres Todes. Amen.
0: Ich glaube an Gott, den Vater, den Allmächtigen, den Schöpfer des Himmels und der Erde, und an Jesus Christus, seinen eingeborenen Sohn, unseren Herrn. Empfangen durch den Heiligen Geist, geboren von der Jungfrau Maria, gelitten unter Pontius Pilatus, gekreuzigt, gestorben und begraben, hinabgestiegen in das Reich des Todes, am dritten Tage auferstanden von den Toten, aufgefahren in den Himmel. Er sitzt zur Rechten Gottes, des allmächtigen Vaters, von dort wieder kommen, zu richten die Lebenden und die Toten.
1: Ich glaube an den Heiligen Geist, die heilige katholische Kirche, Gemeinschaft der Heiligen, Vergebung der Sünden, Auferstehung der Toten und das ewige Leben. Amen.

0: Ewiger Vater, ich opfere dir auf den Leib und das Blut, die Seele und die Gottheit deines über alles geliebten Sohnes, unseres Herrn Jesus Christus.
1: Zur Sühne für unsere Sünden und für die Sünden der ganzen Welt.
0: Durch sein schmerzhaftes Leiden.
1: Hab Erbarmen mit uns und mit der ganzen Welt.
0: Durch sein schmerzhaftes Leiden.
1: Hab Erbarmen mit uns und mit der ganzen Welt.
0: Durch sein schmerzhaftes Leiden.
1: Hab Erbarmen mit uns und mit der ganzen Welt.
0: Durch sein schmerzhaftes Leiden.
1: Hab Erbarmen mit uns und mit der ganzen Welt.
0: Durch sein schmerzhaftes Leiden.
1: Hab Erbarmen mit uns und mit der ganzen Welt.
0: Durch sein schmerzhaftes Leiden.
1: Hab Erbarmen mit uns und mit der ganzen Welt.
0: Durch sein schmerzhaftes Leiden.
1: Hab Erbarmen mit uns und mit der ganzen Welt.
0: Durch sein schmerzhaftes Leiden.
1: Hab Erbarmen mit uns und mit der ganzen Welt.
0: Durch sein schmerzhaftes Leiden.
1: Hab Erbarmen mit uns und mit der ganzen Welt.
0: Durch sein schmerzhaftes Leiden.
1: Hab Erbarmen mit uns und mit der ganzen Welt.

0: Ewiger Vater, ich opfere dir auf den Leib und das Blut, die Seele und die Gottheit deines über alles geliebten Sohnes, unseres Herrn Jesus Christus.
1: Zur Sühne für unsere Sünden und für die Sünden der ganzen Welt.
0: Durch sein schmerzhaftes Leiden.
1: Hab Erbarmen mit uns und mit der ganzen Welt.
0: Durch sein schmerzhaftes Leiden.
1: Hab Erbarmen mit uns und mit der ganzen Welt.
0: Durch sein schmerzhaftes Leiden.
1: Hab Erbarmen mit uns und mit der ganzen Welt.
0: Durch sein schmerzhaftes Leiden.
1: Hab Erbarmen mit uns und mit der ganzen Welt.
0: Durch sein schmerzhaftes Leiden.
1: Hab Erbarmen mit uns und mit der ganzen Welt.
0: Durch sein schmerzhaftes Leiden.
1: Hab Erbarmen mit uns und mit der ganzen Welt.
0: Durch sein schmerzhaftes Leiden.
1: Hab Erbarmen mit uns und mit der ganzen Welt.
0: Durch sein schmerzhaftes Leiden.
1: Hab Erbarmen mit uns und mit der ganzen Welt.
0: Durch sein schmerzhaftes Leiden.
1: Hab Erbarmen mit uns und mit der ganzen Welt.
0: Durch sein schmerzhaftes Leiden.
1: Hab Erbarmen mit uns und mit der ganzen Welt.

0: Ewiger Vater, ich opfere dir auf den Leib und das Blut, die Seele und die Gottheit deines über alles geliebten Sohnes, unseres Herrn Jesus Christus.
1: Zur Sühne für unsere Sünden und für die Sünden der ganzen Welt.
0: Durch sein schmerzhaftes Leiden
1: hab Erbarmen mit uns und mit der ganzen Welt.
0: Durch sein schmerzhaftes Leiden
1: hab Erbarmen mit uns und mit der ganzen Welt.
0: Durch sein schmerzhaftes Leiden
1: hab Erbarmen mit uns und mit der ganzen Welt.
0: Durch sein schmerzhaftes Leiden
1: hab Erbarmen mit uns und mit der ganzen Welt.
0: Durch sein schmerzhaftes Leiden
1: hab Erbarmen mit uns und mit der ganzen Welt.
0: Durch sein schmerzhaftes Leiden
1: hab Erbarmen mit uns und mit der ganzen Welt.
0: Durch sein schmerzhaftes Leiden
1: hab Erbarmen mit uns und mit der ganzen Welt.
0: Durch sein schmerzhaftes Leiden
1: hab Erbarmen mit uns und mit der ganzen Welt.
0: Durch sein schmerzhaftes Leiden
1: hab Erbarmen mit uns und mit der ganzen Welt.
0: Durch sein schmerzhaftes Leiden
1: hab Erbarmen mit uns und mit der ganzen Welt.

0: unseres Herrn Jesus Christus.
1: Zur Sühne für unsere Sünden und für die Sünden der ganzen Welt.
0: Durch sein schmerzhaftes Leiden.
1: Hab Erbarmen mit uns und mit der ganzen Welt.
0: Durch sein schmerzhaftes Leiden.
1: Hab Erbarmen mit uns und mit der ganzen Welt.
0: Durch sein schmerzhaftes Leiden.
1: Hab Erbarmen mit uns und mit der ganzen Welt.
0: Durch sein schmerzhaftes Leiden.
1: Hab Erbarmen mit uns und mit der ganzen Welt.
0: Durch sein schmerzhaftes Leiden.
1: Hab Erbarmen mit uns und mit der ganzen Welt.
0: Durch sein schmerzhaftes Leiden.
1: Hab Erbarmen mit uns und mit der ganzen Welt.
0: Durch sein schmerzhaftes Leiden.
1: Hab Erbarmen mit uns und mit der ganzen Welt.
0: Durch sein schmerzhaftes Leiden.
1: Hab Erbarmen mit uns und mit der ganzen Welt.
0: Durch sein schmerzhaftes Leiden.
1: Hab Erbarmen mit uns und mit der ganzen Welt.
0: Durch sein schmerzhaftes Leiden.
1: Hab Erbarmen mit uns und mit der ganzen Welt.

0: Ewiger Vater, ich opfere dir auf den Leib und das Blut, die Seele und die Gottheit deines über alles geliebten Sohnes, unseres Herrn Jesus Christus.
1: Zur Sühne für unsere Sünden und für die Sünden der ganzen Welt.
0: Durch sein schmerzhaftes Leiden
1: hab Erbarmen mit uns und mit der ganzen Welt.
0: Durch sein schmerzhaftes Leiden
1: hab Erbarmen mit uns und mit der ganzen Welt.
0: Durch sein schmerzhaftes Leiden
1: hab Erbarmen mit uns und mit der ganzen Welt.
0: Durch sein schmerzhaftes Leiden
1: hab Erbarmen mit uns und mit der ganzen Welt.
0: Durch sein schmerzhaftes Leiden
1: hab Erbarmen mit uns und mit der ganzen Welt.
0: Durch sein schmerzhaftes Leiden
1: hab Erbarmen mit uns und mit der ganzen Welt.
0: Durch sein schmerzhaftes Leiden
1: hab Erbarmen mit uns und mit der ganzen Welt.
0: Durch sein schmerzhaftes Leiden
1: hab Erbarmen mit uns und mit der ganzen Welt.
0: Durch sein schmerzhaftes Leiden
1: hab Erbarmen mit uns und mit der ganzen Welt.
0: Durch sein schmerzhaftes Leiden
1: hab Erbarmen mit uns und mit der ganzen Welt.

0: Heiliger Gott, heiliger starker Gott, heiliger unsterblicher Gott.
1: Hab Erbarmen mit uns und mit der ganzen Welt.
0: Heiliger Gott, heiliger starker Gott, heiliger unsterblicher Gott.
1: Hab Erbarmen mit uns und mit der ganzen Welt.
0: Heiliger Gott, heiliger starker Gott, heiliger unsterblicher Gott.
1: Hab Erbarmen mit uns und mit der ganzen Welt. O Blut und Wasser aus dem Herzen Jesu, als Quelle der Barmherzigkeit für uns entströmt,
0: ich vertraue auf dich.
1: Im Namen des Vaters und des Sohnes und des Heiligen Geistes.
0: Amen.

0: Wortsamen.
1: Die Finger reichen dar, aber das Herz schenkt. Ein Wort für die Woche aus Afrika.

0: Liebe Zuhörer von Radio Maria, wir laden Sie nun ein, mit uns den freudenreichen Rosenkranz zu beten.
1: Im Namen des Vaters und des Sohnes und des Heiligen Geistes.
2: Amen.
1: Ich glaube an Gott, den Vater, den Allmächtigen, den Schöpfer des Himmels und der Erde, und an Jesus Christus, seinen eingeborenen Sohn, unseren Herrn, empfangen durch den Heiligen Geist, geboren von der Jungfrau Maria, gelitten unter Pontius Pilatus, gekreuzigt, gestorben und begraben, hinabgestiegen in das Reich des Todes, am dritten Tage auferstanden von den Toten, aufgefahren in den Himmel. Er sitzt zur Rechten Gottes, des allmächtigen Vaters. Von dort wird er kommen, zu richten die Lebenden und die Toten.
2: Ich glaube an den Heiligen Geist, die heilige katholische Kirche, Gemeinschaft der Heiligen, die Vergebung der Sünden, die Auferstehung der Toten und das ewige Leben. Amen.
1: Vater unser im Himmel, geheiligt werde dein Name, dein Reich komme, dein Wille geschehe wie im Himmel so auf Erden.
2: Unser tägliches Brot gib uns heute und vergib uns unsere Schuld, wie auch wir vergeben unseren Schuldigern. Und führe uns nicht in Versuchung, sondern erlöse uns von dem Bösen. Amen.
1: Gegrüßet seist du, Maria, voll der Gnade, der Herr ist mit dir. Du bist gebenedeit unter den Frauen, und gebenedeit ist die Frucht deines Leibes, Jesus, der in uns den Glauben vermehre.
2: Heilige Maria, Mutter Gottes, bitte für uns Sünder, jetzt und in der Stunde unseres Todes. Amen.
1: Gegrüßet seist du, Maria, voll der Gnade, der Herr ist mit dir. Du bist gebenedeit unter den Frauen, und gebenedeit ist die Frucht deines Leibes, Jesus, der in uns die Hoffnung stärke.
2: Heilige Maria, Mutter Gottes, bitte für uns Sünder, jetzt und in der Stunde unseres Todes. Amen.
1: Gegrüßet seist du, Maria, voll der Gnade, der Herr ist mit dir. Du bist gebenedeit unter den Frauen, und gebenedeit ist die Frucht deines Leibes, Jesus, der in uns die Liebe entzünde.
2: Heilige Maria, Mutter Gottes, bitte für uns Sünder, jetzt und in der Stunde unseres Todes. Amen.
1: Ehre sei dem Vater und dem Sohn und dem Heiligen Geist.
2: Wie im Anfang, so auch jetzt und alle Zeit und in Ewigkeit. Amen.
1: O mein Jesus,
2: verzeih uns unsere Sünden, bewahre uns vor dem Feuer der Hölle, führe alle Seelen in den Himmel, besonders jene, die deiner Barmherzigkeit am meisten bedürfen.

0: erstes freudenreiches Geheimnis. Jesus, den du, o Jungfrau, vom Heiligen Geist empfangen hast. Vater unser im Himmel, geheiligt werde dein Name. Dein Reich komme, dein Wille geschehe wie im Himmel so auf Erden.
1: Unser tägliches Brot gib uns heute und vergib uns unsere Schuld, wie auch wir vergeben unseren Schuldigern. Und führe uns nicht in Versuchung, sondern erlöse uns von dem Bösen. Amen.
0: Gegrüßet seist du, Maria, voll der Gnade, der Herr ist mit dir. Du bist gebenedeit unter den Frauen, und gebenedeit ist die Frucht deines Leibes, Jesus, den du, o Jungfrau, vom Heiligen Geist empfangen hast.
1: Heilige Maria, Mutter Gottes, bitte für uns Sünder, jetzt und in der Stunde unseres Todes. Amen.
0: Gegrüßet seist du, Maria, voll der Gnade, der Herr ist mit dir. Du bist gebenedeit unter den Frauen, und gebenedeit ist die Frucht deines Leibes, Jesus, den du, o Jungfrau, vom Heiligen Geist empfangen hast.
1: Heilige Maria, Mutter Gottes, bitte für uns Sünder, jetzt und in der Stunde unseres Todes. Amen.
0: Gegrüßet seist du, Maria, voll der Gnade, der Herr ist mit dir. Du bist gebenedeit unter den Frauen, und gebenedeit ist die Frucht deines Leibes, Jesus, den du, o Jungfrau, vom Heiligen Geist empfangen hast.
1: Heilige Maria, Mutter Gottes, bitte für uns Sünder, jetzt und in der Stunde unseres Todes. Amen.
0: Gegrüßet seist du, Maria, voll der Gnade, der Herr ist mit dir. Du bist gebenedeit unter den Frauen, und gebenedeit ist die Frucht deines Leibes, Jesus, den du, o Jungfrau, vom Heiligen Geist empfangen hast.
1: Heilige Maria, Mutter Gottes, bitte für uns Sünder, jetzt und in der Stunde unseres Todes. Amen.
0: Gegrüßet seist du, Maria, voll der Gnade, der Herr ist mit dir. Du bist gebenedeit unter den Frauen, und gebenedeit ist die Frucht deines Leibes, Jesus, den du, o Jungfrau, vom Heiligen Geist empfangen hast.
1: Heilige Maria, Mutter Gottes, bitte für uns Sünder, jetzt und in der Stunde unseres Todes. Amen.
0: Gegrüßet seist du, Maria, voll der Gnade, der Herr ist mit dir. Du bist gebenedeit unter den Frauen, und gebenedeit ist die Frucht deines Leibes, Jesus, den du, o Jungfrau, vom Heiligen Geist empfangen hast.
1: Heilige Maria, Mutter Gottes, bitte für uns Sünder, jetzt und in der Stunde unseres Todes. Amen.
0: Gegrüßet seist du, Maria, voll der Gnade, der Herr ist mit dir. Du bist gebenedeit unter den Frauen, und gebenedeit ist die Frucht deines Leibes, Jesus, den du, o Jungfrau, vom Heiligen Geist empfangen hast.
1: Heilige Maria, Mutter Gottes, bitte für uns Sünder, jetzt und in der Stunde unseres Todes. Amen.
0: Gegrüßet seist du, Maria, voll der Gnade, der Herr ist mit dir. Du bist gebenedeit unter den Frauen, und gebenedeit ist die Frucht deines Leibes, Jesus, den du, o Jungfrau, vom Heiligen Geist empfangen hast.
1: Heilige Maria, Mutter Gottes, bitte für uns Sünder, jetzt und in der Stunde unseres Todes. Amen.
0: Gegrüßet seist du, Maria, voll der Gnade, der Herr ist mit dir. Du bist gebenedeit unter den Frauen, und gebenedeit ist die Frucht deines Leibes, Jesus, den du, o Jungfrau, vom Heiligen Geist empfangen hast.
1: Heilige Maria, Mutter Gottes, bitte für uns Sünder, jetzt und in der Stunde unseres Todes. Amen.
0: Gegrüßet seist du, Maria, voll der Gnade, der Herr ist mit dir. Du bist gebenedeit unter den Frauen, und gebenedeit ist die Frucht deines Leibes, Jesus, den du, o Jungfrau, vom Heiligen Geist empfangen hast.
1: Heilige Maria, Mutter Gottes, bitte für uns Sünder, jetzt und in der Stunde unseres Todes. Amen.
0: Ehre sei dem Vater und dem Sohn und dem Heiligen Geist.
1: Wie im Anfang, so auch jetzt und alle Zeit und in Ewigkeit. Amen.
0: O mein Jesus,
1: verzeih uns unsere Sünden, bewahre uns vor dem Feuer der Hölle, führe alle Seelen in den Himmel, besonders jene, die deiner Barmherzigkeit am meisten bedürfen.

0: zweites freudenreiches Geheimnis. Jesus, den du, o Jungfrau, zu Elisabeth getragen hast. Vater unser im Himmel, geheiligt werde dein Name, dein Reich komme, dein Wille geschehe, wie im Himmel so auf Erden.
1: Unser tägliches Brot gib uns heute und vergib uns unsere Schuld, wie auch wir vergeben unseren Schuldigern. Und führe uns nicht in Versuchung, sondern erlöse uns von dem Bösen.
0: Gegrüßet seist du, Maria, voll der Gnade, der Herr ist mit dir. Du bist gebenedeit unter den Frauen, und gebenedeit ist die Frucht deines Leibes, Jesus, den du, Jungfrau, zu Elisabeth getragen hast.
1: Heilige Maria, Mutter Gottes, bitte für uns Sünder, jetzt und in der Stunde unseres Todes. Amen.
0: Gegrüßet seist du, Maria, voll der Gnade, der Herr ist mit dir. Du bist gebenedeit unter den Frauen, und gebenedeit ist die Frucht deines Leibes, Jesus, den du, o Jungfrau, zu Elisabeth getragen hast.
1: Heilige Maria, Mutter Gottes, bitte für uns Sünder, jetzt und in der Stunde unseres Todes. Amen.
0: Gegrüßet seist du, Maria, voll der Gnade, der Herr ist mit dir. Du bist gebenedeit unter den Frauen, und gebenedeit ist die Frucht deines Leibes, Jesus, den du, o Jungfrau, zu Elisabeth getragen hast.
1: Heilige Maria, Mutter Gottes, bitte für uns Sünder, jetzt und in der Stunde unseres Todes. Amen.
0: Gegrüßet seist du, Maria, voll der Gnade, der Herr ist mit dir. Du bist gebenedeit unter den Frauen, und gebenedeit ist die Frucht deines Leibes, Jesus, den du, o Jungfrau, zu Elisabeth getragen hast.
1: Heilige Maria, Mutter Gottes, bitte für uns Sünder, jetzt und in der Stunde unseres Todes. Amen.
0: Gegrüßet seist du, Maria, voll der Gnade, der Herr ist mit dir. Du bist gebenedeit unter den Frauen, und gebenedeit ist die Frucht deines Leibes, Jesus, den du, Jungfrau, zu Elisabeth getragen hast.
1: Heilige Maria, Mutter Gottes, bitte für uns Sünder, jetzt und in der Stunde unseres Todes. Amen.
0: Gegrüßet seist du, Maria, voll der Gnade, der Herr ist mit dir. Du bist gebenedeit unter den Frauen, und gebenedeit ist die Frucht deines Leibes, Jesus, den du, Jungfrau, zu Elisabeth getragen hast.
1: Heilige Maria, Mutter Gottes, bitte für uns Sünder, jetzt und in der Stunde unseres Todes. Amen.
0: Gegrüßet seist du, Maria, voll der Gnade, der Herr ist mit dir. Du bist gebenedeit unter den Frauen, und gebenedeit ist die Frucht deines Leibes, Jesus, den du, Jungfrau, zu Elisabeth getragen hast.
1: Heilige Maria, Mutter Gottes, bitte für uns Sünder, jetzt und in der Stunde unseres Todes. Amen.
0: Gegrüßet seist du, Maria, voll der Gnade. Der Herr ist mit dir. Du bist gebenedeit unter den Frauen, und gebenedeit ist die Frucht deines Leibes, Jesus, den du, o Jungfrau, zu Elisabeth getragen hast.
1: Heilige Maria, Mutter Gottes, bitte für uns Sünder, jetzt und in der Stunde unseres Todes. Amen.
0: Gegrüßet seist du, Maria, voll der Gnade, der Herr ist mit dir. Du bist gebenedeit unter den Frauen, und gebenedeit ist die Frucht deines Leibes, Jesus, den du, Jungfrau, zu Elisabeth getragen hast.
1: Heilige Maria, Mutter Gottes, bitte für uns Sünder, jetzt und in der Stunde unseres Todes. Amen.
0: Gegrüßet seist du, Maria, voll der Gnade, der Herr ist mit dir. Du bist gebenedeit unter den Frauen, und gebenedeit ist die Frucht deines Leibes, Jesus, den du, Jungfrau, zu Elisabeth getragen hast.
1: Heilige Maria, Mutter Gottes, bitte für uns Sünder, jetzt und in der Stunde unseres Todes. Amen.
0: Ehre sei dem Vater und dem Sohn und dem Heiligen Geist.
1: Wie im Anfang, so auch jetzt und alle Zeit und in Ewigkeit. Amen.
0: O mein Jesus,
1: verzeih uns unsere Sünden, bewahre uns vor dem Feuer der Hölle, führe alle Seelen in den Himmel, besonders jene, die deiner Barmherzigkeit am meisten bedürfen.

0: Drittes freudenreiches Geheimnis. Jesus, den du, Jungfrau, zu Bethlehem geboren hast. Vater unser im Himmel, geheiligt werde dein Name, dein Reich komme, dein Wille geschehe, wie im Himmel, so auch auf Erden.
1: Unser tägliches Brot gib uns heute und vergib uns unsere Schuld, wie auch wir vergeben unseren Schuldigern. Und führe uns nicht in Versuchung, sondern erlöse uns von dem Bösen.
0: Gegrüßet seist du, Maria, voll der Gnade, der Herr ist mit dir. Du bist gebenedeit unter den Frauen, und gebenedeit ist die Frucht deines Leibes, Jesus, den du, o Jungfrau, zu Bethlehem geboren hast.
2: Heilige Maria, Mutter Gottes, bitte für uns Sünder, jetzt und in der Stunde unseres Todes. Amen.
0: Gegrüßet seist du, Maria, voll der Gnade, der Herr ist mit dir. Du bist gebenedeit unter den Frauen, und gebenedeit ist die Frucht deines Leibes, Jesus, den du, o Jungfrau, zu Bethlehem geboren hast.
2: Heilige Maria, Mutter Gottes, bitte für uns Sünder, jetzt und in der Stunde unseres Todes. Amen.
0: Gegrüßet seist du, Maria, voll der Gnade, der Herr ist mit dir. Du bist gebenedeit unter den Frauen, und gebenedeit ist die Frucht deines Leibes, Jesus, den du, o Jungfrau, zu Bethlehem geboren hast.
2: Heilige Maria, Mutter Gottes, bitte für uns Sünder, jetzt und in der Stunde unseres Todes. Amen.
0: Gegrüßet seist du, Maria, voll der Gnade, der Herr ist mit dir. Du bist gebenedeit unter den Frauen, und gebenedeit ist die Frucht deines Leibes, Jesus, den du, o Jungfrau, zu Bethlehem geboren hast.
2: Heilige Maria, Mutter Gottes, bitte für uns Sünder, jetzt und in der Stunde unseres Todes. Amen.
0: Gegrüßet seist du, Maria, voll der Gnade, der Herr ist mit dir. Du bist gebenedeit unter den Frauen, und gebenedeit ist die Frucht deines Leibes, Jesus, den du, o Jungfrau, zu Bethlehem geboren hast.
2: Heilige Maria, Mutter Gottes, bitte für uns Sünder, jetzt und in der Stunde unseres Todes. Amen.
0: Gegrüßet seist du, Maria, voll der Gnade, der Herr ist mit dir. Du bist gebenedeit unter den Frauen, und gebenedeit ist die Frucht deines Leibes, Jesus, den du, o Jungfrau, zu Bethlehem geboren hast.
2: Heilige Maria, Mutter Gottes, bitte für uns Sünder, jetzt und in der Stunde unseres Todes. Amen.
0: Gegrüßet seist du, Maria, voll der Gnade, der Herr ist mit dir. Du bist gebenedeit unter den Frauen, und gebenedeit ist die Frucht deines Leibes, Jesus, den du, o Jungfrau, zu Bethlehem geboren hast.
2: Heilige Maria, Mutter Gottes, bitte für uns Sünder, jetzt und in der Stunde unseres Todes. Amen.
0: Gegrüßet seist du, Maria, voll der Gnade, der Herr ist mit dir. Du bist gebenedeit unter den Frauen, und gebenedeit ist die Frucht deines Leibes, Jesus, den du, o Jungfrau, zu Bethlehem geboren hast.
2: Heilige Maria, Mutter Gottes, bitte für uns Sünder, jetzt und in der Stunde unseres Todes. Amen.
0: Gegrüßet seist du, Maria, voll der Gnade, der Herr ist mit dir. Du bist gebenedeit unter den Frauen, und gebenedeit ist die Frucht deines Leibes, Jesus, den du, o Jungfrau, zu Bethlehem geboren hast.
2: Heilige Maria, Mutter Gottes, bitte für uns Sünder, jetzt und in der Stunde unseres Todes. Amen.
0: Gegrüßet seist du, Maria, voll der Gnade, der Herr ist mit dir. Du bist gebenedeit unter den Frauen, und gebenedeit ist die Frucht deines Leibes, Jesus, den du, o Jungfrau, zu Bethlehem geboren hast.
2: Heilige Maria, Mutter Gottes, bitte für uns Sünder, jetzt und in der Stunde unseres Todes. Amen.
0: Ehre sei dem Vater und dem Sohn und dem Heiligen Geist.
2: Wie im Anfang, so auch jetzt und alle Zeit und in Ewigkeit. Amen.
0: O mein Jesus,
2: verzeih uns unsere Sünden,
0: bewahre uns vor dem Feuer der Hölle, führe alle Seelen in den Himmel, besonders jene, die deiner Barmherzigkeit am meisten bedürfen.

0: Viertes freudenreiches Geheimnis. Jesus, den du, o Jungfrau, im Tempel aufgeopfert hast. Vater unser im Himmel, geheiligt werde dein Name, dein Reich komme, dein Wille geschehe, wie im Himmel, so auf Erden.
1: Unser tägliches Brot gib uns heute und vergib uns unsere Schuld, wie auch wir vergeben unseren Schuldigern. Und führe uns nicht in Versuchung, sondern erlöse uns von dem Bösen.
2: Amen.
0: Gegrüßet seist du, Maria, voll der Gnade, der Herr ist mit dir. Du bist gebenedeit unter den Frauen, und gebenedeit ist die Frucht deines Leibes, Jesus, den du, o Jungfrau, im Tempel aufgeopfert hast.
1: Heilige Maria, Mutter Gottes, bitte für uns Sünder, jetzt und in der Stunde unseres Todes. Amen.
0: Gegrüßet seist du, Maria, voll der Gnade, der Herr ist mit dir. Du bist gebenedeit unter den Frauen, und gebenedeit ist die Frucht deines Leibes, Jesus, den du, o Jungfrau, im Tempel aufgeopfert hast.
1: Heilige Maria, Mutter Gottes, bitte für uns Sünder, jetzt und in der Stunde unseres Todes. Amen.
0: Gegrüßet seist du, Maria, voll der Gnade, der Herr ist mit dir. Du bist gebenedeit unter den Frauen, und gebenedeit ist die Frucht deines Leibes, Jesus, den du, o Jungfrau, im Tempel aufgeopfert hast.
1: Heilige Maria, Mutter Gottes, bitte für uns Sünder, jetzt und in der Stunde unseres Todes. Amen.
0: Gegrüßet seist du, Maria, voll der Gnade, der Herr ist mit dir. Du bist gebenedeit unter den Frauen, und gebenedeit ist die Frucht deines Leibes, Jesus, den du, o Jungfrau, im Tempel aufgeopfert hast.
1: Heilige Maria, Mutter Gottes, bitte für uns Sünder, jetzt und in der Stunde unseres Todes. Amen.
0: Gegrüßet seist du, Maria, voll der Gnade, der Herr ist mit dir. Du bist gebenedeit unter den Frauen, und gebenedeit ist die Frucht deines Leibes, Jesus, den du, o Jungfrau, im Tempel aufgeopfert hast.
1: Heilige Maria, Mutter Gottes, bitte für uns Sünder, jetzt und in der Stunde unseres Todes. Amen.
0: Gegrüßet seist du, Maria, voll der Gnade, der Herr ist mit dir. Du bist gebenedeit unter den Frauen, und gebenedeit ist die Frucht deines Leibes, Jesus, den du, o Jungfrau, im Tempel aufgeopfert hast.
1: Heilige Maria, Mutter Gottes, bitte für uns Sünder, jetzt und in der Stunde unseres Todes. Amen.
0: Gegrüßet seist du, Maria, voll der Gnade, der Herr ist mit dir. Du bist gebenedeit unter den Frauen, und gebenedeit ist die Frucht deines Leibes, Jesus, den du, o Jungfrau, im Tempel aufgeopfert hast.
1: Heilige Maria, Mutter Gottes, bitte für uns Sünder, jetzt und in der Stunde unseres Todes. Amen.
0: Gegrüßet seist du, Maria, voll der Gnade, der Herr ist mit dir. Du bist gebenedeit unter den Frauen, und gebenedeit ist die Frucht deines Leibes, Jesus, den du, o Jungfrau, im Tempel aufgeopfert hast.
1: Heilige Maria, Mutter Gottes, bitte für uns Sünder, jetzt und in der Stunde unseres Todes. Amen.
0: Gegrüßet seist du, Maria, voll der Gnade, der Herr ist mit dir. Du bist gebenedeit unter den Frauen, und gebenedeit ist die Frucht deines Leibes, Jesus, den du, o Jungfrau, im Tempel aufgeopfert hast.
1: Heilige Maria, Mutter Gottes, bitte für uns Sünder, jetzt und in der Stunde unseres Todes. Amen.
0: Gegrüßet seist du, Maria, voll der Gnade, der Herr ist mit dir. Du bist gebenedeit unter den Frauen, und gebenedeit ist die Frucht deines Leibes, Jesus, den du, o Jungfrau, im Tempel aufgeopfert hast.
1: Heilige Maria, Mutter Gottes, bitte für uns Sünder, jetzt und in der Stunde unseres Todes. Amen.
0: Ehre sei dem Vater und dem Sohn und dem Heiligen Geist.
1: Wie im Anfang, so auch jetzt und alle Zeit und in Ewigkeit. Amen.
0: O mein Jesus,
1: verzeih uns unsere Sünden, bewahre uns vor dem Feuer der Hölle, führe alle Seelen in den Himmel, besonders jene,
0: die deiner Barmherzigkeit am meisten bedürfen.

0: Fünftes freudenreiches Geheimnis. Jesus, den du, o Jungfrau, im Tempel wiedergefunden hast. Vater unser im Himmel, geheiligt werde dein Name. Dein Reich komme, dein Wille geschehe, wie im Himmel so auf Erden.
1: Unser tägliches Brot gib uns heute und vergib uns unsere Schuld, wie auch wir vergeben unseren Schuldigern. Und führe uns nicht in Versuchung, sondern erlöse uns von dem Bösen.
0: Gegrüßet seist du, Maria, voll der Gnade, der Herr ist mit dir. Du bist gebenedeit unter den Frauen, und gebenedeit ist die Frucht deines Leibes, Jesus, den du, Jungfrau, im Tempel wiedergefunden hast.
1: Heilige Maria, Mutter Gottes, bitte für uns Sünder, jetzt und in der Stunde unseres Todes. Amen.
0: Gegrüßet seist du, Maria, voll der Gnade, der Herr ist mit dir. Du bist gebenedeit unter den Frauen, und gebenedeit ist die Frucht deines Leibes, Jesus, den du, o Jungfrau, im Tempel wiedergefunden hast.
1: Heilige Maria, Mutter Gottes, bitte für uns Sünder, jetzt und in der Stunde unseres Todes. Amen.
0: Gegrüßet seist du, Maria, voll der Gnade, der Herr ist mit dir. Du bist gebenedeit unter den Frauen, und gebenedeit ist die Frucht deines Leibes, Jesus, den du, o Jungfrau, im Tempel wiedergefunden hast.
1: Heilige Maria, Mutter Gottes, bitte für uns Sünder, jetzt und in der Stunde unseres Todes. Amen.
0: Gegrüßet seist du, Maria, voll der Gnade, der Herr ist mit dir. Du bist gebenedeit unter den Frauen, und gebenedeit ist die Frucht deines Leibes, Jesus, den du, Jungfrau, im Tempel wiedergefunden hast.
1: Heilige Maria, Mutter Gottes, bitte für uns Sünder, jetzt und in der Stunde unseres Todes. Amen.
0: Gegrüßet seist du, Maria, voll der Gnade, der Herr ist mit dir. Du bist gebenedeit unter den Frauen, und gebenedeit ist die Frucht deines Leibes, Jesus, den du, Jungfrau, im Tempel wiedergefunden hast.
1: Heilige Maria, Mutter Gottes, bitte für uns Sünder, jetzt und in der Stunde unseres Todes. Amen.
0: Gegrüßet seist du, Maria, voll der Gnade, der Herr ist mit dir. Du bist gebenedeit unter den Frauen, und gebenedeit ist die Frucht deines Leibes, Jesus, den du, o Jungfrau, im Tempel wiedergefunden hast.
1: Heilige Maria, Mutter Gottes, bitte für uns Sünder, jetzt und in der Stunde unseres Todes. Amen.
0: Gegrüßet seist du, Maria, voll der Gnade, der Herr ist mit dir. Du bist gebenedeit unter den Frauen, und gebenedeit ist die Frucht deines Leibes, Jesus, den du, o Jungfrau, im Tempel wiedergefunden hast.
1: Heilige Maria, Mutter Gottes, bitte für uns Sünder, jetzt und in der Stunde unseres Todes. Amen.
0: Gegrüßet seist du, Maria, voll der Gnade, der Herr ist mit dir. Du bist gebenedeit unter den Frauen, und gebenedeit ist die Frucht deines Leibes, Jesus, den du, Jungfrau, im Tempel wiedergefunden hast.
1: Heilige Maria, Mutter Gottes, bitte für uns Sünder, jetzt und in der Stunde unseres Todes. Amen.
0: Gegrüßet seist du, Maria, voll der Gnade, der Herr ist mit dir. Du bist gebenedeit unter den Frauen, und gebenedeit ist die Frucht deines Leibes, Jesus, den du, Jungfrau, im Tempel wiedergefunden hast.
1: Heilige Maria, Mutter Gottes, bitte für uns Sünder, jetzt und in der Stunde unseres Todes. Amen.
0: Gegrüßet seist du, Maria, voll der Gnade, der Herr ist mit dir. Du bist gebenedeit unter den Frauen, und gebenedeit ist die Frucht deines Leibes, Jesus, den du, Jungfrau, im Tempel wiedergefunden hast.
1: Heilige Maria, Mutter Gottes, bitte für uns Sünder, jetzt und in der Stunde unseres Todes. Amen.
0: Ehre sei dem Vater und dem Sohn und dem Heiligen Geist.
1: Wie im Anfang, so auch jetzt und alle Zeit und in Ewigkeit. Amen.
0: O mein Jesus,
1: verzeih uns unsere Sünden, bewahre uns vor dem Feuer der Hölle, führe alle Seelen in den Himmel, besonders jene, die deiner Barmherzigkeit am meisten bedürfen. Im Namen des Vaters und des Sohnes und des Heiligen Geistes.
0: Amen.
1: Gelobt sei Jesus Christus.
0: In Ewigkeit. Amen.
1: Maria mit dem Kinde lieb.
0: Uns allen deinen Segen gib.

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0: Weltfamilien Maria Zorn hier bei Radio Maria aus dem Wiener Sendestudio. Wir stehen zu dritt hier, begrüßen Sie herzlich Anna Brandt,
1: Sarah Pinzer
2: und Gudrun Trausmuth.
0: Einen schönen guten Nachmittag wünschen wir Ihnen, liebe Hörer von Radio Maria. Ja, es geht weiter hier am heutigen Vormittag. Gudrun, du bist schon lange hier. Und bevor wir uns jetzt mit dem nächsten Land beschäftigen, nämlich mit Sierra Leone, ich muss sagen, ich kenne gar nicht so viel von diesem Land. Ich habe mich jetzt ein bisschen beschäftigt. Das ist auch immer so schön bei diesem Mariathon. Was ist so am Vormittag passiert? Wo stehen wir hier? Möchtest du uns vielleicht ein bisschen mitnehmen, abholen jetzt in dieser Mittagsessenszeit?
1: Ja, wir sind weit gereist an diesem Vormittag, am ersten Tag des internationalen Mariathons von Radio Maria. In der Liebe liegt der Sieg, das begleitet uns die ganze Zeit. Das ist unser Motto, mit dem wir unterwegs sind. Und unsere Hörer haben wunderbar schon darauf geantwortet. Danke Ihnen dafür, allen, die Sie jetzt an den Radios sind, die Sie zuhören, die Sie vielleicht jetzt gerade eingeschaltet haben. Es ist Spendentag auf Radio Maria. Aber es ist nicht nur Spendentag auf Radio Maria Österreich, sondern in der ganzen Welt gibt es heute einen internationalen Mariathon und morgen und übermorgen auch, wo wir alle Stationen nicht für uns selber sammeln, sondern für Radio Maria Stationen, für Projekte von Radio Maria in armen Ländern, die einfach unsere Unterstützung brauchen, weil wir wollen, dass die Botschaft der Hoffnung, des Trostes überall hörbar wird. Und Sie können ganz konkret heute Radiomissionar werden. 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

0: 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Liebe Sarah, du bist immer unsere Englisch-Experte hier.
1: Ja, das mache ich gerne. Ich habe auch letztens erst übersetzen dürfen für den Programmdirektor von Sierra Leone. Deswegen freue ich mich, dass ich das heute auch mit begleiten darf.
0: Ja, es geht jetzt hier in den nächsten Stunden ganz konkret um das Projekt von Sierra Leone. Ein nächster Step hier beim Mariathon. Gudrun, du hast es vorhin so schön gesagt, schon so viele Hörer sind Radiomissionare geworden. Wir haben nämlich exakt 64.351 Euro am heutigen Tag schon gesammelt. Eine ganz, ganz große Summe. Es haben genau 311 Personen angerufen und ihre Spende zugesagt. Ein ganz großes Vergelt's Gott, möchten wir Ihnen sagen. Das können Sie natürlich jetzt auch weiterhin tun. Jetzt anrufen, um das Evangelium zu allen Menschen, zu allen Zeiten, dann an allen Orten zu verkünden. Das ist die Mission von Radio Maria. Und ganz konkret wollen wir das jetzt auch in Sierra Leone tun. Und ich würde vorschlagen, dass wir uns das Land doch ein bisschen genauer anschauen, jetzt in den nächsten Minuten. Ich muss gestehen, ich kenn's gar nicht so sehr. Wie geht's euch damit?
2: Gar nicht. Eigentlich, es ist ein toller Name, der gefällt mir einfach. Der Klang Sierra Leone ist wunderbar. Und ja, ich bin schon gespannt darauf. 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Später wird's dann eng. 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

Liebe Hörerinnen und Hörer, es freut mich riesig, dass Sie mich heute auf meiner Reise begleiten. Aber habe ich Ihnen eigentlich schon unser Reiseziel verraten? Es geht nach Sierra Leone. In 10 bis 12 Stunden nach einem Zwischenstopp in Brüssel werden wir mit dem Flugzeug in der Hauptstadt in Freetown landen. Da bleibt genug Zeit zum Tratschen. Sierra Leone ist 15 bis 20% kleiner als Österreich. Die Größendifferenz der beiden Länder beträgt ca. 10.000 Quadratkilometer. Unser südlichstes Bundesland, Kärnten, ist fast genauso groß. Würden wir also unser liebes Kärnten abgeben, wäre Österreich ziemlich genauso groß wie Sierra Leone. Beide Länder haben ungefähr gleich viele Einwohner, 9,1 Millionen. Oh, und eine Zwischenfrage. Sind Sie auch schon hungrig nach der langen Reise? Wir sollten auf alle Fälle dem Markt einen Besuch abstatten. Dort bekommen wir für den kleinen Hunger sicher schon mal geröstete Maiskolben, Erdnüsse, Mangos, dünne, lange Bananenchips und sogar eine frisch aufgeschlagene Kokosnuss. Danach probieren wir den bekannten Jollof Rice, einem Tomatenreis. Manchmal wird auch Fisch oder Fleisch dazu serviert. Und die Düfte der verwendeten Gewürze. So herrlich. Auf dem Markt können wir dann auch gleich sauberes Trinkwasser kaufen. Das wird hier in Plastiksäcken angeboten. Mit einem gekonnten Handgriff oder eher einem gekonnten Abbeißen der Ecke kann man daraus trinken. Denn das Leitungswasser sollten wir definitiv nicht trinken, bevor es gefiltert und abgekocht wurde. Nicht selten ist es vorgekommen, dass sich Krankheiten wie Cholera und Typhus flächendeckend in ganzen Dörfern verbreitet haben. Wenn die einzige Wasserversorgung eine offene Quelle oder ein verschmutzter Fluss ist. Deshalb gibt es viele Initiativen mit dem Ziel, die Trinkwasserversorgung zu gewährleisten und noch wichtiger, Brunnenbauer und Wasserfachleute auszubilden, die ihr Wissen dann auch den nächsten Generationen weitergeben. Apropos Wissen weitergeben. Im Bus zurück zu unserer Unterkunft bringt uns ein älterer Herr, er heißt Joseph, die wichtigsten Phrasen auf Krio bei. Hallo heißt Kushi. Danke, Tenki. Jetzt kommen die wichtigsten Phrasen. Wo ist die Toilette? Ose Toilet Day. Und Mahlzeit. Enjoy you eat. Tenki, lieber Joseph, für den Krio-Kurs. Das ist auf alle Fälle praktisches Vokabular für unseren nächsten Markteinkauf. Denn Sie haben es bestimmt selbst bemerkt, mit Englisch kann man sich in Sierra Leone bestens verständigen. Immerhin ist es noch immer die Amtssprache. Aber im Alltag sprechen die Leute in Sierra Leone untereinander eine dem Englischen ähnliche Sprache, nämlich Krio. Im 17. und 18. Jahrhundert hat sich die Kreolsprache Krio gebildet. Kreolsprache nennt man sie deswegen, weil sie aus der Vermischung von unterschiedlichen Sprachen entstanden ist. Wenn man genau hinhört, entdeckt man viele englische, aber auch einige portugiesische und französische Begriffe. Übrigens sind die meisten der heute bekannten Kreolsprachen in der Zeit der Kolonialisierung entstanden und werden heute noch als Verkehrssprache im Alltag, wie hier in Sierra Leone, verwendet. Die Auswirkungen der Kolonialisierung ziehen sich bis in die heutige Zeit und viele ehemalig kolonisierte Länder leben bis heute in Strukturen, die von Neokolonialismus geprägt sind. Und das, obwohl vor 65 Jahren Sierra Leone die Unabhängigkeit vom Vereinigten Königreich erlangt hat. Das wurde erst letzte Woche Montag am 27. April groß gefeiert. Ein Ereignis vor nicht allzu langer Zeit hat das Land dann aber erneut erschüttert. Der Bürgerkrieg, der im Jahr 1991 durch einen Putschversuch ausgebrochen ist. Nach mehr als 10 Jahren unzähligen gewalttätigen Ausschreitungen, 200.000 Todesopfern und der Kampf um das Diamantenvorkommen endete der Krieg mit einem Friedensabkommen im Jahr 2002. Unter den Nachwirkungen leiden die Sierra Leoneschen Bürger bis heute. Soweit erstmal zu meiner Geschichtestunde. Das waren jetzt ganz schön viele Eindrücke, die müssen wir erstmal kurz sacken lassen.

Boah, mit dieser schwunghaften Musik bekommt man gleich wieder Energie. Schauen Sie, die beiden Enkel von den Besitzern von unserer Pension singen und tanzen regelrecht um die Wette dazu. Habt ihr eigentlich schon mal einen White-Throated Bee-Eater gesehen? Fragt uns die 14-jährige Enkeltochter Adama. Einen Bee-Eater? Einen Bienenfresser? Nein, was ist das? Das Mädchen erklärt uns, das ist der Nationalvogel von Sierra Leone. Die leben nur hier in der Gegend. Das heißt, das ist eine endemische Vogelart. Sie fliegen jedes Jahr einmal quer über den Kontinent. Von Senegal bis nach Saudi-Arabien. In Sierra Leone kommen sie im Oktober und im Juni vorbei. In einem Monat könnt ihr sie also sehen. Wie spannend, woher weißt du das alles? Ich liebe es, Vögel zu beobachten. Letztes Jahr war meine Tante im Gola-Regenwald und hat sogar einen White-Throated Bee-Eater gesehen. Sie hat erzählt, dass dort im Regenwald auch Schuppentiere, Waldelefanten und Zwergflusspferde leben. Die müssen so süß aussehen. Wisst ihr eigentlich, woher der Name Sierra Leone kommt? Nicht wirklich. Also, ich habe gehört, dass der Name aus dem Portugiesischen kommt, aber genaueres weiß ich jetzt nicht. Adama erklärt uns, übersetzt heißt das Löwengebirge. Und ja, du hast recht, der Name kommt aus dem Portugiesischen. 1462 hat Pedro da Cinta die felsige Küste rund um Freetown entdeckt und sie deshalb Sierra Leoa, also Löwengebirge, genannt. Deshalb heißt übrigens auch unsere Währung Leone, also Löwe. Es ist so beeindruckend, wie viel du weißt, Adama. Danke, dass du uns das alles erklärt hast. Tanki. Wissen Sie, es freut mich riesig zu sehen, was Adama alles gelernt hat. Ein guter Zugang zu Bildung ist bei Weitem keine Selbstverständlichkeit. Viele Kinder in Sierra Leone arbeiten im Diamantenabbau. Das Land ist reich an Bodenschätzen und eben diese sind für viele Familien die einzige Möglichkeit, sich über Wasser zu halten. Denn gerade junge Erwachsene finden schwer Jobs, die ihnen Sicherheit und einen gewissen Lebensstandard bieten. Mehr als 60% der Jugendlichen sind von Arbeitslosigkeit betroffen. Das ist irgendwie harte Kost. Wie geht es Ihnen damit? Brauchen Sie auch eine kurze Pause? Als wir vorhin in der Stadt waren, sind wir ja an einigen Moscheen und Kirchen vorbeigekommen. Wir könnten doch zur Heiligen Messe gehen. Und weil ich gerade die vielen Moscheen erwähnt habe, ich habe mich vor unserer Reise informiert, was die verschiedenen Religionsgemeinschaften angeht. Grundsätzlich kann man sagen, dass sich der Islam und das Christentum um ein gutes Zusammenleben kümmern, auch von Seiten der Regierung. Die Verfassung verbietet zwar eine Staatsreligion, oft beten aber Muslime und Christen bei öffentlichen Veranstaltungen gemeinsam und die wichtigsten Feste beider Religionen gelten als Feiertage. Etwa 3/4 der Bevölkerung ist muslimisch und 20% sind christlich, wobei von diesen 20% etwa 10% Teil der katholischen Kirche sind. In konkreten Zahlen heißt das, zum Erzbistum Freetown zum Beispiel gehören ca. 70.000 Gläubige und 28 Priester. Für alle Fußballfans unter Ihnen, in die Allianz Arena in München passen auch etwa 70.000 Menschen. Die ganze Diözese Freetown könnte sich dort also ein Fußballspiel anschauen. Keine Sorge, hier finden wir heute bestimmt eine Möglichkeit, die Heilige Messe mitzufeiern. Außerdem habe ich gelesen, dass es sogar Radio Maria hier gibt, mit einem Studio in Freetown. Da sind wir bestens versorgt. Machen wir uns also auf den Weg dorthin und erleben die Weltkirche in Action.

0: Ja, wow, ich muss sagen, ich bin ganz begeistert, was unsere Kollegin, die Sarah Ettlinger, da für uns vorbereitet hat. Danke dir, liebe Sarah. Ich glaube, jetzt haben wir doch einen großen Einblick nach Sierra Leone bekommen.
1: Also ich würde jetzt am liebsten gleich ins Flugzeug steigen, muss ich sagen, und mir das anschauen. Die Sarah hat das echt genial gemacht. Vielen, vielen Dank, liebe Hörerinnen und Hörer. Sie haben jetzt sicher auch ganz gespannt zugehört. Das war fast wie ein Hörspiel jetzt auf Radio Maria. Echt toll. Jetzt wird es wieder Zeit, dass wir die Telefone in die Hand nehmen, würde ich sagen. Wir sagen mal die Nummern durch in unser Hörerservice. Wir sind ja beim internationalen Mariathon und wir sind jetzt gerade dabei, für Sierra Leone uns einzustimmen. Wir hören gleich auch noch über das Projekt, das wir unterstützen wollen, finanziell. Das wird auch sehr spannend. Aber Sie können auch jetzt einfach nach dieser tollen Vorstellung des Landes, wenn Sie sagen, mich hat das beeindruckt, das möchte ich unterstützen mit meiner Spende, da möchte ich missionarisch sein, dieses Radio Maria möchte ich aufleben lassen, dann rufen Sie jetzt an in unserem Hörerservice 01 710 70 72, oder wenn Sie von außerhalb Österreichs anrufen,
2: unter der Nummer 00431 710 70 72.

0: Ja, ich glaube, ich würde mit dir reisen wollen, liebe Gudrun, nach Sierra Leone. Und wir machen es andersrum. Ganz dank der Technik heute ist es möglich, dass wir uns jetzt verbinden können nach Sierra Leone. Jetzt in Kürze werden wir sprechen mit dem Programmdirektor von Sierra Leone. Na Quatsch, der Präsident ist es, Entschuldigung, der jetzt gleich zu uns sprechen wird, Mr. Alfred Kamara. Sarah, du hast mit ihm schon gesprochen. Wie hast du ihn so wahrgenommen?
1: Richtig, ein ganz wundervoller Mann, der wirklich mir erklärt hat, auch wie die Lage eigentlich in Sierra Leone ist, wie es ist, dort den Sender ja zu leiten und Direktor von diesem Sender zu sein. Und stellen Sie sich mal vor, in einem Land zu sein, in dem man sich nicht auf die Elektrizität verlassen kann. Das ist ganz anders als hier bei uns in Österreich oder in Europa. Ja, und deshalb sammeln wir heute ganz fleißig für eine Solaranlage, denn dort in Sierra Leone gibt es Sonne en masse.
0: Und damit auch ganz viel guten Strom aus der Solaranlage. Sie können da jetzt schon Ihre Spendenzusage geben. Die Telefone, die sind gerade frei. 01 710 70 72. Und in Kürze werden wir dann mit dem Präsidenten von Radio Maria Sierra Leone telefonieren. Bleiben Sie dran.

0: Liebe Hörer von Radio Maria, jetzt ist es soweit. Ich habe die ganz große Ehre, mit dem Präsidenten von Radio Maria Sierra Leone verbunden zu sein, mit dem Mr. Alfred Camara. Herzlich willkommen. Schön, dass Sie bei uns sind.
1: Hey, welcome. We're so happy to host you today.
2: Yeah, good morning. I'm happy too to be with you.
1: Guten Morgen, er freut sich auch, dabei sein zu dürfen. Oder guten Tag, bei ihm ist es nämlich noch morgen.
0: Ja, lieber Alfred Camara, erzähl uns doch über die Lage in Sierra Leone mit Radio Maria. Wie schaut's da aus? Erzähl uns etwas über Radio Maria.
1: Yeah, could you please tell us a little bit about the situation in Sierra Leone and Radio Maria, especially in Sierra Leone?
2: Well, Radio Maria is the only Catholic radio in Sierra Leone, and it is operating amongst nearly 500 other radio stations that are not Catholic.
1: Also Radio Maria als erstes ist der einzige katholische Radiosender in Sierra Leone und ja, agiert da unter anderem unter 500 weiteren Radiosendern, die natürlich alle nicht katholisch sind. Was natürlich ein besonderes, wichtiges Merkmal ist.
2: It actually started about 22 years ago. It started in 2004 and it has been on the air since then, about 22 years ago.
1: Tatsächlich gibt es Radio Maria schon seit 22 Jahren in Sierra Leone. Das heißt, sie haben im Jahr 2004 bereits gestartet.
2: We are currently airing about 15 programs. 9 of them are church programs and 6 are social programs. And we have about 9 employees working for the radio.
1: Okay, also insgesamt haben Sie 15 Programme, also ähnlich wie bei uns Sendeschienen. Davon sind 9 kirchlich ausgerichtete Programme und die anderen 6 sind so soziale Programme, wie zum Beispiel auch ein Kinderprogramm. Darüber haben wir auch letztes Mal schon gesprochen. Ja.
2: Okay. And so we are on air 24/7. We are airing our programs 24 hours a day.
1: Wie bei uns sind auch bei Sierra Leone der Sender ist 24/7, also den ganzen Tag und die ganze Nacht live auf Sendung bzw. auf Sendung. Der Sender wird bespielt.
2: Yes. Yeah, thank you very much.
1: Ja, thank you, danke.
0: Ja, vielen Dank, Mr. Alfred Camara. Und kannst du uns etwas erzählen, warum Radio Maria Sierra Leone ganz besondere Unterstützung braucht?
1: Thank you so much for giving us a little insight. Now, could you tell us a little bit about the reason why you need our support, why Sierra Leone needs support from our listeners?
2: Yes, like I've just told you, we broadcast 24 hours a day, and then we are broadcasting these 15 programs. So we have 4 stations around the country. For us to be able to run these stations, we need light. Light. Light is the life of the radio. Without light, we can't broadcast.
1: Okay, also, wie bereits erwähnt, strahlt ja Radio Maria Sierra Leone rund um die Uhr aus. Und damit die 15 Programme einfach laufen können, brauchen wir, sagt er, Licht, Licht, Licht. Wir brauchen Solarenergie. Yes.
2: Yes.
1: Beautiful.
2: Hello?
1: Yes, yeah, perfect.
2: Yeah. Yeah, the grid light, the government light or the grid light is very, very, very irregular. It's not reliable. Sometimes it goes off for about 2 or 3 days. We don't have the grid light. Mm-hmm. And if we revert to our generators, it is very, very, very expensive to run our generators in 4 stations around the country.
1: So you mean so the electricity runs out, you mean?
2: Yes, runs out. We don't have the grid light is not regular, and then we don't have regular light, and then we have to sometimes revert to generators, and it's very expensive, and sometimes the radio goes off air. We can't broadcast at all because we don't have light.
1: Mm-hmm. Ja, also sie brauchen einfach Unterstützung, um Solaranlagen zu bauen, weil die Generatoren, die sie nutzen, die fallen immer wieder aus, die Elektrizität fällt aus und es muss einfach eine Solaranlage her, weil es einfach nicht verlässlich ist, wie es gerade läuft.
2: And that one is very serious for us. When that one happens, when we don't have light and we don't broadcast, we cannot deliver our programs on the catechism, on the mass, on the rosary, on the divine mercy, on all those other evangelical programs we cannot deliver because of the lack of light. And we are also losing listeners because of that.
1: Ja, und es ist einfach total wichtig, um sicherzugehen, dass man zum Beispiel vor allem die Programme, die die Evangelisierung ins Land bringen, zum Beispiel die Rosenkränze, die Live-Übertragung von Messen und so weiter, dass die ohne Unterbrechung laufen können, ja, weil sie verlieren auch so leider Zuhörer und Zuhörerinnen. Und das ist sehr schade. Und deshalb brauchen sie eine neue Solaranlage.
2: And so the only hope that we have is if we have solar light, it would be helpful because we are in a country where we have abundant sunlight. Even as I'm speaking now, the sun is so hot. So our only hope is for us to have solar energy.
1: Und er sagt wirklich, naja, das Land, wie ich bereits erwähnt habe, da strahlt die Sonne und man muss davon einfach, ja, man muss sich davon irgendwie bereichern können und deswegen brauchen sie in Sierra Leone unbedingt eine Solaranlage, damit die Elektrizität einfach, ja, damit sie verlässlich läuft. Ja.
2: And so once we get the support for solar, we'll be able to run our programs 24/7 throughout the day. And we'll be able to retain our listeners and we'll be able to sustain our evangelism over the radio.
1: Ja, und es geht hier vor allem um die reguläre Verkündung Gottes und die Evangelisierung des Landes und die soll ja rund um die Uhr stattfinden und deshalb ist es so wichtig, ja, dass wir Sierra Leone, Radio Maria in Sierra Leone unterstützen können und sollen.
0: Ja. Es geht also darum, dass wir Geld sammeln für Solaranlagen für Radio Maria Sierra Leone. Die Sonne ist sehr heiß, sie scheint dort den ganzen Tag und weil die normale Stromversorgung nicht gewährleistet ist, weil sie eben teilweise nur an manchmal 3 Tagen in der Woche ihr Programm senden können, brauchen sie eine verlässlichere Quelle. Und das ist nun mal die Sonne in Sierra Leone und deswegen sammeln wir dort für Solaranlagen. Mr. Alfred Camara, mich würde noch interessieren, ob Sie vielleicht ein Zeugnis von Radio Maria Sierra Leone erzählen könnten.
1: Yeah, could you maybe tell us a little testimony about the work of Radio Maria or Radio Maria as such in Sierra Leone? That would interest us.
2: Well, yes, because it's the only Catholic radio and we have so many old people who some of them cannot now come to church from all over the country. The radio is their hope. And from the testimonies we are getting for them, they are getting revived. And also because this is a very strong Muslim country, about 75% of the population are Muslims. And but most of them also are listening to Radio Maria. And we are getting testimonies of people who are converted through the radio. We are getting those testimonies in our live programs.
1: How beautiful. I'm just gonna translate. Also, da Radio Maria der einzige katholische Radiosender ist, ist es vor allem eine Hoffnung für alle Hörerinnen und Hörer. Und es gibt vor allem auch ältere Menschen, die zum Beispiel nicht mehr zur Messe gehen können oder es gibt keine Messe in der Nähe, für die Radio Maria ein ganz großer Hoffnungsträger ist. Und das weitere Interessante ist, dass auch ganz viele muslimische Menschen Radio Maria in Sierra Leone hören. Sie müssen sich vorstellen, liebe Hörerinnen und Hörer, es sind 75% Muslime in diesem Land und es gibt ganz, ganz viele Zeugnisse, meinte er gerade, dass sich Menschen durch das Hören des Evangeliums über Radio Maria dort bekehrt haben. Was für eine schöne Nachricht.
0: Ja, vielen Dank.
2: That is why it's very important for us to stay on air. Because when we go off air, we lose those listeners and sometimes they lose interest. But once the radio is on air 24/7, some of them listen very in the middle of the night and we are getting testimonies from them. So that's why we want to keep the radio on for those listeners to get our Muslim brothers converted also to get our old people listening to the radio. The other great testimony that I also have is the fact that the radio has played a very great role during the epidemics. When we had Ebola, when we had Corona, it was the greatest radio in Sierra Leone, where children were taught and where reconciliation messages were also transmitted.
1: Ja, ein weiteres ganz tolles Zeugnis ist, dass Radio Maria während der Zeit von Corona, und da gab es nämlich zwei Epidemien in Sierra Leone, nicht nur Corona, sondern auch Ebola, ein ganz großer Hoffnungsträger war und auch durch die Ausstrahlung Kinder zuhören konnten, alte Menschen, und einfach da irgendwie wirklich so eine Gemeinschaft auch gewachsen ist, was auch ein wundervolles Zeugnis ist.
0: Und der größte Radiosender war in der Zeit, haben wir gerade gehört. Ja, vielen Dank, Mr. Alfred Kamara. Danke, dass Sie heute zu uns gesprochen haben. Möchten Sie uns zum Abschluss noch einen kurzen Satz mitgeben an die Hörer von Radio Maria Österreich?
1: Would you like to give us just an ending sentence, just like to sum up everything for us towards the end, for our listeners, to encourage them?
2: Yes, before that, I just also wanted to add that because we cover the whole country, we also need a very strong means of transportation to take our staff and our equipment from one place to the other. We cover the whole country. Now, with that being said, I would say Radio Maria is a source of hope for many, many, many, many listeners in this country. Is one of the most listened to radio, and it's a source of hope because it transmits not only the Mass and other church programs, but even reconciliation and peace building messages. It's a source of hope.
1: Ja, also gerade hat uns noch erzählt, dass Radio Maria das ganze Land wirklich abdeckt, was wundervoll ist, und dadurch halt ein wirklich sehr beliebter Radiosender ist und eine richtige Quelle der Hoffnung und ein Verkündung des Friedens auch. Also wirklich eine wunderbare Sache und sehr, sehr wichtig für dieses Land.
0: Ja, vielen Dank, Herr Präsident, Mr. Alfred Kamara. Danke, dass Sie mit uns verbunden sind. Danke, dass Sie uns einen Einblick gegeben haben in Radio Maria Sierra Leone. Beten Sie für uns und unsere Hörer, die jetzt spenden. Und ich wünsche Ihnen alles Gute und ganz viel Segen.
3: Ja, das war ein wunderbares Interview jetzt. Wir haben viel Einblick bekommen in Radio Maria Sierra Leone. Liebe Hörerinnen und Hörer, jetzt sind Sie dran. Wir haben noch 45 Minuten bis zum Rosenkranz, bis zum Gebet um 2. Und in diesen 45 Minuten möchten wir uns wirklich ganz Sierra Leone hingeben, dieses Projekt der Solaranlage, das so dringend notwendig ist, unterstützen. Das können wir nur tun, wenn Sie Ihr Herz öffnen. In der Liebe liegt der Sieg. 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Sie kommen jetzt gleich durch.

0: Radio Maria Sierra Leone, wir sammeln heute für Sie oder jetzt gerade in dieser Stunde für dieses Radio. Wir haben gerade mit dem Präsidenten Mr. Alfred Kamara gesprochen von Radio Maria Sierra Leone und er hat uns so eindringlich beschrieben, was mich sehr berührt hat, mit Ihren Problemen dort vor Ort. Ich muss sagen, ich persönlich ärgere mich total, wenn hier mal ein Stromausfall ist. Und ich glaube, seit ich in Wien bin, habe ich es wahrscheinlich einmal erlebt bei mir, dass der Strom ausgefallen ist und ärgere mich dann, weil der Kühlschrank nicht mehr läuft oder abgetaut ist. Und bei Ihnen, ja, kann das sein, dass Sie nur 2 bis 3 Tage die Woche senden können, weil Sie einfach keine verlässliche Stromquelle haben. Und dafür wollen wir jetzt sammeln, liebe Zuhörer.
1: Ja, ich finde das auch super beeindruckend, also dass sie da einfach auch das ganze Land, auf dem ganzen Land ausstrahlen und so eine Quelle der Hoffnung sind in Sierra Leone. Stellen Sie sich mal vor, 75% des Landes ist muslimisch. Das ist auch nochmal ein ganz anderes Kaliber und dass sich da so viele Menschen bekehren, nur durch das Zuhören des Evangeliums durch Radio Maria, ist wirklich sehr beeindruckend und ich finde, das sollte unterstützt werden.
0: Und ich fand das jetzt gerade auch so schön, jetzt, wir haben uns gerade off-air noch verabschiedet, im Hintergrund noch kurz gesprochen, der war gar nicht zu bremsen, der Mr. Kamara, der Präsident von Radio Maria Sierra Leone, er wollte auch Ihnen noch mal mitgeben, liebe Zuhörer, dass Sie beten tatsächlich für Sie, wenn Sie auf Spenden für das Land und dass Sie ein ganz großer Hoffnungsträger sind für Radio Maria Sierra Leone, dass Sie das Evangelium auch wirklich 24 Stunden am Tag verkünden können. Und das geschieht am einfachsten tatsächlich durch die Solaranlage, denn die Sonne haben sie immer, die Sonne ist sehr heiß, die ist jeden Tag da, die kann ganz viel Strom produzieren und dafür wollen wir jetzt konkret sammeln, damit das Evangelium in Sierra Leone weiter verkündet werden kann.
2: Vielleicht auch einmal zu Ihrer Orientierung, liebe Hörerinnen und Hörer, und auch damit Sie verstehen, wieso wir so eindringlich einladen. 40.000 Euro möchten wir nach Sierra Leone schicken. 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Seien Sie dabei, wir haben jetzt eine Mittagspause sozusagen gehabt. Das haben eher weniger Leute angerufen. 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

0: Ja, Sarah, du hast mich gerade auf was Wichtiges aufmerksam gemacht. Das haben wir ganz nicht vergessen, aber ist doch in den Hintergrund ein bisschen gerückt. Stichwort Gebet. Der Präsident von Radio Maria Sierra Leone, Mr. Alfred Camara, er hat uns das Gebet zugesichert für Sie, die hier spenden, für unser Radio. Und, liebe Sarah,
1: ja, und auch Sie können Ihre Gebetsanliegen bei uns im Hörerservice dann auch ja abgeben sozusagen. Wir beten für Sie mit. Also für jede Spende können Sie uns natürlich Ihre Gebetsanliegen persönlich mitteilen. Die werden hier ganz liebevoll aufgefangen und in die Kapelle gebracht. Und wir freuen uns über jeden einzelnen Anrufer.
0: Ja, in die Kapelle, wo tatsächlich den ganzen Tag über das Allerheiligste ausgesetzt ist. Weil ich weiß, in allen unseren 3 Sendestudios, Wien, Innsbruck und Amstetten, wird Anbetung gehalten. Ich habe einen kleinen Livestream hier aus der Kapelle in Wien bei mir im Studio, das Allerheiligste ausgesetzt. Und unter dem Altar, da ist ein großes Körbchen und dort werden dann Ihre Gebetsanliegen aufgenommen und Bruder Peter feiert in den Anliegen dann auch eine heilige Messe.
2: Ich habe vor mir jetzt gerade ein paar Spenden, die hereingekommen sind, die ich hier sehen kann auf dem Bildschirm. Und da kommen vereinzelt auch Kommentare mit. Und da ist einer gekommen von Manfred und Regina aus Oberösterreich, den ich mit Ihnen teilen möchte, liebe Hörerinnen und Hörer. 200 €, eine Spende, vielen Dank dafür. Und dann als Info fürs Sendestudio: Radio Maria ist der Radiosender in den Himmel. Und gespendet wurde für Sierra Leone. Das ist doch wirklich wunderbar, wenn das für Sie auch so ist, dass Sie Danke sagen möchten und das teilen möchten, ja, und helfen möchten, dass auch andere Menschen, in dem Fall in Sierra Leone, Radio Maria hören können, den ganzen Tag hören können, dann legen Sie Ihren Beitrag dazu. 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

0: Liebe Hörerinnen und Hörer, ich grüße Sie aus dem Studio. Ja, Sierra Leone, warum wollen wir unbedingt den Radiosender dort unterstützen mit Solaranlagen? Wir brauchen 40.000 Euro, nochmal zur Erinnerung. Im letzten Gespräch mit dem Radiodirektor dort hat er mir auch erzählt oder uns erzählt, dass ein sehr brutaler Bürgerkrieg in Sierra Leone geherrscht hat. Und zwar vom Jahr 1991 bis zum Jahr 2002. Und vielleicht erinnern Sie sich noch, im Jahr 2004 startete der Sender Radio Maria in Sierra Leone. Und Sie können sich vorstellen, was das für ein Hoffnungsträger ist, ja, das Evangelium zu verkünden über das Radio Menschen, die gerade, ja, über einen Krieg hinwegkommen, der leider auch sehr, sehr viele Kinderleben gekostet hat, denn, ja, dort wurden auch leider sehr viele Kindersoldaten rekrutiert. Die Zahlen laufen sich um die 23.000 Kinder. Das ist ja ziemlich schmerzhaft, auch für mich jetzt darüber zu reden tatsächlich. Genau, und ja, mir ist es auch ein persönliches Anliegen, dass wir Sierra Leone unterstützen und den Radiosender und dort ja einfach mit unseren Mitteln helfen, soweit wir können.
1: Ich finde, es ist ein ganz großes Hoffnungszeichen, das du gerade angesprochen hast. 2 Jahre nach diesem wirklich brutalsten Bürgerkrieg von Sierra Leone, da hat es mit Radio Maria dort begonnen. In Afrika ist es meistens so, dass die Bischöfe bei der Weltfamilie von Radio Maria anfragen und sagen, bitte kommt hierher, wir brauchen Radio Maria, diesen Sender der Hoffnung, dieses Licht, was Radio Maria in diese Länder bringt. Davon hat auch gerade Alfred Kamara gesprochen. Das brauchen wir hier in unserem Land, hier in Sierra Leone. Wir brauchen dieses Licht, diese Quelle der Hoffnung, von der der Präsident gerade gesprochen hat, in unserem Land. Und ich glaube, dass gerade nach dem Ende dieses Krieges, wo alles, ja, wo vielleicht dieser Keim der Hoffnung so langsam angefangen hat zu blühen oder sich zu entfalten, dass Radio Maria da einen ganz großen Beitrag geleistet hat. In diese große Trauer, in diesen großen Schmerz, in diese so vielen Verluste dieses tief traumatisierenden Krieges dort ist dann dieses Licht der Hoffnung hineingekommen, was Jesus Christus ist, aber was Radio Maria eben bringt, diese Hoffnung, die allein in Jesus Christus begründet ist.
2: Ja, ein Medium, das haben wir heute in der Früh auch in der Predigt von Pater Karl Wallner gehört. Ein Medium ist ein Vermittler und so wie gerade Anna Brandes angesprochen hat, Radio Maria will etwas Schönes, etwas Positives, etwas Heilsames vermitteln. Das hat auch Papst Leo bei seinem Besuch in Afrika immer wieder unterstrichen, diesen Dienst der Versöhnung, den es braucht. Eine entwaffnende Kommunikation, eine Botschaft, die tröstet und stärkt und aufbaut. Und Papst Leo hat auch gesagt, das möchte ich Ihnen auch mitgeben als Motivation, liebe Hörer, bei seinem ersten Auftritt vor einem Jahr ungefähr auf der Mittelloggia von St. Peter. Wir müssen gemeinsam versuchen, wie wir eine missionarische Kirche sein können. Eine Kirche, die Brücken baut, die den Dialog sucht, die immer offen ist, um wie dieser Platz, der Petersplatz, alle mit offenen Armen zu empfangen. Das wollen wir tun. Wir wollen auch diese Großzügigkeit, diese Gastfreundschaft der Weltkirche nach Afrika schicken. Jetzt gerade nach Sierra Leone, in dieses leidgeprüfte Land vom Bürgerkrieg erschüttert. Bitte seien Sie großzügig, helfen Sie, Wunden zu heilen, helfen Sie, dass wirklich Hoffnung auferstehen kann, dass einfach die Botschaft des Christentums dort auch auf fruchtbaren Boden fallen kann. Radio Maria bereitet diesen Boden und Sie können dabei helfen. 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

0: Jesus Christ, my living hope. Ja, Jesus Christus, er ist die Hoffnung. Und ich glaube, das haben die Menschen in Sierra Leone auch ganz viel erfahren dürfen, dass Jesus Christus die Hoffnung ist. Zumindest die 20% Christen, die in diesem doch sonst vom Islam geprägten Land leben.
1: Ja, und wir haben auch gerade nochmal nachgesehen, Sierra Leone ist tatsächlich eins der ärmsten Länder auf der ganzen Welt. Und das hat zum einen damit zu tun, dass sie sich natürlich noch vom Bürgerkrieg erholen, aber auch zum anderen wegen der Ebola-Epidemie, die 2014 da nochmal zur Krise führte. Also auch da sind einfach auf Unterstützung auch aus Ländern wie unseren angewiesen. Und ich finde, irgendwie als Christen sind wir eh nochmal dazu aufgerufen, zu geben. 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

0: Liebe Hörer von Radio Maria, aus dem Wiener Sendestudio begrüßt Sie herzlich Anna Brandt zu einer neuen Ausgabe der Sendung Unser Glaube. Wir hören es immer wieder, Gott wohnt in einem jeden von uns, Gott wohnt in der Kirche, Gott wohnt im Himmel. Manche sagen, Gott wohnt in der Schöpfung, wir können Gott erkennen. Aber wo finden wir Gott eigentlich? Und gibt es vielleicht einen Ort, wo wir Gott ganz besonders finden? Und wo ist auch der Unterschied darin? Darüber sprechen wir heute mit dem Pater Philemon Dollinger. Er ist Zisterzienser und ich darf Sie damit hier auf Sendung begrüßen, Pater Philemon, und freue mich, dass Sie mit uns verbunden sind und zu einem, so finde ich doch, sehr interessanten und spannenden Thema sprechen. Grüß Gott.
1: Grüß Sie Gott, liebe Frau Brandt. Danke für die freundliche Einführung. Liebe Hörerfamilie, ich darf mich kurz vorstellen. Wie Frau Brandt gesagt hat, mein Name ist Pater Philemon. Ich bin Zisterziensermönch von Heiligenkreuz. Bin in Heiligenkreuz 2011 eingetreten in den Orden. Die Priesterweihe war 2017 durch Kardinal Schönborn. Und seit 5 Jahren darf ich Pfarrer in St. Valentin Landschach sein. Einigen Hörern wird es ein Begriff sein, das ist in der Nähe von Maria Schutz zwischen Neunkirchen und Glocknitz. Aber gehen wir gleich ins Thema. Gott überall und im Tabernakel. Wo ist der Unterschied? Bestimmt kennen Sie Gespräche wie das folgende. Ich brauche die Kirche und den Gottesdienst am Sonntag nicht. Ich kann auch in die Natur gehen und beten. Gott ist doch überall. Vielleicht hat das mal eines Ihrer Kinder zu Ihnen gesagt, oder ein Enkelkind, oder ein Nachbar, oder ein Bekannter. Immer wieder kann man das hören. Gott ist doch überall. Dahinter steckt eine Vorstellung, die schon sehr alt ist. Genau genommen findet man sie schon bei den antiken Griechen. Die Vorstellung lautet, Gott ist überall und in allem. Diese weit verbreitete Auffassung nennt man Pantheismus. Pantheismus setzt sich aus 2 griechischen Wörtern zusammen. Einmal Pan, man kennt es auch von der Panflöte, das heißt alles, und Theos, das heißt Gott. Pantheisten glauben also, dass die Natur und Gott quasi in eins fallen. Also alles, was ist, ist Gott. Wir Christen sehen das anders. Unsere Gottesvorstellung ist zunächst stark vom Judentum geprägt. Und im Judentum ist Gott Schöpfer. Alles, was er schafft, ist Geschöpf. So beginnt auch das erste Buch der Heiligen Schrift, das Buch Genesis. Im Anfang schuf Gott Himmel und Erde. Himmel und Erde sind nach der Heiligen Schrift also von Gott geschaffen. Er ist der Schöpfer. Das steht im Widerspruch zur Vorstellung des Pantheismus. Himmel und Erde sind nicht Gott, sondern sie sind von Gott geschaffen. Und das ist ein großer Unterschied. Im Buch Genesis geht es dann weiter. Gott sprach, es werde Licht und es wurde Licht. Und so geht dann der ganze sogenannte Schöpfungsbericht, wie man diesen Abschnitt aus dem Buch Genesis nennt, weiter. Immer wird von Neuem gesagt, Gott ist derjenige, der etwas schafft. Die Christen haben diese jüdische Tradition übernommen. Wir sehen die Welt, die Natur, alles, was ist, wie ein Fenster, durch das wir hindurchschauen können. Und dahinter können wir Gott erkennen. Wir können mit unserer Vernunft Gott hinter den Dingen erkennen. Der heilige Paulus drückt das im Römerbrief so aus. Was man von Gott erkennen kann, ist offenbar. Gott hat es offenbart. Seit Erschaffung der Welt wird seine unsichtbare Wirklichkeit an den Werken der Schöpfung mit der Vernunft wahrgenommen. Seine ewige Macht und Gottheit. Hier ist noch einmal der für uns wichtige Punkt benannt. An den Werken der Schöpfung kann man Gott erkennen. Das heißt aber auch, die Schöpfung selber ist nicht Gott, sondern sie ist von Gott geschaffen. Alles Geschaffene, so könnten wir sagen, weist über sich hinaus auf Gott. Es gibt einen Schöpfer, der alles ins Dasein gerufen hat. Wunderbar bringen das die sogenannten Schöpfungspsalmen zum Ausdruck. Im Psalm 8, wo es heißt, sehe ich den Himmel, das Werk deiner Finger, Mond und Sterne, die du befestigt. Oder im Psalm 19, die Himmel erzählen die Herrlichkeit Gottes, vom Werk seiner Hände kündet das Firmament. Oder auch noch sehr schön im Psalm 104, du hast den Himmel gespannt wie ein Zelt. Wir halten fest, wir können mit der Vernunft erkennen, sagt Paulus, dass es Gott gibt. Wir können ihn an seinen Werken erkennen, sagen die Psalmen. Aber was wir nicht erkennen können, wie Gott ist. Jetzt ist es aber so, dass wir über das Judentum erfahren, dass Gott gerne erkannt werden möchte, wie er ist. Er hat sich geoffenbart, das heißt gezeigt. Er hat sich den Menschen zu erkennen gegeben. Wir gehen in das Buch Exodus, ins dritte Kapitel. Mose weidet gerade die Schafe und Ziegen seines Schwiegervaters und auf einmal macht er eine eigenartige Entdeckung. Er sieht einen Dornbusch, der brennt, aber nicht verbrennt. Mose ist verwundert und geht zu dem Dornbusch, um sich ihn näher anzuschauen. Und dann heißt es, als der Herr sah, dass Mose näher kam, um sich das anzusehen, rief Gott ihm aus dem Dornbusch zu, Mose, Mose. In dieser Gottesbegegnung lernt Mose den eigenartigen Namen Gottes kennen. Gott spricht zu ihm, ich bin der, ich bin da. Und er fuhr fort, so sollst du zu den Israeliten sagen, der ich bin da hat mich zu euch gesandt. Gott musste sich nicht offenbaren. Er hat es getan aus Liebe zu uns. Er wollte erkannt werden, und zwar nicht als eine Sache, sondern als eine Person. Hier geschieht eine neue Stufe der Offenbarung Gottes, eine neue Qualität. Man kann Gott nicht nur in den Werken der Schöpfung erkennen, sondern er ist ein personaler Gott. Das ist der große Unterschied zum Pantheismus. Der Pantheismus kennt keinen persönlichen Gott. Er vertritt die Auffassung, dass das Universum und Gott identisch sind. Alles, was existiert, ist Teil von Gott. Gott erscheint hier nicht als eigenständiges Wesen. Es gibt im Pantheismus keine Trennung zwischen Schöpfer und Schöpfung. Wir haben also gesehen, dass das Alte Testament von Gott als einem personalen Wesen spricht. Die Offenbarung geht dann aber noch weiter. Das Volk Israel macht über die Jahrhunderte hinweg die Erfahrung, Gott ist treu. Er begleitet sein Volk und geht mit ihm, egal was passiert. Im Buch Exodus lesen wir, wie Gott sagt, sie sollen mir ein Heiligtum machen, dann werde ich in ihrer Mitte wohnen. Gott will also in seinem Volk wohnen. Der Ich Bin Da will Wohnung nehmen inmitten seines Volkes. Wie sah diese Wohnung aus? Das war zunächst die sogenannte Bundeslade. Wir sind in der Zeit, als das Volk Israel noch ein nomadisches Volk war. Noch war es nicht dauerhaft sesshaft. Die Bundeslade war eine vergoldete, an zwei Stangen tragbare Truhe aus Akazienholz. Sie wurde im Allerheiligsten der Stiftshütte aufbewahrt. In ihr wurden die zwei Gesetzestafeln, die Bundesurkunde, die 10 Gebote, aufbewahrt. Und auf dem Deckel der Bundeslade waren zwei Cherubim in Menschengestalt mit ausgebreiteten Flügeln angebracht. Unsichtbar über den Cherubim, und das ist wichtig, thronte der Herr. Daher wurde die Bundeslade auch Lade oder Wohnsitz des Herrn genannt oder auch Lade des Gottes Israel. Von dort aus redete Gott zu seinem Volk. Gott hatte Mose genaue Anweisungen über die Anfertigung gegeben. Noch einmal das Buch Exodus im 25. Kapitel. Setzt die Deckplatte oben auf die Lade und in die Lade legt die Bundesurkunde, die ich dir gebe. Dort werde ich mich dir zu erkennen geben und dir über der Deckplatte zwischen den beiden Cherubim, die auf der Bundeslade der Bundesurkunde sind, alles sagen, was ich dir für die Israeliten auftragen werde. Später wurde die Bundeslade von den feindlichen Philistern dann erbeutet, anschließend aber wieder zurückgebracht. König Salomo hatte sie schließlich in das Allerheiligste des Tempels nach Jerusalem gebracht. Die Bundeslade versinnbildete die Gegenwart Gottes so lebendig, dass Lade und Gegenwart Gottes geradezu gleichgesetzt werden. Was wir uns merken können für unser Thema: Für die Israeliten war der Tempel der Ort, an dem Gott wohnte. Jetzt machen wir einen Sprung ins Christentum. Im Neuen Testament, im Hebräerbrief, schreibt der Verfasser Folgendes: Viele Male und auf vielerlei Weise hat Gott einst zu den Vätern gesprochen, durch die Propheten. In dieser Endzeit aber hat er zu uns gesprochen, durch den Sohn, den er zum Erben des Alls eingesetzt und durch den er auch die Welt erschaffen hat. Gott, der sich über Jahrhunderte seinem Volke offenbart hat, als einer, der für sie da ist, zeigt sich in einzigartiger Weise in seinem Sohn Jesus Christus. Wie ist nun das Verhältnis von Vater und Sohn? Das große Glaubensbekenntnis, das im 4. Jahrhundert entstanden ist, drückt das so aus: Ich glaube an den einen Gott, den Vater, den Allmächtigen, der alles geschaffen hat, Himmel und Erde, die sichtbare und die unsichtbare Welt, und an den einen Herrn, Jesus Christus, Gottes eingeborenen Sohn, aus dem Vater geboren, vor aller Zeit, Gott von Gott, Licht vom Licht, wahrer Gott vom wahren Gott, gezeugt, nicht geschaffen, eines Wesens mit dem Vater. Wir haben also einen Gott, der alles geschaffen hat, Himmel und Erde. Nicht Himmel und Erde sind Gott, sondern Himmel und Erde sind von Gott geschaffen. Aber dabei bleibt es nicht. Gott ist nicht für sich allein kein abgeschlossenes Wesen, sondern er ist in sich Beziehung. Jesus Christus ist der eingeborene Sohn, aus dem Vater geboren, vor aller Zeit. Gezeugt, nicht geschaffen. Eines Wesens mit dem Vater. Das heißt, er hat dasselbe Wesen wie der Vater. Jesus Christus ist selber Gott und Mensch, wahrer Gott und wahrer Mensch. Und dann geht es im großen Glaubensbekenntnis weiter, wie wir es aus dem Hebräerbrief bereits kennen: Durch ihn ist alles geschaffen. Also, die ganze Schöpfung ist durch ihn, durch Jesus Christus. Wir glauben als Christen an einen persönlichen Gott, der alles geschaffen hat. Warum diese philosophischen und theologischen Überlegungen? Gehen wir noch einmal zum Titel der Sendung: Gott überall und im Tabernakel. Wo ist der Unterschied? Wir glauben, dass Gott vor 2000 Jahren ein ganz konkreter Mensch wurde, nämlich Jesus von Nazareth. Hören wir den Beginn des Johannesevangeliums. Im Anfang war das Wort, und das Wort war bei Gott, und das Wort war Gott. Im Anfang war es bei Gott. Alles ist durch das Wort geworden, und ohne das Wort wurde nichts, was geworden ist. Das klingt zunächst kompliziert, aber wenn wir statt Wort Jesus Christus einsetzen, was legitim ist, dann wird es verständlicher. Dann heißt der Abschnitt so: Im Anfang war Jesus Christus, und Jesus Christus war bei Gott, und Jesus Christus war Gott. Im Anfang war Jesus Christus bei Gott. Alles ist durch Jesus Christus geworden, und ohne Jesus Christus wurde nichts, was geworden ist. Jetzt kommt die Stelle, die für uns ganz wichtig ist. Und das Wort ist Fleisch geworden und hat unter uns gewohnt. Hier wird ausgesagt, dass das göttliche Wort Fleisch geworden ist, unter uns gewohnt hat. Anders übersetzt heißt es, und er zeltete unter uns. Wir denken sofort wieder an die Bundeslade, die in einem Zelt aufbewahrt wurde. Gott hat in Jesus seine Verheißung in unübertreffbarer Weise eingelöst. Dann werde ich in ihrer Mitte wohnen. Der unsichtbare Gott, der außerhalb von Raum und Zeit ist, wird Mensch. Er lebt in Israel etwa 33 Jahre lang, sammelt eine Schar von Menschen um sich, heilt Kranke, bringt Tote ins Leben zurück, stirbt am Kreuz und zeigt sich seinen Jüngern nach seiner Auferstehung immer wieder als der Lebendige. Jetzt müssen wir uns für unser Thema aber noch in den Abendmahlsaal. Jesus ist mit seinen Jüngern am Gründonnerstag zusammen und feiert mit ihnen ein letztes Mahl. Während dieses Mahles nimmt er Brot in seine Hände und sagt: Nehmt und esst, das ist mein Leib, der für euch hingegeben wird. Das ist die Einsetzung der Eucharistie. Bei jeder heiligen Messe, wenn der Priester die Wandlungsworte spricht, nehmet und esset alle davon, das ist mein Leib, der für euch hingegeben wird, wird aus dem Stückchen Brot sein Leib. Deshalb sagen wir auch, wenn wir die Kommunion, die Eucharistie spenden, der Leib Christi. Jesus hat seinen Jüngern aufgetragen, das zu tun. Tut dies zu meinem Gedächtnis. Wir glauben als Katholiken, dass diese Verwandlung der Gaben bewirkt, dass Jesus anwesend ist. Wenn bei der Heiligen Messe gewandelte Hostien übrig bleiben, geben wir diese in den Tabernakel. Solange eine Hostie drin ist, ist Jesus dauerhaft im Tabernakel anwesend. Noch kurz zum Wort Tabernakel. Das heißt aus dem Lateinischen übersetzt Hütte oder Zelt. Und wieder denken wir an das Alte Testament und an das Neue Testament. Gott zeltete unter uns. Der Tabernakel, das Zelt, ist der Ort, an dem die gewandelten Hostien aufbewahrt werden. Gott überall und im Tabernakel, wo ist nun der Unterschied? Eine letzte Überlegung. Nach der Wandlung ist, wenn eine Hostie übrig bleibt, Jesus im Tabernakel real anwesend. Das ist der entscheidende Unterschied zu der Auffassung, Gott ist überall in der Natur. Das ist hier eine andere Qualität als die geschaffene Natur. Natürlich kann man in der Natur, auf dem Berg oder im Wald beten. Man kann auch eine Gotteserfahrung machen, wenn Gott sie einem schenkt. Aber hier im Tabernakel, so glauben wir, ist Gott als Gott und Mensch wirklich gegenwärtig. Hier ist der Ort, wo er unter uns, seinem Volk, zelten will. Das ist quasi ein Glaubensakt. Beweisen kann man die reale Präsenz Jesu in der Eucharistie nicht. Aber es gibt große Theologen, die darüber nachgedacht haben, dass der Herr wirklich wahrhaft zugegen ist. Das gibt es ja auch heute noch. Damit kommen wir aber zu einem zweiten Teil. Hören wir zunächst ein wenig Musik.

0: Liebe Hörer von Radio Maria, Sie hören die Sendung Unser Glaube zum Thema Gott überall und im Tabernakel. Wo ist der Unterschied? Und jetzt haben wir gehört, dass die Menschen, die denken, dass Gott überall wäre, dass wir das auch als Pantheismus bezeichnen, im Gegensatz zu unserem katholischen Glauben. Wir glauben, dass Gott ganz persönlich im Tabernakel unter uns zeltet, wie wir gehört haben. Und warum er eben dort anwesend ist, das haben wir anhand von Bibelstellen der theologischen Lehre und Tradition erläutert bekommen vom Referenten Pater Philemon Dollinger. Und jetzt freue ich mich über den zweiten Teil und weitere Ausführungen zu diesem Thema.
1: Liebe Hörerfamilie, jetzt wird es praktischer und auch ein Stück weit einfacher. Was sagen die Heiligen über die Eucharistie? Ich möchte beginnen mit Mutter Teresa. Sie hat einmal gesagt, Jesus hat sich selbst zum Brot des Lebens gemacht, um uns Leben zu geben. Nacht und Tag ist er da. Wenn du wirklich in der Liebe wachsen willst, kehre zurück zur Eucharistie, kehre zurück zur Anbetung. Die Mutter Teresa-Schwestern haben seit 1973 jeden Tag eine Stunde eucharistische Anbetung. Die Zeit, sagte Mutter Teresa einmal, die wir in unserer täglichen Audienz mit Gott verbringen, ist der wertvollste Teil des ganzen Tages. Du wirst entdecken, dass du nirgendwo auf der Welt mehr willkommen, nirgendwo mehr geliebt bist als bei Jesus, lebendig und wahrhaftig gegenwärtig im Allerheiligsten Sakrament. Er ist wirklich persönlich da und wartet nur auf dich. Mutter Teresa hat bei ihren Besuchen in den Pfarren immer und immer wieder gesagt, bittet euren Pfarrer, wenigstens einmal pro Woche die Anbetung der Eucharistie zu ermöglichen. Wir haben bei uns in der Pfarre St. Valentin Landschach immer dienstags 3 Stunden am Vormittag und jeden Freitag die ganze Nacht über eucharistische Anbetung. Und ich bin sehr froh darüber, weil ich wirklich glaube, dass von diesen Zeiten Segen ausgeht. Segen für die, die dort beten, Segen für deren Familien und schließlich Segen für die ganze Pfarre. Der Passauer Bischof Stefan Oster hat einmal über die Anbetung gesagt, und das hat mich sehr bewegt, wenn wir medizinische Hilfe brauchen, dann wissen wir, dass wir den Notarzt 24 Stunden am Tag bekommen können. Wenn es irgendwo brennt, dann können wir 24 Stunden die Feuerwehr anrufen. Immer ist jemand da. Und wenn ein Verbrechen passiert, können wir uns darauf verlassen, dass die Polizei 24 Stunden erreichbar ist. Wie wäre es, wenn in unseren Pfarren 24 Stunden täglich jemand bei Jesus wäre? Aber fahren wir fort mit den Zeugnissen von Heiligen über die Eucharistie. Es gibt ein beeindruckendes Erlebnis, über das der heilige Pfarrer von Ars berichtet hat. Er ging eines Tages in seine Kirche und entdeckt dort einen Bauern, der ganz konzentriert auf den Altar, das Kreuz und den Tabernakel schaut. Kein Gebetbuch, kein Rosenkranz hat er in der Hand, aber den Blick unablässig nach vorne zum Altar gewandt. Der Pfarrer fragt ihn, was tust du denn hier die ganze Zeit über? Die Antwort des Bauers, ich schaue ihn an und er schaut mich an. Das ist genug. Der Bauer hat damit das eigentliche christliche Frömmigkeit erfasst und ganz einfach ausgedrückt. Es geht darum, beim Herrn zu verweilen, ihm nahe sein zu wollen. Es geht bei der Anbetung nicht darum, dass wir etwas Besonderes leisten müssen. Ich denke in diesem Zusammenhang immer wieder an das Evangelium von Martha und Maria, das uns der Evangelist Lukas überliefert hat. Sie zogen zusammen weiter und Jesus kam in ein Dorf. Eine Frau namens Martha nahm ihn freundlich auf. Sie hatte eine Schwester, die Maria hieß. Maria setzte sich dem Herrn zu Füßen und hörte seinen Worten zu. Martha aber war ganz davon in Anspruch genommen, für ihn zu sorgen. Sie kam zu ihm und sagte, Herr, kümmert es dich nicht, dass meine Schwester die ganze Arbeit mir allein überlässt? Sag ihr doch, sie soll mir helfen. Der Herr antwortete: Martha, Martha, du machst dir viele Sorgen und Mühen, aber nur eines ist notwendig. Maria hat das Bessere gewählt. Das soll ihr nicht genommen werden. Immer wieder wird in Predigten über diese Stelle gesagt, es brauche beides. Martha und Maria, Aktion und Kontemplation. Das ist richtig. Aber das ist nicht der entscheidende Punkt in dieser Stelle. Jesus sagt, Maria hat das Bessere gewählt. Wenn wir Zeit mit Jesus verbringen, ihm zuhören, uns von ihm ansprechen und lieben lassen, dann ist das eine unglaublich kostbare Zeit. Denken wir nochmal an das, was Mutter Teresa gesagt hat. Die Zeit, die wir in unserer täglichen Audienz mit Gott verbringen, ist der wertvollste Teil des ganzen Tages. Ich habe noch eine Stelle von einem Heiligen gefunden, der nicht ganz so bekannt ist, der heilige Pierre-Julien Aymar. Er hat im 19. Jahrhundert gelebt und er gilt als Apostel der Eucharistie. Und er sagt Folgendes: Ich habe oft darüber nachgedacht, welches Heilmittel die allgemeine Gültigkeit heilen könnte, die sich in besorgniserregende Weise der Katholiken bemächtigt hat. Und ich finde nur ein einziges: die Eucharistie, die Liebe zum eucharistischen Jesus. Der Verlust des Glaubens kommt vom Verlust der Liebe. Liebe Hörerfamilie, wir leben in einer sehr herausfordernden Zeit, politisch, aber vor allem auch religiös. Der christliche Glaube ist hier in unseren Breiten in einer ganz großen Krise. Ich möchte noch einmal auf die Heilige Schrift zurückkommen. Es gibt eine wunderbare Verbindung zwischen Altem und Neuem Testament. Zunächst die Vision des Propheten Ezechiel. Dann führte er mich zum Eingang des Tempels zurück, und siehe, Wasser strömte unter der Tempelschwelle hervor nach Osten hin. Wohin der Fluss gelangt, da werden alle Lebewesen, alles, was sich regt, leben können. Und jetzt die Verbindung zum Neuen Testament, zum Johannesevangelium. Aus seinem Inneren werden Ströme von lebendigem Wasser fließen. Es gehört zum Drama unserer Zeit, dass dieses lebensspendende Wasser aus dem Tempel, aus Jesu Innerem, nur wenige erkennen, genießen und umsonst, so wie sie es empfangen haben, weitergeben. Wo das klarste Wasser sprudeln sollte, finden viele nur Schales vor. Die Sünde und das Verbrechen im Inneren der Kirche haben das Wasser des Glaubens für viele trüb oder gar ungenießbar gemacht und leider auch zu Recht. Aber dabei muss es nicht bleiben. Was hilft uns in der gegenwärtigen Zeit? Es ist die lebendige Gegenwart des Herrn im Tabernakel. Gehen wir zu ihm. Er ist unser Heilmittel. Dazu ein letztes Zeugnis, und zwar von der seligen Marie Charicot, der Apostelin der Nächstenliebe. Kurz vor ihrem Tod hat uns die Gründerin von Missio ihr spirituelles Testament hinterlassen. Am Fuß deines heiligen Tabernakels hat mein von den schlimmsten Prüfungen ausgetrocknetes Herz immer die notwendige Kraft gefunden, all das auszuhalten. Dort sind meine Kämpfe in Siege verwandelt worden, meine Schwachheit in Mut, meine Lauheit in Eifer, meine Unsicherheit in Licht, meine Traurigkeit in Freude, meine Wunschvorstellungen in Willensstärke, meine Vorbehalte gegenüber Mitmenschen in glühenden Nächstenliebe. Alles, was ich weiß, habe ich zu deinen Füßen gelernt, o mein Herr. Diesem wunderbaren Zeugnis über Jesus im Allerheiligsten Sakrament, Altarsakrament, möchte ich diese Überlegungen, die ich gemeinsam mit Ihnen gemacht habe, beenden und lade Sie herzlich ein, sich zu Wort zu melden, Rückfragen zu stellen, mit mir und mit uns ins Gespräch zu kommen.
0: Und die Nummer dafür hier zu uns ins Studio lautet 0720 578 578. Auch von außerhalb Österreichs können Sie anrufen. Wählen Sie hier 0043 720 578 578. Wir freuen uns auf Ihren Anruf und auf Ihren Beitrag hier in der Sendung Unser Glaube. Gott überall und im Tabernakel. Wo ist der Unterschied? Gesprochen hat Pater Philemon Dollinger.

0: Einige Anrufer haben uns erreicht hier in der Sendung Unser Glaube zum Thema Gott überall und im Tabernakel. Wo ist der Unterschied? Und ich freue mich über Sie, lieber Herr Franz aus Salzburg. Grüß Gott.
1: Ja, grüß Gott. Meine Frage wäre, im Wort Gottes, in der Bibel spricht Gott zu mir direkt. Und so könnte es einem so ergehen wie dem Pfarrer von Ars dabei. Meine Frage ist, gibt es eine Wertigkeit, Anführungszeichen jetzt, zwischen der Anbetung im Tabernakel und dem Wort Gottes?
2: Eine Wertigkeit ist schwierig in den Sachen, die Gott betrifft. Also wir glauben, dass Gott durch die Heilige Schrift direkt auch zu uns spricht. Es gibt eine Stelle in Dei Verbum im Zweiten Vatikanischen Konzil, wo es heißt, in den heiligen Büchern spricht ja Gott, der Vater, zu seinen Kindern in Liebe. Also das Wort Gottes ist selbstverständlich auch ein Medium, ein Kanal, wo Gott direkt zu uns spricht. Ich würde die zwei Dinge auch nicht unbedingt voneinander trennen. Also vielleicht kann man sogar, wenn man den Herrn im eucharistischen Altarsakrament anbetet, auch gleichzeitig die Heilige Schrift lesen. Oder wenn es Ihnen nicht möglich ist, in die eucharistische Anbetung zu gehen, können Sie sich auch im Geist davor setzen und auch dort auf Gottes Stimme in der Heiligen Schrift hören. Also auf jeden Fall ist die Heilige Schrift eine Quelle, wo wir Gott begegnen. Ja.
1: Und die Anbetung räumlich gesehen ist jetzt direkt in der Kirche angetan, oder könnte man das auch von zu Hause aus, beziehungsweise auch die Frage, wenn keine Anbetung ist und Jesus im Tabernakel gegenwärtig ist, so wie Sie gesagt haben, wenn eine Hostie drinnen ist, ist er drinnen, dann ist ja auch möglich, diese Beziehung herzustellen, auch ohne Anbetung.
2: Natürlich, aber wenn man es genau nimmt, machen Sie dann auch nichts anderes. Also Sie beten Jesus an, der im Tabernakel für uns verborgen hinter der Tür anwesend ist. Wenn er ausgesetzt ist, glaube ich, fällt es uns leichter, weil wir auch sinnliche Menschen sind, dass wir uns irgendwie auf ihn besser konzentrieren können. Aber wenn Sie zum Beispiel krank sind oder es bei Ihnen keine Anbetung gibt, dann können Sie natürlich im Geiste sich auch vor den Tabernakel setzen und dann zum Beispiel auf das Wort Jesu in der Heiligen Schrift hören. Das wäre eine wunderbare Anbetungsstunde im Geist. Und ich glaube nicht, dass das weniger wert ist. Und trotzdem glaube ich, dass gerade die Zeugnisse der Heiligen, dass also vor dem ausgesetzten Allerheiligsten, wenn wir das sagen können, seine Präsenz schon irgendwie einzigartig ist.
1: Ja, vielen Dank auch für den Vortrag, wo Sie das sehr schlüssig alles vom Alten Testament bis zum Neuen erläutert haben. Vielen Dank und guten Abend.
2: Ja, danke Ihnen. Gottes Segen für Sie und Ihre Familie.
0: Danke, lieber Herr Franz, für Ihren Anruf. Und die nächste Hörerin in der Leitung, das ist die Frau Johanna. Grüß Gott.
3: Grüß Gott. Ja, ich möchte auch Danke sagen für das, was Sie uns alles gesagt haben. Und ich bin viel in die Heilige Messe gegangen. Aber jetzt bin ich halt schon ziemlich alt, 92. Und es fällt mir schon immer schwer in der Kirche. Jetzt tue ich heute auch Radio Maria Messe feiern, aber da bekommt man heute Kommunion nicht. Und das ist halt ein bisschen schade.
2: Mhm. Lieben Dank, Frau Johanna, für Ihren Beitrag. Also ich glaube wirklich, dass wenn man älter ist und krank ist und nicht mehr physisch in die Heilige Messe gehen kann, dass Sie sehr wohl geistig anwesend sein können. Entweder hören Sie über Radio Maria die Heilige Messe oder über EWTN oder KTV, da gibt es ja mehrere Möglichkeiten. Oder Sie machen das, was ich versucht habe zu sagen, dass Sie sich im Geist vorstellen, Jesus, ich bin vor dir vorm Tabernakel. Und ich bin mir sicher, dass es eine ganz qualitative Zeit für Sie wird, im Gebet, wie wenn Sie direkt vor Jesus wären. Also nur Mut, dort auch die Möglichkeiten zu suchen, mitzufeiern, die jetzt auch über die Medien gegeben sind.
3: Ja, ich habe die Heilige Messe so gern. Es ist ja so was Großes.
2: Ja, das ist wohl wahr. Das größte Geschenk, das wir haben. Ja. Danke für Ihren Beitrag und nur Mut.
3: Danke. Danke.
0: Ja, danke schön für Ihren Anruf, Frau Johanna. Und ich denke, dass damit auch die Frage ein bisschen beantwortet ist von der Hörerin aus Kärnten, die auch fragen wollte, wie kann man denn Anbetung halten, wenn man bettlägerig ist oder nicht außer Haus gehen kann. Und ich denke, dass wir da dieser Hörerin auch zusprechen können, was Sie jetzt schon zweimal gesagt haben, Pater Philemon, eben sich den Herrn, den Tabernakel auch im Geiste vorzustellen und dort mit Jesus einfach zu reden. Ja, liebe Hörer von Radio Maria, ich lade Sie noch einmal herzlich ein, hier anzurufen in der Sendung Unser Glaube zum Thema Gott überall und im Tabernakel. Wo ist der Unterschied? Und wenn Sie sich das auch schon mal gefragt haben oder solche Dinge vielleicht auch schon mal gehört haben, Gott ist doch überall, ich brauche nicht in die Kirche gehen, oder ähnliche Aussagen Ihnen schon mal untergekommen sind, dann zögern Sie nicht, jetzt bei uns anzurufen und Ihren Beitrag hier zur Sendung zu geben. Ihre Fragen, Ihr Zeugnis, Ihren Beitrag zur Sendung 0720 578 578, die Nummer hier zu uns ins Sendestudio.

0: deinem Heiland, deinem Lehrer haben wir gesungen, ein eucharistischer Hymnus passend zum Thema, dass Gott im Tabernakel ganz konkret gegenwärtig ist. Und eine Frage zu Gott, die stellt die Hörerin Stefanie. Grüß Gott.
1: Ja, einen schönen guten Abend. Und ich möchte Ihnen eine Frage stellen, also weil ich vor allem, damit ich ganz zurechtkomme, um es kurz zu machen, ich kann mir auch die Dreieinigkeit, Dreifaltigkeit als Einheit, als Vater, Sohn und Heiliger Geist als Person, also Gott, Jesus als Person, kann ich mir gut vorstellen, er war da. Aber ich kann mir den Geist als Person nicht vorstellen und ich kann mir auch den Vater nicht vorstellen, wie er aussieht oder wie man sich das vorstellen kann. Ich kann es nicht, obwohl ich schon lange auf der Welt bin. Ich sehe das etwas anders, aber darum geht es nicht. Ich möchte gerne wissen, wie Sie sich das vorstellen können, wie der Geist aussieht, der Vater, ich habe keine Ahnung. Der Sohn, der war da als Baby und auch die Frage, wie wurde Jesus zu Christus, würde mich interessieren.
2: Ja, da machen Sie natürlich ein großes Fass auf. Also wie der Vater aussieht, das kann ich Ihnen auch nicht sagen. Kann ich auch nicht sagen, wie der Geist aussieht. Aber wenn wir ins Evangelium hineinschauen, dann ist es so, dass der Vater als der Schöpfer wirkt, dass er seinen Sohn gesandt hat in diese Welt als wahren Gott und wahren Mensch, der auch damals anfassbar war. Die Jünger sagen, sie haben mit ihm gegessen, sie haben mit ihm gesprochen. Also es war eine ganz konkrete, reale Person. Und er sagt, wer mich sieht, sieht den Vater. Also wer Jesus erkennt, erkennt auch den Vater. Und dann geht Jesus weg nach der Himmelfahrt und sagt seinen Jüngern aber davor, ich sende euch den Beistand, den Heiligen Geist, und der wird euch in alles einführen, was ich euch gesagt habe. Also der Heilige Geist ist für uns ganz zentral bei den Sakramenten zum Beispiel. Wenn sie in der Eucharistiefeier sind, dann heißt es, sende deinen Geist auf diese Gaben herab. Das heißt, der Heilige Geist bewirkt, dass aus Brot und Wein Leib und Blut Christi werden. Oder wenn sie zum Beispiel zur Beichte gehen, wenn der Priester sie losspricht, dann macht er das im Heiligen Geist. Also der Heilige Geist ist sozusagen, wenn wir das in Anführungszeichen setzen können, der Stellvertreter Christi, der uns in alles einführt, was er gesagt hat. Das beantwortet aber nicht die Frage, wie Vater und Geist aussehen. Also da gehen wir wirklich in ein Geheimnis hinein, das größer ist als unsere Vorstellung.
1: Beispielsweise, wenn ich die Eucharistie nehme, ist Gott in mir und ich bin in ihm und ich bin in der Liebe. Und da frage ich mich, wieso muss ich dann wieder die Eucharistie nehmen, weil er geht mir nicht aus mir davon. Er ist ja in mir und ich habe da die Liebe. Und wenn ich die Liebe habe und die Liebe bin, die von Gott kommt, muss ich ja nicht am nächsten Tag wieder die gleiche Eucharistie nehmen, denn er geht mir ja nicht weg von mir. Er ist ja in mir und bleibt in mir. Und ja. Ich bin ja dann die Liebe, weil er ist ja die Liebe. Und er geht ja nicht von mir weg, wenn er in mir ist und ich bin in ihm. Oder?
2: Ja, auch das ist ein großes Feld, das Sie aufmachen. Also es war von Anfang an so, dass sich die Christen am Sonntag, also das war dann die Nachfolge vom jüdischen Sabbat, am Sonntag haben sich die Jünger getroffen und haben seinen Leib als Stärkung und als Wegzehrung für ihren Weg angesehen. Und das ist eigentlich von den ersten Jahrhunderten bezeugt, dass man sich an dem Sonntag, am Tag des Herrn, wie es hieß, dass man sich getroffen hat, sein Wort gehört hat und seinen Leib bekommen hat. Wenn das nicht jeden Tag geht, so ist zumindest die Empfehlung der Kirche, das am Sonntag zu tun, weil wir glauben, dass diese Liebe, die wir dadurch empfangen, auch immer wieder erneuert werden muss. Mein Kaplan und Mitbruder, der Pater Laurentius, der hat mal was ganz Schönes gesagt, zeigen wir hier zum Vergleich. Der hat gesagt, ich muss am Sonntag nicht wieder den Leib des Herrn empfangen. Es geht auch, wenn ich im Wald bete. Dann hat er gesagt, das stelle ich mir ungefähr so vor, wie wenn zwei Verliebte beieinander sind. Der Geliebte geht weg, in Urlaub, ein paar hundert Kilometer, kommt zurück und bleibt, sagen wir mal, 10 Kilometer vor der Geliebten stehen und ruft sie an mit dem Handy und spricht mit ihr. Das stimmt natürlich, dass da auch die Liebe irgendwie übermittelt wird, aber es ist ja nochmal was anderes, diese 10 Kilometer auf sich zu nehmen und zur Geliebten zu fahren und dann wirklich bei ihr zu sein. Und das ist, glaube ich, was die Heilige Eucharistie uns vermitteln möchte, dass wir in einzigartiger Weise bei Jesus sind, wenn wir ihn mit seinem Leib empfangen. Das ist jetzt nur eine kleine Schneise, die ich schlagen kann in diesem Urwald, weil es nicht ganz einfach ist, über diese göttlichen Dinge zu reden. Vielleicht hilft es ein Stück.
0: Ich habe mal einen sehr schönen Vergleich gehört, dass es für uns Menschen ja oft auch ganz wichtig ist, dass wir persönlich das Gebet brauchen, dass nicht Gott unbedingt unser Gebet braucht, sondern dass wir Menschen es brauchen, dass wir uns mit unserem Schöpfer austauschen. Und ich glaube auch diese Liebe, die lebt von diesem ständigen Austausch und so lebt Christus, der eben in uns lebt. Und es lebt auch davon, oder unsere Liebe und Beziehung zu Christus lebt eben auch von diesem ständigen Austausch der Seele, kann man sagen, zwischen der Seele eben und Christus. Und auch, dass unsere Seele sicherlich auch, unser Leib braucht eine Nahrung täglich immer wieder neu und unsere Seele braucht diese Nahrung allerdings auch. Und vielleicht könnte das auch eine Antwort auf Ihre Frage sein.
1: Seele ist ja auch die Quelle unseres Lebens, nicht? Die Seele ist ja die Quelle unseres Lebens, die in Gott ist, die in Schöpfer ist, die in Gott ist und in der Dreieinigkeit, der Dreifaltigkeit ist. Das ist ja unsere Seele. Die Seele ist ja nicht anfassbar. Die kann man ja nicht anfassen wie ein Tisch oder wie ein Buch. Die Seele hat eine Substanz, eine Ursubstanz. Das ist vielleicht ein Begriff vor 5000 Jahren, aber das ist so.

0: Zitat rausgesucht, das ich noch bringen wollte. Das stammt von einem amerikanischen Philosophen, der heißt Peter Kreeft. Und der hat einmal gesagt, es ist eine der zerstörerischen Lügen des Satans, uns zu sagen, in einer Kirche zu sitzen und Christus anzubeten, sei nutzlos und überflüssig. Also es gibt jemanden, der uns wegbringen möchte, Christus anzubeten und der uns immer wieder eintrichtert, es ist nutzlos, es ist überflüssig. Letzten Endes will der Teufel immer wegführen von Gott. Und da möchte ich Sie wirklich ermutigen und auch nochmal den heiligen Pierre-Julien Aymar zitieren. Gehen Sie zurück zur Quelle, zu Jesus. Vor allem zu Jesus in der Eucharistie. Man mache sich bewusst, eine Gesellschaft wächst oder zerfällt, je nachdem es um den Kult der göttlichen Eucharistie steht. Möge es also kommen, das Reich der Eucharistie. Ich glaube wirklich, dass die tiefste Krise unseres Glaubens mit dem Verlust der göttlichen Eucharistie zusammenhängt, wo wirklich Jesus gegenwärtig ist als wahrer Gott und wahrer Mensch. Natürlich kann man ihn im Wald und auf den Bergen und so weiter auch anbeten, aber er ist, wenn man das so sagen darf, anders präsent in der Eucharistie. Wir brauchen die Eucharistie als Quelle und Höhepunkt unseres christlichen Lebens unbedingt.
1: Und vielleicht noch eine ganz kurze Ergänzung. Wir glauben, dass wir auch in der Eucharistiefeier hineingenommen werden in dieses Leiden, Sterben und Auferstehen Jesu Christi. Und das ist eben keine Wiederholung, sondern quasi ein gleichsames Hineingenommenwerden in das, was vor 2000 Jahren im Abendmahlsaal geschehen ist. Und vielleicht kann das auch eine Hilfe sein, liebe Frau Stephanie. Jedenfalls danke ich für Ihre Fragen und Ihren Beitrag zur Sendung. Und ich möchte gleich die nächste Anruferin dran nehmen. Das ist nämlich Frau Irene aus Wien. Grüß Gott.
2: Ja, hier spricht Irene aus Wien. Ich möchte ganz herzlich für den Vortrag danken, der mich sehr angesprochen hat. Und ganz besonders auch für Ihren Hinweis darauf, dass der griechische Begriff Logos ja sehr viele Bedeutungen hat und nicht nur Wort heißt, sondern dass es Logos auch ein Synonym für Jesus Christus ist. Also das kann man ja im Lexikon für Altgriechisch nachlesen. Also in dem Moment, wo man Jesus Christus einsetzt für Wort, Jesus Christus war von Anfang an und Jesus Christus war bei Gott, klären sich viele theologische Fragen. Und da bin ich sehr froh, dass Sie darauf hingewiesen haben. Und das sollte vielleicht öfter geschehen. Vielen Dank.
0: Ja, danke Ihnen. Und ganz wichtig ist, dass im Griechischen, wenn Sie schon auf das Griechische gehen, das heißt en arche. Und das heißt im Anfang. Jesus Christus, die zweite göttliche Person, hat keinen Anfang. Er ist im Anfang bei Gott. Er ist Gott.
2: Ja, eben. Und da klärt sich sehr vieles. Denn mit dem Begriff Wort, da gibt es Verwechslungsmöglichkeiten, eben jetzt mit dem Wort der Schrift und so weiter. Und in dem Moment, wo man das sieht, dass Logos auch einfach für Jesus Christus steht.
0: Also, genau. Also ich lade Sie ein, den Johannesprolog, das erste Kapitel nochmal zu lesen und wirklich für Wort, für Logos, Christus einsetzen. Dann wird die Stelle, das ist ja mal am ersten Weihnachtsfeiertag, das Evangelium. Und ich habe mir da am Anfang relativ schwer getan. Im Anfang war das Wort und das Wort war bei Gott und das Wort war bei Gott. Im Anfang war es bei Gott. Das ist doch auch sehr philosophisch und erstmal nicht so zugänglich. Aber wenn Sie Christus einsetzen, dann haben Sie plötzlich eine Folie, hinter der wirklich eine ganze Tiefe aufgeht zu Jesus Christus und zu Gott. Das ist was ganz Wunderbares. Danke Ihnen.
1: Ja, danke schön für diese Diskussion, die hier noch entstanden ist. Wir haben noch weitere Anrufer in der Leitung. Die nächste Anruferin ist dann die

0: Frau Maria, grüß Gott.
1: Ja, grüß Gott. Ich habe diese Frage, wenn man sagt, der Eucharistie, man isst das Fleisch und trinkt das Blut. Also, ich weiß nicht, ich esse jetzt Fleisch und trinke ein Blut. Also, muss ich mir da jetzt ein Fleisch vorstellen und ein Blut? Ich war mal in London und da war meine kleine Gesellschaft und da haben wir von dem, Hostien drinnen sind. Wir haben dann die Hostie bekommen und haben auch von dem getrunken ein bisschen. Also da habe ich eigentlich das Fleisch und das Blut konsumiert, sage ich jetzt einmal. Aber wenn ich immer höre, das ist das Fleisch und das Blut, ich weiß nicht, als Mensch esse ich jetzt das Fleisch und das Blut trinke ich. Ist das so in Ordnung? Das ist meine Frage.
2: Ja, also man kann das machen vor allem die protestantischen Ausführungen des Glaubens, des christlichen Glaubens, dass es nur ein Gedächtnis ist. Wir glauben wirklich vom griechischen Sarx, das heißt Fleisch. Also wir essen, konsumieren wirklich das Fleisch Christi. Man hat den Christen im ersten Jahrhundert vorgeworfen, sie seien Kannibalen. Und bei uns in Heiligen Kreuz hat es auch mal jemand ins Gästebuch eingeschrieben, ihr seid Kannibalen. Und da ist im tiefsten auch wirklich eine Wahrheit dahinter. Also wir glauben wirklich, dass nach der Wandlung das sein Fleisch und sein Blut ist. Nochmals ein Glaubensakt. Ich kann den nicht beweisen. Man kann den nicht beweisen. Es gibt eucharistische Wunder, aber beweisen im strengen Sinne kann man das nicht. Aber wenn Jesus in Johannes 6 zum Beispiel in der großen Brotrede, die ich Ihnen auch nochmal alle ans Herz legen möchte, da heißt es, ich gebe euch mein Fleisch zu essen. Und unmittelbar danach, das ist eine Rede in Kapharnaum, die große Brotrede, heißt es, viele wandten sich von Jesus ab und sagten, was er sagt, ist hart. Dann heißt es, auch seine Jünger überlegten zu gehen. Also das ist sehr anstößig. Wir empfangen den Leib Christi so mir nichts, dir nichts, jeden Tag oder jeden Sonntag. Aber das ist eigentlich, wenn man tiefer drüber nachdenkt, auch wirklich anstößig. Wir glauben, dass es sein Fleisch und sein Blut ist. Die ganze Wahrheit Gottes und des Menschen in Christus wird dort verdichtet in einem kleinen, unscheinbaren Stück Brot, Gegenwart.
0: Ja, das waren jetzt viele aufregende Beiträge auch hier in dieser Sendung. Und darf ich Sie, Pater Philemon, ganz zum Schluss dieser Sendung noch um ein paar abschließende Worte bitten? Vielleicht könnten Sie uns auch noch mal ganz kurz sagen, wie denn auch so eine Gebetszeit, die Sie angesprochen haben, mit Jesus aussehen kann, ganz konkret, bevor Sie uns dann den Segen spenden.
2: Ja, sehr gerne. Ich habe kürzlich den Satz gelesen, Gebet ist für mich Gespräch mit einem guten Freund. Und das macht es wirklich aus, die eucharistische Anbetung. Mit einem Freund verbringe ich vor allem eines, nämlich Zeit. Und ich lade Sie ein, dem Herrn eine Zeit von Ihrer Zeit zu schenken, ganz bewusst. Und Sie werden wahrscheinlich, wie ich, auch immer wieder die Erfahrung machen, mit dem Evangelium des dritten Ostersonntags zusammenpassend. Da ist nämlich Petrus und einige seiner Jünger zusammen. Es ist nach der Auferstehung. Sie gehen in ihren Alltag zurück. Und einmal sagt Petrus zu den anderen, ich gehe fischen. Und sie gehen auch mit. Und dann heißt es, aber in dieser Nacht fingen sie nichts. Es kann sein, wenn sie eine längere Gebetszeit haben, dass es ihnen auch so geht wie dem Petrus. Und sie sagen, Herr, über mir stürzt alles zusammen. Ich habe gar nichts im Netz. Ich kann dir gar nichts geben. Und Jesus sagt zu dir, und trotzdem liebe ich dich. Und mit diesem Impuls möchte ich gern den Vortrag abschließen, dass wir nicht volle Netze bringen müssen. Wir glauben immer, wir müssen alles Mögliche tun, alles Mögliche leisten, vorweisen. Jesus will deine Liebe. Und das ist deine konkrete Zeit die du mit ihm verbringst. Und dann wirst du die Erfahrung machen, wie auch der Johannes, es ist der Herr. Der Herr sei mit euch.
0: Und mit deinem Geiste.
2: Es segne euch und schenke euch eine immer tiefere Liebe zu Jesus, der wahrhaft als Mensch und Gott in der heiligen Eucharistie anwesend ist. Der euch liebende Gott, der Vater, der Sohn und der Heilige Geist.
0: Amen.
2: Amen.
0: Ja, vielen Dank, lieber Pater Philemon, dass Sie heute zu uns gesprochen haben. Und ich fand es eine sehr spannende Diskussion jetzt auch zum Schluss hier auf Sendung zu diesem Thema eben, ob Gott überall wohnt oder im Tabernakel und auch wo der Unterschied ist. Und ich danke Ihnen, dass Sie uns da so gut eingeführt haben in dieses Thema und uns auch erzählt haben und ein bisschen einen Geschmack drauf gemacht haben auf die Schönheit der Eucharistie und damit auf Jesus Christus selber. Danke Ihnen und vergelt's Gott dafür.
2: Ich danke Ihnen für die Möglichkeit, zu Ihnen sprechen zu dürfen und vielleicht auf Wieder.
0: Gottes Segen, danke Ihnen.
2: Für Sie auch, danke. Auf Wiederhören.
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Im Namen des Vaters und des Sohnes und des Heiligen Geistes. Amen. Freu dich, du Himmelskönigin, Halleluja. Den du zu tragen würdig warst, Halleluja. Er ist auferstanden, wie er gesagt hat, Halleluja. Bitt Gott für uns, Halleluja. Freu dich und frohlocke, Jungfrau Maria, Halleluja. Denn der Herr ist wahrhaft auferstanden, Halleluja. Lasset uns beten. Allmächtiger Gott, durch die Auferstehung deines Sohnes, unseres Herrn Jesus Christus, hast du die Welt mit Jubel erfüllt. Lass uns durch seine jungfräuliche Mutter Maria zur unvergänglichen Osterfreude gelangen. Darum bitten wir durch Christus, unseren Herrn. Amen. Ehre sei dem Vater und dem Sohn und dem Heiligen Geist, wie im Anfang, so auch jetzt und alle Zeit und in Ewigkeit. Amen. O Herr, gib den Verstorbenen die ewige Ruhe und das ewige Licht leuchte ihnen. Herr, lass sie ruhen in Frieden. Amen. Der Herr sei mit euch und mit deinem Geiste. Auf die Fürsprache der Gottesmutter Maria und aller Engel und Heiligen segne und beschütze euch der dreifaltige Gott, der Vater und der Sohn und der Heilige Geist. Amen.

Einen wunderschönen guten Morgen, heute am 7. Mai 2026. Begrüße Sie ganz herzlich, Bruder Peter. Ich freue mich, dass Sie Radio Maria eingeschaltet haben und heute am 2. internationalen Mariathon-Tag mit dem Motto »In der Liebe liegt der Sieg« dürfen wir ganz besonders wieder für unsere vielen Projekte beten zur Ausbreitung des Evangeliums. Ich lade Sie nun ein, mit mir gemeinsam den glorreichen Rosenkranz zu beten und anzurufen unter der Telefonnummer 0720 578 578.

0: Namen des Vaters und des Sohnes und des Heiligen Geistes.
1: Amen.
0: Ich glaube an Gott, den Vater, den Allmächtigen, den Schöpfer des Himmels und der Erde und an Jesus Christus, seinen eingeborenen Sohn, unseren Herrn, empfangen durch den Heiligen Geist, geboren von der Jungfrau Maria, gelitten unter Pontius Pilatus, gekreuzigt, gestorben und begraben, hinabgestiegen in das Reich des Todes, am dritten Tage auferstanden von den Toten, aufgefahren in den Himmel, er sitzt zur Rechten Gottes des allmächtigen Vaters, von dort wird er kommen, zu richten die Lebenden und die Toten.
1: Ich glaube an den Heiligen Geist, die heilige katholische Kirche, Gemeinschaft der Heiligen, Vergebung der Sünden, Auferstehung der Toten und an das ewige Leben. Amen.
0: Vater unser im Himmel, geheiligt werde dein Name, dein Reich komme, dein Wille geschehe, wie im Himmel so auf Erden.
1: Unser tägliches Brot gib uns heute und vergib uns unsere Schuld, wie auch wir vergeben unseren Schuldigern, und führe uns nicht in Versuchung, sondern erlöse uns von dem Bösen. Amen.
0: Gegrüßet seist du, Maria, voll der Gnade, der Herr ist mit dir. Du bist gebenedeit unter den Frauen, und gebenedeit ist die Frucht deines Leibes, Jesus, der in uns den Glauben vermehre.
1: Heilige Maria, Mutter Gottes, bitte für uns Sünder, jetzt und in der Stunde unseres Todes. Amen.
0: Gegrüßet seist du, Maria, voll der Gnade, der Herr ist mit dir. Du bist gebenedeit unter den Frauen, und gebenedeit ist die Frucht deines Leibes, Jesus, der in uns die Hoffnung stärke.
1: Heilige Maria, Mutter Gottes, bitte für uns Sünder, jetzt und in der Stunde unseres Todes. Amen.
0: Gegrüßet seist du, Maria, voll der Gnade, der Herr ist mit dir. Du bist gebenedeit unter den Frauen, und gebenedeit ist die Frucht deines Leibes, Jesus, der in uns die Liebe entzünde.
1: Heilige Maria, Mutter Gottes, bitte für uns Sünder, jetzt und in der Stunde unseres Todes. Amen.
0: Ehre sei dem Vater und dem Sohn und dem Heiligen Geist.
1: Wie im Anfang, so auch jetzt und alle Zeit und in Ewigkeit. Amen.
0: O mein Jesus, verzeih uns unsere Sünden, bewahre uns vor dem Feuer der Hölle, führe alle Seelen in den Himmel, besonders jene, die deiner Barmherzigkeit am meisten bedürfen. Amen.

0: Im ersten glorreichen Geheimnis betrachten wir Jesus, der von den Toten auferstanden ist. Vater unser im Himmel, geheiligt werde dein Name. Dein Reich komme, dein Wille geschehe, wie im Himmel so auf Erden.
1: Unser tägliches Brot gib uns heute und vergib uns unsere Schuld, wie auch wir vergeben unseren Schuldigen. Und führe uns nicht in Versuchung, sondern erlöse uns von dem Bösen. Amen.
0: Gegrüßet seist du, Maria, voll der Gnade, der Herr ist mit dir. Du bist gebenedeit unter den Frauen und gebenedeit ist die Frucht deines Leibes, Jesus, der von den Toten auferstanden ist.
1: Heilige Maria, Mutter Gottes, bitte für uns Sünden, jetzt und in der Stunde unseres Todes. Amen.
0: Gegrüßet seist du, Maria, voll der Gnade, der Herr ist mit dir. Du bist gebenedeit unter den Frauen und gebenedeit ist die Frucht deines Leibes, Jesus, der von den Toten auferstanden ist.
1: Heilige Maria, Mutter Gottes, bitte für uns Sünden, jetzt und in der Stunde unseres Todes. Amen.
0: Gegrüßet seist du, Maria, voll der Gnade, der Herr ist mit dir. Du bist gebenedeit unter den Frauen und gebenedeit ist die Frucht deines Leibes, Jesus, der von den Toten auferstanden ist.
1: Heilige Maria, Mutter Gottes, bitte für uns Sünden, jetzt und in der Stunde unseres Todes. Amen.
0: Gegrüßet seist du, Maria, voll der Gnade, der Herr ist mit dir. Du bist gebenedeit unter den Frauen und gebenedeit ist die Frucht deines Leibes, Jesus, der von den Toten auferstanden ist.
1: Heilige Maria, Mutter Gottes, bitte für uns Sünden, jetzt und in der Stunde unseres Todes. Amen.
0: Gegrüßet seist du, Maria, voll der Gnade, der Herr ist mit dir. Du bist gebenedeit unter den Frauen und gebenedeit ist die Frucht deines Leibes, Jesus, der von den Toten auferstanden ist.
1: Heilige Maria, Mutter Gottes, bitte für uns Sünden, jetzt und in der Stunde unseres Todes. Amen.
0: Gegrüßet seist du, Maria, voll der Gnade, der Herr ist mit dir. Du bist gebenedeit unter den Frauen und gebenedeit ist die Frucht deines Leibes, Jesus, der von den Toten auferstanden ist.
1: Heilige Maria, Mutter Gottes, bitte für uns Sünden, jetzt und in der Stunde unseres Todes. Amen.
0: Gegrüßet seist du, Maria, voll der Gnade, der Herr ist mit dir. Du bist gebenedeit unter den Frauen und gebenedeit ist die Frucht deines Leibes, Jesus, der von den Toten auferstanden ist.
1: Heilige Maria, Mutter Gottes, bitte für uns Sünden, jetzt und in der Stunde unseres Todes. Amen.
0: Gegrüßet seist du, Maria, voll der Gnade. Der Herr ist mit dir, du bist gebenedeit unter den Frauen und gebenedeit ist die Frucht deines Leibes, Jesus, der von den Toten auferstanden ist.
1: Heilige Maria, Mutter Gottes, bitte für uns Sünden, jetzt und in der Stunde unseres Todes. Amen.
0: Gegrüßet seist du, Maria, voll der Gnade. Der Herr ist mit dir. Du bist gebenedeit unter den Frauen und gebenedeit ist die Frucht deines Leibes, Jesus, der von den Toten auferstanden ist.
1: Heilige Maria, Mutter Gottes, bitte für uns Sünden, jetzt und in der Stunde unseres Todes. Amen.
0: Gegrüßet seist du, Maria, voll der Gnade, der Herr ist mit dir. Du bist gebenedeit unter den Frauen und gebenedeit ist die Frucht deines Leibes, Jesus, der von den Toten auferstanden ist.
1: Heilige Maria, Mutter Gottes, bitte für uns Sünden, jetzt und in der Stunde unseres Todes. Amen.
0: Gegrüßet seist du, Maria, voll der Gnade. Der Herr ist mit dir. Du bist gebenedeit unter den Frauen und gebenedeit ist die Frucht deines Leibes, Jesus, der von den Toten auferstanden ist.
1: Heilige Maria, Mutter Gottes, bitte für uns Sünden, jetzt und in der Stunde unseres Todes. Amen.
0: Ehre sei dem Vater und dem Sohn und dem Heiligen Geist.
1: Im Anfang, so auch jetzt, und alle Zeit, und in Ewigkeit. Amen. O mein Jesus, verzeih uns unsere Sünden, bewahre uns von der Feuer der Hölle, führe alle Seelen in den Himmel, besonders jene, die deine Barmherzigkeit am meisten bedürfen. Amen.

0: Im zweiten glorreichen Geheimnis betrachten wir Jesus, der in den Himmel aufgefahren ist.
1: Vater unser im Himmel, geheiligt werde dein Name, dein Reich komme, dein Wille geschehe, im Himmel so auch auf Erden.
0: Unser tägliches Brot gib uns heute und vergib uns unsere Schuld, wie auch wir vergeben unseren Schuldigern, und führe uns nicht in Versuchung, sondern erlöse uns von dem Bösen. Amen.
1: Gegrüßet seist du, Maria, voll der Gnade, der Herr ist mit dir. Du bist gebenedeit unter den Frauen, und gebenedeit ist die Frucht deines Leibes, Jesus, der in den Himmel aufgefahren ist.
0: Heilige Maria, Mutter Gottes, bitte für uns Sünder, jetzt und in der Stunde unseres Todes. Amen.
1: Gegrüßet seist du, Maria, voll der Gnade, der Herr ist mit dir. Du bist gebenedeit unter den Frauen, und gebenedeit ist die Frucht deines Leibes, Jesus, der in den Himmel aufgefahren ist.
0: Heilige Maria, Mutter Gottes, bitte für uns Sünder, jetzt und in der Stunde unseres Todes. Amen.
1: Gegrüßet seist du, Maria, voll der Gnade, der Herr ist mit dir. Du bist gebenedeit unter den Frauen, und gebenedeit ist die Frucht deines Leibes, Jesus, der in den Himmel aufgefahren ist.
0: Heilige Maria, Mutter Gottes, bitte für uns Sünder, jetzt und in der Stunde unseres Todes. Amen.
1: Gegrüßet seist du, Maria, voll der Gnade, der Herr ist mit dir. Du bist gebenedeit unter den Frauen, und gebenedeit ist die Frucht deines Leibes, Jesus, der in den Himmel aufgefahren ist.
0: Heilige Maria, Mutter Gottes, bitte für uns Sünder, jetzt und in der Stunde unseres Todes. Amen.
1: Gegrüßet seist du, Maria, voll der Gnade, der Herr ist mit dir. Du bist gebenedeit unter den Frauen, und gebenedeit ist die Frucht deines Leibes, Jesus, der in den Himmel aufgefahren ist.
0: Heilige Maria, Mutter Gottes, bitte für uns Sünder, jetzt und in der Stunde unseres Todes. Amen.
1: Gegrüßet seist du, Maria, voll der Gnade, der Herr ist mit dir. Du bist gebenedeit unter den Frauen, und gebenedeit ist die Frucht deines Leibes, Jesus, der in den Himmel aufgefahren ist.
0: Heilige Maria, Mutter Gottes, bitte für uns Sünder, jetzt und in der Stunde unseres Todes. Amen.
1: Gegrüßet seist du, Maria, voll der Gnade, der Herr ist mit dir. Du bist gebenedeit unter den Frauen, und gebenedeit ist die Frucht deines Leibes, Jesus, der in den Himmel aufgefahren ist.
0: Heilige Maria, Mutter Gottes, bitte für uns Sünder, jetzt und in der Stunde unseres Todes. Amen.
1: Gegrüßet seist du, Maria, voll der Gnade, der Herr ist mit dir. Du bist gebenedeit unter den Frauen, und gebenedeit ist die Frucht deines Leibes, Jesus, der in den Himmel aufgefahren ist.
0: Heilige Maria, Mutter Gottes, bitte für uns Sünder, jetzt und in der Stunde unseres Todes. Amen.
1: Gegrüßet seist du, Maria, voll der Gnade, der Herr ist mit dir. Du bist gebenedeit unter den Frauen, und gebenedeit ist die Frucht deines Leibes, Jesus, der in den Himmel aufgefahren ist.
0: Heilige Maria, Mutter Gottes, bitte für uns Sünder, jetzt und in der Stunde unseres Todes. Amen.
1: Gegrüßet seist du, Maria, voll der Gnade, der Herr ist mit dir. Du bist gebenedeit unter den Frauen, und gebenedeit ist die Frucht deines Leibes, Jesus, der in den Himmel aufgefahren ist.
0: Heilige Maria, Mutter Gottes, bitte für uns Sünder, jetzt und in der Stunde unseres Todes. Amen.
1: Die Ehre sei dem Vater und dem Sohn und dem Heiligen Geist.
0: Wie im Anfang, so auch jetzt und alle Zeit und in Ewigkeit. Amen.
1: O mein Jesus, verzeih uns unsere Sünden, bewahre uns vor dem Feuer der Hölle, führe alle Seelen in den Himmel, besonders jene, die deine Barmherzigkeit am meisten bedürfen. Amen.

0: dritten glorreichen Geheimnis betrachten wir Jesus, der uns den Heiligen Geist gesandt hat. Vater unser im Himmel, geheiligt werde dein Name, dein Reich komme, dein Wille geschehe, wie im Himmel so auf Erden.
1: Unser tägliches Brot gib uns heute und vergib uns unsere Schuld, wie auch wir vergeben unseren Schuldigern. Und führe uns nicht in Versuchung, sondern erlöse uns von dem Bösen. Amen.
0: Gegrüßet seist du, Maria, voll der Gnade, der Herr ist mit dir. Du bist gebenedeit unter den Frauen. Und gebenedeit ist die Frucht deines Leibes, Jesus, der uns den Heiligen Geist gesandt hat.
1: Heilige Maria, Mutter Gottes, bitte für uns Sünder, jetzt und in der Stunde unseres Todes. Amen.
0: Gegrüßet seist du, Maria, voll der Gnade, der Herr ist mit dir. Du bist gebenedeit unter den Frauen, und gebenedeit ist die Frucht deines Leibes, Jesus, der uns den Heiligen Geist gesandt hat.
1: Heilige Maria, Mutter Gottes, bitte für uns Sünder, jetzt und in der Stunde unseres Todes. Amen.
0: Gegrüßet seist du, Maria, voll der Gnade. Der Herr ist mit dir. Du bist gebenedeit unter den Frauen, und gebenedeit ist die Frucht deines Leibes, Jesus, der uns den Heiligen Geist gesandt hat.
1: Heilige Maria, Mutter Gottes, bitte für uns Sünder, jetzt und in der Stunde unseres Todes. Amen.
0: Gegrüßet seist du, Maria, voll der Gnade. Der Herr ist mit dir. Du bist gebenedeit unter den Frauen, und gebenedeit ist die Frucht deines Leibes, Jesus, der uns den Heiligen Geist gesandt hat.
1: Heilige Maria, Mutter Gottes, bitte für uns Sünder, jetzt und in der Stunde unseres Todes. Amen.
0: Gegrüßet seist du, Maria, voll der Gnade, der Herr ist mit dir. Du bist gebenedeit unter den Frauen, und gebenedeit ist die Frucht deines Leibes, Jesus, der uns den Heiligen Geist gesandt hat.
1: Heilige Maria, Mutter Gottes, bitte für uns Sünder, jetzt und in der Stunde unseres Todes. Amen.
0: Gegrüßet seist du, Maria, voll der Gnade, der Herr ist mit dir. Du bist gebenedeit unter den Frauen, und gebenedeit ist die Frucht deines Leibes, Jesus, der uns den Heiligen Geist gesandt hat.
1: Heilige Maria, Mutter Gottes, bitte für uns Sünder, jetzt und in der Stunde unseres Todes. Amen.
0: Gegrüßet seist du, Maria, voll der Gnade. Der Herr ist mit dir. Du bist gebenedeit unter den Frauen, und gebenedeit ist die Frucht deines Leibes, Jesus, der uns den Heiligen Geist gesandt hat.
1: Heilige Maria, Mutter Gottes, bitte für uns Sünder, jetzt und in der Stunde unseres Todes. Amen.
0: Gegrüßet seist du, Maria, voll der Gnade. Der Herr ist mit dir. Du bist gebenedeit unter den Frauen, und gebenedeit ist die Frucht deines Leibes, Jesus, der uns den Heiligen Geist gesandt hat.
1: Heilige Maria, Mutter Gottes, bitte für uns Sünder, jetzt und in der Stunde unseres Todes. Amen.
0: Gegrüßet seist du, Maria, voll der Gnade. Der Herr ist mit dir. Du bist gebenedeit unter den Frauen, und gebenedeit ist die Frucht deines Leibes, Jesus, der uns den Heiligen Geist gesandt hat.
1: Heilige Maria, Mutter Gottes, bitte für uns Sünder, jetzt und in der Stunde unseres Todes. Amen.
0: Gegrüßet seist du, Maria, voll der Gnade. Der Herr ist mit dir. Du bist gebenedeit unter den Frauen, und gebenedeit ist die Frucht deines Leibes, Jesus, der uns den Heiligen Geist gesandt hat.
1: Heilige Maria, Mutter Gottes, bitte für uns Sünder, jetzt und in der Stunde unseres Todes. Amen.
0: Ehre sei dem Vater und dem Sohn und dem Heiligen Geist.
1: Wie im Anfang, so auch jetzt und alle Zeit und in Ewigkeit. Amen. O mein Jesus, verzeih uns unsere Sünden, bewahre uns vor dem Feuer der Hölle, führe alle Seelen in den Himmel, besonders jene, die deiner Barmherzigkeit am meisten bedürfen. Amen.

0: Im vierten glorreichen Geheimnis betrachten wir Jesus, der dich, o Jungfrau, in den Himmel aufgenommen hat.
1: Vater unser im Himmel, geheiligt werde dein Name, dein Reich komme, dein Wille geschehe, wie im Himmel, so auf Erden.
0: Unser tägliches Brot gib uns heute und vergib uns unsere Schuld, wie auch wir vergeben unseren Schuldigern. Und führe uns nicht in Versuchung, sondern erlöse uns von dem Bösen. Amen.
1: Gegrüßet seist du, Maria, voller Gnade, der Herr ist mit dir. Du bist gebenedeit unter den Frauen, und gebenedeit ist die Frucht deines Leibes, Jesus, der dich, o Jungfrau, in den Himmel aufgenommen hat.
0: Heilige Maria, Mutter Gottes, bitte für uns Sünder, jetzt und in der Stunde unseres Todes. Amen.
1: Gegrüßet seist du, Maria, voller Gnade, der Herr ist mit dir. Du bist gebenedeit unter den Frauen, und gebenedeit ist die Frucht deines Leibes, Jesus, der dich, o Jungfrau, in den Himmel aufgenommen hat.
0: Heilige Maria, Mutter Gottes, bitte für uns Sünder, jetzt und in der Stunde unseres Todes. Amen.
1: Gegrüßet seist du, Maria, voller Gnade, der Herr ist mit dir. Du bist gebenedeit unter den Frauen, und gebenedeit ist die Frucht deines Leibes, Jesus, der dich, o Jungfrau, in den Himmel aufgenommen hat.
0: Heilige Maria, Mutter Gottes, bitte für uns Sünder, jetzt und in der Stunde unseres Todes. Amen.
1: Gegrüßet seist du, Maria, voller Gnade, der Herr ist mit dir. Du bist gebenedeit unter den Frauen, und gebenedeit ist die Frucht deines Leibes, Jesus, der dich, o Jungfrau, in den Himmel aufgenommen hat.
0: Heilige Maria, Mutter Gottes, bitte für uns Sünder, jetzt und in der Stunde unseres Todes. Amen.
1: Gegrüßet seist du, Maria, voller Gnade, der Herr ist mit dir. Du bist gebenedeit unter den Frauen, und gebenedeit ist die Frucht deines Leibes, Jesus, der dich, o Jungfrau, in den Himmel aufgenommen hat.
0: Heilige Maria, Mutter Gottes, bitte für uns Sünder, jetzt und in der Stunde unseres Todes. Amen.
1: Gegrüßet seist du, Maria, voller Gnade, der Herr ist mit dir. Du bist gebenedeit unter den Frauen, und gebenedeit ist die Frucht deines Leibes, Jesus, der dich, o Jungfrau, in den Himmel aufgenommen hat.
0: Heilige Maria, Mutter Gottes, bitte für uns Sünder, jetzt und in der Stunde unseres Todes. Amen.
1: Gegrüßet seist du, Maria, voller Gnade, der Herr ist mit dir. Du bist gebenedeit unter den Frauen, und gebenedeit ist die Frucht deines Leibes, Jesus, der dich, o Jungfrau, in den Himmel aufgenommen hat.
0: Heilige Maria, Mutter Gottes, bitte für uns Sünder, jetzt und in der Stunde unseres Todes. Amen.
1: Gegrüßet seist du, Maria, voller Gnade, der Herr ist mit dir. Du bist gebenedeit unter den Frauen, und gebenedeit ist die Frucht deines Leibes, Jesus, der dich, o Jungfrau, in den Himmel aufgenommen hat.
0: Heilige Maria, Mutter Gottes, bitte für uns Sünder, jetzt in der Stunde unseres Todes. Amen.
1: Gegrüßet seist du, Maria, voller Gnade, der Herr ist mit dir. Du bist gebenedeit unter den Frauen, und gebenedeit ist die Frucht deines Leibes, Jesus, der dich, o Jungfrau, in den Himmel aufgenommen hat.
0: Heilige Maria, Mutter Gottes, bitte für uns Sünder, jetzt und in der Stunde unseres Todes. Amen.
1: Gegrüßet seist du, Maria, voller Gnade, der Herr ist mit dir. Du bist gebenedeit unter den Frauen, und gebenedeit ist die Frucht deines Leibes, Jesus, der dich, o Jungfrau, in den Himmel aufgenommen hat.
0: Heilige Maria, Mutter Gottes, bitte für uns Sünder, jetzt und in der Stunde unseres Todes. Amen.
1: Ehre sei dem Vater und dem Sohn und dem Heiligen Geist.
0: Wie im Anfang, so auch jetzt und alle Zeit und in Ewigkeit. Amen.
1: O mein Jesus, verzeih uns unsere Sünden, bewahre uns vor dem Feuer der Hölle, führe alle Seelen in den Himmel, besonders jene, die deiner Barmherzigkeit am meisten bedürfen. Amen.

0: Im fünften glorreichen Geheimnis betrachten wir Jesus, der dich, o Jungfrau, im Himmel gekrönt hat. Vater unser im Himmel, geheiligt werde dein Name. Dein Reich komme, dein Wille geschehe, wie im Himmel so auf Erden.
1: Gib uns heute und vergib uns unsere Schuld, wie auch wir vergeben unseren Schuldigern. Und führe uns nicht in Versuchung, sondern erlöse uns von dem Bösen. Amen.
0: Gegrüßet seist du, Maria, voll der Gnade, der Herr ist mit dir. Du bist gebenedeit unter den Frauen, und gebenedeit ist die Frucht deines Leibes, Jesus, der dich, Jungfrau, im Himmel gekrönt hat.
1: Heilige Maria, Mutter Gottes, bitte für uns Sünder, jetzt und in der Stunde unseres Todes. Amen.
0: Gegrüßet seist du, Maria, voll der Gnade, der Herr ist mit dir. Du bist gebenedeit unter den Frauen, und gebenedeit ist die Frucht deines Leibes, Jesus, der dich, Jungfrau, im Himmel gekrönt hat.
1: Heilige Maria, Mutter Gottes, bitte für uns Sünder, jetzt und in der Stunde unseres Todes. Amen.
0: Gegrüßet seist du, Maria, voll der Gnade. Der Herr ist mit dir. Du bist gebenedeit unter den Frauen, und gebenedeit ist die Frucht deines Leibes, Jesus, der dich, Jungfrau, im Himmel gekrönt hat.
1: Heilige Maria, Mutter Gottes, bitte für uns Sünder, jetzt und in der Stunde unseres Todes. Amen.
0: Gegrüßet seist du, Maria, voll der Gnade, der Herr ist mit dir. Du bist gebenedeit unter den Frauen, und gebenedeit ist die Frucht deines Leibes, Jesus, der dich, Jungfrau, im Himmel gekrönt hat.
1: Heilige Maria, Mutter Gottes, bitte für uns Sünder, jetzt und in der Stunde unseres Todes. Amen.
0: Gegrüßet seist du, Maria, voll der Gnade. Der Herr ist mit dir. Du bist gebenedeit unter den Frauen, und gebenedeit ist die Frucht deines Leibes, Jesus, der dich, Jungfrau, im Himmel gekrönt hat.
1: Heilige Maria, Mutter Gottes, bitte für uns Sünder, jetzt und in der Stunde unseres Todes. Amen.
0: Gegrüßet seist du, Maria, voll der Gnade, der Herr ist mit dir. Du bist gebenedeit unter den Frauen, und gebenedeit ist die Frucht deines Leibes, Jesus, der dich, Jungfrau, im Himmel gekrönt hat.
1: Heilige Maria, Mutter Gottes, bitte für uns Sünder, jetzt und in der Stunde unseres Todes. Amen.
0: Gegrüßet seist du, Maria, voll der Gnade. Der Herr ist mit dir. Du bist gebenedeit unter den Frauen, und gebenedeit ist die Frucht deines Leibes, Jesus, der dich, Jungfrau, im Himmel gekrönt hat.
1: Heilige Maria, Mutter Gottes, bitte für uns Sünder, jetzt und in der Stunde unseres Todes. Amen.
0: Gegrüßet seist du, Maria, voll der Gnade. Der Herr ist mit dir. Du bist gebenedeit unter den Frauen, und gebenedeit ist die Frucht deines Leibes, Jesus, der dich, Jungfrau, im Himmel gekrönt hat.
1: Heilige Maria, Mutter Gottes, bitte für uns Sünder, jetzt und in der Stunde unseres Todes. Amen.
0: Gegrüßet seist du, Maria, voll der Gnade. Der Herr ist mit dir. Du bist gebenedeit unter den Frauen, und gebenedeit ist die Frucht deines Leibes, Jesus, der dich, Jungfrau, im Himmel gekrönt hat.
1: Heilige Maria, Mutter Gottes, bitte für uns Sünder, jetzt und in der Stunde unseres Todes. Amen.
0: Gegrüßet seist du, Maria, voll der Gnade. Der Herr ist mit dir. Du bist gebenedeit unter den Frauen, und gebenedeit ist die Frucht deines Leibes, Jesus, der dich, Jungfrau, im Himmel gekrönt hat.
1: Heilige Maria, Mutter Gottes, bitte für uns Sünder, jetzt und in der Stunde unseres Todes. Amen.
0: Ehre sei dem Vater und dem Sohn und dem Heiligen Geist.
1: Wie im Anfang, so auch jetzt und alle Zeit und in Ewigkeit. Amen. O mein Jesus, verzeih uns unsere Sünden, bewahre uns vor dem Feuer der Hölle, führe alle Seelen in den Himmel, besonders jene, die deiner Barmherzigkeit am meisten bedürfen.

0: Wir beten in der Meinung des Heiligen Vaters und für ihn. Vater unser im Himmel, geheiligt werde dein Name, dein Reich komme, dein Wille geschehe, wie im Himmel, so auf Erden.
1: Unser tägliches Brot gib uns heute und vergib uns unsere Schuld, wie auch wir vergeben unseren Schuldigern. Und führe uns nicht in Versuchung, sondern erlöse uns von dem Bösen. Amen.
0: Gegrüßet seist du, Maria, voll der Gnade, der Herr ist mit dir. Du bist gebenedeit unter den Frauen, und gebenedeit ist die Frucht deines Leibes, Jesus.
1: Heilige Maria, Mutter Gottes, bitte für uns Sünder, jetzt und in der Stunde unseres Todes. Amen.
0: Ehre sei dem Vater und dem Sohn und dem Heiligen Geist.
1: Wie im Anfang, so auch jetzt und alle Zeit und in Ewigkeit. Amen.
0: Mit den Worten von Johannes Paul II. Vertrauen wir Maria unser Radio, den heutigen Tag an. Maria, lenke die Entscheidungen unseres Lebens. Stärke uns in den Stunden der Prüfung, damit wir in Treue zu Gott und zu den Menschen vertrauensvoll und mutig die geheimnisvollen Wege des Himmels beschreiten. So können wir dem Verstand und dem Herzen jedes Menschen die frohe Botschaft von Christus, dem Erlöser der Welt, bringen. Maria, Stern der Evangelisation, sei mit uns, leite Radio Maria und sei sein Schutz. Amen. Der Herr sei mit euch.
1: Und mit deinem Geiste.
0: Auf die Fürsprache der jungfräulichen Gottesmutter Maria segne und beschütze euch der dreifaltige Gott, der Vater und der Sohn und der Heilige Geist.
1: Amen.
0: Wir wollen noch an diesem Tag uns ganz besonders unserer lieben Mutter Maria anvertrauen, denn sie ist unsere Mutter und wir wollen ihre Kinder sein. O meine Gebieterin, o meine Mutter, dir bringe ich mich ganz dar, und um dir meine Hingabe zu bezeigen, weihe ich dir heute meine Augen, meine Ohren, meinen Mund, mein Herz, mich selber ganz und gar. Weil ich also dir gehöre, o gute Mutter, bewahre mich, beschütze mich als dein Gut und Eigentum. Amen. Maria mit dem Kinde lieb,
1: uns allen deinen Segen gib.

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2: Einen wunderschönen guten Morgen hier bei Radio Maria Österreich, sagt Ihnen Bruder Peter. Und ich freue mich auf diesen neuen Mariathon-Tag, den wir gemeinsam, liebe Zuhörer, erleben dürfen. Viele Projekte wieder, die wir Ihnen vorstellen wollen, wo Radio Maria sich ausbreiten kann, wo Radio Maria Stationen unsere Hilfe brauchen, weil sie vielleicht in armen Ländern sind. Wir werden heute ganz besonders sammeln für Uganda, für Kamerun, für Mosambik, für den Kongo und auch für Mobilstudios. 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Jetzt auf die Laudes hin. In 20 Minuten beten wir die Laudes, das Morgenlob. Greifen Sie zum Telefonhörer und lassen Sie Ihre Liebe ganz konkret werden. 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

Liebe Hörerinnen und Hörer, wir wollen um den Heiligen Geist beten in diesen morgendlichen Stunden. Wir wollen den Heiligen Geist bitten, dass er uns mit der richtigen Haltung auch erfüllt, nämlich mit dem Geist der Mission, dem Heiligen Geist, der Geist Gottes, der antreibt, der uns motiviert, Menschen das Evangelium zu bringen, der uns neu zeigt, wie wichtig das ist, dass wir alle Menschen in dieser Welt diese frohe Botschaft bringen. Bitten wir jetzt den Heiligen Geist. Atme in mir, du Heiliger Geist, dass ich Heiliges denke. Treibe mich, du Heiliger Geist, dass ich Heiliges tue. Locke mich, du Heiliger Geist, dass ich Heiliges liebe. Stärke mich, du Heiliger Geist, dass ich Heiliges hüte. Hüte mich, du Heiliger Geist, dass ich das Heilige nimmer verliere. Amen. Komm, Heiliger Geist, erfülle jeden Einzelnen und schenke ihm Mut und Hoffnung und schenke ihm deine Gnade, dass er ganz auf dich vertraut, ganz auf dich baut. Komm, Heiliger Geist, entzünde viele Menschen durch das Evangelium. 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

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Komm, lauf mit im internationalen Mariathon.

Auch ich sag Danke an diesen neuen Morgen für einige, die schon mit uns gehen und spenden. Ich sage Danke für 100 Euro von Roman aus Niederösterreich, 30 Euro von Josephine aus Niederösterreich, 200 Euro kommen von Katharina aus Salzburg, 100 Euro von Josef und Magdalena aus Tirol, 100 Euro von Rosa aus dem Burgenland. Herzlichen Dank. 300 Euro kommen hier von Hubert und Roswitha aus Deutschland. Vergelt's Gott. Und 800 Euro kommen von Christine aus Salzburg für den Südsudan. Dafür haben wir gestern gesammelt und das ist auch schön, dass da heute noch was reinkommt. Danke für eure Spenden. Danke für euer Mitgehen. 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Danke für jeden Einzelnen. Und Radio Maria ist in erster Linie ein Radio des Gebetes, der Heiligen Messe, Rosenkranz und Anbetung. Und das Gebet nährt den Glauben und schützt ihn auch und lässt ihn wachsen. Das dürfen wir nicht vergessen. Da, wo das Radio hinkommt, da, wo das Radio verkünden kann, wächst Glaube. Denn der Glaube kommt vom Hören, sagt der heilige Paulus. Und deshalb lasst uns überall hingehen auf dieser Welt, um den Glauben zu verkünden. Über 1000 Diözesen kann Radio Maria schon senden. Das ist ein Drittel aller Diözesen weltweit, wo Radio Maria aktiv ist. Wir verkünden klar das Heil, das von Jesus Christus kommt, in Treue zur Lehre der Kirche. Bitte helft's mit, wirklich, dass wir weitergehen können, diese Freude des Evangeliums auszubreiten, diesen Immanuel, diesen Gott mit uns, der uns ganz nah ist. Jetzt werden wir in Kürze dann den Morgenimpuls hören, den Osterimpuls. Lassen wir uns darauf ein, 01 710 70 72. Komm. Und geh auch du mit, spende eine Gabe, eine Liebesgabe der Mission.

Liebe Freunde von Radio Maria, guten Morgen. Mein Name ist Clemens Hauenschmidt und ich bin als Priester in Wien und in Wiener Neustadt tätig. Wir betrachten diese Tage in den Morgenimpulsen den Psalm 8. Und zwar, weil wir in der Osterzeit sind, aus österlicher Perspektive. Der heutige Vers lautet: Du hast den Menschen nur wenig geringer gemacht als Gott, hast ihn mit Herrlichkeit und Ehre gekrönt. Gestern haben wir gesehen, wie klein wir sind im Vergleich mit dem Universum. Und heute früh staunen wir, der Mensch ist nur wenig geringer gemacht als Gott. In einer anderen Variante heißt es, du hast ihn den Engeln ähnlich gemacht. Was ist das für eine Aussage? Das ist das, was mit Jesus in seiner menschlichen Seite bei der Auferstehung passiert ist, was sich verwirklicht hat. Er ist wie Gott geworden, sogar über die Engel erhöht. Gott hat uns Menschen geschaffen. Die Kirche sagt, dass er schon bei unserer Empfängnis an uns gedacht hat und unsere Seele geschaffen hat. Und jetzt sind wir Menschen in Jesus mit auferstanden. Der liebe Gott hatte und hat viel Geduld mit uns, um zu diesem Ergebnis zu kommen. Habe ich auch Geduld, wenn ich etwas angehe? Gut Ding braucht Weile, sagt man. Vor kurzem durfte ich eine Lektion lernen. Zusammen mit unserem Diakon sollte ich das Liederheft für eine besondere Messe vorbereiten. Es gibt so viele Dinge zu tun und wie so oft wollte ich diese Sache schnell, schnell erledigen. Mein Mitbruder ist aber anderer Meinung gewesen. Und so haben wir angefangen, alles geduldig zu überlegen, durchzubesprechen, zu ändern, zu gestalten. Und mit dem Ergebnis waren wir echt zufrieden. Die Lektion, die ich lernen durfte, war: Wenn ich die Sachen immer nur schnell, schnell mache, verliere ich die Freude daran. Der liebe Gott ist mir ein Beispiel und ein Vorbild. Er hat den Menschen wunderbar gemacht, ihn freigelassen, er erträgt vieles. Und in dem Moment, als die Zeit reif war, hat er Jesus Christus gesandt und auferweckt. Gut Ding braucht eben Weile. Ich habe gelernt, dass es mir Lebensfreude bringt, wenn ich meine Aufgaben liebevoll und geduldig angehe. Ihnen allen, liebe Hörerinnen und Hörer, wünsche ich viel Lebensfreude am heutigen Tag. Denken wir daran, dass der liebe Gott unsere Kleinheit und Armut angenommen hat und uns in Herrlichkeit und Ehre krönt. Und der Segen Gottes komme auf euch herab und begleite euch, des Vaters und des Sohnes und des Heiligen Geistes. Amen.

0: Einen wunderschönen guten Morgen an diesem neuen Mariathon-Tag, sagte Ihnen Bruder Peter. Und ich darf Sie von Herzen einladen, mit uns jetzt ins Gebet wieder hineinzutauchen. Und wir wollen die Laudes beten. Wir wollen aber auch gleichzeitig all die wertvollen und wichtigen Projekte von Radio Maria mit hineinnehmen in das Gebet. Und wenn Sie einen starken Impuls haben, können Sie auch jederzeit während des Gebetes anrufen und eine Spende zusagen. 01 710 70 72 ist die Telefonnummer zu unserer Spendenhotline an diesem Tag. Wenn Sie ein großes rotes Stundenbuch haben, dann darf ich Ihnen nun die Seitenzahlen ansagen. Auf der Seite 260 befindet sich der Hymnus. Ab der Seite 680 die Psalmen. Und auf der Seite 419 finden Sie dann die Lesung, das Responsorium, die Antiphon für den Benediktus und die Fürbitten. Wenn Sie mit einer Bibel beten oder gerne wissen möchten, welche Psalmen wir beten, darf ich Ihnen die auch ansagen. Wir beten Psalm 57, dann das Kantikum aus dem Buch Jeremia, Kapitel 31 ab Vers 10 und den Psalm 48. Wir dürfen auch heute Morgen mit unserem Präsident von Radio Maria beten, mit dem Albin Lindner. Guten Morgen.
1: Schönen guten Morgen.
0: O Gott, komm mir zu Hilfe.
1: Herr, eile mir zu helfen.
0: Ehre sei dem Vater und dem Sohn und dem Heiligen Geist.
1: Wie im Anfang, so auch jetzt und alle Zeit und in Ewigkeit. Amen. Halleluja.
0: Der Morgen rötet sich und glüht, der ganze Himmel tönt von Lob. In Jubel jauchzt die Erde auf und klagend tönt die Unterwelt.
1: Der starke, königliche Held zerbrach des Todes schweren Bann. Sein Fuß zertrat der Hölle Macht. Aus harter Fron sind wir befreit.
0: Er, den der Stein verschlossen hielt und den man noch im Grab bewacht, er steigt als Sieger aus dem Grab, fährt auf in strahlendem Triumph.
1: Schon werden alle Klagen stumm, in Freude wandelt sich der Schmerz, denn auferstanden ist der Herr, ein lichter Engel tut es kund.
0: Dem Herrn sei Preis und Herrlichkeit, der aus dem Grabe auferstand, dem Vater und dem Geist zugleich, durch alle Zeit und Ewigkeit. Amen.
1: Amen.
0: Erhebe dich über die Himmel, o Gott, Halleluja.
1: Erhebe dich über die Himmel, o Gott, Halleluja.
0: Sei mir gnädig, o Gott, sei mir gnädig. Denn ich flüchte mich zu dir.
1: Im Schatten deiner Flügel finde ich Zuflucht, bis das Unheil vorübergeht.
0: Ich rufe zu Gott, dem Höchsten, zu Gott, der mir beisteht.
1: Er sende mir Hilfe vom Himmel, meine Feinde schmähen mich. Gott sende seine Huld und Treue.
0: Ich muss mich mitten unter Löwen lagern, die gierig auf Menschen sind.
1: Ihre Zähne sind Spieße und Pfeile, ein scharfes Schwert ihre Zunge.
0: Sie haben meinen Schritten ein Netz gelegt und meine Seele gebeugt.
1: Sie haben mir eine Grube gegraben, doch fielen sie selbst hinein.
0: Erheb dich über die Himmel, o Gott. Deine Herrlichkeit erscheine über der ganzen Erde.
1: Mein Herz ist bereit, o Gott, mein Herz ist bereit. Ich will dir singen und spielen.
0: Wach auf, meine Seele, wacht auf, Harfe und Saitenspiel. Ich will das Morgenrot wecken.
1: Ich will dich vor den Völkern preisen, Herr, dir vor den Nationen Lob singen.
0: Denn deine Güte reicht, so weit der Himmel ist. deine Treue so weit die Wolken ziehen.
1: Erheb dich über die Himmel, o Gott, deine Herrlichkeit erscheine über der ganzen Erde.
0: Ehre sei dem Vater und dem Sohn und dem Heiligen Geist.
1: Wie im Anfang, so auch jetzt und alle Zeit und in Ewigkeit. Amen. Erhebe dich über die Himmel, o Gott. Halleluja.
0: Der Herr hat sein Volk erlöst. Er hat es befreit aus der Hand seiner Feinde. Halleluja.
1: Der Herr hat sein Volk erlöst. Er hat es befreit aus der Hand der Feinde. Halleluja.
0: Hört ihr Völker das Wort des Herrn, verkündet es auf den fernsten Inseln und sagt:
1: Er, der Israel zerstreut hat, wird es auch sammeln und hüten wie ein Hirt seine Herde.
0: Denn der Herr wird Jakob erlösen und ihn befreien aus der Hand des Stärkeren.
1: Sie kommen und jubeln auf Zions Höhe. Sie strahlen vor Freude über die Gaben des Herrn, über Korn, Wein und Öl, über Lämmer und Rinder.
0: Sie werden wie ein bewässerter Garten sein und nie mehr verschmachten.
1: Dann freut sich das Mädchen beim Reigentanz. Jung und alt sind fröhlich.
0: Ich verwandle ihre Trauer in Jubel, tröste und erfreue sie nach ihrem Kummer. Mein Volk wird satt an meinen Gaben.
1: Ehre sei dem Vater und dem Sohn und dem Heiligen Geist.
0: Wie im Anfang, so auch jetzt und alle Zeit und in Ewigkeit. Amen.
1: Der Herr hat sein Volk erlöst. Er hat es befreit aus der Hand der Feinde. Halleluja.
0: Der Herr ist unser Gott, für immer und ewig. Halleluja.
1: Der Herr ist unser Gott, für immer und ewig. Halleluja.
0: Groß ist der Herr und hoch zu preisen in der Stadt unseres Gottes.
1: Sein heiliger Berg ragt herrlich empor. Er ist die Freude der ganzen Welt.
0: Der Berg Zion liegt weit im Norden. Er ist die Stadt des großen Königs.
1: Gott ist in ihren Häusern bekannt, als ein sicherer Schutz.
0: Denn seht, die Könige vereinten sich und zogen gemeinsam heran.
1: Doch als sie aufsahen, erstarrten sie vor Schreck. Sie waren bestürzt und liefen davon.
0: Dort packte sie das Zittern, wie die Wehen eine gebärende Frau.
1: Wie der Sturm vom Osten, der die Schiffe von Tarschisch zerschmettert.
0: Wie wir es gehört hatten, so erlebten wir es jetzt. In der Stadt des Herrn der Heere.
1: In der Stadt unseres Gottes. Gott lässt sie ewig bestehen.
0: Über deine Huld, o Gott, denken wir nach, in deinem heiligen Tempel.
1: Wie dein Name, Gott, so reicht dein Ruhm bis an die Enden der Erde. Deine rechte Hand ist voll von Gerechtigkeit.
0: Der Berg Zion freut sich. Die Töchter Judas sollen über deine gerechten Urteile jubeln.
1: Umkreist den Zion, umschreitet ihn, zählt seine Türme.
0: Betrachtet seine Wälle, geht in seinen Palästen umher, damit ihr dem kommenden Geschlecht erzählen könnt.
1: Das ist Gott, unser Gott, für immer und ewig. Er wird uns führen in Ewigkeit.
0: Ehre sei dem Vater und dem Sohn und dem Heiligen Geist.
1: Wie im Anfang, so auch jetzt und alle Zeit und in Ewigkeit. Amen. Der Herr ist unser Gott für immer und ewig. Halleluja. Lesung aus dem Römerbrief. Wenn Christus in euch ist, dann ist zwar der Leib tot aufgrund der Sünde, der Geist aber ist Leben aufgrund der Gerechtigkeit. Wenn der Geist dessen in euch wohnt, der Jesus von den Toten auferweckt hat, dann wird er, der Christus Jesus von den Toten auferweckt hat, auch euren sterblichen Leib lebendig machen durch seinen Geist, der in euch wohnt.

0: Der Herr ist aus dem Grab erstanden. Halleluja, Halleluja.
1: Der Herr ist aus dem Grab erstanden. Halleluja, Halleluja.
0: Der für uns am Kreuz gehangen.
1: Halleluja, Halleluja.
0: Ehre sei dem Vater und dem Sohn und dem Heiligen Geist.
1: Der Herr ist aus dem Grab erstanden. Halleluja, Halleluja.
0: Haltet meine Gebote, dann bleibt ihr in meiner Liebe. Halleluja.
1: Haltet meine Gebote, dann bleibt ihr in meiner Liebe. Halleluja.
0: Gepriesen sei der Herr, der Gott Israels, denn er hat sein Volk besucht und ihm Erlösung geschaffen.
1: Er hat uns einen starken Retter erweckt im Hause seines Knechtes David.
0: So hat er verheißen von alters her, durch den Mund seiner heiligen Propheten.
1: Er hat uns errettet vor unseren Feinden und aus der Hand aller, die uns hassen.
0: Er hat das Erbarmen mit den Vätern an uns vollendet und an seinen heiligen Bund gedacht, an den Eid, den er unserem Vater Abraham geschworen hat.
1: Er hat uns geschenkt, dass wir aus Feindeshand befreit, ihm furchtlos dienen in Heiligkeit und Gerechtigkeit, vor seinem Angesicht all unsere Tage.
0: Und du, Kind, wirst Prophet des Höchsten heißen, denn du wirst dem Herrn vorangehen und ihm den Weg bereiten.
1: Du wirst sein Volk mit der Erfahrung des Heils beschenken, in der Vergebung der Sünden.
0: Durch die barmherzige Liebe unseres Gottes wird uns besuchen das aufstrahlende Licht aus der Höhe,
1: um allen zu leuchten, die in Finsternis sitzen und im Schatten des Todes, und unsere Schritte zu lenken auf den Weg des Friedens.
0: Ehre sei dem Vater und dem Sohn und dem Heiligen Geist.
1: Wie im Anfang, so auch jetzt und alle Zeit und in Ewigkeit. Amen. Haltet meine Gebote, dann bleibt ihr in meiner Liebe. Halleluja.
0: Gepriesen sei Christus, der auferstandene Herr, der alle Zeit bei seiner Kirche ist.
1: Herr, bleibe bei uns.
0: Du bist der Sieger über Sünde und Tod. Geleite uns in deiner Macht durch diesen Tag.
1: Herr, bleibe bei uns.
0: Steh uns bei mit deinem Geist und zeige uns deine Liebe.
1: Herr, bleibe bei uns.
0: Du hast Frieden gestiftet zwischen Himmel und Erde. Mach uns zu Boten deines Friedens.
1: Herr, bleibe bei uns.
0: Du wirst am Ende der Zeit deinen Sieg vollenden. Lass uns voll Zuversicht dein Kommen erwarten.
1: Herr, bleibe bei uns.
0: Kyrie eleison.
1: Christe eleison.
0: Kyrie eleison. Vater unser im Himmel, geheiligt werde dein Name. Dein Reich komme, dein Wille geschehe, wie im Himmel so auf Erden.
1: Unser tägliches Brot gib uns heute und vergib uns unsere Schuld, wie auch wir vergeben unseren Schuldigern. Und führe uns nicht in Versuchung, sondern erlöse uns von dem Bösen.
0: Heiliger Gott, deine Gnade macht die Sünder gerecht und führt sie aus dem Elend ins Glück. Erhalte das Werk deines Erbarmens, damit alle, die durch den Glauben gerechtfertigt sind, im Guten ausharren bis ans Ende. Darum bitten wir durch Jesus Christus, deinen Sohn, unseren Herrn und Gott, der in der Einheit des Heiligen Geistes mit dir lebt und herrscht in alle Ewigkeit.
1: Amen.
0: Der Herr sei mit euch.
1: Und mit deinem Geiste.
0: Auf die Fürsprache der Gottesmutter Maria segne und beschütze euch der allmächtige Gott, der Vater und der Sohn und der Heilige Geist.
1: Amen.

0: Ja, liebe Zuhörer, wir sind noch verbunden mit unserem Präsident Albin. Wie empfindest du denn den internationalen Mariathon?
1: Ja, gerade nach dem jetzt gemeinsamen Gebet kommt mir in den Sinn, wie wichtig diese Verbindung ist. Verbindung im Gebet und auch die Verbindung in die ganze Welt hinaus. Denn das Gebet verbindet uns und auch das Radio verbindet die Menschen auf der ganzen Welt. Wir sind mit diesem internationalen Mariathon eben ein Werk der Mission. Wir bringen das Evangelium, das Wort Gottes zu den Menschen. Und das ist wirklich ein Auftrag. Das ist etwas, was uns ganz in unserer Identität als Christen, als Katholiken ausmacht, dass wir diesen Auftrag auch erfüllen. Und ich finde, dass der internationale Mariathon ein Werkzeug dafür ist, dass es auch wirklich würdig ist, es zu unterstützen und dieses Werkzeug zu nützen, um das Wort Gottes in die Welt zu tragen.
0: Und es zeigt auch nochmal an, diese wirklich große Verbundenheit mit der Weltkirche, dass wir nicht nur in Österreich sind als Radio Maria, sondern wirklich in der ganzen Welt aktiv und schafft nochmal diese Verbindung über Österreich hinaus, wirklich in alle Himmelsrichtungen, in alle Länder. Und das ist ein sehr, sehr wichtiger Moment hier für unser Radio, dass wir wirklich Missionare sind für die ganze Welt und diese Hoffnung allen Völkern bringen. Dafür möchte ich dir auch herzliches Vergelt's Gott sagen, dass du uns da so treu begleitest hier in Radio Maria und auch dein Ja gegeben hast für den Dienst, den du hier in Radio Maria übernommen hast. Vergelt's Gott dafür. Und so wollen wir jetzt auch gemeinsam den Segen Gottes erbitten und eure Gaben, liebe Zuhörer, segnen, eure Hingabe stärken. Und danke für die Verbundenheit mit euch. Der Herr sei mit euch.
1: Und mit deinem Geiste.
0: Auf die Fürsprache der jungfräulichen Gottesmutter Maria, der Königin des Friedens, segne und beschütze euch, begleite euch in euren missionarischen Tun und Handeln, der allmächtige Gott, der Vater und der Sohn und der Heilige Geist.
1: Amen.
0: Vergelt's Gott, lieber Albin, für deine Worte und für das gemeinsame Gebet.
1: Ich danke und wünsche heute auch noch wirklich sehr, sehr viel Segen und Gnade für diesen internationalen Mariathon. Für uns als Radio, für die Radios dieser Welt, aber auch für jeden, der daran teilnimmt, ist es ein Segen, eben Werkzeug zu sein. Danke vielmals.
0: Und ich darf Sie einladen, eine Gabe zu spenden, 01 710 70 72, außerhalb von Österreich mit der Vorwahl 0043 1 710 70 72. Danke für Ihre Spenden, für Ihre Gaben.

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1: Einen wunderschönen guten Morgen, liebe Hörerinnen und Hörer von Radio Maria. Wir sind im internationalen Mariathon, ein wichtiges Ereignis für unser Radio. Wir brauchen deine Hilfe. Wir wollen dich einladen, wirklich missionarisch tätig zu sein, ein Missionar der Mutter Gottes zu sein, in all deinem Handeln, deinem Tun. Und so sammeln wir Spenden für die vielen Radios und wir wollen jetzt gleich nach Uganda gehen. Uganda, ein wichtiges Land, ein Land, für das wir jetzt sammeln werden. Herzliche Einladung, sich da zu beteiligen. 01 710 70 72. Jeder Beitrag ist wichtig. Jeder Beitrag ist eine große Hoffnung für die Menschen in diesen armen Ländern und hilft mit, Mission zu leben, Missionar zu sein, das Evangelium hinauszutragen in die ganze Welt. Ein Wort, das ich Ihnen noch ans Herz legen darf, die Mission von Radio Maria ist das Wort Gottes und die Gegenwart Mariens überall hinzubringen, ohne dabei zu ermüden. So sagt der Programmdirektor von Papua-Neuguinea, wirklich gehen wir hinaus, ohne zu ermüden. Radio Maria macht es möglich, missionarisch tätig zu sein, ohne müde zu werden. 7 Tage die Woche, 24 Stunden am Tag verkünden wir das Wort des Herrn, seine Heilsbotschaft an alle Menschen.
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1: Wir sammeln für Uganda, ein Land in Afrika. Es sind dort ungefähr 48% katholisch und eine Bevölkerung von 45, fast 46 Millionen. Da kann Radio Maria eine Netzabdeckung von 23, 24 Millionen Menschen. Und Radio Maria ist seit knapp 30 Jahren in Uganda. Und es ist ein wirklich großes und beliebtes Radio. Und viele Menschen hören es. Besonders natürlich, weil in diesen ländlichen Gegenden auch Radio Maria gut gehört werden kann und eine ganz besondere Nähe auch zu den Menschen zu spüren ist. Es ist neben den anderen Radios wirklich ein Radio, was von den Menschen sehr gerne gehört wird und beliebt ist. Es soll hier auch eine weitere Abdeckung, Netzabdeckung erreicht werden, ein Ausbau des Nebenstudios in Hoima und eine Erweiterung des Netzes. Und da brauchen wir 130.000 Euro werden hier erbeten. Wir sammeln und wollen in unserem Land für Uganda mitsammeln und einen Beitrag von 60.000 Euro mit dazulegen. 60.000, das ist knapp die Hälfte des Projekts, wollen wir hier von Österreich aus mitfinanzieren und wir laden Sie herzlich ein, sich da jetzt zu beteiligen und Ihr Ja für dieses Land Uganda auszusprechen und mitzuwirken. Herzliche Einladung. 01 710 70 72. Wir sammeln für Uganda.

Wir sammeln an diesem Morgen für Radio Maria Uganda ein Radio, das 30 Jahre alt in diesem Jahr wird, 2026. Es ist nämlich 1996 gegründet worden und das ist in diesem Jahr 30 Jahre. Habe ich auch erfahren, dass die Studiotechnik 20 Jahre alt ist und dringend natürlich auch eine Renovierung, eine Erneuerung braucht. Und wir wollen hier mitfinanzieren die Hälfte des ganzen Projekts, was mit 120.000 Euro geplant ist. Wir wollen 60.000 in Radio Maria Österreich für dieses Projekt in Uganda sammeln. Ein sehr beliebtes Radio. Unterstützen wir die Menschen dort, die auch in Armut leben und helfen den Menschen dort weiter Radio Maria zu hören. Es ist auch sehr interessant, dass gerade dort, wo in den Ländern, wo Radio Maria verkündet, die frohe Botschaft hinbringt, Hoffnung verbreitet, auch die Menschen mit Problemen viel besser umgehen können, mehr annehmen können, mehr tragen können. Also es zeigt, wie wichtig das verkündete Wort des Herrn ist, dass es wirklich stärkt, auch in Krisen, in außergewöhnlichen Situationen. Gott gibt Kraft und vor allem wird durch das Radio auch diese Gegenwart Mariens, die Gegenwart Jesu Christi zu den Menschen getragen. Ich bin der Immanuel. Ich bin der Gott mit euch. Ich bin euch nah. Ich lass dich nicht allein. Denken Sie daran, wie viel Freude, wie viel Gegenwart des Herrn Sie erlebt haben und segnen wir diese Völker, die oft in Armut leben, in einfachster Weise leben müssen. Mögen Sie auch diese Kraft und diese Gnaden erfahren, die wir einfach durch das Radio vermitteln wollen. Sei du dabei und ich lade dich ein unter der Telefonnummer 01 710 70 72, deine Gabe für Uganda zu geben. Ich darf Danke sagen für wieder Spenden, die hier eingegangen sind. 100 Euro von Hilde aus Niederösterreich, 100 Euro von Gertrud aus Oberösterreich, 150 Euro von Johann aus Salzburg, 150 Euro von Rudolf und Stefanie aus dem Burgenland, 300 Euro von Heinrich aus Oberösterreich. Vergelt's Gott für jeden Beitrag. Laufen wir weiter an diesem Morgen und herzliche Einladung, sich zu beteiligen. Jeder Euro, jeder Beitrag ist wertvoll und wichtig. Egal wie klein, egal wie groß, es kommt auf die Liebe drauf an, mit der wir diesen Beitrag geben. Und jeder Einzelne ist so wichtig, jeder Einzelne ist aufgerufen mitzumachen. 01 710 70 72.

01 710 70 72 außerhalb von Österreich mit der Vorwahl 0043. Jetzt dürfen wir ein Wort wieder hören von dem Pater Alexei, Programmdirektor von der Ukraine. Die größte Verkündigung von Radio Maria ist die der Barmherzigkeit Gottes. Ich lade Sie ein, mitzuwirken an diesem großen Geschenk, die Barmherzigkeit Gottes hinauszutragen durch Ihren Beitrag, durch Ihre Spende. Tun Sie das. Bringen das Geschenk des Glaubens, das Geschenk der Erlösung, das Geschenk der Barmherzigkeit Gottes zu allen Menschen. Maria hat selbst den Erlöser geschenkt bekommen. Er wurde ihr anvertraut. Aber sie ist nicht bei sich stehen geblieben, sondern sie hat ihn uns geschenkt. Sie hat ihn zu Elisabeth getragen. Sie hat ihn zu den Menschen getragen. Ein Auftrag, den wir von Maria lernen können. Nicht bei sich stehen zu bleiben, ich habe Christus gefunden, sondern ihn hinauszutragen in die ganze Welt. 01 710 70 72 sind wir dankbar für das große Geschenk des Glaubens. Sind wir dankbar für die vielen Geschenke, die uns Gott Tag für Tag macht. Sind wir dankbar für die vielen Vorträge, Impulse, Stärkung und Ermutigung durch Radio Maria. Tag für Tag für das gemeinsame Gebet, die heilige Messe. Herzliche Einladung, das auch auszudrücken, das auch zu den Menschen in dieser Welt zu bringen. 01 710 70 72. Danke für das Geschenk.

Wo geteilt wird, wächst der Segen. Aus wenigem macht Gott die Fülle. Das können wir immer wieder erleben, auch wenn wir die Heilige Schrift lesen, dass Gott Großes macht für viele. Denken wir an die Hochzeit zu Kana. Da sind es die Diener, die bereit sind, das Wasser zu schöpfen. 6 Krüge voll, randvoll werden sie geschöpft. Und das wird für die Festgäste zum Segen. Wein wird daraus gemacht. Ja, sie haben ihre Arbeit wirklich gut getan. Sie haben die Krüge randvoll gefüllt. Und ich glaube, das ist ein schönes Bild ist für uns als Christen, wirklich in dieser Hingabe zu leben, nicht halbherzig etwas zu machen, so jetzt, ich habe keine Lust und nur einen halben Krug voll. Nein, sie haben es randvoll gefüllt und der Herr, das, was sie getan haben, ihre Arbeit gesegnet, hat das Wasser zu Wein gewandelt. Das erste große Wunder im Johannesevangelium. Unsere Mission hier bei Radio Maria ist eigentlich ähnlich. Wir sind wie diese Diener, die das Wasser schöpfen, die jetzt eigentlich durch ihre Spende bringen sie etwas zu Jesus. Er darf es wandeln in Glaube, in Hoffnung, in Liebe, in Verkündigung. Und das, was wir geben, das, was wir jetzt großherzig hinaustragen, wird zum Segen für alle. Gott wird es segnen. In diesem tiefen Vertrauen, in dieser Haltung dürfen sie auch ihre Gabe geben. Haben sie diesen Mut, haben sie dieses Vertrauen, das Wenige, was wir bringen, unseren Dienst, unsere Arbeit, unsere Spende, unser Opfer wird zum Segen, wird zum Heil. Lass es wandeln, lass dein Beitrag wandeln und ich ermutige dich wirklich anzurufen 01 710 70 72 und deinen Beitrag zu spenden für Uganda, dieses wunderbare Land in Afrika, für das wir jetzt gerade sammeln. In wenigen Minuten werden Sie dann auch die Ländervorstellung hören um 8 Uhr, wo uns nochmal das Land von der Gabi Meindelmeier vorgestellt wird. Herzliche Einladung, also dran zu bleiben. Wir werden auch heute die Heilige Messe nicht um 8 Uhr, sondern um 9 Uhr als Festmesse wieder feiern. Auch herzliche Einladung, dran zu bleiben, mitzufeiern, mitzuvollziehen. Ruf an und gib deinen Beitrag für die Mission, für die Weltmission und erneuere diese Welt durch deine Gabe. Segne die Länder, segne Uganda mit deiner Gabe. 01 710 70 72. Jetzt hören wir ein ganz traditionelles Lied aus Uganda.

01 710 70 72. Danke für deinen Beitrag für Uganda, ein Land, das unsere Hilfe braucht.

Hinter den vielen Projekten von Radio Maria, die wir sammeln, wo wir Radios aufbauen, wo wir Radios unterstützen, da kann man natürlich technisch und die Daten und Fakten das alles sehen, ja, das ist auch richtig und auch wichtig, aber ich glaube, die schöne Haltung ist, dass wir hinter jeder Ausbreitung des Radios eigentlich die Seelen sehen. Die Menschen, die Gott noch nicht kennen, die Menschen, die einfach auch diese Trost, diese Ermutigung, diese Hoffnung, diese ständige Begleitung brauchen und ersehnen. Also hinter jedem Projekt von Radio Maria stehen unzählig viele Seelen, die wir unterstützen. Also denk an deinen Nächsten, denk an diese vielen Menschen, die du damit unterstützen kannst, mit dieser Ermutigung durch Radio Maria. 30 Jahre alt wird Radio Maria Uganda in diesem Jahr 2026, 1996 gegründet. Und das braucht unsere Hilfe, die Studiotechnik zu erneuern, neue Frequenzen zu erwerben, ein Studio zu bauen und vieles mehr. 60.000 wollen wir als Radio Maria Österreich beitragen und ich bitte Sie tatkräftig, die Menschen dort zu unterstützen. 01 710 70 72. Danke für Josef und Gertraud aus Kärnten für 500 Euro. Das gibt uns sehr viel Rückenwind. 200 Euro kommen von Roman aus Tirol, 150 von Johann Elfriede und Rosina aus Oberösterreich, 50 Euro von Elisabeth aus Salzburg und 300 Euro kommen aus Oberösterreich von Augustin. Dankeschön für diese vielen Gaben, die wir empfangen haben. Wir wollen für Uganda beten, wir wollen für Uganda sammeln und danke für diesen Beitrag, für jeden Beitrag, den ihr gebt. Das gibt uns Rückenwind, die Mission von Radio Maria weiter voranzutreiben, allen Menschen an allen Orten und zu allen Zeiten das Evangelium zu verkünden. 0043 1710 70 72. Mach auch du mit beim internationalen Mariathon.

Ja, das sind die afrikanischen Rhythmen, die wir hier gerade hören am internationalen Mariathon-Tag 2. Sei auch du dabei. Ich lade dich ein, deine Gabe zu spenden. Momentan sind alle Leitungen frei. Also ruft's an, ihr kommt sofort durch. Danke für jeden Einzelnen, der seine Gaben mit einbringt hier in Radio Maria, in dieses große Projekt von der Mutter Gottes. Jetzt wollen wir die Mission von Radio Maria weiterbringen und gleich um 8 Uhr nach diesem Lied werden wir jetzt dann die Ländervorstellung haben und bitte berücksichtigt, dass heute um 9 Uhr die Heilige Messe hier aus unserer Studiokapelle ist. Wir wollen das Fest Radio Maria richtig feiern. Sei auch du dabei, wenn wir gemeinsam Heilige Messe in deinen Anliegen beten, deshalb auf die Heilige Messe hin. Bringt's wieder eure Anliegen mit hinein, legt sie auf den Altar. Wir wollen dafür Heilige Messe feiern, eure Anliegen zu Jesus bringen. 01 710 70 72.

Galaterbrief, 6. Kapitel, Vers 9. Lasst uns nicht müde werden, das Gute zu tun. Herzliche Einladung anzurufen und Gutes zu tun den vielen Menschen. 01 710 70 72. Packen wir es an. Tun Gutes. Bauen Radio Maria auf und die Verkündigung durch Radio Maria.

0: Liebe Hörerinnen und Hörer, wir wollen nicht müde werden, Gutes zu tun heute am zweiten Marathontag. Es ist noch eine weite Strecke vor uns, aber es ist etwas, was uns glücklich macht. So heißt es ja auch so schön. Man tritt in eine Gemeinschaft ein, um glücklich zu werden. Man bleibt in einer Gemeinschaft, um andere glücklich zu machen. Herzliche Einladung, andere Menschen glücklich zu machen, andere Menschen mit deinem Glück zu segnen. 01 710 70 72. Jetzt ist es soweit, liebe Zuhörer. Heute ist die Heilige Messe um 9 Uhr, bitte beachten. Aber jetzt werden wir von der Gabi Weinelmeier hören über Uganda. Hören Sie, wie geht es den Menschen dort? Wie sieht es dort aus? Was erleben die Menschen dort?
1: Tauchen wir nun ein in eines der ärmsten Länder der Welt, Uganda. Die Republik Uganda liegt in Ostafrika und ist ein Binnenstaat. Sie wird umgeben vom Südsudan, von Kenia, Tansania, Ruanda und von der Demokratischen Republik Kongo. Die Grenzen zu Kenia und Tansania verlaufen zum Teil durch den Viktoriasee. Der Landesname Uganda bezieht sich auf das Königreich Buganda, das den südöstlichen Teil des Landes umfasst. Mit einer Fläche von 241.000 Quadratkilometer ist Uganda fast dreimal so groß wie Österreich. Es ist geprägt von Seen, dem Weißen Nil und von Savannen. 9 Nationalparks und 6 Wildreservate zeugen von der Naturschönheit des Landes. In den 2 bedeutendsten Naturschutzgebieten können Safaris zur Wildbeobachtung gemacht werden. Dort können Flusspferde und Pelikane bewundert werden. Afrikanische Büffel, Elefanten, Löwen, Antilopen und über 600 Vogelarten. An einem spektakulären Wasserfall leben Nilkrokodile und Flusspferde. Eine Besonderheit stellt die seltene Uganda-Giraffe dar. Ein weiterer Nationalpark ist bekannt für seine Schimpansen und ein anderer für die Berggorillas. Das höchste Gebirge Ugandas ist rund 5000 Meter hoch. Das Klima ist tropisch warm, dennoch ist es weder übermäßig heiß noch besonders kalt, da Uganda größtenteils auf 1000 Meter über dem Meeresspiegel liegt. Die Temperaturen schwanken zwischen 25 und 30 Grad tagsüber. Nachts hat es meist um die 17 Grad. Im Norden Ugandas gibt es Regionen, in denen es jahrelang nicht regnet. Der Rest des Landes verfügt zunehmend nur noch über eine Regenzeit im Jahr. Durch den Süden des Landes verläuft der Äquator. Das bedeutet gleich lange Tage und Nächte und ein besonders schneller Sonnenuntergang. Uganda besteht aus den 4 Regionen Central, Eastern, Western und Northern. Darunter ist das Land in 135 Distrikte und die Hauptstadt Kampala gegliedert. Es herrscht ein autoritäres Regime. Über 60 Völker leben zusammen, die jeweils eigene Sprachen, Kulturen und Bräuche haben. Die Amtssprachen sind Englisch und Swahili. Ungefähr 27% der Einwohner Ugandas leben in Städten, wobei viele Städte rasant anwachsen. Uganda hat rund 46 Millionen Einwohner und wächst stetig. Die Anzahl der Geburt pro Frau liegt statistisch bei 4,5. Die Lebenserwartung beträgt derzeit um die 64 Jahre. Fast die Hälfte der Bevölkerung ist unter 15 Jahre alt. Rund 85% der Gesamtbevölkerung Ugandas sind Christen. Davon bekennt sich die überwiegende Anzahl entweder zur römisch-katholischen oder zur anglikanischen Kirche. Danach folgen zumeist sunnitische Muslime. Offiziell nur noch 0,1% der Bevölkerung sind Anhänger von traditionellen afrikanischen Religionen. Was das Bildungssystem betrifft, so konnte Uganda in den letzten Jahrzehnten sein Bildungssystem stark weiterentwickeln. So stieg die Alphabetisierungsrate bis zum Jahr 2018 auf 76,5%. Das hohe Bevölkerungswachstum stellt jedoch eine besondere Herausforderung dar. So haben die Schulklassen häufig 60 bis 80 Schüler. In der Vergangenheit war das Land geprägt von Gewalttätigkeiten, Menschenrechtsverletzungen, bürgerkriegsartigen Zuständen und einem wirtschaftlichen Niedergang. Seit 1986 setzte eine gewisse Beruhigung und wirtschaftliche Erholung ein. Dennoch kam es weiterhin zu Menschenrechtsverletzungen und mehreren Militärinterventionen in den Nachbarländern. Lediglich knapp mehr als die Hälfte der Bevölkerung hat Zugang zu sauberem Trinkwasser und nur 41% zu Sanitäreinrichtungen. Uganda war eines der ersten Länder Afrikas, in dem AIDS im öffentlichen Diskurs thematisiert wurde. Im Jahr 2012 geriet das Land wegen der Ausbreitung einer Ebola-Epidemie in den Blickpunkt der Weltöffentlichkeit. Wichtige Rohstoffe des Landes sind Kupfer, Kobalt, Kalkstein, Nickel und Steinsalz. Wasserkraft und landwirtschaftlich genutzter Boden stellen weitere Ressourcen dar. Kaffee, Tee, Fisch und Tabak werden exportiert. Der Anteil des Bananenanbaus an der Weltproduktion liegt bei 11%. Im Jahr 2009 wurden in Uganda große Öl- und Erdgasvorkommen entdeckt und im Jahr 2022 große Goldvorkommen. Dennoch zählt Uganda weiterhin zu den ärmsten Ländern der Welt. Noch 2003 hatten 82% der Bevölkerung ein Einkommen von weniger als einem US-Dollar pro Tag. Soweit ein kleiner Einblick in die Republik Uganda. 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

Liebe Zuhörer von Radio Maria, ihr seht, diese armen Länder brauchen unsere Unterstützung. Wie kann man leben mit einem Euro am Tag? Das ist wirklich sehr, sehr wenig Geld, das die Menschen dort zur Verfügung haben. Bitte helft's mit, dass Hoffnung verbreitet werden kann. Schenken wir diesen Menschen den Segen durch den Glauben, helfen wir, das Radio dort weiterzuentwickeln und mehr Menschen noch zu erreichen. 01 710 70 72. Bitte ruft's an und sagt's eure Gabe zu. Wir gehen jetzt auf die Heilige Messe zu, auf 9 Uhr. Da werden wir die Heilige Messe hier aus Wien, aus dem Sendestudio übertragen und in unserer Studiokapelle für Sie die Heilige Messe aufopfern. Bitte gehen wir weiter. 01 710 70 72. Einer für alle. Jesus Christus ist für uns eingetreten. Treten wir für die anderen auch ein und lernen von Jesus, der seine Hingabe uns schenkt in der Heiligen Messe, der uns ein Vorbild ist in der Hingabe.

Der internationale Mariathon ist auch die frohe Botschaft weiterzugeben, das Feuer seiner Liebe weiter zu schenken, in diese ganze Welt, in dieser ganzen Welt zu verbreiten und vor allem auch Menschen mit der Liebe Jesu Christi zu entzünden. Beten wir nun ein Gebet zu Ehren der Mutter Gottes und danken für Radio Maria auf der ganzen Welt. Im Namen des Vaters und des Sohnes und des Heiligen Geistes. Amen. Maria, wir danken dir von Herzen für das Geschenk von Radio Maria Österreich, Radio Maria Uganda, Radio Maria in der ganzen Welt. In deinem jungfräulichen Schoß ist das Wort Gottes Fleisch geworden. Über Radio Maria breitet sich die Botschaft Christi, deines Sohnes, in alle Himmelsrichtungen aus. Danke, dass durch Radio Maria, dein Radio, die Herzen mit Freude, Frieden und Liebe erfüllt werden. Du rufst die Familien von Radio Maria aus allen Völkern und Nationen zusammen. Als Hörerfamilie weihen wir uns heute deinem unbefleckten Herzen. Maria, hilf uns, fester zu glauben, treuer zu hoffen und Gott und den Nächsten mit deiner Liebe zu lieben. Möge dein unbeflecktes Herz unsere Zuflucht sein und deine mütterliche Hand der Weg, der uns zu Christus führt. Du hast die Jünger, Männer und Frauen um dich versammelt, in Erwartung des Heiligen Geistes. Erflehe auch uns heute den Geist der Einheit, der Klarheit und des Gebetes. Maria, wir alle, Mitarbeiter und Hörer, versprechen dir mit unseren Priestern Radio Maria in der ganzen Welt nach Kräften zu unterstützen, zum Heil der Menschen und zur Ehre Gottes. Gib uns die Bereitschaft dazu und entflamme uns neu mit apostolischem Eifer. Erbitte uns Schutz und Segen. Königin von Radio Maria, hilf uns, Apostel deiner Liebe zu sein. Amen. Der Herr sei mit euch und mit deinem Geiste. Auf die Fürsprache der jungfräulichen Gottesmutter Maria segne euch der allmächtige Gott und segne eure Gaben, eure Hingabe, eure Liebe, der Vater und der Sohn und der Heilige Geist. Amen. 01 710 70 72. Danke für deine Gabe, für deine Hingabe, für deine große Liebe.

Wir dürfen wieder Danke sagen für die Spenden, die eingegangen sind. Franz und Maria aus Niederösterreich spenden 150 Euro. 50 Euro kommen von Mathilde aus Niederösterreich. 100 Euro von Elisabeth aus Kärnten. 30 Euro von Georg und Barbara aus Salzburg. 600 Euro von Rosemarie aus Eben im Pongau, Diözese Salzburg. 100 Euro von Elke aus Oberösterreich. Vergelt's Gott für eure Gaben. 150 Euro von Anna aus dem Burgenland. Danke für eure Gaben, für eure Spenden. Das war ein kleiner Einblick in den vielen, vielen Menschen, die heute am Morgen und schon gestern den ganzen Tag mitgespendet haben. Weiter so. 01 710 70 72. Jeder darf seinen Beitrag zur Evangelisation in der ganzen Welt, das Evangelium auszubreiten, heute mit hineinlegen in die große Mission von Radio Maria, allen Menschen an allen Orten und zu allen Zeiten das Evangelium zu verkünden. Sei du dabei, du und auch du.

In der Liebe liegt der Sieg, ist das Motto für diesen internationalen Marathon. Wir sammeln für das arme Land Uganda. Bitte helft's mit. Dieses Radio, das schon 30 Jahre ist, älter als wir in Österreich, 1996 begonnen, das eine Erweiterung braucht, eine Erneuerung auch der Studiotechnik und eine neue Frequenz, ein neues Studio bauen kann. Bitte helfen wir diesem Land, das unter großer Armut leidet, aber reich ist an Glauben, denn die Hälfte der Bevölkerung ist katholisch und wir wissen, was das bedeutet in Afrika. Es ist oft arm an Material, an Geld, aber reich an Glauben und eine lebendige Hingabe. Deshalb diese große Liebe, die uns erfüllt zu Jesus, soll auch dieses große Ja sagen zu der Mission, wenn schon Gott sich auf den Weg macht, wie der gute Hirte, der das verlorene Schaf sucht oder die Frau, die die Drachme sucht, das ganze Haus zu fegen sucht, oder der Vater, der den verlorenen Sohn sucht, der Sehnsucht hat nach dem Sohn. Das sind ja alles Bilder, Ausdrücke der Liebe Gottes. Gott macht sich auf den Weg zu uns, machen wir uns auf den Weg auch zu ihm und helfen Menschen, Jesus Christus zu finden, dass er die Verlorenen finden kann. Helfen wir mit. Die Mission braucht immer Menschen, die konkret lieben, die konkret sagen Ja. Und deshalb wieder Danke für eure Großherzigkeit. 100 Euro von Josef aus Tirol, 50 Euro von Eleonora aus der Steiermark und 1000 Euro von Leopoldine aus Oberösterreich. Danke für diese ganz konkreten Gaben, die ein Zeichen der Hingabe sind. 01 710 70 72. Beteilige auch du dich bei unserem internationalen Marathon. Heute mit viel Lobpreis, Gebet und so möchten wir ein Zeichen setzen, ein anderes Programm, ein Programm, das Sie gestalten mit Ihrer Liebe, mit Ihrer Hingabe.

Die Liebe ist nicht ein Gefühl, Schmetterlinge im Bauch, sondern Liebe ist eine Entscheidung. Und genau auf diese Entscheidung der Liebe bauen wir auf. Diese Entscheidung ist ein Willensakt, die auch bleibt. Und genau das ist es auch, was wieder unsere Liebe jetzt ausdrückt. Eine Gabe, eine Spende, das ist natürlich immer etwas, was einen vielleicht auch einmal ein bisschen wehtut. Aber es ist eine ganz klare Entscheidung für den Nächsten, ihm das Evangelium zu bringen, ihm in der Not zu begleiten, in Schmerz und Kälte ihn nicht alleine zu lassen, sondern Liebe zu schenken. Die Liebe wird immer konkret. Und danke für diese Liebesgaben, die ihr schon gegeben habt. 15.000 Euro am heutigen Tag, 60.000 wollen wir sammeln bis 9.30 Uhr für das Land Uganda. Bitte helft's mit, dass wir wirklich diesen großen Beitrag, diesen großen Betrag schaffen. 60.000 Euro bis 12 Uhr. Also noch einige Stunden Zeit bis 12 Uhr 60.000 Euro zu schaffen. Es ist möglich mit deiner Hilfe, denn 100 Euro kommen ganz konkret von Johann und Wilhelmine aus Tirol, 200 Euro von Wien, 500 Euro kommen von der Leopoldine aus Niederösterreich und nochmal 500 Euro von Erhard und Regina aus Oberösterreich. Danke für diese konkreten Spenden, die uns großen Rückenwind geben. Und ihr habt die Möglichkeit, jetzt anzurufen 01 710 70 72 oder auch mit der Vorwahl 00 431 710 70 72. Das ist der Tag, den der Herr gemacht hat. Halleluja!

Gott wirkt die Wunder nicht ohne uns. Er möchte immer unser Mittun, unser Mitgehen. Und dazu möchte ich dich einladen, wirklich mitzuhelfen, dass Gott große Wunder tun kann. So wie er im Buch Genesis die Menschen gebeten hat, die Namen der Tiere, die Namen, alles dem Namen zu geben. So lädt er auch uns ein, ganz konkret mitzuwirken hier in Radio Maria, das große Missionswerk zu unterstützen, damit seine Gnade reichlich fließen kann zu den Menschen. Ja, Gott ist überall. Er ist auch bei dir. Er ist mit dir. 01 710 70 72. Mach der Liebe das Herz auf, der Liebe Gottes, und schenk es weiter.

0: Ja, liebe Hörerinnen und Hörer von Radio Maria, ich begrüße Sie ganz herzlich aus dem Studio. Ich bin Sarah Pinzer und im Studio mit mir heute ist
1: Gudrun Trausmuth.
0: Ja, schön. Ja, wir sind mitten im Mariathon, der zweite Tag, und jetzt soll es um Uganda gehen. Ja, Radio Maria Uganda feiert in diesem Jahr sein 30-jähriges Jubiläum. Und gleichzeitig gibt es dort ganz wichtige Projekte für die Zukunft, die wir heute unterstützen wollen. Zum Beispiel einen neuen Sender in Ibanda und neue Studiotechnik in Hoima. Und da freuen wir uns einfach heute, dass Sie zuhören und uns unterstützen wollen.
1: Genau, vielleicht sollten wir auch noch sagen, Sarah, dass Jean-Paul Kayora,
0: oh ja,
1: der Afrika-Verantwortliche für Radio Maria, heute wieder mit uns ist. Bonjour, Jean-Paul.
0: Bonjour.
2: Bonjour, bonjour, chers auditeurs.
1: Er war gestern schon den ganzen Tag auch hier mit uns bei unserem Afrika-Schwerpunkt in diesen zwei Tagen. Es ist wirklich schön, jemanden dabei zu haben, der weiß, wovon er spricht und der das Land kennt und der die Menschen kennt und die Mentalität. Und wir freuen uns wahnsinnig, liebe Hörerinnen und Hörer, dass Sie heute dabei sind, entweder wieder mit dabei sind oder neu mit dabei sind. Und Sarah, ich bin schon aufgewärmt. Ich bin halb zu Fuß hergekommen wegen einer U-Bahn-Störung. Wie geht's dir?
0: Ja, mir geht's auch super. Ich saß nämlich seit 6.30 Uhr im Hörerservice und durfte
1: schön
0: die lieben Hörerinnen und Hörer aufnehmen, die gespendet haben, und war ganz berührt von den Gebetsanliegen. Und ja, ich weiß nicht, ob Sie es wissen, liebe Hörerinnen und Hörer. Wir nehmen nämlich mit jeder Spende auch Gebetsanliegen an und schenken Ihnen einen kleinen Bibelvers noch, der aufmunternd sein kann. Deswegen, also würde ich mich wirklich freuen, wenn so viele Menschen wie möglich anrufen.
1: Genau, und ich möchte auch noch eine Sache erwähnen, die jetzt nicht Afrika unmittelbar betrifft, aber Österreich und viele junge Österreicher. Heute ist Englisch-Matura. Also wir schließen auch alle in unser Gebet ein, die da heute eine große Prüfung absolvieren müssen. Die ganzen, diese Woche, nächste Woche geht's ja dahin mit den schriftlichen Arbeiten. Wenn Sie einen Sohn, eine Tochter, eine Enkelin, einen Enkel haben, der da betroffen ist, ja, denken Sie an ihn, legen Sie das Gebetsanliegen gerne mit Ihrer Spendenzusage auch bei uns im Hörerservice nieder. Ja, wir sollten gleich mal die Nummer durchsagen, oder Sarah?
0: Ja, gerne. Ja, also wenn Sie anrufen möchten, dann rufen Sie gerne bei uns im Hörerservice an unter der Nummer 01 710 70 72, und wenn Sie außerhalb von Österreich anrufen, dann gerne unter der Nummer 0043 1 710 70 72.

0: Ja, wir haben heute ein etwas anderes Programm, liebe Hörer, als Sie gewöhnt sind, wenn Sie ein Stammhörer von Radio Maria sind. Und wenn Sie jetzt zufällig und erstmals vielleicht eingeschalten haben, dann muss ich Ihnen das auch erklären, was heute passiert. Wir sind in den 3 Tagen des internationalen Mariathons von Radio Maria. Was heißt das? Also zunächst einmal, ein Mariathon ist ein Spendentag. Da haben wir immer ein Sonderprogramm. Und warum sind Spendentage generell notwendig? Weil Radio Maria, und zwar Radio Maria weltweit, ein reiner Spendensender ist. Das heißt, wir machen uns ganz abhängig von der Großzügigkeit und vom Wohlwollen unserer Hörer. Und heute machen wir das nicht für uns, nicht für Radio Maria Österreich, da gibt's auch Mariathons, sondern wir machen es für Radio Maria Stationen in ärmeren und wirklich angefochtenen Regionen der Welt. Und wir helfen, neue Radio Maria Studios und Sender aufzubauen, auszustatten, helfen ihnen auf dem Weg zur Selbstständigkeit. Und jetzt sind wir gerade gelandet in diesen 2 Tagen in Afrika. Und jetzt ist ein Projekt in Uganda gerade ganz, ganz wichtig für uns. Eine ganze Reihe von Dingen sind hier notwendig. Gebäude, Konsolidierung, technische Anpassung des Radio Maria Studios. Es gibt in Uganda ein relativ großes Radio Maria Netz schon in der Hauptstadt Kampala. Und dann aber auch seit 30 Jahren ist Radio Maria überhaupt flächendeckend eigentlich in Uganda schon präsent. Es gibt 7 Nebenstudios. Wir in Österreich haben hier nur 2,5, würde ich mal sagen. Also wir haben in Innsbruck und in Amstetten eines und in Salzburg ein ganz kleines. Und in Wien ist das Hauptstudio, von wo wir auch jetzt gerade bei Ihnen sind. Wir freuen uns, dass Sie mit dabei sind. Wir übertragen um 9 Uhr die Heilige Messe aus der Studiokapelle, das sollte ich auch sagen. Das heißt, wir haben jetzt noch 21, 20 Minuten, ein starkes Finale zur Heiligen Messe hin. Wäre schön, wenn Sie gleich einmal Ihre Spende für Uganda telefonisch hinlegen bei unserem Hörerservice. Und jetzt kommt die Nummer, Sarah Penzer.
1: Ja, sehr gerne. Rufen Sie an, liebe Hörerinnen und Hörer, unter der Nummer 01 710 70 72, und wenn Sie von außerhalb Österreichs anrufen, dann gerne unter der Nummer 0043 1 710 70 72.

0: Uganda, Radio Maria Uganda, qu'est-ce que ça signifie pour vous? C'est quel le profil de cette radio à Ouganda?
1: Bien, Radio Maria Uganda, c'est l'une des radios Maria les plus importantes sur le continent africain.
0: Ah bon, also eines der wichtigsten Radios, Radio Marias am afrikanischen Kontinent.
1: Radio Maria Uganda, le siège national de la capitale, Kampala.
0: Ja, genau, also Hauptstudio ist in Kampala.
1: Et puis, il y a sept sous-stations, donc autres sept radios Maria in Uganda.
0: Und dann gibt es sieben weitere Radiostationen, also sieben weitere Radio Marias in Uganda.
1: Mais maintenant, nous sommes en train de parler de deux projets.
0: Aber jetzt sollten wir über die zwei Projekte reden.
1: Le premier, c'est dans la sous-station de Mbarara.
0: Ja, das erste ist in einer Nebenstation, Dambarara.
1: Mbarara.
0: Ja, Dambarara.
1: Alors, Radio Maria commençait pour la première fois effectivement en Mbarara.
0: Also Radio Maria hat jetzt begonnen da in diesem Dambara. Ich
1: Ah
0: kann den
1: oui,
0: Namen nicht so gut sagen.
1: c'était
0: Ja.
1: en 1996.
0: 1996, das heißt 1996 haben die begonnen.
1: Et le 16 juillet, Radio Maria Uganda va fêter l'anniversaire de 30 ans d'existence.
0: Und am 16. Juli wird Radio Maria Uganda seinen runden Geburtstag feiern, die 30 Jahre.
1: Je suis content que vous avez choisi le projet, effectivement, pour aider la station de Radio Maria Mbarara.
0: Ja, und sehr glücklich, dass wir gerade dieses Projekt gewählt haben, das diese Radiostation in Mbara betrifft.
1: Vous savez pourquoi? Quand Radio Maria a commencé il y a 30 ans, Mbarara, Radio Maria pouvait couvrir une partie seulement du diocèse.
0: Est-ce que vous pouvez répéter? Elle a pouvoir
1: Radio
0: pu.
1: Maria a commencé
0: Oui.
1: il y a 30 ans,
0: 30 ans.
1: mais la couverture, le signal radio arrivait à 50% du diocèse.
0: Ah, okay. Als Radio Maria in Kampala begonnen hat, hat es ungefähr 50, c'était quoi, 50?
1: 50% du
0: Ja,
1: territoire.
0: also die Hälfte nur dieses Gebiets abdecken können mit seinem Signal.
1: Alors, le projet que vous allez financer, les gens de la partie où le signal n'arrivait pas attendaient la possibilité d'écouter Radio Maria il y a 30 ans. 30 ans de...
0: Das heißt, die Leute der Gegend, wofür die wir jetzt sammeln, warten eigentlich seit 30 Jahren darauf, dass das Signal auch den Rest abdeckt.
1: Donc l'attente est vraiment très grande. Ils ont dû attendre pendant 30 ans.
0: Das heißt, die Erwartung ist wirklich schon sehr groß und die Sehnsucht groß. Sie warten 30 Jahre schon darauf.
1: Donc si vous donnez l'argent nécessaire pour activer la fréquence, alors là, ça sera une grande fête.
0: Das heißt, wenn Sie jetzt spenden, liebe Hörerinnen und Hörer, um das zu finanzieren, dass der Rest dieses Gebiets abgedeckt werden kann, signalmäßig, dann ist das wirklich etwas ganz Großes, das eine ganz große Sehnsucht erfüllt.
1: L'autre projet, c'est d'aider Radio Maria à Hoima.
0: Das andere Projekt betrifft Radio Maria in Hoima.
1: Alors, brièvement, à Hoima, je suis allé là-bas il y a environ 10 ans. Radio Maria Hoima n'avait pas un bureau. Vraiment, c'était la misère.
0: Ja, das Problem war in Hoima, das hat vor 10 Jahren begonnen, aber Radio Maria hat nicht wirklich ein Büro gehabt, also keinen Ort eigentlich.
1: Alors, j'avais lancé un projet, j'avais dit, demander aux auditeurs de contribuer pour construire une petite maison africaine, mais au moins propre.
0: Das heißt, Jean-Paul hat da ein Projekt lanciert und hat gesagt, ja, wir bitten die Hörer um Geld, damit wir ein kleines Gebäude bauen können, ein kleines Haus, um da einen Platz für Radio Maria zu haben.
1: Et les auditeurs de Radio Maria Hoima ont contribué petit à petit pendant environ 10 ans. Et ils viennent de terminer la maison, le siège de Radio Maria Hoima.
0: Ja, und die Hörer dort in Hoima, die von dort aus versorgt werden wollen mit Radio Maria, haben während 10 Jahre immer wieder ein bisschen was gegeben, um dieses Haus

0: für Radio Maria in Hoima fertigstellen zu können.
1: Vous savez que les donateurs, parmi les donateurs, un jour j'étais là, et on a fait la messe après la communion. Nous avons invité les gens à contribuer pour construire ce siège.
0: Er hat erzählt, er war einmal dort in Hoima und es wurde eine heilige Messe gefeiert. Und nach der Kommunion hat man die Teilnehmer, die Messbesucher gebeten, etwas zu spenden. Und alle haben gegeben und haben Geld gegeben, so gut sie konnten.
1: Et puis, j'ai vu un musulman avancer vers l'hôtel. J'ai dit, mais ce musulman-là, il vient faire quoi ça? Il vient faire quoi ici?
0: Und Jean-Paul erzählt jetzt etwas ganz Wunderbares. Er hat auf einmal gesehen, wie ein Muslim nach vorne geht zum Altar und er hat sich gedacht, was passiert da gerade?
1: Alors, il a demandé au micro, il a dit, je suis musulman, mais je suis auditeur de Radio Maria ici.
0: Und der Muslim hat das Mikrofon genommen und hat gesagt, ich bin Muslim, aber ich bin auch Hörer von Radio Maria hier.
1: Et il a dit, la Vierge Marie, je l'aime, c'est une bonne femme.
0: Und er hat gesagt, ich mag die Jungfrau Maria, das ist eine gute Frau.
1: La Vierge Marie, c'est une femme modèle à imiter.
0: Das ist ein Vorbild als Frau, das man nachahmen muss.
1: Je vous donne deux sacs de ciment pour construire le siège de Radio Maria.
0: Und der Muslim hat gesagt, und ich gebe euch zwei Säcke mit Zement, um dieses Haus für Radio Maria zu bauen.
1: Alors, maintenant, le siège est là, mais il n'y a pas de studio. Les studios sont très vieux. C'est pourquoi nous vous demandons, chers auditeurs, de contribuer afin qu'il y ait aussi des studios dans ce nouveau bâtiment construit pendant 10 ans.
0: Ja, und jetzt ist dieses Gebäude, das man während 10 Jahren gebaut hat, da. Aber es gibt kein Studio, die Ausstattung fehlt. Und jetzt bitten wir Sie, liebe Hörer, beizutragen, dass auch Radio Maria in Hoima noch die notwendige Ausstattung bekommt, um wirklich ein Studio zu haben, um senden zu können.
1: Si un musulman qui aime la Vierge Marie a pu donner deux sacs de ciment, je vous demanderai, vous, chers auditeurs de Radio Maria Autriche, de donner pas seulement deux sacs, au moins donner trois.
0: Und Jean-Paul appelliert jetzt an die Hörer von Radio Maria Österreich, wenn dieser Muslim zwei Säcke voll Zement spenden konnte zum Bau dieses Hauses, dann, liebe Hörerinnen und Hörer, bitte spenden Sie zumindest drei Säcke Zement. Vielen Dank, Jean-Paul. Merci beaucoup pour cette brief moment à voir à Uganda. Vielen Dank, dass wir jetzt kurz da nach Uganda geschaut haben. Und liebe Hörer und Hörer, ich möchte das aufgreifen. Ja, überlegen Sie mal, googeln Sie vielleicht mal, fragen Sie jemanden, was kosten drei Säcke Zement. Und dann schauen wir mal, wie sich das in den Spendenzusagen manifestiert. Es ist in 10 Minuten Heilige Messe hier aus der Studiokapelle. Es wäre eine gute Zeit, jetzt diese drei oder mehr Zementsäcke für Radio Maria, das Projekt in Hoima in Uganda, zu spenden oder gerne auch für das andere Projekt.
2: 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Wir würden uns sehr freuen. Rufen Sie an.

0: Liebe Hörerinnen und Hörer, ich sehe mit Freude, dass Sie das, Entschuldigung, das Angebot und den Aufruf annehmen, jetzt vor der Heiligen Messe noch mit Ihrer Spendenzusage anzurufen. Das ist schön. Bitte tun Sie das weiterhin. Es ist ja auch während der Heiligen Messe möglich. Sie können auch diese Art des Gabenganges machen, den wir gerade aus Uganda auch gehört haben, dass man da zur Gabenbereitung wirklich hingeht zum Altar und seine Gabe hinlegt. Das können Sie symbolisch über das Telefon auch so machen. Und ja, ich freue mich, wenn wir uns dann nach der Heiligen Messe wieder hören. Ich gehe jetzt in die Kapelle, um mitzusingen kräftig und mitzufeiern, die Heilige Messe auch in Ihren Anliegen.
1: Ja, und ich bleib noch ein bisschen mit Ihnen. Rufen Sie doch gerne an unter der Nummer 01 710 70 72, oder wenn Sie außerhalb Österreichs anrufen, unter der Nummer 00431 710 70 72. Lassen Sie uns gemeinsam die Projekte, die Radio Maria Projekte in Uganda unterstützen.

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Wir freuen uns jetzt gleich in ein paar Minuten die Heilige Messe mit Ihnen gemeinsam feiern zu dürfen. Die Leitungen bleiben aber während des gesamten Mariathons für Sie frei und belegt. Das heißt, Sie können weiterhin anrufen. Rufen Sie an unter der Nummer 01 710 70 72, und wenn Sie von außerhalb Österreichs anrufen, dann unter der Nummer 00431 710 70 72. Wir unterstützen im internationalen Mariathon verschiedene Projekte. Gerade sind wir beim Land Uganda und wir freuen uns über jeden Cent.

Heiliger Gott, durch die Auferstehung deines Sohnes, unseres Herrn Jesus Christus, hast du die Welt mit Jubel erfüllt. Lass uns durch seine jungfräuliche Mutter Maria zur unvergänglichen Osterfreude gelangen. Darum bitten wir durch ihn, Jesus Christus, deinen Sohn, unseren Herrn und Gott, der in der Einheit des Heiligen Geistes

0: Lesung aus der Apostelgeschichte. In jenen Tagen, als ein heftiger Streit entstand, erhob sich Petrus und sagte zu den Aposteln und den Ältesten: Brüder, wie ihr wisst, hat Gott schon längst hier bei euch die Entscheidung getroffen, dass die Heiden durch meinen Mund das Wort des Evangeliums hören und zum Glauben gelangen sollen. Und Gott, der die Herzen kennt, hat dies bestätigt, indem er ihnen ebenso wie uns den Heiligen Geist gab. Er machte keinerlei Unterschied zwischen uns und ihnen, denn er hat ihre Herzen durch den Glauben gereinigt. Warum stellt ihr also jetzt Gott auf die Probe und legt den Jüngern ein Joch auf den Nacken, das weder unsere Väter noch wir tragen konnten? Wir glauben im Gegenteil, durch die Gnade Jesu des Herrn gerettet zu werden, auf die gleiche Weise wie jene. Da schwieg die ganze Versammlung und sie hörten Barnabas und Paulus zu, wie sie erzählten, welch große Zeichen und Wunder Gott durch sie unter den Heiden getan hatte. Als sie geendet hatten, nahm Jakobus das Wort und sagte: Brüder, hört mich an. Simon hat berichtet, dass Gott selbst zuerst darauf geschaut hat, aus den Heiden ein Volk für seinen Namen zu gewinnen. Damit stimmen die Worte der Propheten überein, die geschrieben haben: Danach werde ich mich umwenden und die zerfallene Hütte Davids wieder aufrichten. Ich werde sie aus ihren Trümmern wieder aufrichten und werde sie wiederherstellen, damit die übrigen Menschen den Herrn suchen, auch alle Völker, über denen mein Name ausgerufen ist, spricht der Herr, der das ausführt, was ihm seit Ewigkeit bekannt ist. Darum halte ich es für richtig, den Heiden, die sich zu Gott bekehren, keine Lasten aufzubürden. Man weise sie nur an, Verunreinigung durch Götzenopferfleisch und Unzucht zu meiden und weder Ersticktes noch Blut zu essen. Denn Mose hat seit alten Zeiten in jeder Stadt seine Verkünder, da er in den Synagogen an jedem Sabbat verlesen wird. Wort des lebendigen Gottes.
1: Dank sei Gott.

In jener Zeit sprach Jesus zu seinen Jüngern: Wie mich der Vater geliebt hat, so habe auch ich euch geliebt. Bleibt in meiner Liebe. Wenn ihr meine Gebote haltet, werdet ihr in meiner Liebe bleiben, so wie ich die Gebote meines Vaters gehalten habe und in seiner Liebe bleibe. Dies habe ich euch gesagt, damit meine Freude in euch ist und damit eure Freude vollkommen wird.

0: Liebe Hörerinnen und Hörer, liebe Brüder und Schwestern, das große Motto des diesjährigen Mariathons ist: In der Liebe liegt der Sieg. Und das wird auch heute im Evangelium deutlich, wenn Jesus sagt: Bleibt in meiner Liebe. Bleibt in meiner Liebe. Denn wir können aus uns heraus ja nichts. Deshalb wollen wir auch in ihm bleiben, um fruchtbar zu werden und fruchtbar seine Liebe weiterzuschenken. Die kleine Therese sagt es ja dann so schön, dass ich nichts aus mir selber habe, sondern ich trete im Gebet mit leeren Händen vor Gott hin. Und genau das ist auch das, was wieder bei der Heiligen Messe deutlich wird, dass wir eigentlich nichts aus uns selbst haben, sondern alles von Gott erwarten und alles von Gott ersehnen und auch unsere Liebe durch seine Gegenwart fruchtbar wird. Und so dürfen wir wieder mit unseren leeren Händen eintreten in das Messopfer und diese Liebe Jesu Christi empfangen und diese Liebe Jesu Christi weitergeben, weiterschenken. Ein schönes Sprichwort heißt ja auch: Man tritt in eine Gemeinschaft ein, um glücklich zu werden. Man bleibt in einer Gemeinschaft, um andere glücklich zu machen. Und Radio Maria ist auch eine Gemeinschaft und eine Familie. Und wir sind auch eingetreten in diese Gemeinschaft, vielleicht um glücklich zu werden, weil wir spüren, hier ist Christus, hier ist die Mutter Gottes gegenwärtig, hier empfange ich das Heil, die Botschaft des Heils wird mir verkündet, die gibt mir Trost und Frieden. Und ich bleibe in dieser Gemeinschaft, um andere auch noch glücklich zu machen, um dieses Glück, was in mir gegenwärtig ist, was mir geschenkt ist, was mir offenbart wurde durch die Verkündigung, auch anderen weiterzugeben. Also machen wir unsere Herzen auf, um dieses Glück, das uns erfüllt, weiterzugeben. Wenn wir die Liebe betrachten, dann ist ja die Liebe eine der drei göttlichen Tugenden: Glaube, Hoffnung und Liebe. Um diese drei göttlichen Tugenden beten wir täglich im Rosenkranzgebet dreimal am Tag bei Radio Maria. Und das ist doch schön, dass wir um diese göttliche Tugend beten. Und diese göttliche Tugend wird auch noch gestärkt, die Liebe, durch den Glauben und durch die Hoffnung. Und die Hoffnung ist uns geschenkt in Jesus Christus und diese Hoffnung ist real. Deshalb hatten wir letztes Jahr dieses heilige Jahr, das auch mit dem Motto der Hoffnung uns auch nochmal, ja, Pilger der Hoffnung zu sein, uns gestärkt hat, uns auch motiviert hat. Und genau das wird ja auch deutlich, diese Hoffnung ist in Jesus Christus, ist in Gott begründet und die ist real. Gott sagt und offenbart sich uns: Ich bin der, ich bin da. So offenbart er sich im Dornbusch und so offenbart sich auch Jesus Christus uns, wenn wir ins Gebet gehen, wenn wir in die Stille gehen, wenn wir auf sein Wort hören, dann wird uns auch immer mehr diese Hoffnung geschenkt, diese Hoffnung genährt. Die Hoffnung braucht Nahrung und die Hoffnung wird gestärkt durch die Gegenwart des Herrn. Wenn wir bei ihm Ruhe finden, wie es auch im Psalm 23 heißt: Ich bin der gute Hirte und ihr werdet Ruhe finden bei mir, dann wird auch die Hoffnung gestärkt. Man kann ja auch so schön, wenn man jetzt heute aus dem Fenster schaut, dann sehen wir nur dunkle und graue Wolken. Aber die Sonne bleibt da. Auch wenn wir sie nicht sehen, die Sonne ist da. So ist auch Gott immer da und ist real gegenwärtig, auch wenn wir ihn mal nicht sehen, auch wenn wir ihn einmal nicht spüren, aber Gott ist da. Und so ist die Liebe auch nicht nur ein Gefühl. Man heiratet ja nicht, weil man schöne Gefühle hat, sondern man heiratet, weil man sich ganz klar für den anderen entscheidet. Die Liebe ist eine Entscheidung. Und auf dieses Fundament, auf diese Entscheidung, die man trifft, wird die Liebe auch aufgebaut. Und so ist die Liebe auch diese Quelle, aus der wir dann wieder schöpfen können, wenn wir zu Jesus Christus gehen. Und er ist es, wie es auch hier im Vers vor dem Evangelium heißt, meine Schafe hören auf meine Stimme, ich kenne sie und sie folgen mir. Er ist es auch, der uns als erstes sucht. Die Liebe Gottes sucht uns. Deshalb im Lukas-Evangelium wird es deutlich, wenn Jesus von dem guten Hirten spricht, der das Schaf, das verlorene Schaf sucht, oder die Frau, die die Drachme sucht im Haus. Das sind ja alles Bilder, dass Gott uns sucht. Er sucht den Verlorenen. Oder wie der Vater auf den verlorenen Sohn vor dem Haus wartet, bis er ihn endlich sieht. Er sucht uns, er sucht dich. Und so darf auch unser Tun, unser missionarisches Tun, ein Suchen sein des Verlorenen, ein Helfen, dass die Menschen gefunden werden. Gott wirkt nicht ohne uns, sondern er wartet auch auf unser Mittun. Und so ist jede Spende und jedes missionarische Wirken ein Mittun, damit Menschen gefunden werden können von Gott. Und so ist es eine, darf auch diese Sehnsucht in unserem Herzen wachsen, diese Liebe zu Gott wachsen, damit der missionarische Eifer, dieses Hinaustragen des Evangeliums ein festes Fundament in unserem Leben ist. So dürfen wir auch lernen von diesen kleinen und großen Begebenheiten in unserem Evangelium. Und wenn heute von der Liebe die Rede ist, bleibt in meiner Liebe. Wie mich der Vater geliebt hat, so habe auch ich euch geliebt. So wird es deutlich, dass auch eine Frau, eine Witwe, die mit ihren zwei Münzen im Tempel ist und mit diesen kleinen Münzen eigentlich alles gibt, was sie besitzt, so heißt es aus der griechischen Übersetzung, sie gibt sich selbst. Und wenn wir nur etwas geben, ohne eigentlich uns selbst zu geben, ohne es Gott zu geben, dann ist es immer zu wenig. Und so lädt uns auch der Mariathon ein, auch gerade jetzt, wenn wir Heilige Messe feiern, dass wir uns selbst geben, dass wir uns selbst mit hineingeben. So wie Christus, wie Jesus Christus nicht uns ein Teil von sich gibt, ein Stückchen, sondern sich ganz uns schenkt. Und er schenkt sich immer uns ganz. Es ist immer der ganze Christus, den wir empfangen. So soll auch unser Leben dieses Ganz-Schenken sein, dieses Ganz-Verschenken sein, dieses Ganz auch, wie es die kleine Therese sagt, mit leeren Händen vor Gott zu stehen und alles von Gott zu erwarten. Nicht ich bin es, sondern Gott ist es, der sein großes Handeln an uns offenbart, wenn wir uns ihm schenken, wenn wir alles ihm geben und uns ganz auch Gott überlassen. Und deshalb auch der Mariathon ist wieder so ein Zeichen auch unseres Radios. Wir überlassen uns ganz Gott, wir geben uns ganz Gott hin und wir tun unser Möglichstes, unsere zwei kleinen Geldstückchen, unsere Münzen, unser Leben, das wir Gott hingeben, unsere Liebe, die wir Gott schenken. Aber er ist es, der uns die Fülle schenkt und der uns mehr schenkt, als wir erwarten oder ersehnen können oder als wir uns sogar vorstellen können. Gott tut das Große und das ist seine Liebe, in der wir auch bleiben wollen, an der wir festhalten wollen und auf die wir uns ausrichten an diesem Mariathon und das unser ganzes Leben dann auch prägen darf. So danke ich jeden Einzelnen, der sich in den vielen Werken der Liebe und der Nächstenliebe und der Ganzhingabe an diesem Mariathon und auch das ganze Jahr sich Gott verschenkt. Denn dadurch wird auch die Liebe sichtbar und wird der Sieg in diese Welt hineingetragen. In der Liebe liegt der Sieg. Tragen wir die Liebe Jesu Christi in diese Welt hinein, damit der Sieg an uns offenbar wird, den Gott uns schenkt. Amen. Herr Jesus Christus, du bist unser Sieger und du bist die Liebe und du erhörst unser Gebet. So kommen wir mit unseren Bitten voll Vertrauen zu dir.
1: Für unseren Heiligen Vater, die Bischöfe, Priester und alle Verantwortlichen in der Kirche, dass sie mit Freude und Mut das Evangelium verkünden und viele Menschen zu Christus führen.
2: Wir bitten dich, erhöre uns.
1: Für alle Mitarbeiterinnen und Mitarbeiter von Radio Maria weltweit, schenke ihnen Kraft, Ausdauer und die Freude, im Radio der Mutter Gottes den Menschen Hoffnung und Glauben zu bringen.
2: Wir bitten dich, erhöre uns.
1: Für den Mariathon und alle Projekte von Radio Maria, segne die neuen Sender, Studios und technischen Einrichtungen, damit noch viele Menschen deine Botschaft hören können.
2: Wir bitten dich, erhöre uns.
1: Für alle Wohltäter, Spender und Beter, die den Mariathon unterstützen, vergelte ihnen ihre Großzügigkeit und segne sie mit deinem Frieden und deiner Nähe.
2: Wir bitten dich, erhöre uns.
1: Für die Menschen in den Ländern, in denen Radio Maria neu entsteht oder Hilfe braucht, besonders im Südsudan, im Nahen Osten und in Afrika, schenke Frieden, Hoffnung und offene Herzen für dein Wort.
2: Wir bitten dich, erhöre uns.
1: Für alle Kranken, Einsamen und Notleidenden, die durch Radio Maria Trost und Begleitung erfahren, lass sie deine Liebe und die Fürsprache der Gottesmutter spüren.
2: Wir bitten dich, erhöre uns.
1: Für unsere Verstorbenen, besonders für alle Wohltäter und Mitarbeiter von Radio Maria, nimm sie auf in dein himmlisches Reich und schenke ihnen das ewige Leben.
2: Wir bitten dich, erhöre uns.
0: Jesus, du bist der Sieger. Du schenkst uns das Leben. Dir sei Lobpreis und Ehre in alle Ewigkeit.
2: Amen.

0: Betet, Brüder und Schwestern, dass mein und euer Opfer Gott, dem allmächtigen Vater, gefalle.
1: Der Herr nehme das Opfer an aus deinen Händen, zum Lob und Ruhm seines Namens, zum Segen für uns und seine ganze heilige Kirche.
0: Herr unser Gott, beim Gedenken an die selige Jungfrau Maria bringen wir unsere Gaben dar. Komm uns zu Hilfe durch deinen Sohn, der Mensch geworden ist und sich für uns am Kreuz als makelloses Opfer dahingab. Darum bitten wir durch ihn, Christus, unseren Herrn.
1: Amen.
0: Der Herr.

0: Lasset uns danken dem Herrn, unserem Gott.
1: Das ist würdig und recht.
0: In Wahrheit ist es würdig und recht, dir, Vater, für die Erwählung der seligen Jungfrau Maria zu danken und mit ihr das Werk deiner Gnade zu rühmen. Du hast an der ganzen Schöpfung Großes getan und allen Menschen Barmherzigkeit erwiesen. Denn du hast geschaut auf die Niedrigkeit deiner Magd und durch sie der Welt den Heiland geschenkt, deinen Sohn, unseren Herrn Jesus Christus. Durch ihn preisen wir jetzt

Dich, gütiger Vater, bitten wir durch deinen Sohn, unseren Herrn Jesus Christus. Nimm diese heiligen, makellosen Opfergaben an und segne sie. Wir bringen sie dar, vor allem für deine heilige katholische Kirche, in Gemeinschaft mit deinem Diener, unserem Papst Leo, mit unserem Bischof Josef und mit allen, die Sorge tragen für den rechten katholischen und apostolischen Glauben. Schenke deiner Kirche Frieden und Einheit, behüte und leite sie auf der ganzen Erde. Gedenke deiner Diener und Dienerinnen, für die wir heute besonders beten und aller, die hier versammelt sind. Herr, du kennst ihren Glauben und ihre Hingabe. Für sie bringen wir dieses Opfer des Lobes dar und sie selber weihen es dir. Für sich und für alle, die ihnen verbunden sind. Für ihre Erlösung und für ihre Hoffnung auf das unverlierbare Heil. Vor dich, den ewigen, lebendigen und wahren Gott, bringen sie ihre Gebete und Gaben. In Gemeinschaft mit der ganzen Kirche gedenken wir deiner Heiligen. Wir ehren vor allem Maria, die glorreiche, allzeit jungfräuliche Mutter unseres Herrn und Gottes Jesus Christus. Wir ehren ihren Bräutigam, den heiligen Josef, deine heiligen Apostel und Märtyrer, Petrus und Paulus, Andreas und alle deine Heiligen. Blicke auf ihr heiliges Leben und Sterben und gewähre uns auf ihre Fürsprache in allem deine Hilfe und deinen Schutz. Nimm gnädig an, o Gott, diese Gaben deiner Diener und deiner ganzen Gemeinde. Ordne unsere Tage in deinem Frieden, rette uns vor dem ewigen Verderben und nimm uns auf in die Schar deiner Erwählten. Schenke, o Gott, diesen Gaben Segen in Fülle und nimm sie zu eigen an. Mache sie uns zum wahren Opfer im Geiste, das dir wohlgefällt, zum Leib und Blut deines geliebten Sohnes, unseres Herrn Jesus Christus. Am Abend vor seinem Leiden nahm er das Brot in seine heiligen und ehrwürdigen Hände, erhob die Augen zum Himmel zu dir, seinem Vater, dem allmächtigen Gott, sagte dir Lob und Dank, brach das Brot, reichte es seinen Jüngern und sprach: Nehmet und esset alle davon, das ist mein Leib, der für euch hingegeben wird.

Ebenso nahm er nach dem Mahl diesen erhabenen Kelch in seine heiligen und ehrwürdigen Hände, sagte dir Lob und Dank, reichte den Kelch seinen Jüngern und sprach: Nehmet und trinket alle daraus, das ist der Kelch des neuen und ewigen Bundes, mein Blut, das für euch und für alle vergossen wird, zur Vergebung der Sünden. Tut dies zu meinem Gedächtnis.

0: Geheimnis des Glaubens.
1: Deinen Tod, o Herr, verkünden wir und deine Auferstehung preisen wir, bis du kommst in Herrlichkeit.
0: Darum, gütiger Vater, feiern wir deine Diener und dein heiliges Volk, das Gedächtnis deines Sohnes, unseres Herrn Jesus Christus. Wir verkünden sein heilbringendes Leiden, seine Auferstehung von den Toten und seine glorreiche Himmelfahrt. So bringen wir aus den Gaben, die du uns geschenkt hast, dir, dem erhabenen Gott, die reine, heilige und makellose Opfergabe dar, das Brot des Lebens und den Kelch des ewigen Heiles. Blicke versöhnt und gütig darauf nieder, nimm sie an, wie einst die Gaben deines gerechten Dieners Abel, wie das Opfer unseres Vaters Abraham, wie die heilige Gabe, das reine Opfer deines hohen Priesters Melchisedek. Wir bitten dich, allmächtiger Gott, dein heiliger Engel trage diese Opfergabe auf deinen himmlischen Altar vor deine göttliche Herrlichkeit, und wenn wir durch unsere Teilnahme am Altar den heiligen Leib und das Blut deines Sohnes empfangen, erfülle uns mit aller Gnade und allem Segen des Himmels. Gedenke auch deiner Diener und Dienerinnen, die uns vorangegangen sind, bezeichnet mit dem Siegel des Glaubens, und die nun ruhen in Frieden. Wir bitten dich, führe sie und alle, die in Christus entschlafen sind, in das Land der Verheißung, des Lichtes und des Friedens. Auch uns, deine sündigen Diener, die auf deine reiche Barmherzigkeit hoffen, gib Anteil und Gemeinschaft mit deinen heiligen Aposteln und Märtyrern, Johannes, Stephanus, Matthias, Barnabas, und mit allen deinen Heiligen. Wäge nicht unser Verdienst, sondern schenke gnädig Verzeihung und gib uns mit ihnen das Erbe des Himmels. Darum bitten wir dich durch unseren Herrn Jesus Christus, denn durch ihn erschaffst du immerfort all diese guten Gaben, gibst ihnen Leben und Weihe und spendest sie uns. Durch ihn und mit ihm und in ihm ist dir, Gott allmächtiger Vater, in der Einheit des Heiligen Geistes alle Herrlichkeit und Ehre, jetzt

Erlöse uns, allmächtiger Vater, von allem Bösen und gib Frieden in unseren Tagen. Komm uns zu Hilfe mit deinem Erbarmen und bewahre uns vor Verwirrung und Sünde, damit wir voll Zuversicht das Kommen unseres Erlösers Jesus Christus erwarten.

0: Am Ostertag trat Jesus in die Mitte seiner Jünger und sprach den Friedensgruß. Deshalb bitten wir. Herr Jesus Christus, du Sieger über Sünde und Tod, schau nicht auf unsere Sünden, sondern auf den Glauben deiner Kirche und schenke ihr nach deinem Willen Einheit und Frieden. Der Friede des Herrn sei allezeit mit euch.
1: Und mit deinem Geist.
0: Gebt einander ein Zeichen des Friedens und der Versöhnung.

0: Seht das Lamm Gottes, das hinwegnimmt die Sünde der Welt.
1: Herr, ich bin nicht würdig, dass du eingehst unter mein Dach, aber sprich nur ein Wort, so wird meine Seele gesund.
0: Freu dich, Jungfrau und Mutter, denn der Herr ist aus dem Grab erstanden. Halleluja.

0: Gebet um die geistige Kommunion. Mein Jesus, ich glaube, dass du im allerheiligsten Sakrament des Altars zugegen bist. Ich liebe dich über alles und meine Seele sehnt sich nach dir. Da ich dich aber jetzt im Sakrament nicht empfangen kann, so komme geistigerweise zu mir. Ich empfange dich und vereinige mich mit dir. Lass nicht zu, dass ich mich je von dir trenne. Amen.
1: Der Leib Christi. Der Leib Christi. Der Leib Christi. Der Leib Christi. Leib Christi.

Lasset uns beten. Ewiger Gott, bewahre, was du uns im Sakrament des Glaubens geschenkt hast. Lass uns festhalten am Bekenntnis, dass dein Sohn, den die Jungfrau empfangen hat, wahrer Gott und wahrer Mensch ist, und führe uns in der Kraft seiner Auferstehung zur ewigen Freude. Darum bitten wir durch ihn, Christus, unseren Herrn. Amen.

0: Liebe Brüder und Schwestern, mir kam noch dieses Bild, weil ja Herr Jesus auch heute von der Freude gesprochen hat. Ich hatte jetzt am Wochenende auch so ein Wochenende mit den Kindern. Und wisst ihr, wann die sich am meisten freuen? Wenn man das Nutella-Glas am Frühstückstisch hinstellt. Und genauso soll auch unsere Freude sein, nicht über das Nutella-Glas, sondern über einen Menschen, den wir wieder ganz konkret die Liebe schenken können im Alltag oder auch das Evangelium verkünden. Und das ist internationaler Mariathon, die Ausbreitung des Evangeliums, die Freude weiterschenken, die unsere Herzen erfüllt. Und so wollen wir auch für ein gutes, gedeihliches Wetter beten und um den Segen für diese ganze Erde. Der Herr sei mit euch.
1: Und mit deinem Geiste.
0: Gott, der allmächtige Vater, segne euch und schenke euch gedeihliches Wetter. Er halte Blitz, Hagel und jedes Unheil von euch fern.
1: Amen.
0: Er segne die Felder, die Gärten und den Wald und schenk euch die Früchte der Erde.
1: Amen.
0: Er begleitet eure Arbeit, damit ihr in Dankbarkeit und Freude gebrauchet, was durch die Kräfte der Natur und die Mühen des Menschen gewachsen ist.
1: Amen.
0: Das gewähre euch auf die Fürsprache Mariens, der dreieinige Gott, der Vater und der Sohn und der Heilige Geist.

0: Hochgelobt und angebetet seist du, Jesus, hier gegenwärtig im allerheiligsten Sakrament des Altares.
1: Von nun an bis in Ewigkeit.
0: Herr, wir danken dir für deine Gegenwart hier in der Eucharistie, in der Kapelle. Wir danken dir auch, dass wir den ganzen Tag dich hier anbeten dürfen und die vielen Anliegen unserer Hörer dir vortragen, dir hinhalten dürfen. Denn du bist ein Gott der Liebe, der unser Gebet Erhörung schenkt, der neue Kraft und Hoffnung schenkt. Dafür wollen wir dir ganz besonders danken und dich bitten, dass alle Menschen auf dieser Erde von deiner barmherzigen Liebe hören und deine barmherzige Liebe erfahren. Dir sei Lobpreis und Ehre in alle Ewigkeit.
1: Amen.

Liebe Hörerinnen und Hörer von Radio Maria, danke fürs Mitfeiern der Heiligen Messe. Morgen übertragen wir die Heilige Messe wieder um 9 Uhr aus der Studiokapelle in Wien mit Nestor Dohamo aus Benin. Bleiben wir verbunden im Gebet und ja, wir freuen uns weiterhin auf Ihre Unterstützung während unseres internationalen Mariathons. Einen gesegneten Tag wünscht Ihnen Sarah Pinzer.

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0: anderes Programm als sonst steht in diesen Tagen auf dem Programm. Das war eine Wortwiederholung, ich weiß. Gudrun Trausmuth ist mit mir hier im Studio und wir begleiten Sie durch die kommenden Stunden. 10 Uhr, 8 Minuten habe ich gerade gesagt. Normalerweise um diese Uhrzeit erwarten Sie hier die Sendung Lebenshilfe. Heute, wie gesagt, ein anderes Programm, aber das, was wir hier tun, das ist Lebenshilfe im wahrsten Sinne des Wortes, denn es geht darum, anderen Radio Maria Stationen auf der ganzen Welt zu helfen, dass sie sich ausbreiten können, und dazu wollen wir beitragen. Wir setzen unser Land fort, das heute in den Morgenstunden schon begonnen hat. Gudrun.
1: Genau, wir sind in Uganda, liebe Hörerinnen und Hörer. Sie haben vielleicht vorher schon mitgehört, wie das mit Uganda ausschaut, mit Radio Maria in Uganda. Unser Gast Jean-Paul hat schon ein bisschen darüber berichtet. Die beiden Projekte, die wir besonders unterstützen. Es gibt ein großes Hauptstudio in Kampala und dort ist Radio Maria seit 30 Jahren schon präsent. Und es gibt eine ganze Reihe von Nebenstudios, wo Radio Maria ausgestrahlt wird. Und wir waren kurz vor der Heiligen Messe gerade in Hoima. Das ist eines der Projekte, die wir hier von Österreich aus in Uganda ganz besonders unterstützen wollen. Und da geht es um die Einrichtung, die technische Einrichtung auch des Studios. Wenn Sie sich erinnern oder vielleicht haben Sie es nicht gehört, dann erzähle ich es Ihnen jetzt neu. Jean-Paul Chiara hat erzählt, dass in Hoima man 10 Jahre gesammelt hat, immer bei der Heiligen Messe bei der Gabenbereitung, um ein Gebäude bauen zu können, wo ein Studio dann hineinkommt. Das Gebäude stand dann und jetzt war aber irgendwie die Finanzierungsluft raus und wir sind nun gebeten worden, die entsprechende Technik zu unterstützen finanziell, und das wollen wir tun für das Studio in Hoima. 60.000 Euro wollen wir für Uganda beisteuern. Das ist eine enorme Summe. Und ich bitte Sie sehr, jetzt wirklich diesen Schwung des zweiten internationalen Marathon-Tages anlaufen zu lassen, so richtig nach der Heiligen Messe mit Bruder Peter, unserem Programmdirektor, dass wir jetzt gut weiterlaufen, dass wir gut den Stab einander übergeben können bei diesem Marathon, der ja auch etwas mit einem Marathon, mit einem Langstreckenlauf zu tun hat, auch kräftemäßig, auch für uns Mitarbeiter hier im Studio. Geben Sie uns Rückenwind, seien Sie mit dabei. Die Nummer in unserem Hörerservice, wo Sie Ihre Spendenzusage machen können, lautet
0: 01 für Wien und dann die 710 70 72. Falls Sie gerade außerhalb von Österreich sich befinden, dann mit der internationalen Vorwahl 00431 710 70 72.

0: Wenn ich dieses Lied jetzt höre, du bist Jesus, du bist Herr, du bist Gott, muss ich spontan an Johannes Paul II. Denken. Ich glaube, er war es, der mal gesagt hat, es ist Jesus, den ihr sucht, wenn ihr vom Glück träumt und wenn euch nichts von dem zufriedenstellen kann, was ihr vorfindet. Und im Letzten suchen die Menschen Jesus und Radio Maria kann und will auch dazu beitragen, die Menschen mit Jesus Christus in Verbindung zu bringen. Das ist unsere Mission, die Verkündigung von Radio Maria.
1: So ist das. Da kann ich noch was dazulegen. Da gibt es ein wunderbares Buch, das auch diese Sehnsucht, die du gerade angesprochen hast, Maria, gut beschreibt. Und zwar von C.S. Lewis, jenem, der die Narnia-Bücher dann später geschrieben hat. Das heißt Überrascht von Freude, und das ist seine Autobiografie, wo er eben beschreibt, er hat von Kindheit an eine unstillbare Sehnsucht gehabt nach etwas. Und momenthaft, in bestimmten Momenten, hat er den Eindruck gehabt, da ist jetzt etwas, wo ich an diese Sehnsucht, an das Ziel dieser Sehnsucht rühre. Das war die Musik, das war Mythologie bei ihm. Ja. Und schließlich, auch mit Hilfe seines Freundes Tolkien, der den Herrn der Ringe geschrieben hat und andere tolle Sachen, hat er dann entdeckt, es ist Gott. Ja. Das Ziel seiner Sehnsucht ist Gott. Und das feiern wir eigentlich. Eigentlich feiern wir die ganze Zeit genau diesen Punkt, ja, auf Radio Maria. Und wir wollen helfen, dass alle Menschen auch dahin gelangen, dass sie das Ziel ihrer Sehnsucht in Jesus Christus erkennen. Auf ihn hin sind wir geschaffen, auf Gott hin sind wir geschaffen.
0: Stichwort Freude liegt hier gerade vor meinen Augen, denn Babsi, die den Sendeplan für den heutigen Tag musikalisch vorprogrammiert hat, hat hier das Lied hineingegeben, Freut euch und singt, das unser nächstes Lied ist, währenddem Sie wieder zum Hörer greifen können und anrufen, Ihre Spendenzusage machen für Radio Maria Uganda. Unsere Projektsumme sind 60.000 Euro insgesamt, einiges haben wir schon beisammen und gehen auf die Mittagszeit noch mit diesem Projekt 01 710 70 72.

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1: Ja, ich schaue immer wieder rein in diesen sehr schönen Mariathon-Folder, den wir heuer wieder haben. Ein oranger, hoffnungsfroher, leuchtender Folder. In der Liebe liegt der Sieg, steht da auch oben. Ein Satz, der mich wirklich sehr berührt und den ich wunderbar finde als Motto für den internationalen Mariathon. Ich weiß nicht, wer ihn erfunden hat. Es gibt keine eigentliche Quelle dazu. Aber es ist ein sehr schöner Satz. Vielleicht wollen Sie ihn einmal für sich auch betrachten. Liebe Hörer, was bedeutet das für Sie? In der Liebe liegt der Sieg. Ist gar nicht so einfach, nämlich sagt sich schnell, sagt sich gut, weil das gleich klingende Wörter sind. Das geht immer leicht über die Lippen. Aber es ist eine große, große Herausforderung. Ja, gerade wenn es einmal schwierig ist, zum Beispiel in Beziehungen, dann tun wir uns nicht immer so leicht, diesen Satz in die Tat umzusetzen. In der Liebe liegt der Sieg. Bei diesem Mariathon sind wir aufgerufen, in erster Linie eine bestimmte Art der Liebe zu leben und zu bezeugen, nämlich die Agape. Es gibt ja verschiedene Arten der Liebe, auch wieder C.S. Lewis hat darüber geschrieben. Und die Agape ist diese einfach liebevolle Zuwendung und Sorge für den Nächsten. Und das sollen wir tun. Wenn Sie sich erinnern, Jean-Paul hat vorher erzählt, in Hoima, wo gerade auch dieses Projekt hier vor uns liegt, das wir unterstützen wollen, diese Studiotechnik. In Hoima war es so, dass einmal bei einer Sonntagsmesse, als wieder gesammelt wurde für den Bau des Radio Maria Gebäudes, des kleinen Hauses, ein Muslim nach vorne gegangen ist, und Jean-Paul hat gesagt, war sich nicht so sicher, was da jetzt passiert. Der ist nach vorne gegangen und dann hat er das Mikrofon genommen und hat gesagt, ich bin ein Muslim, aber ich mag die Jungfrau Maria, die ist eine Frau, die ein Vorbild ist, und deswegen schenke ich euch zwei Säcke Zement zum Bauen, ja. Und Jean-Paul hat dann gemeint, na, das wäre doch toll, wenn wir Christen nicht nur zwei Säcke Zement, sondern vielleicht drei Sack Zement schenken könnten für Hoima, für die Studiotechnik. Also natürlich nicht im konkreten, sondern im übertragenen Sinn. Ich muss jetzt dann nachschauen, was ein Sack Zement aktuell kostet. Und dann schauen wir mal, wie viele Säcke wir da jetzt hinkriegen, liebe Hörerinnen und Hörer. Die Studiotechnik sollen wir finanzieren in Hoima. 60.000 Euro, auch ein zweites Nebenstudio braucht unsere Unterstützung. In Kampala, in der Hauptstadt, gibt es das große Hauptstudio in Uganda. In diesem riesigen Land, Afrika hat ja ganz andere Dimensionen als wir, deswegen gibt's auch so viele notwendige Nebenstudios, und ich bitte Sie wirklich, da Ihr Herz zu öffnen und die Liebe in diesem Sinne siegen zu lassen. 01 710 70 72 ist die Nummer in unserem Hörerservice. Ich gebe Ihnen einen Tipp, wenn Sie jetzt anrufen, kommen Sie gleich dran mit Ihrer Spendenzusage.
0: Und Sie bekommen auch ein Bibelwort mit von unseren Mitarbeitern am Telefon.

Ein Zeugnis von Maria, einer Hörerin von Radio Maria Uganda. Radio Maria ist ein Geschenk, weil es uns kostenlos gegeben wird und es wirklich darauf ausgerichtet ist, uns geistliche Nahrung zu geben. Ich lebe in Makindye, in der Pfarre St. Agnes. Radio Maria hat wirklich bewiesen, dass es in meinem Leben wunderbar am Werk ist. Mein Mann starb ganz plötzlich und für mich war das sehr schmerzhaft. Viele Leute haben mich getröstet und Radio Maria war für mich die wichtigste Quelle des Trostes. Als mein Mann noch lebte, hatte ich weniger Zeit, Radio zu hören, so dass ich nicht viele Sendeschienen kannte. Jetzt ist Radio Maria so sehr ein Teil meines Lebens geworden, dass ich alle Freunde, ganz gleich, ob sie katholisch sind oder nicht, ermutige, es zu hören. Als eine meiner engsten Freundinnen, die protestantisch war, auch ihren Mann verlor, wurde Radio Maria auch für sie zur Quelle des Trostes und wir hörten es jeden Tag gemeinsam. Meine Freundin wurde dadurch katholisch und ist heute im Apostolat der Legion Mariens. Radio Maria bringt ausgegrenzte, Kranke, Depressive zurück ins Leben und es bereitet die Menschen auf alle Aspekte des Lebens vor, einschließlich Ehe und Familie. Aus diesem Grund halte ich es für notwendig, das Radio in jeder Form zu unterstützen. Das Gebet ist der Schlüssel, aber die finanzielle Unterstützung ist auch wichtig. Die Spenden erhalten das Radio, da es nicht kommerziell ist. Da ich finanziell unterstützt wurde, um das Schulgeld für die Kinder zu bezahlen, hatte auch ich den Mut, andere, besonders Radio Maria, mit dem Wenigen zu unterstützen, das ich hatte. Es gibt Zeiten, in denen man kein Geld hat und auch nichts geben kann. Aber wenn Gott für uns gesorgt hat, dann müssen wir ihm für seine Fürsorge danken und auch sein Werk unterstützen. 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

Liebe Hörerinnen und Hörer, ich hoffe, das Zeugnis hat Ihnen gefallen. Das ist aus unserem grünen Büchlein mit Zeugnissen aus aller Welt, das wir vor einigen Jahren herausgegeben haben hier bei Radio Maria. Ja, das war sehr berührend. Radio Maria als Radio des Trostes nach einem Schicksalsschlag. Vielleicht ist es Ihnen auch so gegangen, dass Radio Maria Ihnen geholfen hat bei einem Verlust oder bei einer Sinnlehre, die durch ein Ereignis in ihrem Leben gekommen ist, das sie sich jetzt nicht gewünscht hätten, aber das man dann irgendwie auch annehmen muss. Und vielleicht wollen Sie auch Danke sagen und aus Solidarität mit anderen Menschen, die Radio Maria brauchen, jetzt Ihr Schärflein beitragen. Ich habe jetzt übrigens gerade studiert, was so ein Sack Zement kostet hier bei uns in Österreich. Das ist eigentlich, ja, also ich würde mal sagen, was Gutes, so um die 10 Euro. Ja, das heißt, also Sie können jetzt gerne anrufen und wenn Sie sagen, für Heuma möchte ich so und so viele Sack Zement spenden, dann heißt das zum Beispiel 10 Sack Zement wären 100 Euro, 50 Sack Zement wären 500 Euro. Also wir sind dankbar für alles, was Sie da umsetzen, sozusagen an Spenden. In Heuma sammeln wir für die Studiotechnik und in einem weiteren Nebenstudio für Radio Maria Uganda müssen wir auch Unterstützung geben. Das heißt, es ist ganz, ganz wichtig, dass wir da einfach uns bemühen, so wie diese Maria aus Uganda im Zeugnis, die gesagt hat, ja, manchmal hat man kein Geld, aber wenn man dann wieder ein bisschen Geld hat, ist es einfach gut, es zurückzugeben, Danke zu sagen und zu helfen zugleich, so wie es bei Radio Maria ist und wie es jetzt beim internationalen Mariathon ist, dass andere Leute auch Radio Maria hören können, die es brauchen als Radio des Trostes, als Radio der Hoffnung, als Stärkung, auch als konkrete Unterstützung in Richtung Lebenshilfe. Sie, die Sie jetzt eingeschaltet haben, sind wahrscheinlich Hörer, die sonst um 10 Uhr für die Lebenshilfe einschalten. Besonders schön, dass heute auch die Redakteurin der Lebenshilfe, Maria Kotzis, hier im Sendestudio ist. 01 710 70 72 ist die Nummer in unseren Hörerservice. Wenn Sie von außerhalb Österreichs anrufen, dann bitte den 0043 vorwählen 1 710 70 72.

0: Bei unserem internationalen Marathon sind wir mitten in Uganda in diesen Stunden. Wir sammeln für Radio Maria Uganda und dürfen jetzt auch jemanden aus dem Land in unserer Mitte begrüßen. Auch hier im Studio haben wir Zuwachs bekommen. Meine Kollegin Sarah Penzer ist hier auch für die Übersetzung.
1: Grüß Gott, ich freue mich.
0: Wir begrüßen jetzt ganz herzlich unseren zugeschalteten Gast.
2: Hallo Ivan, ich freue mich sehr, dass wir Sie jetzt erreicht haben. Erzählen Sie ein bisschen bitte, was so Ihre Funktion bei Radio Maria Uganda ist.
1: Dear Ivan, we are really happy to welcome you here today. Could you tell us a little bit about your role for Radio Maria Uganda?
3: Thank you so much for having me once again. My name is Ivan Agaba and I work as the National Coordinator for Radio Maria Uganda.
1: Ja, er grüßt uns auch alle ganz herzlich und bedankt sich. Er ist der nationale Koordinator für das Radio in Uganda.
2: Radio Maria Uganda ist ja ein sehr, sehr großes Radio Maria. Ist das eines der größten in Afrika oder wie würden Sie Radio Maria Uganda einordnen?
1: Radio Maria in Uganda is a really big station actually. So what do you think? Is it one of the biggest ones in the whole of the country or would you place it?
3: Radio Maria in Uganda is actually second to the national broadcaster in being the biggest broadcaster because we reach in all the regions of Uganda. And maybe also a funny fact is when the president is having his national addresses, we are one of the people that must broadcast because they are sure that everyone in the country will listen if Radio Maria puts the address.
1: So, also Radio Maria ist einer der größten Sender, der zweitgrößte tatsächlich im gesamten Land. Sie strahlen auch also im gesamten Land aus und wenn der Präsident zum Beispiel Reden hält, dann müssen sie das auch immer broadcasten.
2: Okay, genau. Also wirklich eine wichtige Funktion im Land, nicht nur ein geistliches Radio, sondern auch ein Radio, das alle möglichen anderen Aufgaben wahrnimmt, die wichtig sind, was Information betrifft.
1: So it is a very important radio station, so it's not just it's not just the Catholic sphere of it and evangelization, but also it's informative and it takes a lot of topics on board. Is that right?
3: Yes. Actually, Radio Maria Uganda is one of the loved stations in the country because we obviously do our catechism as the Catholic Church, but also we do the social, economic and educational programs which people love. For example, there's a time we were hosted by a Muslim during marathon because he loves the programs of Radio Maria and he donated a cow for the cause of...
1: Cow? Could you repeat it?
3: For example, in Radio Maria Mbarara, mm-hmm. we were hosted by a Muslim doing marathon who donated a cow.
1: Wonderful.
3: for the sake of evangelization.
1: Also Radio Maria in Uganda ist wirklich unglaublich populär. Neben dem Katechismus, den sie ausstrahlen, haben sie auch ganz viele soziale und politische und wirtschaftliche Programme. Und er sagte jetzt, ja, während des letzten Mariathons hat ein Moslem sogar eine Kuh gespendet für den Mariathon. Also die Bandbreite an Zuhörern ist sehr weit und groß.
2: Also ich würde das jetzt ganz gern aufgreifen. Liebe Hörerinnen und Hörer, kurze Unterbrechung. Ivan hat gerade erzählt, ein Moslem hat eine Kuh gespendet bei einem Mariathon. Also da müssen wir uns hier in Österreich tatsächlich anstrengen, an Großzügigkeit von Seiten von uns Christen für unsere Brüder und Schwestern in Afrika. Sarah, vielleicht kannst du das kurz übersetzen, dass ich gerade versucht habe, zu einer ähnlich großen Großzügigkeit aufzurufen.
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3: 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And I'll give another example. There is a lady who owns an insurance company, and she gave us her testimony. And she said, there's a time in my life when there was no one in my life. I was lonely. I had lost my job. My family was away. And the only people who were close to me was Radio Maria. And we looked for her because every month she would donate 500,000 Uganda shillings. So we were asking ourselves, who is this woman who keeps donating? 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
1: That's so beautiful. I will just take a moment and translate. Er hat gerade ein schönes Zeugnis gegeben darüber, wie einflussreich das Radio in Uganda auf einzelne Personen auch sein kann. Und zwar haben sie irgendwann eine Frau gesucht, die eine Versicherungsfirma besitzt und diese leitet, die jeden Monat 5.000 Schilling an, also Schilling, ich hoffe, ich habe das jetzt richtig übersetzt, die Währung, ans Radio gespendet hatte, und wollten ihr einfach danken und sie finden. Und fanden dann heraus, dass Radio Maria das Einzige war, was sie hatte, als sie wirklich alles verloren hatte. Sie hatte damals ihren Job verloren, Familienmitglieder, war ganz alleine, alle haben sie irgendwie verlassen in dieser Zeit. Und das Radio hat ihr Hoffnung geschenkt, und dafür wird sie für immer dankbar sein, und deswegen spendet sie so fleißig. Was für ein schönes Zeugnis.
2: Das ist ein schönes Zeugnis, und das trifft sich, glaube ich, auch mit der Erfahrung vieler Hörer hier in Österreich, in Europa. Radio Maria, ein Radio, das gegen Einsamkeit hilft, weil es in die große Gemeinschaft der Kirche hineinführt. Apropos Kirche, ich würde Sie noch gern fragen, Ivan, was haben Sie auch für Radio Uganda mitgenommen, in besonderer Weise vom Papstbesuch kürzlich in Afrika? Gab es da einen Punkt, wo Sie sagen, das war etwas, das wir jetzt für unser Programm in spezieller Weise auch berücksichtigen wollen? Da hat der Papst sozusagen einen Punkt getroffen, da hat er uns mitten ins Radio Maria Herz getroffen.
1: 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Africa visit now, we wanted to ask you, was there anything that you took from it, any outtakes that sort of spoke to Radio Maria Uganda's heart and that you would like to now incorporate into your 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
3: 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He did not come to Uganda, but one of the beautiful words he said that I think would really relate to us is how he encouraged Africans to fight corruption, to fight and develop our countries, to increase our faith, to focus on faith, and also to grow our faith and love for the church, and telling us that we are a very young generation that needs to be the birth of the later church. 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And I also believe that for the people who listen. And interestingly, we also connected wherever he was, so people could listen in from when he was in Cameroon. We connected with Radio Maria Cameroon, and also when he was in Equatorial Guinea, we connected, and our listeners kept following as the Pope was visiting Africa.
1: Beautiful, I will just translate. Also er sagt, dass der Besuch des Papstes ein wichtiger und ein unglaublich guter Besuch war, dass immer wenn der Papst mal zu Besuch in Afrika ist, die Nationen das richtig ernst nehmen und dass er wirklich er war zwar nicht persönlich in Uganda, das muss er jetzt noch dazu sagen, aber sie haben ausgestrahlt, als er zum Beispiel in Kamerun auch war, live mit ausgestrahlt und viele der Worte von unserem Papst Leo sind wirklich irgendwie angekommen, zum Beispiel, dass ja die jungen Afrikaner wirklich sich gegen diese Korruption wehren müssen, die im Land herrscht und dass sie aber den Glauben und die Liebe an die erste Stelle stellen sollen. Und ja, er hat auch nochmal ermunternde Worte gesagt, dass in vielen Ländern von Afrika die Kirche so jung ist, da sind so viele junge Katholiken und dass das wirklich Teil unserer Kirche und auch die Zukunft der katholischen Kirche.
2: Genau, das sagt ja auch der Nationaldirektor der Missio Austria, immer der päpstliche Missionswerke, Pater Karl Wallner, der gestern hier bei uns im Studio Heilige Messe gefeiert hat. Liebe Hörer und Hörerinnen, Sie kennen ihn sehr genau, auch von Radio Maria. Und er sieht auch Afrika immer als diesen Boden der Hoffnung für die Kirche, für die Weltkirche. Ja, vielleicht ein abschließendes Wort noch, Ivan, von Ihnen, eine Ermutigung an unsere Hörer, Sie in Uganda, Radio Maria Uganda zu unterstützen.
1: So now, as we are coming to the end, we would like to ask you for some encouraging words for our listeners to really help Uganda and Radio Maria in Uganda.
3: 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I am humbled, and especially in this month of the Rosary. To the listeners of Radio Maria Austria, I would like to thank you so much for supporting Radio Maria. You don't only support Radio Maria in Austria, but you support Radio Maria in the world. This year, Radio Maria in Uganda, we are celebrating 30 years. And in those 30 years, we are having a new frequency, and that frequency is going to support a place that has never had Radio Maria for the last 30 years, because Radio Maria started in that area, but for the northern part of the Archdiocese, they had never listened to Radio Maria. So we are humbled that they chose to support us, and we pray for you. We pray for your generosity, and we pray that Mother Mary may intercede for all your prayers and may bless your generosity. And the impact that you'll make to Radio Maria Uganda will be very, very visible. And I thank you on behalf of Radio Maria in Uganda. May God richly bless you all. Thank you so much.
1: Ja, also er bedankt sich ganz herzlich und ist unglaublich gerührt, auch von der Hilfe, die sie bereits bekommen haben und von der Unterstützung, die Radio Maria Österreich, Radio Maria Uganda gibt und weiterhin und geben wird. Und er bedankt sich und sagt auch, sie feiern, also das habt ihr wahrscheinlich schon öfter gesagt, das 30-jährige Jubiläum. Und durch diese Spenden wird eine weitere Frequenz gebaut, sagt man das so, Frequenz ausgebaut, die ermöglicht selbst in die letzten Ecken des Landes die Ausstrahlung ermöglichen wird zu Menschen, die wirklich noch keinen Zugang zum Radio haben. Und ja, er bedankt sich und sagt, dass er für uns betet, für unsere Hörer betet. Ja, und sich freut.
2: Super. Vielen Dank, Ivan. Herzliche Grüße nach Afrika.
1: Yeah, greetings to Africa. Thank you so much for coming live on air with us today.
3: Thank you so much for hosting me. May Mother Mary intercede for you. May God richly bless you. And have share regards as well. And have a blessed day.
1: Und auch er wünscht uns...
3: And happy Marathon.
1: Er wünscht uns auch einen gesegneten Tag und ein Happy Marathon. Also viel Glück beim Marathon. Thank you so much. Ich danke auch und grüße nach Uganda. Vielen Dank.
0: Ja, das war Ivan Agaba, Koordinator von Radio Maria Uganda. Danke, Sarah, für die Übersetzung.
1: Gerne, immer eine Freude.

0: Radio Maria ist international. Die Weltfamilie von Radio Maria setzt sich aus mehr als 90 Radiostationen auf allen Kontinenten zusammen und spiegelt auf diese Weise Weltkirche. Radio Maria Uganda ist ebenso ein Teil davon. Wir haben gerade im Gespräch mit dem Koordinator von Radio Maria Uganda einiges erfahren. Ich glaube, die Kuh, die war für viele auch ein sympathisches, erheiterndes Beispiel, was auch möglich ist. Wir spenden keine Kühe, wir spenden Geld, und eine ganz kreative Art und Weise zu spenden, die kommt aus Salzburg. Hier hat uns jemand kontaktiert mit einer Spende von 500 Euro. Sie machen heute mit der Ziehharmonika Straßenmusik in Salzburg, und was Sie dabei an Spenden bekommen, das geben Sie an Radio Maria.
1: Das ist großartig. Also vielen Dank für diese kreative Art des Spendensammelns. Wenn Sie auch sowas gemacht haben, liebe Hörerinnen und Hörer, lassen Sie uns das bitte wissen bei Ihrem Anruf mit der Spendenzusage. Ich glaube, es sind auch einige Sack Zement gespendet worden. Vielen Dank. Mehrfach für 50 Euro, für 30 Euro. Und ich vermute, dass hinter einer Spende von 1.172 Euro vielleicht ein Kälbchen steckt. Ich weiß es nicht. Also ich finde das wirklich, wirklich berührend, diese Naturalienspenden, von denen wir heute sowohl von Jean-Paul in der Früh schon als auch jetzt von Ivan aus Uganda gehört haben. Und beide Fälle, sowohl die Zementsäcke als auch die Kuh, waren von Muslimen. Ja, also da können wir uns tatsächlich was abschneiden an Großzügigkeit. Das hat ja auch eine ganz andere Dimension in Uganda, als es bei uns hat. Ja, aber es ist wirklich so, dass wir da diesen Satz in der Liebe liegt der Sieg auch bestätigt sehen von anderen Menschen, ja, die Radio Maria schätzen, obwohl Radio Maria ein katholisches Radio ist oder vielleicht gerade, ja. Wer weiß, was alles noch passiert durch Radio Maria. Es gibt ja diesen Satz, durch Radio Maria sind Kriege verhindert worden, ja, vom Gründer. Und wer weiß, was noch alles durch Radio Maria geschieht an Bekehrung, an Konversion, an persönlichem Glauben, an Trost, an Hoffnung, an Überwindung der Einsamkeit. Seien Sie mit dabei, unterstützen Sie das. Schließen Sie sich an diesem Satz, in der Liebe liegt der Sieg. 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
10: Ja, eine gute Frage. Worauf wartest du? Ich mag diesen Jingle sehr. Was ist der Mariathon? Er hat uns gut erklärt, was diese weltweite Mission von Radio Maria bedeutet. Und ich denke, sie spiegelt sich in jedem einzelnen Radio Maria wider. Einerseits im großen Ganzen der Weltfamilie, aber auch in unserem Radio Maria Österreich. Da ist so eine Vielfalt und trotzdem sind wir alle eins und arbeiten an der gleichen Mission. Mich erinnert das an das Evangelium, ich glaube, von gestern, vom Weinstock und den Reben. Und wenn es heißt immer, bleibt in mir, dann bleibe ich in euch. Ja, so wollen wir Sie, liebe Zuhörer, noch einmal zu Beginn einer neuen Stunde ganz herzlich hier willkommen heißen. Vielleicht haben Sie gerade neu aufgedreht und sind jetzt mit uns verbunden beim Internationalen Mariathon Tag 2. Wir sind mitten im Projekt Uganda und für Sie im Studio sind Maria Kotzis,
11: Sarah Ettlinger und Gudrun Trausmuth.
10: Ja, bis Mittag, 12 Uhr, geht es jetzt noch weiter. Wir sammeln für Radio Maria in Uganda. Wofür sammeln wir denn da?
11: Naja, es sind vor allem zwei Nebenstationen in Hoima und in Umbarara. Ich hoffe, ich habe das jetzt richtig gesagt, herausgebracht. Und zwar wollen wir da einfach helfen, dass die Studiotechnik neu aufgestellt wird, stabilisiert wird, dass das alles, die Erreichbarkeit noch größer wird, dass in die letzten Ecken Ugandas sozusagen auch Radio Maria ausgestrahlt werden kann, dass viele Leute, viel mehr Leute das noch hören können. Wir haben schon gehört, wie wichtig Radio Maria dort ist, als katholisches Radio, als Radio, aber auch in gewisser Weise der staatlichen Einheit und auch als Radio, das auch Muslime anzieht. Ja, die Mutter Gottes wird auch von Muslimen geschätzt. Ein Projekt der Mutter Gottes, das Radio Maria ja ist, wird auch von Muslimen geschätzt, die dann mit Zementsäcken oder einer Kuh kommen mit Naturalien, um dieses Radio Maria Uganda zu unterstützen. Wir wollen es heute auch unterstützen. Wir wollen ein missionarisches Zeichen dahin senden, liebe Hörerinnen, lieber Hörer, selbst wenn Sie nicht mehr hinausgehen können, wenn Sie nicht mehr reisen können, wenn Sie vielleicht sogar das Bett nicht mehr verlassen können. Sie können Missionar sein, Radiomissionar, indem Sie heute anrufen mit Ihrer Spendenzusage und sagen, ja, ich möchte einfach helfen, dass andere Leute die Botschaft Jesu Christi, die mich tröstet, die mich trägt, die Botschaft, dass da einer Krankheit und Tod besiegt hat. Ich möchte, dass das alle Menschen hören können, auch in Uganda. Und ja, vielleicht gefällt Ihnen dieser Gedanke. Wenn dem so ist, dann rufen Sie bitte jetzt an oder lassen Sie anrufen. Und die Nummer in unserem Hörerservice lautet
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11: geht das natürlich auch 0043 1 710 70 72.

0: die Kirche, die lebt und die wirklich Jesus preist, das ist so schön zu sehen und ich finde, uns fehlt das in Österreich ein bisschen. Aber liebe Gudrun, wie können wir das auch in Österreich schaffen?
1: Naja, also da gibt es schon verschiedene Möglichkeiten. Es stimmt, es fehlt uns diese missionarische Stimmung. Das hat auch Pater Karl Wallner gestern in einem Interview mit Heute beklagt. Und er hat gesagt, ja, wir müssen uns dringend da wieder auf die Füße stellen und wir müssen auch schauen, dass in den Schulen die Kreuze hängen bleiben und so weiter, gerade hier in Wien. Ja, also wir müssen ein neues christliches Selbstbewusstsein auch entwickeln. Wir müssen lernen, das nicht zu verstecken. Ja, es gibt so den Effekt, dass man in bestimmten Kreisen irgendwie, also gerade auch in manchmal in katholischen kirchlichen Kreisen, dass man seltsam angeschaut wird, wenn man beginnt, von Jesus Christus zu sprechen. Also ich habe diese Erfahrung gemacht, aber ist das einmal geschehen, dann geniert man sich auch nicht mehr und dann redet man von ihm und bezeugt ihn. Und das wollen wir tun und Radio Maria möchte das stellvertretend für Sie tun, liebe Hörerinnen und Hörer. Es hat nicht jeder die Möglichkeit, auch im beruflichen Kontext jetzt immer der große Missionar zu sein, der große Zeuge. Aber Radio Maria möchte das übernehmen. Und in Afrika passiert's und in Afrika haben die Menschen da in gewisser Weise auch mehr Mut als wir. Vielleicht sagen wir es so. Vielleicht ist es einfach auch, weil es eine jüngere Kirche ist. Ja, 16 Jahre ist der Altersdurchschnitt, haben wir gestern schon gehört. Und zugleich gibt es aber in Afrika auch diese starke Welle des Islam. Das ist genauso wie bei uns, vor allem hier in Wien, auch das Thema. Aber der Umgang damit ist offenbar ein anderer. Das Christentum dort und auch Radio Maria dort ist so stark, dass es die Muslime anzieht. Die kommen, wie wir gerade gehört haben, die kommen und bringen Zement oder bringen eine Kuh, um Radio Maria zu unterstützen, weil sie spüren, das ist etwas, das geht existenziell hinein, das ist etwas auch für mich. Das berührt meine Sehnsucht, das baut auch mich auf. Und wenn Sie dabei helfen wollen, jetzt gerade in Hoima und in Mbarara in Uganda, liebe Hörerinnen und Hörer, dann rufen Sie doch jetzt an. Es ist immer gut, eine gute Sache am Vormittag schon zu tun und zu erledigen. In dieser letzten Stunde vor dem Regina Celi vor 12 Uhr. 01 710 70 72 und wenn Sie von außerhalb Österreichs anrufen.
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Ich bin Schwester Silvia von den Missionarinnen von Maria, Mutter der Kirche. Seit Jänner 2018 arbeite ich in der Verwaltung von Radio Maria Uganda in Moroto. Als kleines Mädchen hatte ich den starken Wunsch, Ordensschwester zu werden. Als ich herangewachsen bin, ist dieser Wunsch jedoch schwächer geworden und schließlich ganz verschwunden. Für meine Mutter, die eine begeisterte Hörerin von Radio Maria war, suchte ich täglich das Signal des Senders, denn unser Haus liegt in einem Gebiet,

0: Gebiet, wo der Empfang nicht sehr gut ist. Schließlich haben wir einen guten Platz gefunden und das Radio auf den Ast eines Baumes neben unserem Haus gestellt. Immer wenn es regnete, war unser Tag ruiniert, weil wir nicht mehr Radio Maria hören konnten. Als ich dann die Universität in Kampala besuchte, über 300 Kilometer entfernt, konnte ich das Radio immer ohne Schwierigkeiten hören, da der Empfang in der Stadt sehr gut war. Nachdem ich Radio Maria einige Zeit regelmäßig gehört hatte, habe ich wieder den starken Wunsch verspürt, Ordensschwester zu werden. Tatsächlich war das Gefühl diesmal so stark, dass ich die Notwendigkeit verspürte, sofort in ein Kloster einzutreten. Bei der Live-Übertragung der Heiligen Messe auf Radio Maria stellte ich mir oft eine Heilige Messe zur Feier der Ordensgelübde vor. Oft liefen mir die Tränen über das Gesicht. Manchmal habe ich mich sogar auf den Boden geworfen, damit der Segen aus den Händen des Priesters mich erreichen und mich sofort zur Ordensschwester machen könnte. Nach Abschluss der Universität habe ich sofort darum gebeten, mich den Missionarinnen von Maria, Mutter der Kirche, anschließen zu dürfen. Bevor ich meine Ordensausbildung beginnen konnte, musste ich jedoch noch weitere 2 Jahre warten. In diesen beiden Jahren habe ich weiterhin Radio Maria gehört und jeden Tag brannte der Wunsch, Ordensschwester zu werden, weiterhin wie ein Feuer in mir. Am Ende habe ich erneut angefragt und wurde in das Institut der Missionarinnen von Maria, Mutter der Kirche, in der Diözese Lira im Norden von Uganda aufgenommen. Es war tatsächlich Radio Maria, das mich diese Berufung hat wiederentdecken lassen. Als ich schließlich meine Gelübde abgelegt hatte, war ich von den 25 Schwestern meiner Gruppe jene, die auserwählt wurde, für Radio Maria Uganda in Moroto zu arbeiten.
1: Was für ein schönes Zeugnis. Danke, Maria, dass du das vorbereitet hast für uns. Wunderbar, diese Schwester aus Uganda, die einen so langen Weg hatte, der aber ganz eng mit Radio Maria verknüpft ist. Und das hören wir auch immer wieder. Solche Wege gibt's. Gibt's auch hier in Österreich, dass jemand sagt, ja, das war damals ganz wichtig für mich, hat mir kürzlich auch eine Ordensschwester gesagt, dass gerade in der Zeit, wie sie gesucht hat, wie sie gespürt hat, diese Sehnsucht ist da, sich Jesus ganz zu schenken, dass da Radio Maria so wichtig war als Gebetsgemeinschaft, als Wegbegleitung, als Klärung des Berufungsweges. Ja, in Uganda sind wir gerade, aber wie wir gerade gemerkt haben, Radio Maria ist für die ganze Welt ein Segen und deswegen sammeln wir an diesen Tagen des internationalen Mariathons auch für Radio Maria Stationen in der ganzen Welt, nicht nur für Radio Maria Österreich. Wir sind ja auch ein reiner Spendensender, aber das ist in der ganzen Welt so und das ist auch die Freiheit von Radio Maria, dass wir nicht abhängig sind von Werbung oder von Geldern aus Kirchensteuermitteln, von Bischofskonferenzen, sondern wir vertrauen uns ganz den Hörern an, gehen mit der Kirche, gehen mit dem Papst. Und Papst Leo ist so ein wunderbarer Hirte, der so eine Freude und Dynamik auch in die Kirche jetzt mitgebracht hat. Wissen Sie übrigens, liebe Hörerinnen und Hörer, dass er Radio Maria auch persönlich kennt und zwar schon länger. Er hat, da war er noch Kardinal Francis Robert, Robert Francis Prevost, hat er gesagt, zu Radio Maria, liebe Brüder und Schwestern, es ist mir eine Freude, Sie in dieser Zeit begrüßen zu dürfen, um Ihnen vor allem den Segen des Herrn zu wünschen. Sie leisten durch Radio Maria eine wunderbare Evangelisierungsarbeit und unterstützen das große Projekt. Es bringt der Welt Frieden, macht das Evangelium bekannt und lässt die Menschen in der Liebe Christi leben. Das hat er als Kardinal gesagt. Und das wollen wir, ja, das wollen wir einfach tun. Wir wollen beitragen, dieses weltweite Netzwerk wachsen zu lassen. Sarah, das ist ja auch ein Anliegen, gell?
2: Sicher.
1: Ja.
2: Wie könnte es anders sein?
1: Ja, sagst du nochmal die Nummern durch in unseren Hörerservice?
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0: Dieser Applaus erinnert mich auch immer an Afrika, denn dort wird auch zum Beispiel in der Heiligen Messe applaudiert. Das war mir ganz neu bei meinen ersten Afrika-Besuchen. Aber das drückt einfach diese Freude und Lebendigkeit aus, die die Menschen dort haben, die dankbar sind, obwohl sie oft sehr wenig haben. Aber sie haben Jesus, den Erlöser, und das bringt sie zum Applaudieren.
1: Ja, ich habe auch gerade darüber nachgedacht und mir ist so gekommen, ich meine, wir haben ja jetzt die Sendezeit, wo normalerweise Wort des Lebens läuft, also dürfen wir auch ein bisschen spirituell jetzt da werden. Ich habe mir gerade gedacht, jeder hat so seine Art Spiritualität, die im Hintergrund irgendwie mitläuft. Ja, jeder Gläubige, bei dem einen mag das die Spiritualität des Karmels sein, bei jemand anderem mag das eine besondere Neigung zur Anbetung sein. Und ich glaube, in Bezug auf Afrika, wenn man das so generell einmal sagen kann, ist es der Lobpreis, der einfach immer mitläuft. Ja, also diese Begeisterung, dieses Überschäumende, was nach außen treten muss und von dem wir uns durchaus ein bisschen was abschauen dürfen, glaube ich, ja. Und Afrika dafür wahrscheinlich diese Klarheit, die Europa irgendwann einmal hatte im Denken und im Zeugnis und um die wir ringen und um die wir neu beten müssen. Und dann kommt auch bei uns wieder dieser Geist, der brennt, der selber brennt und dann andere entzünden möchte, dieses genuin missionarische. Radio Maria Afrika hat das, ja. Und das sind auch diese schönen Aussagen, wie wir gerade gehört haben von Ivan, wenn er dann am Schluss zweimal, dreimal sagt, und ja, die Jungfrau Maria sei mit euch und sie segne euch und sie gehe mit euch. Ja, das brauchen wir, liebe Hörerinnen und Hörer. Wir brauchen gerade Maria so sehr, wir ganz persönlich, jeder von uns, diesen Menschen, der ganz so war, wie Gott sich den Menschen gedacht hat. Unsere liebe Frau, unsere Mutter, die Mutter von Radio Maria, die Namensgeberin von Radio Maria. Ja, das war jetzt ein Wort des Lebens. Heute nicht von Bruder Peter.
0: Und ein Wort aus unserem Hörerservice. Jemand hat gespendet 500 Euro, Dankeschön, aus Wien. Und dabei steht eben für Uganda mit Würde und Dank am 75. Hochzeitstag der Eltern.
1: Oh, wie schön.
0: Ah. Also eine Gabe aus Dankbarkeit könnte vielleicht auch jetzt aus Ihrem Herzen kommen. Dann wählen Sie gerne die 01 710 70 72, unsere Spendentelefonnummer, an den 3 Mariathon-Tagen. Gestern haben wir begonnen. Bis morgen 23 Uhr geht es noch weiter auf unserer Rundreise durch viele Länder, durch viele Kontinente, in denen Radio Maria sendet. Jetzt gerade Radio Maria Uganda. 01 710 70 72. Singt dem Herrn alle Völker der Erde.

Hier bei uns im Studio begrüßen wir nun Jean-Paul, den Verantwortlichen für den Kontinent Afrika von der Radio Maria Weltfamilie, hier bei uns auf Sendung.

0: Ja, ich freue mich. Jetzt haben wir wieder Jean-Paul Kayora hier bei uns im Gästestudio, den Afrika-Koordinator für Gesamtafrika von Radio Maria. Jean-Paul, wir haben jetzt schon viel aus Uganda gehört. Wir haben viel über Uganda gehört. Wir sammeln für Radio Maria in Uganda, um die Studiotechnik in zwei Studios wieder aufzubauen. Wollen Sie uns noch ein bisschen erzählen? Wir haben gehört, dass die Muslime manchmal erstaunlich großzügig sind, was Radio Maria betrifft. Gibt es da weitere Erfahrungen? D'écouter que les musulmans parfois sont très ont une générosité extrême en ce qui concerne Radio Maria, parce que Radio Maria elle aussi est importante même pour les musulmans. Elle attire même les musulmans. Qu'est-ce que c'est? C'est un mystère de Marie ou qu'est-ce que c'est?
1: Une bonne question. Ah oui, nous avons des musulmans auditeurs de Radio Maria dans plusieurs Radio Maria d'Afrique.
0: Es gibt Muslime tatsächlich, also bei mehreren Stationen von Radio Maria in Afrika.
1: Personnellement, comme je le disais à Hoima, j'avais vu un musulman qui a donné deux sacs pour construire Radio Maria à Hoima.
0: Wie er schon erzählt hat, in Radio Maria Hoima kam ein Muslim, der Zementsäcke gespendet hat für dieses Gebäude in Hoima.
1: Et puis au siège national de Radio Maria Kampala, j'ai vu une femme musulmane qui était venue pour donner un don directement au siège.
0: Oder auch in Kampala bei der Hauptstation von Radio Maria in Uganda ist eine Muslima gekommen, um persönlich eine Spende abzugeben für Radio Maria.
1: Cela a attiré mon attention. J'ai demandé à la jeune femme, mais tu es musulmane, mais tu écoutes Radio Maria? Elle m'a répondu, oui, j'écoute.
0: Und Jean-Paul hat gesagt, ja, du bist ja Muslima und hörst du trotzdem Radio Maria? Und sie hat gesagt, ja, klar, ich höre Radio Maria.
1: Et puis j'ai demandé, mais cette musulmane, comment la Vierge Marie t'intéresse? Elle m'a dit, non, la Vierge Marie se trouve même dans le Coran.
0: und er hat gefragt, warum interessiert dich die Jungfrau Maria? Und sie hat gesagt, ja, die Jungfrau Maria, das ist ganz wichtig für mich, das ist in meinem Herzen.
1: Alors cette jeune femme musulmane m'a dit, la Vierge Marie, c'est une maman comme moi, elle est un modèle pour moi, c'est ma maman.
0: Und diese junge Muslime hat gesagt, ja, Maria, das ist eine Mutter für mich, das ist ein Modell, ein Vorbild für mich.
1: Même la vie terrestre de la Vierge Marie intéresse beaucoup de femmes africaines.
0: Und auch das, was sehr interessant ist, auch das irdische Leben, das Erdenleben der Mutter Gottes interessiert offenbar sehr viele muslimische afrikanische Frauen.
1: Pourquoi? Parce que vous connaissez que la Vierge Marie, quand elle a eu son enfant, tout de suite, elle a été réfugiée. Elle a été réfugiée en Égypte. Et beaucoup de femmes africaines quittent leur pays et deviennent des réfugiés.
0: Ja, also da gibt es eine große Möglichkeit zur Identifikation, weil ja die Jungfrau Maria, gleich wie sie Jesus geboren hatte, Flüchtling geworden ist. Und auch viele afrikanische Frauen haben diese Erfahrung, Flüchtling zu sein. Und das verbindet sie mit Maria.
1: La Vierge Marie a accompagné son fils sur le chemin de la croix.
0: Und die Jungfrau Maria hat ihren Sohn auf dem Weg zum Kreuz auch begleitet.
1: La Vierge Marie est devenue veuve.
0: Und die Jungfrau Maria ist Witwe geworden.
1: Donc la souffrance de la Vierge Marie, d'une manière ou d'une autre, les femmes africaines disent, ah, elle a été plus ou moins comme nous, mais la différence, c'est que la Vierge Marie, c'est une femme de foi.
0: Und so sagen viele afrikanische Frauen, ja, das Leiden Mariens, das ist etwas, das wir auch kennen. Mit dem Unterschied, das ist eine Frau, die geglaubt hat.
1: Je voudrais ajouter que, donc, que ce soit en Ouganda, en Tanzanie, au Nigeria, Il y a des musulmans qui sont donateurs de Radio Maria.
0: Und Jean-Paul sagt, er möchte wirklich unterstreichen, also in Uganda, in Tansania, in Kamerun, vous avez dit Kamerun?
1: Nigeria.
0: Nigeria. Gibt es tatsächlich Muslime, die wirklich spenden für Radio Maria? C'est un grand modèle pour nous, là aussi.
1: C'est ça, je dis même, si les musulmans écoutent Radio Maria et donnent une contribution, cela signifie que nous, chrétiens, catholiques, qui aimons la Vierge Marie, nous devons faire un peu plus.
0: Und er sagt, ja, und wenn es Muslime gibt, die ihren Beitrag geben, die Radio Maria hören, dann müssen eigentlich wir als Christen ein bisschen mehr noch machen.
1: Je voudrais ajouter une chose que j'ai remarqué à Mbarara, parce que nous sommes en train aussi de collecter des fonds pour aider à Mbarara.
0: Er möchte noch etwas hinzufügen, was Mbarara betrifft.
1: Radio Maria Mbarara est beaucoup, beaucoup aimé par la population.
0: Radio Maria Mbarara ist sehr, sehr, sehr beliebt bei der Bevölkerung.
1: Même les enfants, les petits-enfants participent au Mariathon.
0: Sogar die ganz kleinen Kinder nehmen am Mariathon teil.
1: Et le père directeur va à une école où il y a 2000 enfants. Les enfants prennent des enveloppes. Les enfants retournent à la maison et ils demandent à leurs parents, je veux participer au marathon. Et les parents donnent peut-être 1 euro, 2 euros, ils mettent dans les enveloppes. Et quand ils retournent à l'école, ils donnent à Radio Maria.
0: Ah, das ist sehr nett. Also, es funktioniert so, dass zum Beispiel der Programmdirektor in eine Schule geht und da Briefumschläge verteilt. Und die Kinder gehen dann nach Hause und sagen zu den Eltern, ich möchte da mitmachen beim Mariathon. Und die Eltern geben ihnen vielleicht 1 Euro oder 2 Euro in dieses Kuvert hinein, in diesen Briefumschlag hinein. Und dann wird das in der Schule abgegeben und an Radio Maria dann übergeben. Das heißt, es ist eine wirklich ganz enge Verbindung. C'est très fort.
1: Les enfants deviennent des promoteurs pendant le mariathon parce qu'ils vont parler de Radio Maria à leur maman, à leur papa.
0: Also das ist sehr interessant. Die Kinder werden wirklich zu Promotion arbeiten für Radio Maria im besten Sinne, weil sie den Eltern sagen, ja, ich möchte da teilnehmen und dann wird über Radio Maria gesprochen und so weiter.
1: Je voudrais ajouter une chose. Quand Radio Maria avec le studio mobile va dans les paroisses, va dans les villages pour transmettre des messes et le rosaire.
0: Und ganz wichtig ist auch Radio Maria Afrika, die arbeiten ja auch viel mit Mobilstudios, so wie wir auch hier in Österreich, dass aus Pfarren die Heilige Messe übertragen wird.
1: Alors, quelquefois, Radio Maria met le studio mobile dans le véhicule, mais en allant dans les villages, ils arrivent là où il n'y a pas de route. Et ils mettent le studio mobile sur la tête pour marcher dans les bananeraies. Jusqu'à arriver à un endroit où il faut dire la messe ou le rosaire.
0: Und das läuft dann manchmal tatsächlich so, dass man mit dem Auto bis an den Rand eines Dorfes fahren kann, aber dann ist irgendwie Schluss, dann gibt es keine Straße mehr und dann gibt man sich die Mobilstudiotechnik auf den Kopf und trägt die Ausstattung dorthin, wo die Heilige Messe dann gefeiert wird und übertragen wird und dann geht's weiter.
1: Donc, et le village, ça devient la fête au village. Tout le monde arrive très content. 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Et les gens contribuent, mais ils ne peuvent pas activer des fréquences, ils ne peuvent pas acheter des studios.
0: Ja, und wenn sowas passiert, wenn ein Mobilteam, wenn Mobiltechnik am Kopf getragen in ein Dorf kommt, dann ist das ein Fest. Die Leute feiern das, weil Radio Maria Uganda dermaßen eng mit der Bevölkerung verbunden ist und so beliebt ist. Und die Leute wollen Radio Maria, aber sie schaffen es selber nicht sozusagen, die Dinge, die möglich wären, zu finanzieren. Und das ist der Punkt, wo Sie wiederum, liebe Hörerinnen und Hörer, ins Spiel kommen. Das ist Ihr Part. Sie können da ganz aktiv beitragen, dass Radio Maria Uganda, dass die Stationen in Hoima und in Mbarara blühen können, weiter blühen können, noch mehr blühen können, dass Radio Maria ausgestrahlt wird, überall hin in jedes Eck, zu Christen, zu Muslimen, zu allen Menschen, zu allen Zeiten und an allen Orten. 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

0: 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Heute beim internationalen Mariathon auf Radio Maria Österreich. Wir sammeln für Radio Maria Projekte auf der ganzen Welt und jetzt aktuell gerade für Radio Maria Uganda. Und diese Tage ist auch Jean-Paul Kajura bei uns von der Weltfamilie von Radio Maria mit Gudrun Trausmut gerade im Gespräch. Wir sind mittendrin und schon in der Zielgerade auf 12 Uhr hin, wo wir dann das Regina Zöli aus unserer Studiokapelle auch live beten werden und in einen Lobpreis gehen.
1: Genau. Ich glaube, es ist Zeit für ein starkes Finale jetzt, oder? Auf 12 Uhr hin. Jetzt könnten wir das langsam einläuten.
0: Ich glaube, das ist eine gute Idee.
1: Gut. Also, liebe Hörerinnen und Hörer, geben Sie uns Rückenwind. 17 Minuten noch bis 12 Uhr, bis zum Regina Zöli. Rufen Sie an. Sie kommen jetzt auch gleich durch. Das verspreche ich Ihnen. Und helfen Sie, dass unseren Mitarbeitern an den Hörertelefonen das Ohr glüht. 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Vielleicht wollen Sie sich die Nummer auch mal aufschreiben. Weil vielleicht wollen Sie ja dann auch am Nachmittag noch einmal anrufen. Vielleicht wollen Sie ein Wort der Hoffnung auch bekommen oder ein Gebetsanliegen uns mitgeben in die Kapelle. Um 12 Uhr gibt's ja auch dann nach dem Regina Zöli den Lobpreis in der Kapelle. Wir treten vor den Herrn hin mit all Ihren Anliegen, die Sie bei uns deponieren mit Ihrer Spendenzusage. Rufen Sie an, halten Sie sich nicht zurück, trauen Sie sich. Das ist der erste Schritt zu einem missionarischen Radio. Werden Sie Radiomissionar mit uns gemeinsam.
0: Genau. Vielleicht wollen Sie diese Nummer nämlich auch weiter sagen. Nicht nur selbst anrufen, sondern auch andere einladen, Radio Maria aufzudrehen und sich ebenfalls zu beteiligen. Unter der Nummer
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0: Es läutet gerade ganz wunderbar. Vielen Dank, dass Sie anrufen, dass Sie Ihre Spende zusagen bei uns und auch bald, heute oder in den kommenden Tagen dann die Überweisung tätigen. 11.45 Uhr ist es jetzt. Viertelstunde haben wir noch.
1: Ja, das ist die, also ich sage jetzt nicht die Fußballmannschaft, ja, weil sonst sind wieder manche beleidigt. Aber es gibt so eine Tradition in Österreich, dass in einer Viertelstunde vor einem Termin Wichtiges geschehen kann. Liebe Hörer und Hörer, Sie können ganz konkret dazu beitragen. Wagen Sie Großes, hauen Sie sich rein. 01 710 70 72 ist die Nummer in unseren Hörerservice. Nützen Sie die Möglichkeit einfach, ja. Es ist manchmal wirklich so, dass man die Möglichkeiten einfach packen muss, die Gelegenheiten beim Schopf packen muss, das Gute und das Richtige zu tun. Und heute ist es einfach, Afrika zu unterstützen, Radio Maria Uganda zu unterstützen, in Hoima, in Umbarara. Und wir haben jetzt schon viel über diese großartigen Radio Marias gehört, die ein Vorbild sind für uns in ihrer Begeisterung, in ihrer Klarheit, in ihrer neuen Freude an der Kirche auch, die durch den Besuch des Heiligen Vaters in Afrika genährt wurde und neu entfacht wurde. Und ja, springen wir auf diese Welle auf, unterstützen wir das und es wird eine Resonanz bei uns in Europa und in Österreich auch geben. Das verspreche ich Ihnen mit Pater Karl Wallner im Hintergrund und als Rückendeckung.
0: 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Halleluja.

0: 11 Minuten haben wir noch bis Mittag, bis 12 Uhr zum Regina Zöli. Liebe Hörer und Hörer, ich spüre irgendwie, dass jetzt gerade ein paar von Ihnen überlegen, ob Sie da anrufen sollen mit einer Spendenzusage. Es wäre ein günstiger Zeitpunkt, es sind gerade ein paar Leitungen frei geworden. Oft ist es so, ich weiß nicht, ob Sie mal geritten sind. Beim Sprungreiten ist es so, dass man den Leuten am Anfang sagt, du musst dein Herz voranwerfen, ja, um das Pferd dann übers Hindernis zu bringen. Werfen Sie Ihr Herz voran, Ihr Herz für Afrika, Ihr Herz wirklich für die Kirche, für jene Institution, wo Jesus Christus durch die Zeiten treu verwaltet wird in seiner Botschaft. Die Kirche, die garantiert, dass wir bei ihm ankommen können in der Ewigkeit, bei unserem Ziel. Und das wünschen wir uns für alle Menschen. In der Liebe liegt der Sieg. Auch dieser Wunsch, den wir haben sollen, ist ein Zeichen der Liebe. Unsere Liebe richtet sich heute bei diesem internationalen Marathon in Richtung Afrika, in Richtung Weltkirche. Ganz besonders jetzt gerade nach Uganda, nach Hoima und Mbarara. 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
0: Ja, vielleicht sollten wir auch einmal sagen, wir haben auch Anrufe und Spendenzusagen aus Deutschland. Vielen herzlichen Dank dafür. Und ich freue mich natürlich über meine Oberösterreicher, unsere Oberösterreicher, Sarah, die so tapfer spenden. Ich freue mich über die Wiener, über die Niederösterreicher, über die Tiroler, die Salzburger. Es gibt noch Luft nach oben aus Vorarlberg, aus Salzburg, aber da kommen auch immer wieder Spenden her. Vielen, vielen Dank jedem Einzelnen von Ihnen. Vielleicht sind Sie jetzt der erste Kärntner, die erste Kärntnerin, die anruft. Es haben viele schon angerufen heute, über 200. Aber wir hoffen, dass wir das auf jeden Fall mehr als verdoppeln können heute. Und wir sind jetzt kurz vor dem nächsten 10.000er, vor den 40.000 Euro heute. Das schaffen wir auf jeden Fall in den 8 Minuten bis 12 Uhr noch. Und die Telefone sind ja auch dann weiterhin besetzt, nicht wahr, Maria?
2: Den ganzen Tag noch bis 23 Uhr, 23.15 Uhr durchgehend. 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

Viel Lobpreis hören wir in diesen Tagen. Kraftvoll stimmen wir ein in das Lob Gottes. In wenigen Augenblicken dann auch live in unserer Studiokapelle. Ich muss mich jetzt gerade auch erinnern an das, was Bernhard Mitter-Rutzner von der Weltfamilie uns am Dienstagnachmittag gesagt hat, als wir uns auf diese wichtigen Tage vorbereitet haben. Er hat vom Liebessammeln gesprochen. Das finde ich einfach schön. Wir sammeln Liebe. Mhm. Und da muss ich auch an unseren Jahresheiligen denken, den heiligen Charles de Foucault, an dieses Gebet, wo es um dieses Maßlose, ohne Maß zu vertrauen und zu lieben. Und das ist etwas, in das wir hineinwachsen dürfen. Bernhard hat auch gesagt, uns gehört nur das, was wir verschenken, und das wird für immer bleiben. Ja, das dürfen wir uns auch vor Augen halten. Und er hat uns die Frage mitgegeben, was möchte ich für Radio Maria tun? Werdet Täter des Wortes, nicht nur Hörer. Einfach so Dinge, die ich mir mitgeschrieben habe am Dienstag, die mich selbst angesprochen haben. Vielleicht spricht es Sie auch an, liebe Hörer. 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Es ist 5:05. Ich werde jetzt gleich in die Kapelle gehen. Sarah Ettlinger wird Sie am Mikrofon hier weiter begleiten. Mein Name ist Maria Kotzis.

0: Heute an diesem Vormittag sammeln wir für Radio Maria in Uganda. Und ganz besonders möchten wir dieses Projekt, es ist uns wirklich ein Anliegen, das jetzt in den Segen Gottes, in den Lobpreis Gottes mit hineinzunehmen. Und ganz bewusst die Mutter Gottes, Maria, Königin des Friedens, um ihre Fürsprache bitten. Denn sie hat Radio Maria quasi gegründet und so legen wir alles auch in ihre Fürsprache. Gudrun, wie können wir uns jetzt auf diesen Lobpreis vorbereiten?
1: Ja, ich glaube, wir denken einfach darüber nach, über dieses Wort. In der Liebe liegt der Sieg. Was heißt das in Bezug auf die Mutter Gottes? Was heißt das in Bezug auf Radio Maria, das Radio der Mutter Gottes? Und was heißt das in Bezug auf uns, auf unser Vertrauen, auf unseren Mut, auch in Bezug auf unsere Großzügigkeit? All das legen wir jetzt mit hinein in das Regina Celi, in der Kapelle und dann in den Lobpreis. Und später hören wir uns hier noch einmal.
0: Sehr schön. Danke, liebe Gudrun, für deine abschließenden Worte und für die Motivation, die du uns heute mitgegeben hast. Wir sind vereint als Radio Maria Hörerfamilie, um für die Projekte der Weltfamilie zu sammeln. Und so haben sie auch während dem Lobpreis, wie schon gesagt, die Möglichkeit anzurufen. 01 710 70 72. 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

0: Wir sind in der Osterzeit und verbringen diese 3 Tage als Festtage vom Mariathon, vom Weltfamilien-Mariathon. Und so beten wir nun gemeinsam aus unserer Studiokapelle das Regina Zöli und stimmen dann in den Lobpreis Gottes ein. Und so übergebe ich nun an unsere Studiokapelle.
1: Des Heiligen Geistes.
2: Amen.

0: beten. Allmächtiger Gott, durch die Auferstehung deines Sohnes, unseres Herrn Jesus Christus, hast du die Welt mit Jubel erfüllt. Lass uns durch seine jungfräuliche Mutter Maria zur unvergänglichen Osterfreude gelangen. Darum bitten wir durch Christus unseren Herrn.
1: Amen.
0: Ehre sei dem Vater und dem Sohn und dem Heiligen Geist.
2: Wie im Anfang, so auch jetzt und alle Zeit und in die Ewigkeit. Amen.
0: O Herr, gib den Verstorbenen die ewige Ruhe.
2: Und das ewige Licht leuchte ihnen.
0: Herr, lass sie ruhen in Frieden.
2: Amen.
0: Der Herr sei mit euch.
2: Und mit deinem Geiste.
0: Auf die Fürsprache der jungfräulichen Gottesmutter Maria, der Königin des Friedens, segne und beschütze euch der dreifaltige Gott, der Vater und der Sohn und der Heilige Geist.
2: Amen.

Ja, Herr, wir preisen deinen Namen heute neu an diesem Tag. Und wir singen dir und loben dich und danken dir, dass du mitten unter uns jetzt bist, im allerheiligsten Sakrament des Altares. Ja, Herr, wir wollen nicht aufhören zu singen und dir die Ehre zu geben. Wir wollen neu jetzt uns öffnen und unsere Hände öffnen, unser Herz öffnen, unseren Geist für dich und dein Wirken unter uns. Komm, Heiliger Geist, jetzt in diese Lobpreiszeit. Sing du mit uns, Mutter Gottes. Hilf uns, wie du wirklich den Lobpreis, den Dank dem Herrn, dem Allmächtigen zu bringen.

Nehmen wir uns jetzt kurz Zeit, um in das Zwiegespräch mit dem Herrn zu treten und mit ihm zu reden, ganz persönlich, du von Herz zu Herz. Oder einfach einen stillen Moment, wo du verweilst. Manchmal tut es gut, die Worte auszusprechen, die du im Herzen hast. Und manchmal ist es einfach gut zu ruhen, denn Gott kennt deine Anliegen, Gott kennt dein Herz. Nimm dir diesen Moment jetzt. Lass dich fallen in die Arme Gottes.

Wenn wir jetzt die Pfingstsequenz singen, dann denken wir an unsere Anliegen oder an die Menschen und legen wir sie in die Strophen hinein, wo es passend ist, und singen wir diese Strophen wirklich mit ganzem Herzen. Komm herab, o Heiliger Geist, der die finstere Nacht zerreißt. Strahle Licht in diese Welt.

0: Ja, komm, Heiliger Geist, jetzt in alle Herzen, die zerbrochen sind. Komm, Heiliger Geist. Komm, Heiliger Geist, in alle Familien, zu allen Ehepaaren, die sich wieder neu finden müssen, um zueinander zu finden. Komm, Heiliger Geist.
1: Komm, Heiliger Geist.
0: Komm, Heiliger Geist, zu allen Jugendlichen, die nur mehr die Dunkelheit sehen, keinen Ausweg mehr sehen, dass sie Hilfe erfahren. Komm, Heiliger Geist.
1: Komm, Heiliger Geist.
0: Komm, Heiliger Geist, zu allen Kranken, allen Schwerkranken, alle, die die Kranken auch pflegen. Komm, Heiliger Geist.
1: Komm, Heiliger Geist.
0: Komm, Heiliger Geist, in die Welt. Komm dahin, wo Krieg herrscht, wo es Frieden braucht, wo Menschen vertrieben werden, wo Freunde oder Familien wegen dem Krieg gestorben sind. Komm, Heiliger Geist.
1: Komm, Heiliger Geist.
0: Komm in unsere Kirche, komm zu den Priestern, komm zu unserem Papst. Stärke die Priester, stärke alle, die neu ihre Berufung entdecken müssen. Komm, Heiliger Geist.

0: Komm, Heiliger Geist, in Radio Maria. Komm zu allen Radio Maria Stationen auf der ganzen Welt, allen Mitarbeitern, die sich hier einbringen, ehrenamtlich, hauptamtlich, alle, die große Verantwortung tragen in diesem großen Werk. Komm, Heiliger Geist.
1: Komm, Heiliger Geist.
0: Komm heute, komm zu unseren Hörern. Du kennst ihre Anliegen, Herr. Und ich bitte dich auch um Großzügigkeit, um Freude im Geben. Komm, Heiliger Geist.
1: Komm.

Komm, Heiliger Geist, entzünde uns neu an diesem Tag. Fülle unsere Herzen jetzt neu. Herr, wir wissen, dass wir dich als Erlöser brauchen. Jeder braucht Erlösung. Und dieses Lied wollen wir dir jetzt noch zur Ehre singen. Herr, wir beten dich an. Du bist unser Retter, du kannst die Berge versetzen.

0: Brot vom Himmel hast du ihnen gegeben.
1: Das ist alle Süßigkeit in sich enthält.
0: Lasset uns beten. Herr Jesus Christus, im wunderbaren Sakrament des Altars, hast uns das Gedächtnis deines Leidens und deiner Auferstehung hinterlassen. Gib uns die Gnade, die heiligen Geheimnisse deines Leibes und Blutes so zu verehren, dass uns die Frucht der Erlösung zuteil wird, der du lebst und herrschest in alle Ewigkeit.
1: Amen.
2: Wir empfangen nun den eucharistischen Segen.

Der Segen Gottes begleitet uns jetzt weiter an diesen Tag. Zur Mittagszeit haben wir das Regina Zöli gebetet und Gott Lobpreis gesungen, ihn angebetet. Jetzt geht es weiter mit einem nächsten Projekt, das wir vorstellen werden, Kamerun. Und es ist schön, dass Gott mit seinem Segen dieses Projekt begleitet und auch uns unsere Mission segnet. Am Mikrofon war für Sie Sarah Ettlinger.

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1: Eine angenehme Mittagsstunde, liebe Hörerfamilie von Radio Maria Österreich. Im Wiener Sendestudio sind für Sie Wolfgang Reumüller und
2: Miriam Bruckner.
1: Wir senden ein Sonderprogramm. Gestern haben wir begonnen, heute geht es weiter und noch bis morgen dauert der internationale Mariathon hier bei Radio Maria Österreich. Also ein ganz besonderes Programm, wo wir viel Musik spielen, viel Lobpreis und es geht um internationale Projekte. So fragen wir uns also jetzt, internationaler Mariathon, was ist das konkret? Liebe Miriam, kannst du uns das erklären?
2: Ja, also der Mariathon ist ein Riesenspendenmarathon, wo wir versuchen, in den Ländern, wo es nicht so gut geht wie bei uns, zu helfen, dass auch die Hörerfamilie dort zum Beispiel Radio Maria empfangen kann oder ein wichtiges Fahrzeug bekommt. Einfach Dinge, die sie sich dort nicht leisten können. Und da können dann Hörer einfach immer anrufen und können kleine oder größere Beträge spenden, jeder so viel, wie er gerade glaubt. Und damit mit jedem kleinen Euro ist wirklich geholfen, weil das ist in Afrika oder Brasilien sehr viel mehr wert, als was bei uns im Gegenwert wäre. Und deshalb hilft wirklich alles für den Mariathon.
1: Genau, man muss nämlich wissen, Radio Maria, das gibt es nicht nur hier in Österreich oder in Europa, sondern weltweit. Mehr als 90 Radiostationen auf allen Kontinenten. Und das alles unter dem Dach der Radio Maria Weltfamilie. Und ja, manche Sender, so wie Radio Maria Österreich, kann eben von den eigenen Spenden leben. Ganz am Anfang war das auch nicht so. Radio Maria Österreich hat am Anfang auch die Unterstützung bekommen durch andere Sendeanstalten der Radio Maria Weltfamilie. Aber so wie wir eben diese Unterstützung zu Beginn bekommen haben in den ersten Jahren unseres Bestehens, so geben wir auch das weiter jetzt an andere Stationen in anderen Regionen der Welt, besonders auch in den ärmsten Regionen der Welt, damit auch dort die Leute die frohe Botschaft, das Evangelium durch Radio Maria verkündet bekommen. Und ja, in der Liebe liegt der Sieg, das ist unser Motto. Denn durch die Liebe hat Jesus den Tod besiegt und das feiern wir und das wollen wir auch durch Radio Maria verbreiten. Und so dürfen wir und so wollen wir nicht schweigen. Wir wollen eben die Botschaft verbreiten. Und Sie, liebe Zuhörer, Sie können mithelfen und unterstützen diese Projekte. Jetzt ganz konkret sind wir in Kamerun unterwegs, in dem zentralafrikanischen Land an der Atlantikküste. Wir werden in Kürze auch einen kurzen Streifzug durch das Land machen, damit wir das ein bisschen näher kennenlernen. 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
1: 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Herr, wir können nicht schweigen, von Loreto Worship jetzt zur Einstimmung.

Nein, wir können nicht schweigen. Wir wollen die frohe Botschaft verbreiten und das nicht nur hier in Österreich, sondern in allen Ländern der Erde. Radio Maria soll überall senden können. Das ist das Motto, das ist das Thema des internationalen Mariathons. Darum geht es und dafür können Sie ganz konkret spenden. Wir machen ja jetzt jeden Tag in mehreren Ländern Station und jetzt um diese Zeit, Mittagszeit, sind wir im Kamerun angelangt. Und was es jetzt zu diesem Land Wissenswertes gibt, das werden wir uns jetzt anschauen. Seien Sie also gespannt jetzt auf die wichtigsten Daten und Fakten aus diesem zentralafrikanischen Land.

mit Praise and Worship aus Kamerun beginnen wir jetzt unsere Reise durch dieses Land. Es liegt in Zentralafrika am Atlantik. Kamerun ist mit 475.000 Quadratkilometer etwas kleiner als Spanien und es hat rund 28 Millionen Einwohner. Die Hauptstadt ist Yaoundé mit rund 2 Millionen Einwohner. Die größte Stadt ist Douala an der Atlantikküste mit über 2,5 Millionen Einwohner. Es ist sozusagen die Finanzzentrale mit vielen Banken auch dort. Die Nachbarländer dieses Landes Kamerun sind im Westen Nigeria, im Osten Tschad und die Zentralafrikanische Republik und im Süden Kongo, Gabun und Äquatorialguinea. Kamerun gilt als so etwas wie das Afrika im Kleinen, denn es hat eine sehr große landschaftliche und ethnische Vielfalt. Das Land spiegelt viele Landschaften, Kulturen und Lebensweisen des gesamten Kontinents wider. Es gibt verschiedene Landschaftsbereiche. Im Norden gibt es Savannen, die sind flach und durch das Tschad-Becken geprägt. Dort ist auch der Tschad-See. Das ist einer der größten Binnenseen Afrikas. In der Mitte gibt es eine Hochlandregion und im Süden dann tropische Regenwälder. An der Küstenebene am Golf von Guinea gibt es schwarze Sandstrände vulkanischen Ursprungs und Mangroven. Dort ist auch der Kamerunberg im Südwesten des Landes. Er ist ein aktiver Vulkan und mit 4095 Meter der höchste Berg Westafrikas. Die Region dort gehört auch zu den regenreichsten Regionen der Welt.

Das Land Kamerun hat, wie gesagt, eine hohe Biodiversität. Es gibt Regenwälder mit Gorillas, Schimpansen und Waldelefanten. In den Savannen gibt es Antilopen, Giraffen und Löwen. Es gibt zahlreiche Vogelarten. Viele Gebiete sind jedoch durch Abholzung, Wilderei und Klimaveränderungen bedroht. Wenn wir uns die Bevölkerung Kameruns anschauen, dann sehen wir eine Aufteilung in französischsprachige und englischsprachige. Das sind auch die zwei Amtssprachen, Französisch und Englisch. Und das geht auf die Kolonialzeit zurück. Im 19. Jahrhundert war Kamerun eine deutsche Kolonie. Nach dem Ersten Weltkrieg wurde es zwischen Frankreich und Großbritannien aufgeteilt. Diese Zweisprachigkeit führt heute auch zu Spannungen zwischen den Regionen. Das Land ist ethnisch äußerst vielfältig. Es gibt über 200 verschiedene Volksgruppen mit eigenen Sprachen bzw. Dialekten. Das politische System ist stark autoritär geprägt, eine präsidentiale Republik. Der aktuelle Präsident ist bereits seit 1982 an der Macht. Die Meinungsfreiheit ist stark eingeschränkt und Korruption und Verletzungen der Menschenrechte sind weit verbreitet. Rund 60% der Bevölkerung sind Christen, davon ca. 30% Katholiken. Es gibt auch zwischen 20% und 30% Muslime in etwa. Und daneben traditionelle afrikanische Religionen.

Kamerun ist ein Entwicklungsland. Das durchschnittliche Pro-Kopf-Einkommen liegt bei etwa 131 Euro pro Monat. Die wichtigsten Bereiche sind in der Wirtschaft die Landwirtschaft. Es gibt viele fruchtbare Böden. Es wird vor allem auch Kakao und Kaffee angebaut. Dafür ist Kamerun der wichtigste Produzent Afrikas. Es verfügt auch über große natürliche Ressourcen, wie zum Beispiel Erdöl und Erdgas. Es gibt aber eine hohe Arbeitslosigkeit, besonders junge Menschen leiden darunter, eben aufgrund von Korruption, politische Instabilität. Besonders einen großen Unterschied gibt es zwischen Stadt und Land. Viele Menschen leben von Substanzwirtschaft, also vom eigenen Anbau für den täglichen Bedarf. Die Kultur ist farbenfroh und lebendig. Es gibt traditionelle Tänze und Musik mit Trommeln, kunstvolle Kleidung und Masken. Und die Küche ist vielfältig mit Maniok, Kochbananen und Erdnusssoßen. Die Gemeinschaft und die Familie haben einen sehr hohen Stellenwert. Feste und religiöse Feiern sind wichtige soziale Ereignisse. Und wenn wir auf den Fußball blicken in Kamerun, die Fußballnationalmannschaft war das erste afrikanische Team, das jemals ein Viertelfinale einer Weltmeisterschaft erreichte. 1990 war das.

Woher kommt der Name Kamerun? Die portugiesischen Seefahrer, die 1472 als erste Europäer die Region erkundeten, gaben dem heutigen Fluss Wouri den Namen Rio dos Camarões. Das heißt so viel wie Fluss der Garnelen, nach den zahlreichen Langusten, welche sie für Garnelen hielten. Später wurde der Name für die umliegenden Berge und von der deutschen Kolonialverwaltung zunächst für die heutige Stadt Douala und später für das ganze Land übernommen.

Auch drei Päpste haben das Land bereits besucht. Johannes Paul II. War der erste Papst. Er reiste zweimal nach Kamerun 1985 und 1995. Papst Benedikt XVI. War 2009 in Kamerun. Und im April diesen Jahres, April 2026, war Papst Leo XIV. Im Rahmen seiner Afrikareise in Kamerun. Er besuchte Yaoundé, Bamenda und Douala, wo er zu Frieden und Versöhnung aufrief, besonders in den anglophonen Konfliktregionen. Und dafür, für diesen Besuch Papst Leos in Kamerun, wurde auch eine eigene Hymne komponiert, die wir jetzt in Kürze auch anhören werden. Also ein sehr vielfältiges Land, Afrika im Kleinen eben, sehr biodivers, aber eben auch viele verschiedene Ethnien dort in diesem Land. 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Und nun jetzt diese Hymne, die ganz speziell für Papst Leo, für den Besuch Papst Leos in Kamerun komponiert wurde.

Die ersten haben schon gespendet für Kamerun konkret. Da freuen wir uns sehr über 50 Euro von Elvira aus Wien direkt für Kamerun. Auch Aloysia und Helmut haben 200 Euro direkt Kamerun zugewendet. Und man kann natürlich einfach die Spende so hergeben, wie zum Beispiel die Christine mit 20 Euro. Oder man hat was Konkretes. Manche sammeln direkt etwas für ein Anliegen. Zum Beispiel wurden vorhin Zementsäcke erwähnt. Und da haben wir auch noch was bekommen von Hildegard und Herbert. 50 Euro für Zementsäcke. Ein herzliches Vergelt's Gott für alle, die großzügigen Spenden. 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

Wir hören die Hymne, die dafür komponiert wurde, als Papst Leo im vergangenen Monat Kamerun besuchte. Sie trägt den Titel Land des Bundes und sie thematisiert den Frieden, die nationale Einheit und die Rolle des Papstes als Nachfolger Petri und Hirte des Friedens.

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13: Ja, genau. Auf ganz vielen Sprachen sendet Radio Maria. Und wir sammeln jetzt für ein Radio Maria-Projekt in Kamerun. Radio Maria ist in Kamerun in zwei Diözesen vertreten, in Idea und in der Erzdiözese Yaoundé, also der Hauptstadt des Landes. In diesen Gebieten spielt der Radiosender eine wichtige Rolle bei der Evangelisierung und der Förderung der Menschen. Kamerun weist eine besondere sprachliche Konfiguration auf mit zwei Amtssprachen, Französisch, das im größten Teil des Staatsgebiets verbreitet ist, und Englisch, das in den westlichen Regionen an der Grenze zu Nigeria gesprochen wird. Ja, liebe Miriam, warum sollen wir jetzt ganz konkret für Kamerun spenden? Was haben wir eigentlich davon? Was ist hier eigentlich die Logik? Also, wie gehen wir hier vor?
12: Genau, das ist ganz im Sinne der christlichen Nächstenliebe. Wer gibt, gewinnt. Man hat immer das schon erfahren, dass Menschen, die mit großen Herzen geben, das doppelt und dreifach vom Herrn zurückbekommen in Form von Liebe, in Form von schönen Erlebnissen, aber auch konkrete Dankbarkeit in diesen Ländern. Und in der Liebe liegt der Sieg ist eben nicht nur ein Motto für uns, es ist wirklich eine Entscheidung. Und das ist eben die Gewissheit, dass die Liebe, wenn sie zu Dienst und Gabe wird, stärker ist als die Angst, Gleichgültigkeit und Resignation. Und Radio Maria möchte den Weg in diesem Sinne fortsetzen und lädt sie ein, gemeinsam diesen Weg der Liebe zu gehen. Denn auch wenn man von dem, was man hat, ein wenig herspendet, ist das auch eine Sprache der Liebe für andere. 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

Und wir möchten uns zwischendurch auch mal wieder bedanken bei den großzügigen Spenderinnen und Spendern. Zum Beispiel bei Elisabeth aus Elsbeten-Glasenbach. Sie hat 200 Euro gespendet mit dem Hinweis, wir können es einteilen für Afrika. Das geht nämlich auch, dass wir es einfach auf verschiedene Länder aufteilen. Oder 333 Euro von Marianne und Hans aus Gleisdorf. Ein herzliches Vergelt's Gott. Und gleich danach hat auch Frau Helga aus Innsbruck wieder konkret für Kamerun gespendet, 300 Euro. Damit machen sie viel möglich, großherzige Spenden von allen. Also vielen Dank dafür, Gott vergelt's.

Jede Spende zählt, egal ob sie 10 Euro, 50 Euro, 100 Euro oder 1000 Euro geben. Alles wird zusammengelegt und ja, das macht auch unsere weltweite Radiomission möglich. Mit Sendestationen und Studios überall, wo Menschen die Botschaft der Liebe Gottes ersehnen. In der Liebe liegt der Sieg. Jetzt ganz konkret für das Projekt in Kamerun. Und ja, so wie wir es auch vorgestern war das schon bei der Einstimmung von Bernhard Mitterrutzner von der Radio Maria Weltfamilie gehört haben. Die Güter, die uns anvertraut werden, die bleiben uns erhalten und werden sogar vermehrt, wenn wir sie verschenken. Also, das ist diese himmlische Logik. Wenn wir etwas hergeben, dann bekommen wir es auch wieder vom Herrn zurückgeschenkt. Geben wir diese Freude, das, was Sie an Radio Maria Österreich schätzen, auch den Leuten in ärmeren Regionen auf der Welt. 01 710 70 72.

0: Ja, bei Spenden ist das ja immer so eine Sache. Manchmal sagt man dann, ja, ich weiß ja gar nicht, wo das überall hinkommt, was bewirkt das konkret. Aber wir hier bei Radio Maria haben eben die Radio Maria Weltfamilie, das Dach aller Radio Maria Stationen weltweit, zu der eben auch Radio Maria Österreich gehört. Und da haben wir auch ganz konkrete Stimmen, ganz konkrete Erfahrungen, was Radio Maria vor Ort auch in den Ländern Afrikas bewirkt. Liebe Miriam, was hast du da so alles schon mitbekommen?
1: Ja, ich habe auch mal mit einem Priester aus Uganda mal ein Interview übersetzen dürfen und das hat mich sehr fasziniert, als er gesagt hat, so wie bei uns das Radio vielen Leuten wahnsinnig viel bedeutet, ist es in Afrika ganz genauso und teilweise sogar noch stärker, weil es dort für die Leute auch wie eine Schule ist, aus der sie auch was lernen, weil es für die Leute wie eine Hauskirche ist, wo sie gemeinsam feiern können, wo sie oft kilometerweit sonst von einer Kirche weg sind und weil es für die Leute einfach immer ein Zeichen der Hoffnung ist in wirklich verzweifelten Situationen, die noch von Krieg und Hunger und Armut geprägt sind. Und er hat gesagt, also wenn da mal ein Stromausfall ist und das Radio nicht ertönt, da kommt dann gleich ein Kurier angefahren und fragt, was ist los? Wir brauchen unser Radio. Also das ist sehr stark in einer auch stark wachsenden katholischen Gemeinschaft, weil Afrika, das wissen wir ja, wächst von der Anzahl.

Ja, was schätzen Sie ganz konkret an Radio Maria? Was ist Radio Maria für Sie? Ist das nur etwas, wo man zuhört, oder ist das auch etwas, wo man mit dabei ist, wo man mitbetet, wo man sich einbringen kann? Denn das ist Radio Maria weltweit. Alle Sender haben das gleiche Konzept. Es geht um das Gebet. Es geht um das Übertragen der Heiligen Messe, der zentrale Bestandteil jeden Tages bei Radio Maria. Es geht um Katechese, es geht um das Glaubenswissen und es geht natürlich um die Hörergemeinschaft, um die Hörerfamilie. Und wenn Sie dieses Gefühl, das Sie haben, das Sie an Radio Maria Österreich schätzen, wenn Sie das auch weitergeben möchten, dann haben Sie jetzt die Möglichkeit dazu, ganz konkret zum Radiomissionar zu werden. Wir unterstützen das Projekt jetzt aktuell in Kamerun. Die laufenden Kosten des Studios in der Hauptstadt, in Yaoundé und Edea. Das Studio in Edea braucht auch eine Erneuerung der Technik und wir sammeln ganz konkret 40.000 Euro dafür. 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Und Sie bekommen bei jedem Anruf auch immer einen Bibelvers aus der Heiligen Schrift, eine Zeile ganz konkret aus dem Buch der Psalmen. Auch wir hier im Studio haben so ein Heferl mit ganz vielen Zetteln in unterschiedlichen Farben und ich habe hier jetzt eines herausgezogen und schau mal, was hier oben steht. Es ist der Psalm 108, Vers 5. Denn deine Liebe reicht über den Himmel hinaus. Deine Treue, soweit die Wolken ziehen. Ja, die Liebe ist es, die trägt, die Liebe ist es, die auch siegt. In der Liebe liegt der Sieg, das ist das Motto des internationalen Mariathons. Wir sammeln für Radio Maria Stationen weltweit. 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

Und ganz konkret möchten wir uns jetzt bedanken. Es haben natürlich etliche eingezahlt, alle können wir gar nicht vorlesen, aber stellvertretend sagen wir Danke bei Frau Anna Elisabeth aus Vorarlberg für 100 €. Und bei Ingeborg aus Oberösterreich, sie hat es direkt Kamerun zugeordnet, für 50 €. Ein herzliches Vergelt's Gott.

Selig sind die Friedensstifter. Das sagte auch Papst Leo bei seinem Besuch in Kamerun im April. Und ja, er sprach ganz besonders die gewaltsamen Konflikte dort an, besonders in der Nordwestregion Kameruns. Papst Leo, ja, ganz besonders auch immer um den Frieden bemüht. Er dankte auch ganz besonders den religiösen Führern vor Ort für die Friedensbemühungen. Und er sagte, wir sind eine einzige Familie und bewohnen dasselbe Haus, diesen wunderbaren Planeten, um den sich die alten Kulturen über Jahrtausende gekümmert haben. Also, ja, bemühen wir uns um den Frieden und bringen wir die frohe Botschaft, das Evangelium, den Frieden Jesu Christi in die Welt durch Radio Maria, durch das Radio der Mutter Gottes, so wie Maria den Erlöser in die Welt gebracht hat, so bringt Radio Maria auch diese Botschaft in unsere Zeit, an allen Orten, zu jeder Zeit, für alle Menschen das Evangelium zu verbreiten. Das ist Radio Maria. 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

0: Wir sind in Afrika, deshalb gibt es auch Musik von dort, nämlich traditionell aus Kamerun. Jetzt dieses Lied in One Family haben wir gehört. Ja, Kamerun, ein Land in Zentralafrika am Atlantischen Ozean, liebe Miriam. Was bedeutet Radio Maria ganz konkret für Kamerun?
1: Ja, für Kamerun bedeutet es sehr viel, nämlich auch ein Sender des Friedens. Also von den 26,3 Millionen der Bevölkerung sind nur 29% Katholiken. Und momentan werden eben 4,9 Millionen Menschen von der Bevölkerung durch Radio Maria erreicht, aber eben nicht nur die Katholiken. Wir haben nämlich gehört, dass dort das Radio auch gern von Andersgläubigen angehört wird und so eine Brücke des Glaubens zwischen verschiedenen Kulturen und Sprachen bildet. Und dadurch ist es auch wertvoll, um einfach Frieden zwischen den verschiedenen Glaubensgemeinschaften und Kulturen zu schaffen. Und das ist ja unser Ziel. In der Liebe liegt der Sieg.
0: Genau so ist es. Und Radio Maria ist ja nicht nur für die Katholiken, nein, es ist ja in erster Linie für die Mission da. Und ja, wir alle sind zur Mission berufen. Und so wie du sagst, ja, Radio Maria hören auch andere, also sozusagen Leute, die Jesus erst kennenlernen. Und das ist ja auch ganz konkret das Ziel von Radio Maria, Jesus in die Welt tragen, so wie es Maria, die Mutter Gottes, gemacht hat. 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

Wir sind eine Weltkirche, wie es Pater Karl Wallner, Missio Nationaldirektor der päpstlichen Missionswerke von Österreich, gestern auch erwähnt hat. Er war bei uns im Studio. Und die Welt ist, ja, eine Einheit, aber wir leben auch in Vielfalt. Und so sind auch die Grundanliegen je nach Kontinent unterschiedlich und spezifisch. In Afrika, da ist das große Anliegen die spirituelle und pastorale Versorgung der weit verstreuten Gemeinden, die Evangelisierung und die Stärkung des Glaubens. Radio Maria kommt dort immer ganz besonders auch auf Anfrage von Bischöfen. Und so unterstützen wir eben jetzt auch dieses Projekt in Kamerun. Radio Maria Österreich hat dieses Projekt, diesen Sender Radio Maria Kamerun, auch schon in der Vergangenheit unterstützt. Wir haben dort die Kapelle mitfinanziert. Und im letzten Jahr auch ein Auto gemeinsam mit Miva. Also die Mobilität vor Ort ist auch immer ganz was Wesentliches in den afrikanischen Ländern, wo die Gemeinden auch oft sehr weit auseinander liegen. Und Radio Maria funktioniert eben grundsätzlich überall nach dem gleichen Prinzip, so wie wir auch hier die Live-Übertragungen der Heiligen Messen haben. So gibt es das in allen Ländern. Dazu muss man natürlich auch mobil sein. Ja, und wir unterstützen das Studio jetzt in Kamerun. Die laufenden Kosten und die technische Erneuerung. 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

0: Radio Maria trägt den Namen der Mutter Gottes im Sendenamen. Wir sind also ein durch und durch marianisches Projekt. Was bedeutet das ganz konkret und jetzt auch eben für diese Projekte, die wir unterstützen, liebe Miriam?
1: Ja, das Ganze funktioniert eigentlich nur, weil die Mutter Gottes so auf uns schaut. Und das betont vor allem auch der Direktor von der Weltfamilie Radio Maria, Pater Livio Fanzaga. Der schreibt, das darf ich zitieren, Radio Maria ist in erster Linie ein Radio des Gebets, heilige Messe, Rosenkranz, Anbetung, Volksfrömmigkeit. Gebet nährt den Glauben, schützt ihn, lässt ihn wachsen. Es ist auch ein Radio der Evangelisierung. Wir verkünden klar das Heil, das von Jesus Christus kommt, in Treue zur Lehre der Kirche, ohne den Ideologien der Welt nachzugeben. Wir sind ein kirchliches Radio im Dienst der Kirche in Gemeinschaft mit den Bischöfen. Und wir sind nach dem Willen der Madonna ein marianisches Radio, das Radio der Königin des Friedens.

0: Du hast es gesagt, liebe Miriam. Radio Maria ist immer in der Treue zur Lehre der Kirche. Das ist auch etwas, was Papst Leo betont hat, was auch ganz besonders in Afrika wichtig ist, wo es auch so viele traditionelle Stammesreligionen gibt und verschiedene andere Einflüsse, wo man eben immer auch ganz besonders darauf achten muss, dass die Lehre der Kirche nicht hier vermischt wird mit anderen Traditionen.
1: Das stimmt. Genau auf dem Gebiet ist eigentlich Radio Maria auch sehr streng oder einfach konsequent, dass wir uns wirklich ganz an dem anhalten, was der Katechismus ist, was die Heilige Kirche ist und uns nicht von zeitgeistigen Strömungen in den verschiedenen Ländern beeinflussen lassen. Radio Maria hat die Linie, die von der Mutter Gottes vorgegeben wurde. Es ist ja in Medjugorje der Auftrag zu diesem Sender überhaupt erfolgt von der Mutter Gottes. Und nächstes Jahr ist das ja schon 40 Jahre lang und von einem Einzelprojekt ist so etwas Großes gewachsen. Da kann man nur sagen, das war ein Auftrag, wie ihn die Mutter Gottes wollte. Und dann haben wir auch die Verpflichtung zu dieser Treue gegenüber der kirchlichen Lehre.
0: Ja, es ist also immer ein Dienst, den wir machen. Wir geben uns hin, so wie sich die Mutter Gottes hingegeben hat, ihr ganzes Leben dafür hingegeben hat, Jesus in die Welt zu bringen. So macht es auch Radio Maria. Wir bringen die Botschaft Jesu in die Welt, dorthin, wo die Welt sich danach sehnt. Ja, auf der ganzen Welt soll Radio Maria senden können. Das ist die Mission von Radio Maria. Und wir sammeln für ganz konkrete Projekte. Und das ist aktuell das Projekt in Kamerun. Wenn Sie das unterstützen möchten, für dieses westafrikanische, also es ist im Westen Zentralafrikas, für dieses Land, dann rufen Sie gerne an. 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Und wir sehen hier im Studio dann auch immer die einzelnen Spenden, die hereinkommen. Liebe Miriam, wie sieht es da aktuell aus?
1: Ja, ganz erfreulich. Gerade aktuell hat wieder Maria aus Tirol 100 Euro gespendet und Anna aus dem Burgenland hat ganz konkret für Kamerun 200 Euro gegeben. Vielen Dank für diese großzügigen Spenden. Ein herzliches Vergelt's Gott. Damit sammelt man sich ja auch Schätze im Himmel, würde ich sagen.
0: Das auf jeden Fall, denn wie wir eben gehört haben, das, was wir verschenken, das ist es letztlich auch, das, was bleibt. Also seien Sie offenherzig und geben Sie auch das, was Sie an Radio Maria schätzen, den Leuten im Kamerun. 01 710 70 72.

0: Ich sehe hier viele grüne Symbole. Das bedeutet, es sind viele Leitungen frei. Zwei sind gerade besetzt, aber einige weitere sind frei. Das heißt, wenn Sie jetzt anrufen, kommen Sie sofort durch in unseren Hörerservice und Sie können Ihre Spendenzusage geben für Radio Maria in Kamerun. Radio Maria, ein Spendensender von Beginn an, so wie auch in Österreich Radio Maria eben nur von den Spenden von der Hörerfamilie lebt. So ist es in allen Regionen der Welt. Und ja, andere Radiostationen zu unterstützen, das ist einfach auch etwas ganz Christliches. Es ist auch etwas, wo man mit anderen Kulturen sich beschäftigen kann. Liebe Miriam, was bedeutet das ganz konkret auch?
1: Ja, das bedeutet, dass wir eben nicht die großen Geber und die anderen nur die Bittsteller sind, auf keinen Fall. Wir bekommen auch so viel zurück. Wir lernen zum Beispiel auch in diesen Informationen viel über das Land, die Kultur. Wir erfahren immer wieder diese Lebensfreude. Davon können wir uns manchmal als Europäer etwas abschneiden. Die haben oft viel weniger und sind trotzdem positiv und tanzen in der Messe und sind fröhlich. Und wir haben neulich erfahren, das hat uns auch sehr berührt, dass eben nicht nur wir Afrika ins Gebet einschließen. Er hat gesagt, sie schließen immer Europa ins Gebet ein, damit wir Frieden haben. Wie schön ist das, dass die Afrikaner sich ganz selbstverständlich mit uns verbunden fühlen. Und da sage ich mal, kein Gebet ist umsonst. Die Mutter Gottes, Jesus, hört alles. Durch Maria zu Jesus, da kann nichts schiefgehen.

0: Wir sind eine Hörerfamilie, die Hörerfamilie von Radio Maria, auch eine internationale Hörerfamilie. Und da sind wir jetzt unterwegs in Afrika. Und in Afrika hat die Familie auch immer eine ganz besondere Bedeutung. Die eigene persönliche Familie, die Leute im eigenen Umkreis, das ist etwas ganz Besonderes, ganz anders auch wie bei uns hier in Europa. Was weißt du eigentlich darüber, liebe Miriam?
1: Ja, ich habe auch einen Bekannten aus Afrika, konkret eigentlich aus Senegal, aber trotzdem, es wird in Kamerun ähnlich sein. Er hat gesagt, in afrikanischen Familien ist es so, dass man in der Familie sehr genau schaut, dass geteilt wird. Also weil es gibt viele Arbeitslose, es gibt Leute, die sind Tagelöhner, die verdienen mal was und dann wieder ein paar Tage nichts. Aber sobald jemand etwas hat, behält das nicht für sich, sondern teilt's in der Familie auf. Das finde ich eigentlich sehr schön. Da gibt's bei uns, wenn man an Erbstreitigkeiten denkt, manchmal einen anderen Geist. Aber dieser afrikanische Geist zu teilen mit der Familie, das ist auch was für unsere Hörerfamilie, glaube ich.
0: Es erinnert mich auch an die Apostelgeschichte, wo es auch heißt, sie teilten alles auf. Also das ist eben Christliche auch, das zu teilen, um eben einerseits in der eigenen Familie, aber eben auch in der gesamten Familie weltweit, der Hörerfamilie, in der ganzen Familie der Christenheit, das zu teilen, was man besitzt, denn letztlich bleibt nur das, was man auch mit anderen teilt. Leben wir das auch bei Radio Maria?
1: Genau, das ist wunderschön und da machen sicher viele Hörerinnen und Hörer gerne mit. Die Leitungen sind noch offen. Wenn Sie anrufen wollen, die Spendenhotline wäre 01 710 70 72 und von außerhalb Österreichs 0043 1 710 70 72.

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10: Ja, worauf wartest du? Worauf warten Sie, liebe Zuhörer? Wir haben heute ein Sonderprogramm. Falls Sie gerade erst eingeschaltet haben hier bei Radio Maria Österreich, es ist internationaler Mariathon. Mariathon, ein Kofferwort aus dem Namen der Mutter Gottes und dem Marathon. Also wir laufen einen Marathon für Maria, für das Radio der Mutter Gottes, für internationale Projekte. Unterstützen wir von Radio Maria Österreich, nämlich Sie als Hörerfamilie, verschiedene Projekte, die wir im Laufe dieser Tage jetzt vorstellen. Und am heutigen Tag haben wir da jetzt schon eine große Summe auch erreicht an Spenden, nämlich über 42.000 Euro haben wir bereits gesammelt. 241 Anrufer gab es bereits heute. Und vielleicht sind Sie ja der Nächste, der anruft jetzt hier in unseren Hörerservice. Vielleicht schaffen wir jetzt in dieser Stunde noch den großen Sprung zu den 50.000 Euro. Also wir sind jetzt gerade bei 72.757 Euro ganz konkret. Also wenn wir jetzt in den nächsten 20 Minuten noch ja ein paar große Fische auch an Land ziehen können, dann können wir auch die 50.000 Euro Marke überschreiten und damit ganz konkret die Radio Maria Projekte in Afrika unterstützen. Also ja, etwas mehr als 7.000 Euro sind es jetzt noch. Wenn Sie eine größere Summe spenden können, dann geben Sie das auch gerne, aber natürlich jede kleine Spende, seien es 10 Euro, 50 Euro oder 100 Euro, alles trägt bei zum Radio der Mutter Gottes. Und ja, es ist die Mutter Gottes, die uns alle hier versammelt. Sie hat ja auch die Jünger versammelt und sie begleitet und ihnen Mut gegeben. Also vertrauen wir der Mutter Gottes, dass sie den Radiostationen von Radio Maria auch immer beisteht, denn es ist ihr Projekt, ein Projekt der Königin des Friedens.
11: Ja, und jetzt habe ich mir konkret ein paar rausgefischt aus der Spendenanzahl. Jetzt zum Beispiel Aloysia aus Oberösterreich hat 300 Euro gegeben. Mein herzliches Vergelt's Gott. Elisabeth und Alois aus Wien mit 100 Euro und Gertrud und Philipp aus Tirol auch mit 100 Euro. Super, jeder Euro hilft. Eine anonyme Spende von 500 Euro wurde gegeben, das dürfen wir aufteilen. Auch wunderbar, damit können wir vielleicht mehrere Projekte einfach stärker machen. Und so geht es dahin. Jede Spende ist wertvoll. Wir freuen uns über alles und natürlich freuen wir uns für unsere Brüder und Schwestern in Afrika besonders.
10: 7.000 Euro noch bis zu den nächsten großen 50.000 Euro bis zu dieser Marke am heutigen Tag. Geben Sie gerne Ihre Gabe verschenken Sie das, was auch Sie an Radio Maria Österreich schätzen, für die Leute im Kamerun. 01 710 70 72 von außerhalb Österreichs, 0043 1 710 70 72.

200 Euro bis zum nächsten Tausender, also bis zum nächsten, zur nächsten Marke. 43.000 ist das nächste, was wir überschreiten können. Vielleicht sind ja Sie ganz konkret jetzt der oder diejenige, die diese 200 Euro auch geben können. Unterstützen Sie Radio Maria. In der Liebe liegt der Sieg. Das wollen wir verkünden, die frohe Botschaft unseres Herrn Jesus Christus. Tragen wir Jesus in die Welt. Im Sinne der Mutter Gottes. 200 Euro jetzt. Bis zum nächsten Tausender-Schritt.

0: Und wieder haben wir großzügige Spenden bekommen. Die Frau Galinde aus Niederösterreich hat 50 Euro hergegeben. Ein herzliches Vergelt's Gott und auch ganz, ganz großen Dank an Birgit und Werner aus Oberösterreich für 1000 Euro. Aufteilung nach unserem Ermessen. Das machen wir, also damit können wir schon sehr weit weiterkommen. Da sind wir schon fast bei den 44.000 und da sind wir sehr optimistisch, dass da noch ein bisschen was geht. Herzliches Vergelt's Gott.
1: Ein herzliches Vergelt's Gott, genau, für diese Spenden, die jetzt alle hereinkommen, denn es ist einfach die Liebe, die wir verschenken. Es ist das, was wir an Radio Maria schätzen, das wollen wir natürlich auch anderen ermöglichen, dem Spendensender Radio Maria einfach auch das schenken, was man hat, was man geben kann einfach. Ja, jeder kann Unterschiedliches geben. Es gibt Leute, die geben 50 Euro, es gibt Leute, die geben 500 Euro. Jeder einfach nach seinem Maß. Hören Sie einfach in sich hinein, was für Sie der Betrag ist, den Sie geben können, den Sie geben möchten. Wir sind jetzt bei fast 44.000 Euro angelangt. Also der nächste Tausender dann auf die 45.000 Euro.

0: Ja, wir sind ja oft in unserer europäischen Gesellschaft sehr gestresst und haben viel Hektik und viel Termine oder wollen, dass etwas schneller geht, dass etwas schneller verwirklicht wird. Und zu dem Thema habe ich ein lustiges afrikanisches Sprichwort, das hilft uns vielleicht auch zur Gelassenheit. Und das lautet, das Gras wächst nicht schneller, wenn man daran zieht. Und das ist so. Man muss einfach vertrauen, dass sich alles entwickelt, so wie Gott will. Und darauf vertrauen wir auch.
1: Und wir vertrauen auch ganz konkret auf das Gebet. Das Gebet, wie wir auch gehört haben, der zentrale Bestandteil von Radio Maria. In gut 12 Minuten gibt es das Gebet um 2, so wie jeden Tag hier bei Radio Maria. Wir beten dann den freudenreichen Rosenkranz um geistliche Berufungen. Und bis dorthin, eben die nächsten 12 Minuten, rufen wir Sie jetzt noch ganz konkret auf. Geben Sie Ihre Unterstützung für das Radio der Mutter Gottes in Kamerun. Es fehlen noch 5.700 Euro jetzt bis zu den 50.000 Euro. Wenn Sie jetzt in sich gehen und denken, ja, ich möchte jetzt ganz konkret dieses Projekt unterstützen. Das Projekt der Mutter Gottes in Kamerun. Dann helfen Sie mit, dass wir auf diese 50.000 Euro jetzt noch kommen. 12 Minuten haben wir Zeit bis zum Rosenkranz, wo wir auch alles hineinlegen, alles der Mutter Gottes anvertrauen und wir auch uns der Vorsehung immer übergeben. 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

Ja, es erreichen uns wirklich Spenden aus allen Bundesländern und auch aus dem Ausland. Jetzt haben wir zum Beispiel 70 Euro von Marianne aus Salzburg bekommen und die schreibt dazu, wir haben gerade eine Übertragung in der Franziskanerkirche. Ich bin Patin für eine Priesterausbildung in Kamerun. Ich bezahle eine Messe für alle im Fegefeuer bei Loreto. Das ist gut, vielen Dank dafür. Und dann hat zum Beispiel aus Niederösterreich haben Margarete und Helmut 100 Euro hergegeben. Auch dafür ein großes Vergelt's Gott. Und Adelheid aus Oberösterreich gibt 50 Euro mit dem Hinweis, ich habe bisher 30 Vereine unterstützt. Ich bin 83 Jahre alt und das geht sich nicht mehr aus. Ich habe jetzt die kleineren Vereine gestrichen. Und jetzt hat sie dafür Radio Maria immer noch Geld übrig gehabt. Da muss ich sagen, das ist sehr großzügig. Und damit kann man sich auf jeden Fall Schätze im Himmel sammeln. Ein herzliches Vergelt's Gott.

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Hören Sie in sich hinein, was Sie geben können. Jetzt haben Sie die Möglichkeit dazu, Völkerapostel zu werden. Sie werden zum Radiomissionar mit Ihrem Beitrag. Auch wenn Sie vielleicht nicht mehr außer Haus können, wenn Sie krank sind. So können Sie zum Missionar werden. Und die Mutter Gottes, die ruft uns. Und unter ihren Mantel wollen wir auch alle Völker der Erde, heute auch ganz besonders Kamerun, bringen unter ihren Schutz. Wir wollen, so wie Maria Jesus in die Welt getragen hat, wollen wir auch die frohe Botschaft überall hintragen und eben auch diese Gemeinschaft, die Radio Maria ermöglicht, allen Hörern auf der ganzen Welt, ganz konkret jetzt im Kamerun, ermöglichen. 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

Ja, Ihre Spende muss auch nicht sofort überwiesen werden. Uns reicht einmal an diesem Tag des Spendenmarathons, reicht uns die Spendenzusage und dann können Sie sich das in Ruhe einteilen in den nächsten Tagen. Die Zusage ist jedenfalls für uns schon wertvoll und jede Zusage wird auch gezählt als Spende.

0: Gute 5 Minuten sind noch Zeit bis 14 Uhr, bis zum Gebet um 2. Und es fehlen eben noch diese 5000 Euro jetzt ganz konkret für dieses Projekt in Kamerun. 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
1: Ja, und da haben schon ein paar fleißig mitgeholfen, dass wir da hinkommen. Da haben wir dreimal 200 Euro bekommen. Und zwar von Margarete aus der Steiermark, von Elisabeth aus Niederösterreich und von Walpurga aus der Steiermark wiederum. Vielen, vielen Dank. Und jedes noch so kleine Euro oder Cent ist es wert. Auch zum Beispiel Margarete aus Wien, auch großzügig mit 30 Euro. Vielen Dank. Jeder gibt, was er kann.

0: afrikanische Musik heute, ganz besonders für die afrikanischen Radio Maria Projekte. Praise and Worship aus Kamerun hören wir jetzt noch einmal in den letzten Minuten vor dem Gebet um 2. Die Telefone laufen heiß bei uns, aber es sind einige Leitungen auch frei. Wenn Sie anrufen, kommen Sie direkt in unseren Hörerservice. Und ja, wir haben Afrika nicht nur jetzt im Kopf, sondern eigentlich auch hier in der Luft.
1: Ja, die Telefone sind so heiß gelaufen, dass wir inzwischen afrikanische Temperaturen da herin haben. Bei 27 Grad ist uns schon recht warm geworden im Studio.
0: Das ist natürlich auch irgendwie ganz was Verbindendes mit Afrika jetzt hier. Diese warme Temperatur im Studio. Wir freuen uns auf jeden Fall, wenn Sie weiter dabei sind. 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Das geht sowieso immer auch bei uns bei Radio Maria. 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Viel Freude mit dem weiteren Programm hier beim Radio Maria Programm, ganz besonders jetzt internationaler Mariathon. Viel Freude damit. Gottes Segen wünschen Ihnen Wolfgang Reumüller und
1: Miriam Bruckner.

Liebe Hörerinnen und Hörer von Radio Maria Österreich, ich bin Sarah Penzer und begrüße Sie ganz herzlich hier aus dem Wiener Studio. Wir sind mitten im internationalen Mariathon 2026, wollen aber jetzt erstmal gemeinsam den Rosenkranz beten. Heute beten wir den freudenreichen Rosenkranz. Ich lade Sie ganz herzlich ein mit mir gemeinsam zu beten. Rufen Sie an unter der Nummer 0720 578 578, und falls Sie außerhalb von Österreich anrufen, gerne unter der Nummer 0043 720 578 578.

0: Im Namen des Vaters und des Sohnes und des Heiligen Geistes.
1: Amen.
0: Ich glaube an Gott, den Vater, den Allmächtigen, den Schöpfer des Himmels und der Erde, und an Jesus Christus, seinen eingeborenen Sohn, unseren Herrn, empfangen durch den Heiligen Geist, geboren von der Jungfrau Maria, gelitten unter Pontius Pilatus, gekreuzigt, gestorben und begraben, hinabgestiegen in das Reich des Todes, am dritten Tage auferstanden von den Toten, aufgefahren in den Himmel. Er sitzt zur Rechten Gottes, des allmächtigen Vaters. Von dort wird er kommen, zu richten die Lebenden und die Toten.
1: Ich glaube an den Heiligen Geist, die heilige katholische Kirche, Gemeinschaft der Heiligen, Vergebung der Sünden, Auferstehung der Toten und das ewige Leben. Amen.
0: Vater unser im Himmel, geheiligt werde dein Name, dein Reich komme, dein Wille geschehe, wie im Himmel, so auf Erden.
1: Unser tägliches Brot gib uns heute und vergib uns unsere Schuld, wie auch wir vergeben unseren Schuldigern. Und führe uns nicht in Versuchung, sondern erlöse uns von dem Bösen. Amen.
0: Gegrüßet seist du, Maria, voll der Gnade. Der Herr ist mit dir. Du bist gebenedeit unter den Frauen. Und gebenedeit ist die Frucht deines Leibes, Jesus, der in uns den Glauben vermehre.
1: Heilige Maria, Mutter Gottes, bitte für uns Sünder, jetzt und in der Stunde unseres Todes. Amen.
0: Gegrüßet seist du, Maria, voll der Gnade, der Herr ist mit dir. Du bist gebenedeit unter den Frauen, und gebenedeit ist die Frucht deines Leibes, Jesus, der in uns die Hoffnung stärke.
1: Heilige Maria, Mutter Gottes, bitte für uns Sünder, jetzt und in der Stunde unseres Todes. Amen.
0: Gegrüßet seist du, Maria, voll der Gnade. Der Herr ist mit dir. Du bist gebenedeit unter den Frauen. Und gebenedeit ist die Frucht deines Leibes, Jesus, der in uns die Liebe entzünde.
1: Heilige Maria, Mutter Gottes, bitte für uns Sünder, jetzt und in der Stunde unseres Todes. Amen.
0: Ehre sei dem Vater und dem Sohn und dem Heiligen Geist.
1: Wie im Anfang, so auch jetzt und alle Zeit und in Ewigkeit. Amen. O mein Jesus, verzeih uns unsere Sünden. Bewahre uns vor dem Feuer der Hölle. Führe alle Seelen in den Himmel, besonders jene, die deiner Barmherzigkeit am meisten bedürfen.

0: Jesus, den du, Jungfrau, vom Heiligen Geist empfangen hast, Mutter Gottes, du hast gewusst, dass Gott dich über alles liebt und deswegen den Mut gehabt hat, Ja zu sagen zu seinem Plan mit dir, obwohl du noch nicht wusstest, was auf dich zukommen würde. Wir beten heute für alle Menschen, die Gott zu einem geweihten Leben ruft, um das gleiche Vertrauen in Gottes Liebe, wie du es gehabt hast. Vater unser im Himmel, geheiligt werde dein Name, dein Reich komme, dein Wille geschehe, wie im Himmel, so auf Erden.
1: Unser tägliches Brot gib uns heute und vergib uns unsere Schuld, wie auch wir vergeben unseren Schuldigern. Und führe uns nicht in Versuchung, sondern erlöse uns von dem Bösen. Amen.
0: Gegrüßet seist du, Maria, voll der Gnade. Der Herr ist mit dir. Du bist gebenedeit unter den Frauen und gebenedeit ist die Frucht deines Leibes, Jesus, den du, Jungfrau, vom Heiligen Geist empfangen hast.
1: Heilige Maria, Mutter Gottes, bitte für uns Sünder, jetzt und in der Stunde unseres Todes. Amen.
0: Gegrüßet seist du, Maria, voll der Gnade. Der Herr ist mit dir. Du bist gebenedeit unter den Frauen und gebenedeit ist die Frucht deines Leibes, Jesus, den du, Jungfrau, vom Heiligen Geist empfangen hast.
1: Heilige Maria, Mutter Gottes, bitte für uns Sünder, jetzt und in der Stunde unseres Todes. Amen.
0: Gegrüßet seist du, Maria, voll der Gnade. Der Herr ist mit dir. Du bist gebenedeit unter den Frauen und gebenedeit ist die Frucht deines Leibes, Jesus, den du, Jungfrau, vom Heiligen Geist empfangen hast.
1: Heilige Maria, Mutter Gottes, bitte für uns Sünder, jetzt und in der Stunde unseres Todes. Amen.
0: Gegrüßet seist du, Maria, voll der Gnade. Der Herr ist mit dir. Du bist gebenedeit unter den Frauen und gebenedeit ist die Frucht deines Leibes, Jesus, den du, Jungfrau, vom Heiligen Geist empfangen hast.
1: Heilige Maria, Mutter Gottes, bitte für uns Sünder, jetzt und in der Stunde unseres Todes. Amen.
0: Gegrüßet seist du, Maria, voll der Gnade. Der Herr ist mit dir. Du bist gebenedeit unter den Frauen und gebenedeit ist die Frucht deines Leibes, Jesus, den du, Jungfrau, vom Heiligen Geist empfangen hast.

0: ist mit dir. Du bist gebenedeit unter den Frauen, und gebenedeit ist die Frucht deines Leibes, Jesus, den du, Jungfrau, vom Heiligen Geist empfangen hast.
1: Heilige Maria, Mutter Gottes, bitte für uns Sünder, jetzt und in der Stunde unseres Todes. Amen.
0: Gegrüßet seist du, Maria, voll der Gnade. Der Herr ist mit dir. Du bist gebenedeit unter den Frauen, und gebenedeit ist die Frucht deines Leibes, Jesus, den du, Jungfrau, vom Heiligen Geist empfangen hast.
1: Heilige Maria, Mutter Gottes, bitte für uns Sünder, jetzt und in der Stunde unseres Todes. Amen.
0: Gegrüßet seist du, Maria, voll der Gnade. Der Herr ist mit dir. Du bist gebenedeit unter den Frauen, und gebenedeit ist die Frucht deines Leibes, Jesus, den du, Jungfrau, vom Heiligen Geist empfangen hast.
1: Heilige Maria, Mutter Gottes, bitte für uns Sünder, jetzt und in der Stunde unseres Todes. Amen.
0: Gegrüßet seist du, Maria, voll der Gnade. Der Herr ist mit dir. Du bist gebenedeit unter den Frauen, und gebenedeit ist die Frucht deines Leibes, Jesus, den du, o Jungfrau, vom Heiligen Geist empfangen hast.
1: Heilige Maria, Mutter Gottes, bitte für uns Sünder, jetzt und in der Stunde unseres Todes. Amen.
0: Ehre sei dem Vater und dem Sohn und dem Heiligen Geist.
1: Wie im Anfang, so auch jetzt und alle Zeit und in Ewigkeit. Amen. O mein Jesus, verzeih uns unsere Sünden, bewahre uns vor dem Feuer der Hölle, führe alle Seelen in den Himmel, besonders jene, die deiner Barmherzigkeit am meisten bedürfen.
0: Amen.

0: Jesus, den du, Jungfrau, zu Elisabeth getragen hast, Mutter Gottes, du hast nicht gezögert, deiner Verwandten zu Hilfe zu eilen, obwohl du selbst Hilfe gebraucht hättest. So hast du gezeigt, dass wahre Liebe sich immer verschenken möchte. Wir beten für alle, die einen missionarischen Auftrag haben, dass sie Boten der Liebe Gottes werden.
1: Vater unser im Himmel, geheiligt werde dein Name, dein Reich komme, dein Wille geschehe, im Himmel so auf Erden.
0: Unser tägliches Brot gib uns heute und vergib uns unsere Schuld, wie auch wir vergeben unseren Schuldigern. Und führe uns nicht in Versuchung, sondern erlöse uns von dem Bösen. Amen.
1: Gegrüßet seist du, Maria, voller Gnade, der Herr ist mit dir. Du bist gebenedeit unter den Frauen, und gebenedeit ist die Frucht deines Leibes, Jesus, den du, Jungfrau, zu Elisabeth getragen hast.
0: Heilige Maria, Mutter Gottes, bitte für uns Sünder, jetzt und in der Stunde unseres Todes. Amen.
1: Gegrüßet seist du, Maria, voller Gnade, der Herr ist mit dir. Du bist gebenedeit unter den Frauen, und gebenedeit ist die Frucht deines Leibes, Jesus, den du, Jungfrau, zu Elisabeth getragen hast.
0: Heilige Maria, Mutter Gottes, bitte für uns Sünder, jetzt und in der Stunde unseres Todes. Amen.
1: Gegrüßet seist du, Maria, voller Gnade, der Herr ist mit dir. Du bist gebenedeit unter den Frauen. Gebenedeit ist die Frucht deines Leibes, Jesus, den du, Jungfrau, zu Elisabeth getragen hast.
0: Heilige Maria, Mutter Gottes, bitte für uns Sünder, jetzt und in der Stunde unseres Todes. Amen.
1: Gegrüßet seist du, Maria, voller Gnade, der Herr ist mit dir. Du bist gebenedeit unter den Frauen, und gebenedeit ist die Frucht deines Leibes, Jesus, den du, O Jungfrau, zu Elisabeth getragen hast.
0: Heilige

0: Maria, Mutter Gottes, bitte für uns Sünder, jetzt und in der Stunde unseres Todes. Amen.
1: Gegrüßet seist du, Maria, voll der Gnade, der Herr ist mit dir. Du bist gebenedeit unter den Frauen und gebenedeit ist die Frucht deines Leibes, Jesus, den du, o Jungfrau, zu Elisabeth getragen hast.
0: Heilige Maria, Mutter Gottes, bitte für uns Sünder, jetzt und in der Stunde unseres Todes. Amen.
1: Gegrüßet seist du, Maria, voller Gnade, der Herr ist mit dir. Du bist gebenedeit unter den Frauen. Und gebenedeit ist die Frucht deines Leibes, Jesus, den du, Jungfrau, zu Elisabeth getragen hast.
0: Heilige Maria, Mutter Gottes, bitte für uns Sünder, jetzt und in der Stunde unseres Todes. Amen.
1: Gegrüßet seist du, Maria, voller Gnade, der Herr ist mit dir. Du bist gebenedeit unter den Frauen, und gebenedeit ist die Frucht deines Leibes, Jesus, den du, o Jungfrau, zu Elisabeth getragen hast.
0: Heilige Maria, Mutter Gottes, bitte für uns Sünder, jetzt und in der Stunde unseres Todes. Amen.
1: Gegrüßet seist du, Maria, voller Gnade, der Herr ist mit dir. Du bist gebenedeit unter den Frauen, und gebenedeit ist die Frucht deines Leibes, Jesus, den du, o Jungfrau, zu Elisabeth getragen hast.
0: Heilige Maria, Mutter Gottes, bitte für uns Sünder, jetzt schon in der Stunde unseres Todes. Amen.
1: Gegrüßet seist du, Maria, voller Gnade, der Herr ist mit dir. Du bist gebenedeit unter den Frauen, und gebenedeit ist die Frucht deines Leibes, Jesus, den du, o Jungfrau, zu Elisabeth getragen hast.
0: Heilige Maria, Mutter Gottes, bitte für uns Sünder, jetzt und in der Stunde unseres Todes. Amen.
1: Gegrüßet seist du, Maria, voller Gnade, der Herr ist mit dir. Du bist gebenedeit unter den Frauen, und gebenedeit ist die Frucht deines Leibes, Jesus, den du, o Jungfrau, zu Elisabeth getragen hast.
0: Heilige Maria, Mutter Gottes, bitte für uns Sünder, jetzt und in der Stunde unseres Todes. Amen.
1: Ehre sei dem Vater, dem Sohn und dem Heiligen Geist.
0: Wie im Anfang, so auch jetzt und alle Zeit und in Ewigkeit. Amen.
1: O mein Jesus, verzeih uns unsere Sünden, bewahre uns vor dem Feuer der Hölle, führe alle Seelen in den Himmel, besonders jene, die am meisten deiner Barmherzigkeit bedürfen. Amen.

0: Jesus, den du, Jungfrau, zu Bethlehem geboren hast. Mutter Gottes, mit dem heiligen Josef bist du Vorbild für alle Eheleute und Eltern. Wir beten für alle Familien, dass sie Orte sein mögen, wo Gottes Liebe für die Kinder spürbar wird und sie so seinem Ruf großherzig antworten können. Vater unser im Himmel, geheiligt werde dein Name. Dein Reich komme, dein Wille geschehe, wie im Himmel, so auf Erden.
1: Unser tägliches Brot gib uns heute und vergib uns unsere Schuld, wie auch wir vergeben unseren Schuldigern. Und führe uns nicht in Versuchung, sondern erlöse uns von dem Bösen. Amen.
0: Gegrüßet seist du, Maria, voll der Gnade. Der Herr ist mit dir. Du bist gebenedeit unter den Frauen und gebenedeit ist die Frucht deines Leibes, Jesus, den du, Jungfrau, zu Bethlehem geboren hast.
1: Heilige Maria, Mutter Gottes, bitte für uns Sünder, jetzt und in der Stunde unseres Todes. Amen.
0: Gegrüßet seist du, Maria, voll der Gnade. Der Herr ist mit dir. Du bist gebenedeit unter den Frauen und gebenedeit ist die Frucht deines Leibes, Jesus, den du, Jungfrau, zu Bethlehem geboren hast.
1: Heilige Maria, Mutter Gottes, bitte für uns Sünder, jetzt und in der Stunde unseres Todes. Amen.
0: Gegrüßet seist du, Maria, voll der Gnade. Der Herr ist mit dir. Du bist gebenedeit unter den Frauen und gebenedeit ist die Frucht deines Leibes, Jesus, den du, Jungfrau, zu Bethlehem geboren hast.
1: Heilige Maria, Mutter Gottes, bitte für uns Sünder, jetzt und in der Stunde unseres Todes. Amen.
0: Gegrüßet seist du, Maria, voll der Gnade. Der Herr ist mit dir. Du bist gebenedeit unter den Frauen, und gebenedeit ist die Frucht deines Leibes, Jesus, den du, Jungfrau, zu Bethlehem geboren hast.
1: Heilige Maria, Mutter Gottes, bitte für uns Sünder, jetzt und in der Stunde unseres Todes. Amen.
0: Gegrüßet seist du, Maria, voll der Gnade. Der Herr ist mit dir. Du bist gebenedeit unter den Frauen und gebenedeit ist die Frucht deines Leibes, Jesus, den du, Jungfrau, zu Bethlehem geboren hast.
1: Heilige Maria, Mutter Gottes, bitte für uns Sünder, jetzt und in der Stunde unseres Todes. Amen.
0: Gegrüßet seist du, Maria, voll der Gnade. Der Herr ist mit dir. Du bist gebenedeit unter den Frauen und gebenedeit ist die Frucht deines Leibes, Jesus, den du, Jungfrau, zu Bethlehem geboren hast.
1: Heilige Maria, Mutter Gottes, bitte für uns Sünder, jetzt und in der Stunde unseres Todes. Amen.
0: Gegrüßet seist du, Maria, voll der Gnade. Der Herr ist mit dir. Du bist gebenedeit unter den Frauen und gebenedeit ist die Frucht deines Leibes, Jesus, den du, Jungfrau, zu Bethlehem geboren hast.
1: Heilige Maria, Mutter Gottes, bitte für uns Sünder, jetzt und in der Stunde unseres Todes. Amen.
0: Gegrüßet seist du, Maria, voll der Gnade. Der Herr ist mit dir. Du bist gebenedeit unter den Frauen und gebenedeit ist die Frucht deines Leibes, Jesus, den du, Jungfrau, zu Bethlehem geboren hast.
1: Heilige Maria, Mutter Gottes, bitte für uns Sünder, jetzt und in der Stunde unseres Todes. Amen.
0: Gegrüßet seist du, Maria, voll der Gnade. Der Herr ist mit dir. Du bist gebenedeit unter den Frauen und gebenedeit ist die Frucht deines Leibes, Jesus, den du, Jungfrau, zu Bethlehem geboren hast.
1: Heilige Maria, Mutter Gottes, bitte für uns Sünder, jetzt und in der Stunde unseres Todes. Amen.
0: Gegrüßet seist du, Maria, voll der Gnade. Der Herr ist mit dir. Du bist gebenedeit unter den Frauen und gebenedeit ist die Frucht deines Leibes, Jesus, den du, o Jungfrau, zu Bethlehem geboren hast.
1: Heilige Maria, Mutter Gottes, bitte für uns Sünder, jetzt und in der Stunde unseres Todes. Amen.
0: Ehre sei dem Vater und dem Sohn und dem Heiligen Geist.
1: Wie im Anfang, so auch jetzt und alle Zeit und in alle Ewigkeit. Amen. O mein Jesus, verzeih uns unsere Sünden. Bewahre uns vor dem Feuer der Hölle. Führe alle Seelen in den Himmel, besonders jene, die deiner Barmherzigkeit am meisten bedürfen. Amen.

0: Jesus, den du, o Jungfrau, im Tempel aufgeopfert hast. Mutter Gottes, voll Vertrauen hast du Gott das Leben deines Sohnes zurückgeschenkt. Wir beten für alle Eltern, die die Berufung ihrer Kinder nicht verstehen und mittragen können, um Vertrauen darauf, dass Gottes Pläne immer Pläne des Heils sind.
1: Vater unser im Himmel, geheiligt werde dein Name, dein Reich komme, dein Wille geschehe, wie im Himmel, so auf Erden.
0: Unser tägliches Brot gib uns heute und vergib uns unsere Schuld, wie auch wir vergeben unseren Schuldigern. Und führe uns nicht in Versuchung, sondern erlöse uns von dem Bösen. Amen.
1: Gegrüßt seist du, Maria, voll der Gnade, der Herr ist mit dir. Du bist gebenedeit unter den Frauen, und gebenedeit ist die Frucht deines Leibes, Jesus, den du Jungfrau im Tempel aufgeopfert hast.
0: Heilige Maria, Mutter Gottes, bitte für uns Sünder, jetzt und in der Stunde unseres Todes. Amen.
1: Gegrüßt seist du, Maria, voll der Gnade, der Herr ist mit dir. Du bist gebenedeit unter den Frauen, und gebenedeit ist die Frucht deines Leibes, Jesus, den du, Jungfrau, im Tempel aufgeopfert hast.
0: Heilige Maria, Mutter Gottes, bitte für uns Sünder, jetzt und in der Stunde unseres Todes. Amen.
1: Gegrüßt seist du, Maria, voll der Gnade. Der Herr ist mit dir. Du bist gebenedeit unter den Frauen. Und gebenedeit ist die Frucht deines Leibes, Jesus, den du, Jungfrau, im Tempel aufgeopfert hast.
0: Heilige Maria, Mutter Gottes, bitte für uns Sünder, jetzt und in der Stunde unseres Todes. Amen.
1: Gegrüßt seist du, Maria, voll der Gnade, der Herr ist mit dir. Du bist gebenedeit unter den Frauen, und gebenedeit ist die Frucht deines Leibes, Jesus, den du, Jungfrau, im Tempel aufgeopfert hast.
0: Heilige Maria, Mutter Gottes, bitte für uns Sünder, jetzt und in der Stunde unseres Todes. Amen.
1: Gegrüßt seist du, Maria, voll der Gnade, der Herr ist mit dir. Du bist gebenedeit unter den Frauen, und gebenedeit ist die Frucht deines Leibes, Jesus, den du, Jungfrau, im Tempel aufgeopfert hast.
0: Heilige Maria, Mutter Gottes, bitte für uns Sünder, jetzt und in der Stunde unseres Todes. Amen.
1: Gegrüßt seist du, Maria, voll der Gnade, der Herr ist mit dir. Du bist gebenedeit unter den Frauen, und gebenedeit ist die Frucht deines Leibes, Jesus, den du, Jungfrau, im Tempel aufgeopfert hast.
0: Heilige Maria, Mutter Gottes, bitte für uns Sünder, jetzt und in der Stunde unseres Todes. Amen.
1: Gegrüßet seist du, Maria, du bist voll der Gnade, der Herr ist mit dir. Du bist gebenedeit unter den Frauen, und gebenedeit ist die Frucht deines Leibes, Jesus, den du, Jungfrau, im Tempel aufgeopfert hast.
0: Heilige Maria, Mutter Gottes, bitte für uns Sünder, jetzt und in der Stunde unseres Todes. Amen.
1: Gegrüßet seist du, Maria, voll der Gnade, der Herr ist mit dir. Du bist gebenedeit unter den Frauen, und gebenedeit ist die Frucht deines Leibes, Jesus, den du, Jungfrau, im Tempel aufgeopfert hast.
0: Heilige Maria, Mutter Gottes, bitte für uns Sünder, jetzt und in der Stunde unseres Todes. Amen.
1: Gegrüßet seist du, Maria, voll der Gnade, der Herr ist mit dir. Du bist gebenedeit unter den Frauen, und gebenedeit ist die Frucht deines Leibes, Jesus, den du, Jungfrau, im Tempel aufgeopfert hast.
0: Heilige Maria, Mutter Gottes, bitte für uns Sünder, jetzt und in der Stunde unseres Todes. Amen.
1: Gegrüßt seist du, Maria, voll der Gnade, der Herr ist mit dir. Du bist gebenedeit unter den Frauen, und gebenedeit ist die Frucht deines Leibes, Jesus, den du, Jungfrau, im Tempel aufgeopfert hast.
0: Heilige Maria, Mutter Gottes, bitte für uns Sünder, jetzt und in der Stunde unseres Todes. Amen.
1: Ehre sei dem Vater, dem Sohn und dem Heiligen Geist,
0: wie im Anfang, so auch jetzt und alle Zeit und in Ewigkeit. Amen.
1: O mein Jesus, verzeih uns unsere Sünden, bewahre uns vor dem Feuer der Hölle, führe alle Seelen in den Himmel, besonders jene, die am meisten deiner Barmherzigkeit bedürfen. Amen.

0: Jesus, den du, Jungfrau, im Tempel wiedergefunden hast. Mutter Gottes, 3 Tage lang hast du Jesus gesucht. Wir beten für alle, die sich von Gott verlassen fühlen und schon lange nach ihrer Berufung fragen, dass sie nicht aufhören, an Gottes Liebe zu glauben und sich von dir Schritt für Schritt an den Platz führen lassen, den Gott ihnen schenkt. Vater unser im Himmel, geheiligt werde dein Name, dein Reich komme, dein Wille geschehe, wie im Himmel, so auf Erden.
1: Unser tägliches Brot gib uns heute und vergib uns unsere Schuld, wie auch wir vergeben unseren Schuldigern. Und führe uns nicht in Versuchung, sondern erlöse uns von dem Bösen. Amen.
0: Gegrüßet seist du, Maria, voll der Gnade, der Herr ist mit dir. Du bist gebenedeit unter den Frauen, und gebenedeit ist die Frucht deines Leibes, Jesus, den du, Jungfrau, im Tempel wiedergefunden hast.
1: Heilige Maria, Mutter Gottes, bitte für uns Sünder, jetzt und in der Stunde unseres Todes. Amen.
0: Gegrüßet seist du, Maria, voll der Gnade, der Herr ist mit dir. Du bist gebenedeit unter den Frauen, und gebenedeit ist die Frucht deines Leibes, Jesus, den du, Jungfrau, im Tempel wiedergefunden hast.
1: Heilige Maria, Mutter Gottes, bitte für uns Sünder, jetzt und in der Stunde unseres Todes. Amen.
0: Gegrüßet seist du, Maria, voll der Gnade, der Herr ist mit dir. Du bist gebenedeit unter den Frauen, und gebenedeit ist die Frucht deines Leibes, Jesus, den du, o Jungfrau, im Tempel wiedergefunden hast.
1: Heilige Maria, Mutter Gottes, bitte für uns Sünder, jetzt und in der Stunde unseres Todes. Amen.
0: Gegrüßet seist du, Maria, voll der Gnade, der Herr ist mit dir. Du bist gebenedeit unter den Frauen, und gebenedeit ist die Frucht deines Leibes, Jesus, den du, Jungfrau, im Tempel wiedergefunden hast.
1: Heilige Maria, Mutter Gottes, bitte für uns Sünder, jetzt und in der Stunde unseres Todes. Amen.
0: Gegrüßet seist du, Maria, voll der Gnade, der Herr ist mit dir. Du bist gebenedeit unter den Frauen, und gebenedeit ist die Frucht deines Leibes, Jesus, den du, Jungfrau, im Tempel wiedergefunden hast.
1: Heilige Maria, Mutter Gottes, bitte für uns Sünder, jetzt und in der Stunde unseres Todes. Amen.
0: Gegrüßet seist du, Maria, voll der Gnade, der Herr ist mit dir. Du bist gebenedeit unter den Frauen, und gebenedeit ist die Frucht deines Leibes, Jesus, den du, o Jungfrau, im Tempel wiedergefunden hast.
1: Heilige Maria, Mutter Gottes, bitte für uns Sünder, jetzt und in der Stunde unseres Todes. Amen.
0: Gegrüßet seist du, Maria, voll der Gnade, der Herr ist mit dir. Du bist gebenedeit unter den Frauen, und gebenedeit ist die Frucht deines Leibes, Jesus, den du, o Jungfrau, im Tempel wiedergefunden hast.
1: Heilige Maria, Mutter Gottes, bitte für uns Sünder, jetzt und in der Stunde unseres Todes. Amen.
0: Gegrüßet seist du, Maria, voll der Gnade, der Herr ist mit dir. Du bist gebenedeit unter den Frauen, und gebenedeit ist die Frucht deines Leibes, Jesus, den du, o Jungfrau, im Tempel wiedergefunden hast.
1: Heilige Maria, Mutter Gottes, bitte für uns Sünder, jetzt und in der Stunde unseres Todes. Amen.
0: Gegrüßet seist du, Maria, voll der Gnade, der Herr ist mit dir. Du bist gebenedeit unter den Frauen, und gebenedeit ist die Frucht deines Leibes, Jesus, den du, o Jungfrau, im Tempel wiedergefunden hast.
1: Heilige Maria, Mutter Gottes, bitte für uns Sünder, jetzt und in der Stunde unseres Todes. Amen.
0: Gegrüßet seist du, Maria, voll der Gnade, der Herr ist mit dir. Du bist gebenedeit unter den Frauen, und gebenedeit ist die Frucht deines Leibes, Jesus, den du, Jungfrau, im Tempel wiedergefunden hast.
1: Heilige Maria, Mutter Gottes, bitte für uns Sünder, jetzt und in der Stunde unseres Todes. Amen.
0: Ehre sei dem Vater und dem Sohn und dem Heiligen Geist.
1: Wie im Anfang, so auch jetzt und alle Zeit und in Ewigkeit. Amen. O mein Jesus, verzeih uns unsere Sünden, bewahre uns vor dem Feuer der Hölle, Führe alle Seelen in den Himmel, besonders jene, die deiner Barmherzigkeit am meisten bedürfen. Amen.
0: Amen.

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Halleluja, ja, wir preisen den Herrn und ich sage Ihnen einen schönen Nachmittag, liebe Hörer von Radio Maria. Hier ist Barbara Mutzam. Ja, wir laufen weiter heute am zweiten Tag unseres Mariathons, unseres Spendenmarathons. Wir bitten Sie um Ihre Gaben für die verschiedenen Radio Maria Projekte und Radio Maria Stationen auf der ganzen Welt. Im Moment oder in den nächsten 20 Minuten hin zum Barmherzigkeitsrosenkranz sammeln wir noch für Kamerun. 01 710 70 72, die Nummer in unser Hörerservice für Ihren Anruf. Und wenn Sie hier anrufen und die Nummer wählen, dann kommen Sie direkt durch. Unsere Mitarbeiter freuen sich. Preisen wir den Herrn mit diesem Lied aus Kamerun.

Wer hat sein Herz für Kamerun? Wir senden für eine neue Substation in der Diözese Mamfe. Der Bischof von Mamfe bittet Radio Maria um Zusammenarbeit. Das neue englischsprachige Studio, ein Großteil wird hier Französisch gesprochen, schließt mit unserer Hilfe rund 500.000 neue Hörer. Wer möchte sich hier einbringen und jetzt an diesem Nachmittag dem Herrn frischen Wind geben? Es ist eine heilige Zeit, in der wir uns jetzt befinden, zwischen den Rosenkränzen, zwischen dem Gebet, das wir gerade hatten, zu unserer lieben Frau, unserer Mutter Gottes und dann um 15 Uhr dem Barmherzigkeitsrosenkranz. Also nehmen Sie, liebe Hörer, diesen Schwung jetzt mit zwischen den Rosenkränzen, diesen Schwung des Rosenkranzes, der Mutter Gottes selbst, die ihr Herz jetzt bewegt, um für Kamerun für unseren Mariaton ihre Gabe zu geben. 01 710 70.

Ja, und ich möchte mich einfach einmal auch bei Ihnen, liebe Hörerinnen und Hörer, bedanken. Ein Applaus für Sie. Ich hoffe, Sie hören meinen Applaus. Vielen Dank für die vielen Gaben, die Sie heute, gestern und auch heute schon gegeben haben, mit Ihrem Zeugnis dazu, wie großartig und wunderbar Sie mit Radio Maria verbunden sind. Wir haben ja zum Beispiel auch ein Zeugnis von Ilse aus Tirol. Sie sagt, sie hört den ganzen Tag Radio Maria. Ohne Radio Maria in der jetzigen Zeit kann ich mir das Leben gar nicht vorstellen. Es sind alle so freundlich und nett und die Programme sind so gut. Es tut einfach gut, Radio Maria zu hören. Ich höre Radio Maria seit Anfang an. Ja, Sie, viele erkennen das vielleicht, Radio Maria, das uns so einen Frieden bringt, so eine Freude bringt. Man kann gar nichts anderes mehr hören. Und jetzt stellen Sie sich vor, es gibt noch Länder, so wie dort in Kamerun. Da gibt es noch viele, viele Menschen, die eben genau auf diese Stimme der Freude, der Hoffnung warten. Und dazu braucht es Sie, braucht es Ihren Beitrag. Vielleicht möchtest auch du jetzt dein Herz und deine finanzielle Gabe geben für Kamerun, wo wir durch dieses neue Studio viele, viele, viele neue Hörer gewinnen möchten, damit auch Sie mit dieser Freude erfüllt werden. 01 710 70 72 und von außerhalb Österreichs mit der Vorwahl 00431 710 70 72.

0: Die Telefone läuten, das ist wunderbar. Sie sind wach, sie bringen sich ein in dieser Zeit zwischen den Rosengrenzen. Sie werden hier motiviert von uns, hoffentlich. 01 710 70 72 rufen Sie gerne weiterhin an, wenn Sie diesen Schwung der Mutter Gottes zwischen den Rosengrenzen oder auch schon hingehen zum Barmherzigkeitsrosenkranz, die Barmherzigkeit Gottes brauchen, um selbst barmherzig sein jetzt zu können. Ja, Motivation kommt von mir, aber nicht nur von mir, sondern auch von unserem Geschäftsführer Christian Schmidt, den ich jetzt auch auf Sendung begrüße. Willkommen.
1: Ja, willkommen, liebe Babsi, auch alle Hörerinnen und Hörer. Wieder ein herzliches Grüß Gott bei unserem dreitägigen internationalen Mariathon. Heute ist der zweite Tag und wir sind gerade in dem Projekt von Radio Maria Kamerun. Ein Projekt, das wir übrigens schon viele Jahre unterstützen. Im Vorjahr hatten wir gemeinsam mit MIVA ein Fahrzeug für Kamerun finanziert und im Jahr 2015, wie das Studio gebaut worden ist, haben wir die Freude gehabt, auch die Kapellenausstattung mitfinanzieren zu können und auch die Mutter Gottes, diese Lindenholz-Mutter Gottes, die in jedem Radio Maria steht, ist dort in Kamerun vor Ort. Also stellen Sie sich vor, oder ich sag mal so, wenn Sie die Chance haben, nach Afrika zu fahren und nach Kamerun kommen, dann besuchen Sie in der Hauptstadt Yaoundé das Studio und Sie werden sehen, was Ihre Spende dort bewirkt. Und natürlich braucht dieses Radio auch eine laufende Begleitung. Dafür sammeln wir jetzt. Und in einem Studio im Süden des Landes, in Idea, dort muss die Technik erneuert werden. Natürlich in Abständen von circa 10 bis 15 Jahren muss die Technik erneuert werden. Und auch dafür wollen wir unseren Beitrag geben. Ich möchte gerne ein Ziel ausgeben und mich bedanken für die vielen Anrufer. 274 sind es bis heute schon gewesen. Das heißt, der nächste Anrufer ist der 275. Und wir stehen genau 3.000 Euro vor den 50.000. Meine Bitte ist, mein Vorschlag für das nächste Ziel, dass wir das in den nächsten 10 Minuten auf dem Barmherzigkeitsrosenkranz hin sammeln und der Mutter Gottes hinlegen. Denn es ist Ihr Wunsch, dass Radio Maria in diesen Ländern präsent sein kann und den Menschen Jesus bringt. Und sie bittet uns, unseren Teil dazu beizutragen, damit das möglich ist. Es ist eine Gemeinschaft des Gebetes und eine Gemeinschaft, die auch eben diese missionarische Arbeit möglich macht, damit Menschen Zugang bekommen zur Botschaft der Hoffnung, des Heils, der Umkehr, der Vergebung. 01 710 70 72 3000 Euro fehlen uns für die nächsten 10 Minuten. Gehen wir auf den Barmherzigkeitsrosenkranz zu. Erbitten wir auch die Barmherzigkeit Gottes und setzen wir selbst einen Akt der Barmherzigkeit. Ruf an, gib deine Spende oder Spendenzusage jetzt einmal ab unter der Nummer 01 710 70

Ja, wir haben zwei Anrufer, die jetzt für Kamerun ihre Spende abgeben. Vielen Dank dafür. Das heißt aber auch, dass noch 6 Leitungen frei sind. Ihr kommt also geradewegs durch und könnt der Mutter Gottes schon eure Anliegen bringen. Denn auch an unserer Spendenhotline nehmen wir gerne jedes Gebetsanliegen entgegen und bringen das in die Studiokapelle vor das Allerheiligste. Den ganzen Tag über ist dort Anbetung. Wir bedürfen der Liebe Gottes. Wir brauchen sie dringend als seelische Nahrung. Und unsere Mitbrüder und Schwestern in Afrika brauchen das genauso. Wir sind angewiesen auf die Barmherzigkeit von Menschen und auf die Barmherzigkeit Gottes. Das betrachten wir wieder um 15 Uhr im Barmherzigkeitsrosenkranz. Und wir sind immer wieder eingeladen, auch selbst einen Akt der Barmherzigkeit zu setzen. Jetzt ist Gelegenheit, auch Radio Maria Kamerun wieder zu unterstützen und den Menschen in diesem Land, und das ist ein großes Land mit über 26 Millionen Einwohnern, auch dieses Signal der Hoffnung zu vermitteln. Wir haben einen großen Schritt nach vorne gemacht. In den nächsten Minuten auf dem Barmherzigkeitsrosenkranz hin wollen wir die 50.000 am heutigen Tag erreichen. Da sind jetzt noch genau 2.400 Euro offen. Die nächsten 400 Euro machen also die 48.000 voll. Telefonleitungen frei. Ich bitte Sie herzlich, komm, bring deine Gaben, erfleh die Barmherzigkeit Gottes, bring deine Gebetsanliegen und nimm ein Wort der Hoffnung aus der Heiligen Schrift dann mit auf den Weg als kleines Zeichen der Dankbarkeit. 01 710 70 72.

vielleicht wollen wir jetzt auch so Gebetsketten bilden. Wir stehen zwischen den Rosengrenzen. Wir werden jetzt gleich wieder den Barmherzigkeitsrosenkranz beten. Schauen wir, dass diese Gebetskette jetzt unter uns in der Hörerschaft nicht abbricht. Wenn immer einer jetzt anruft, dann bilden wir einen lebendigen Rosenkranz auch hier auf Sendung. Und dann können Sie so auch Ihren Dank, Ihren Lobpreis, Ihr Anliegen vor allem auch uns ins Hörerservice bringen. Und wir werden dafür beten. Danke für Ihren, für deinen Anruf. Gott segne Sie. Wir hören übrigens jetzt auch ein paar englische Lieder, denn da in Kamerun gibt es zwei Amtssprachen, Französisch und Englisch. Und so fühlen wir uns natürlich auch mit der englischen Sprache, die wir verstehen, ganz verbunden mit Kamerun. Auch wenn es weit weg liegt, so haben wir doch eines gemeinsam, unseren Glauben an Jesus Christus. Unter anderem auch ein bisschen die englische Sprache, das Gebet und Radio Maria natürlich, für das wir jetzt sammeln hier in Kamerun. 01 710 70 72, sei du das nächste Glied auf dieser Gebetskette, Rosenkranzkette, dieser Anrufer. Lass dir den Strom nicht abbrechen.

Wir wechseln jetzt gleich wieder ins Gebet zum Barmherzigkeitsrosenkranz. Herzliche Einladung, nutzt diese Gnadenzeit auch für eure Anrufe. Ruft die Barmherzigkeit Gottes an, ruft bei uns an, gebt eure Spendenzusage und bringt uns eure Gebetsanliegen. Ich war selbst am Wochenende in Krakau am Heiligtum der Schwester Faustina, habe dort in der großen Basilika den Barmherzigkeitsrosenkranz mit 5000 Pilgern beten dürfen. Ein ganz besonderer Moment. Sie hat ja den Barmherzigkeitsrosenkranz gestiftet. Und auch wir sind wieder in einer großen virtuellen Basilika miteinander verbunden. Nützt diese Gnadenstunde, herzliche Einladung anzurufen. Genau 2000 Euro jetzt noch auf die 50.000 hin, die wir um 15 Uhr der Mutter Gottes hinlegen wollen. Danke für deinen Anruf, deinen Beitrag, dass ihr alle mitmacht für eure missionarische, dankbare Haltung. 01 710 70 72.

Barmherziger Jesus, im Augenblick deines Kreuzestodes für uns bete ich dich an und lobpreise dich und bitte, umfasse mit deiner unerschöpflichen Barmherzigkeit die ganze Menschheit, besonders die armen Sünder und die Sterbenden. Amen. Liebe Hörerinnen und Hörer, wir sind mitten im Mariathon, im Internationalen Mariathon, und ich lade Sie nun herzlich ein, mit mir gemeinsam den Barmherzigkeitsrosenkranz zu beten. Rufen Sie gerne an unter der Nummer 0720 578 578, und falls Sie außerhalb von Österreich anrufen, dann unter der Nummer 0043 720 578 578. Ich freue mich aufs gemeinsame Gebet.

0: Im Namen des Vaters und des Sohnes und des Heiligen Geistes.
1: Amen.
0: Vater unser im Himmel, geheiligt werde dein Name, dein Reich komme, dein Wille geschehe, wie im Himmel, so auf Erden.
1: Unser tägliches Brot gib uns heute und vergib uns unsere Schuld, wie auch wir vergeben unseren Schuldigern. Und führe uns nicht in Versuchung, sondern erlöse uns von dem Bösen. Amen.
0: Gegrüßet seist du, Maria, voll der Gnade. Der Herr ist mit dir. Du bist gebenedeit unter den Frauen, und gebenedeit ist die Frucht deines Leibes, Jesus.
1: Heilige Maria, Mutter Gottes, bitte für uns Sünder, jetzt und in der Stunde unseres Todes. Amen.
0: Ich glaube an Gott, den Vater, den Allmächtigen, den Schöpfer des Himmels und der Erde, und an Jesus Christus, seinen eingeborenen Sohn, unseren Herrn, empfangen durch den Heiligen Geist, geboren von der Jungfrau Maria, gelitten unter Pontius Pilatus, gekreuzigt, gestorben und begraben, hinabgestiegen in das Reich des Todes, am dritten Tage auferstanden von den Toten, aufgefahren in den Himmel. Er sitzt zu Rechten Gottes, des allmächtigen Vaters. Von dort wird er kommen, zu richten die Lebenden und die Toten.
1: Ich glaube an den Heiligen Geist, die heilige katholische Kirche, Gemeinschaft der Heiligen, Vergebung der Sünden, Auferstehung der Toten und das ewige Leben. Amen.

0: Ewiger Vater, ich opfere dir auf, den Leib und das Blut, die Seele und die Gottheit deines über alles geliebten Sohnes, unseres Herrn Jesus Christus.
1: Zur Sühne für unsere Sünden und für die Sünden der ganzen Welt.
0: Durch sein schmerzhaftes Leiden.
1: Habe Erbarmen mit uns und mit der ganzen Welt.
0: Durch sein schmerzhaftes Leiden.
1: Habe Erbarmen mit uns und mit der ganzen Welt.
0: Durch sein schmerzhaftes Leiden.
1: Habe Erbarmen mit uns und mit der ganzen Welt.
0: Durch sein schmerzhaftes Leiden.
1: Habe Erbarmen mit uns und mit der ganzen Welt.
0: Durch sein schmerzhaftes Leiden.
1: Habe Erbarmen mit uns und mit der ganzen Welt.
0: Durch sein schmerzhaftes Leiden.
1: Habe Erbarmen mit uns und mit der ganzen Welt.
0: Durch sein schmerzhaftes Leiden.
1: Habe Erbarmen mit uns und mit der ganzen Welt.
0: Durch sein schmerzhaftes Leiden.
1: Habe Erbarmen mit uns und mit der ganzen Welt.
0: Durch sein schmerzhaftes Leiden.
1: Habe Erbarmen mit uns und mit der ganzen Welt.
0: Durch sein schmerzhaftes Leiden.
1: Habe Erbarmen mit uns und mit der ganzen Welt.

0: Ewiger Vater, ich opfere dir auf den Leib und das Blut, die Seele und die Gottheit deines über alles geliebten Sohnes, unseres Herrn Jesus Christus.
1: Zur Sühne für unsere Sünden und für die Sünden der ganzen Welt.
0: Durch sein schmerzhaftes Leiden.
1: Hab Erbarmen mit uns und mit der ganzen Welt.
0: Durch sein schmerzhaftes Leiden.
1: Hab Erbarmen mit uns und mit der ganzen Welt.
0: Durch sein schmerzhaftes Leiden.
1: Hab Erbarmen mit uns und mit der ganzen Welt.
0: Durch sein schmerzhaftes Leiden.
1: Hab Erbarmen mit uns und mit der ganzen Welt.
0: Durch sein schmerzhaftes Leiden.
1: Hab Erbarmen mit uns und mit der ganzen Welt.
0: Durch sein schmerzhaftes Leiden.
1: Hab Erbarmen mit uns und mit der ganzen Welt.
0: Durch sein schmerzhaftes Leiden.
1: Hab Erbarmen mit uns und mit der ganzen Welt.
0: Durch sein schmerzhaftes Leiden.
1: Hab Erbarmen mit uns und mit der ganzen Welt.
0: Durch sein schmerzhaftes Leiden.
1: Hab Erbarmen mit uns und mit der ganzen Welt.
0: Durch sein schmerzhaftes Leiden.
1: Hab Erbarmen mit uns und mit der ganzen Welt.

0: Ewiger Vater, ich opfere dir auf, den Leib und das Blut, die Seele und die Gottheit deines über alles geliebten Sohnes, unseres Herrn Jesus Christus.
1: Zur Sühne für unsere Sünden und für die Sünden der ganzen Welt.
0: Durch sein schmerzhaftes Leiden.
1: Hab Erbarmen mit uns und mit der ganzen Welt.
0: Durch sein schmerzhaftes Leiden.
1: Hab Erbarmen mit uns und mit der ganzen Welt.
0: Durch sein schmerzhaftes Leiden.
1: Hab Erbarmen mit uns und mit der ganzen Welt.
0: Durch sein schmerzhaftes Leiden.
1: Hab Erbarmen mit uns und mit der ganzen Welt.
0: Durch sein schmerzhaftes Leiden.
1: Hab Erbarmen mit uns und mit der ganzen Welt.
0: Durch sein schmerzhaftes Leiden.
1: Hab Erbarmen mit uns und mit der ganzen Welt.
0: Durch sein schmerzhaftes Leiden.
1: Hab Erbarmen mit uns und mit der ganzen Welt.
0: Durch sein schmerzhaftes Leiden.
1: Hab Erbarmen mit uns und mit der ganzen Welt.
0: Durch sein schmerzhaftes Leiden.
1: Hab Erbarmen mit uns und mit der ganzen Welt.
0: Durch sein schmerzhaftes Leiden.
1: Hab Erbarmen mit uns und mit der ganzen Welt.

0: schmerzhaftes Leiden.
1: Hab Erbarmen mit uns und mit der ganzen Welt.
0: Durch sein schmerzhaftes Leiden.
1: Hab Erbarmen mit uns und mit der ganzen Welt.
0: Durch sein schmerzhaftes Leiden.
1: Hab Erbarmen mit uns und mit der ganzen Welt.
0: Durch sein schmerzhaftes Leiden.
1: Hab Erbarmen mit uns und mit der ganzen Welt.
0: Durch sein schmerzhaftes Leiden.
1: Hab Erbarmen mit uns und mit der ganzen Welt.
0: Durch sein schmerzhaftes Leiden.
1: Hab Erbarmen mit uns und mit der ganzen Welt.
0: Durch sein schmerzhaftes Leiden.
1: Hab Erbarmen mit uns und mit der ganzen Welt.

0: Ewiger Vater, ich opfere dir auf, den Leib und das Blut, die Seele und die Gottheit, deines über alles geliebten Sohnes, unseres Herrn Jesus Christus, zur Sühne für unsere Sünden.
1: Zur Sühne für unsere Sünden und für die Sünden der ganzen Welt.
0: Durch sein schmerzhaftes Leiden.
1: Hab Erbarmen mit uns und mit der ganzen Welt.
0: Durch sein schmerzhaftes Leiden.
1: Hab Erbarmen mit uns und mit der ganzen Welt.
0: Durch sein schmerzhaftes Leiden.
1: Hab Erbarmen mit uns und mit der ganzen Welt.
0: Durch sein schmerzhaftes Leiden.
1: Hab Erbarmen mit uns und mit der ganzen Welt.
0: Durch sein schmerzhaftes Leiden.
1: Hab Erbarmen mit uns und mit der ganzen Welt.
0: Durch sein schmerzhaftes Leiden.
1: Hab Erbarmen mit uns und mit der ganzen Welt.
0: Durch sein schmerzhaftes Leiden.
1: Hab Erbarmen mit uns und mit der ganzen Welt.
0: Durch sein schmerzhaftes Leiden.
1: Hab Erbarmen mit uns und mit der ganzen Welt.
0: Durch sein schmerzhaftes Leiden.
1: Hab Erbarmen mit uns und mit der ganzen Welt.
0: Durch sein schmerzhaftes Leiden.
1: Hab Erbarmen mit uns und mit der ganzen Welt.

0: Heiliger Gott, heiliger starker Gott, heiliger unsterblicher Gott.
1: Hab Erbarmen mit uns und mit der ganzen Welt.
0: Heiliger Gott, heiliger starker Gott, heiliger unsterblicher Gott.
1: Hab Erbarmen mit uns und mit der ganzen Welt.
0: Heiliger Gott, heiliger starker Gott, heiliger unsterblicher Gott.
1: Hab Erbarmen mit uns und mit der ganzen Welt.
0: O Blut und Wasser aus dem Herz Jesu als Quelle der Barmherzigkeit für uns erströmt.
1: Jesus, wir vertrauen auf dich.
0: Im Namen des Vaters und des Sohnes und des Heiligen Geistes.
1: Amen.
0: Amen.

Das war das bekannte Lied Selig die Barmherzigen, diesmal in der Sprache Swahili. Und jetzt geht's weiter mit unserem Programm Mariathon hier on air.

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Noch einmal eine Weltjugendtagshymne, diesmal vom Jahr 2019 in Panama, wo ich live dabei sein durfte. Mein Name ist Barbara Mutsam und ich finde immer ganz passend, jetzt hier am internationalen Weltfamilien-Mariathon, wo wir für die verschiedensten Länder sammeln und uns wirklich mit der Weltkirche vereinigen und wirklich an die Weltkirche denken, an unsere Brüder und Schwestern in der ganzen Welt. Also wirklich sehr erhebend finde ich diese Weltjugendtagshymnen, uns auch verbindet mit unserem Papst Leo, den wir morgen ganz besonders feiern werden, der morgen ein Jahr im Amt ist, am 8. Mai. Ja, und jetzt grüßen wir mal die Gottesmutter und dann geht es direkt weiter hier. Ja, und Sie können natürlich jederzeit anrufen. Das Hörerservice freut sich über Ihre Stimme, Ihr Zeugnis. 01 710 70 72. Sag ja.

0: Ja, gehen wir mit diesem Lied, gehen wir auch mit den Jugendlichen, an die wir denken bei diesem Lied, die Jugendlichen, die auf das Wort Gottes warten, die neue Generation, für die wir ja aufbauen. Es geht nicht nur jetzt um uns oder um die, die in unserem Alter sind, wirklich um die jungen Menschen auch dort. Jetzt gerade noch sammeln wir für Kamerun, also denken wir an die Jugend dort vor Ort, um die Hoffnung und die Freude Gottes dort nach Kamerun zu bringen mit diesem Schwung der Weltjugendtagshymne 01 710 70 72.
1: Und es sind jetzt genau 365 Euro noch offen auf die 50.000, die wir zum Barmherzigkeitsrosenkranz von euch erbitten haben. Also das zeigt auch wieder die Präsenz der Mutter Gottes, dass das fast eine Punktlandung ist. Wenn es jetzt einen Hörer, eine Hörerin gibt, die sagt, 365 Euro, das ist für mich das Zeichen, 1 Euro pro Tag, das möchte ich geben. Und wir setzen das in Kamerun ein, dann haben wir dieses wichtige Zwischenziel erreicht. Ich freue mich aber jetzt wieder, Jean-Paul Kaihura, den Afrika-Verantwortlichen der Weltfamilie, bei mir zu haben, der uns etwas mehr über das Projekt in Kamerun und das Radio dort erzählt. Und ich begrüße ganz herzlich auch die Anni, die so freundlich ist, extra ins Studio gekommen ist, um für uns die Übersetzung vorzunehmen. Grüß dich Gott, Anni.
2: Hallo, grüß dich.
1: So, Jean-Paul, bitte erzähl uns ein bisschen über den Werdegang des Radios, wo Sie jetzt stehen in Kamerun und was dort gerade gebraucht wird. Du übersetzt meine Frage.
2: Ja.
1: Bitte.
2: Also, est-ce que tu peux raconter un peu sur le développement de la radio au Cameroun?
3: Alors, Radio Maria Cameroun.
1: Wait a minute. Okay, you're ready.
3: Radio Maria Cameroun a commencé en 2009.
2: Also, 2011 hat das Radio Cameroun begonnen.
3: Elle a commencé dans un diocèse appelé Edea.
2: In der Diözese, die sich Edea nennt.
3: Edea c'est vraiment une région rurale.
2: Das ist eher eine ländliche Region.
3: Et il y a trop de langues dans le même diocèse.
2: Und es gibt viele Sprachen in derselben Diözese.
3: Il y avait des difficultés pour, disons, l'unité, parce que chaque groupe ethnique parle sa propre langue.
2: Da gibt es Probleme mit der Einheit, weil jede ethnische Gruppe in der Diözese ihre eigene Sprache spricht.
3: Et puis, quand Radio Maria est arrivée, elle a créé l'unité parce qu'elle a organisé des parents de chapelet dans différentes langues ethniques.
2: Als Radio Maria dort angekommen ist, hat es die Einheit dadurch erzeugt, dass es einen Rosenkranz in den verschiedenen ethnischen Sprachen gegründet hat.
3: Et puis avec les studios mobiles, Radio Maria allait dans les paroisses et chaque communauté pouvait chanter et être appréciée par d'autres groupes ethniques.
2: Radio Maria ist dann in die einzelnen Pfarren gegangen und dort hat jede einzelne ethnische Gruppe singen können und dadurch von den anderen ethnischen Gruppen geschätzt werden.
3: Je voudrais vous dire qu'un jour je suis allé à Edea et puis l'évêque m'a reçu avec beaucoup de joie.
2: Du wolltest den Jean-Paul hat dem Bischof geholfen mit sehr viel Freude.
3: Normalement quand j'arrivais c'était pour parler des problèmes, mais il m'a dit Jean-Paul attends viens. Alors je suis allé chez lui, on a mangé ensemble, on a bu ensemble.
2: Der Bischof hat ihm gesagt, er soll einfach abwarten, was die Probleme betrifft. Er ist hingegangen, sie haben gemeinsam gebetet, gegessen und ja.
3: Il était très content de Radio Maria.
2: Und er hat sich sehr über Radio Maria gefreut.
3: Mais vous savez, les appareils radiophoniques, quand les années passent, ils vieillissent.
2: Ja, und wenn die Jahre vergehen, kommen auch die Radioapparate in die Jahre, wie man weiß.
3: Par exemple, en mars, je suis allé à Edea parce que, vous savez, le Saint-Père allait visiter le Cameroun.
2: Zum Beispiel bin ich, Jean-Paul, im März nach Edea gegangen, weil damals der Heilige Vater in den Kamerun gekommen ist.
3: Et quand je suis arrivé à Edea, j'étais à Radio Maria, mais l'évêque se trouver à une autre diocèse dans le cadre de la préparation de la visite du pape.
2: Ich bin zu Radio Maria gegangen, aber der Bischof war in einer anderen Diözese, um dort den Papstbesuch vorzubereiten.
3: Mais il a fait tout pour retourner pour me rencontrer.
2: Aber er hat alles gemacht, um zurückzukommen und mich zu treffen.
3: Parce que l'évêque voulait que la visite du pape puisse être transmise via Radio Maria à Edea.
2: Denn es war sein Wunsch, dass der Papstbesuch via Radio Maria in Edea ausgesandt werden kann.
3: Maintenant, je vais vous demander, chers auditeurs, de m'aider à honorer la promesse que j'ai fait à l'évêque.
2: Ich habe mich an das Versprechen erinnert, das ich dem Bischof gemacht habe.
3: Parce que quand je suis arrivé, normalement la radio a deux mixeurs. Il y a un mixeur déjà vieux qu'on n'utilise plus.
2: Also es gibt beim Radio zwei Mixer und einer war schon sehr alt und hat nicht mehr funktioniert.
3: Le groupe électrogène est déjà mort, ne fonctionne pas. Générateur.
2: Der Generator hat nicht mehr funktioniert.
3: La climatisation ne fonctionnait pas.
2: Und die Klimaanlage hat auch nicht mehr funktioniert.
3: Vraiment, c'était une radio qui, ça m'a fait peur, ça m'a fait, disons, c'était triste.
2: Das hat mir Angst gemacht und es war traurig.
3: Alors, comme le pape devait aller quand même au Cameroun,
2: als der Papst dann trotzdem in den Kamerun gekommen ist,
3: la famille mondiale a envoyé d'urgence un technicien pour réparer un peu ce qu'on peut réparer.
2: Dann hat die Weltfamilie also dringend einen Techniker geschickt, der das alles repariert hat.
3: Je vous dis que pour passer certains messages, la radio était obligée d'utiliser le téléphone.
2: Und das Radio war verpflichtet, das Telefon zu verwenden.
3: C'est pourquoi nous vous demandons, chers auditeurs, d'aider Radio Maria à aider à être une Radio Maria normale.
2: Also es hat geholfen, dass das Telefon im Radio Maria normal geworden ist, dass man das Telefon als Radio verwendet.
3: Je dis aider à être une radio normale qui a le mixeur, qui a le groupe électrogène qui fonctionne, qui a la climatisation qui fonctionne, etc.
2: Also in Idee ist es normalerweise, dass es einen Mixer gibt, eine Klimaanlage und das alles funktioniert.
3: Je veux vous dire une chose que nous avons copié ici en Europe.
2: Und ich will euch etwas sagen, was ihr bitte in Europa kopieren sollt, nachmachen sollt.
3: Si vous visitez de Radio Maria d'Afrique, les studios, le standard est le même.
2: Wenn ihr die Studios im Kamerun besucht, dann haben wir dort denselben Standard wie in Europa.
3: Ça vient de Emmanuel Ferrario, parce qu'il disait Radio Maria sera Radio de la Vierge Marie.
2: Das kommt von Emmanuel Ferrario, weil er gesagt hat, Radio Maria ist das Radio der Mutter Gottes.
3: Et la Vierge Marie aime tout le monde du même amour.
2: Und die Jungfrau Maria liebt die ganze Welt mit derselben Liebe.
3: C'est pourquoi la qualité des matériels que vous nous donnez en Afrique, c'est presque le même matériel que vous avez. Cela montre l'amour que vous avez.
2: Deshalb haben wir in Afrika quasi das gleiche Material, was wir verwenden wie in Europa.
3: Voilà, ça c'était pour le projet d'Edea.
2: Das war für das Projekt in Edea.
3: Il y a un second projet, je ne sais pas si je dois en parler maintenant, Yaoundé, la capitale.
2: Und es gibt auch ein Projekt in der Hauptstadt, ich weiß nicht, ob ich darüber jetzt sprechen soll.
4: Mach mal ein paar Takte Musik. Ihr habt also gehört, in Edea gibt es diesen Erneuerungsbedarf, beziehungsweise sind die Dinge jetzt erneuert worden und wir dürfen mithelfen, auch die Rechnungen dafür zu bezahlen. Ein neues Mischpult, die Klimaanlage wurde instand gesetzt. Das ist alles jetzt in den letzten Wochen erst passiert, weil eben der Papst gerade dort war. Ein paar Takte Musik. Ruft an 01 710 70 72.
5: Ja, und wir merken, wie Papst Leo
0: unserem neuen Papst. Morgen feiern wir ihn ein Jahr im Amt. Wie wichtig ihm Afrika ist und auch Kamerun, weil er eben gerade erst da war. Und vielleicht sagen Sie, ja, ich gehe mit unserem Papst und ich unterstütze das, was er tut, dass er hier gleich in seiner ersten Reise nach Afrika gekommen ist, auch nach Kamerun, um hier die Menschen ja ein Zeichen zu setzen und Hilfe zu geben. 01 710 70 72 und wir bleiben in diesem Lobpreis, in diesem frischen Wind, in dem Heiligen Geist, mit dem Heiligen Geist unterwegs.

Und ich darf mich bedanken, denn die 50.000 haben wir bereits überschritten. Das heißt, wir gehen auf den 6. Krug am heutigen Tag zu. Ich möchte einladen, dass ihr wirklich anruft, missionarisch diese Tage lebt und euch von der Mutter Gottes in Dienst rufen lasst. Kamerun, das Land, wo vor wenigen Wochen Papst Leo vor Ort war, es zeigt uns die Bedeutung dieses Landes. Und ja, dass Radio Maria dort ist, ist auch so ein Zeichen dafür, dass es ein himmlisches Projekt ist, dass wirklich die Mutter Gottes hier ihre Hände im Spiel hat und jeden von uns einlädt und ruft, hier mitzuwirken. 01 710 70 72. Wir sammeln 40.000 Euro, um Radio Maria Kamerun die nächsten Schritte zu ermöglichen.

0: habe kurz mal nachgeschaut, was Papst Leo denn da in Kamerun so gesagt hat. Und seine erste Ansprache hier begann mit: Liebe Brüder und Schwestern, es ist mir eine Freude, hier bei euch in dieser leidgeprüften Region zu sein. Und wie eure Zeugnisse soeben gezeigt haben, lässt all das Leid, das euer Volk heimgesucht hat, heute umso deutlich erkennen. Gott hat uns niemals verlassen. In ihm, in seinem Frieden, können wir immer wieder neu beginnen. So Papst Leos erste Worte dort in Kamerun. Gott hat uns niemals verlassen. In ihm, in seinem Frieden, können wir immer wieder neu beginnen. Ja, hilf auch du jetzt mit, dieser Neuanfang für die Menschen dort in Kamerun zu sein.
1: Nochmal die herzliche Einladung, dass ihr mit dabei seid. Das ist so an diesen drei Tagen, dass wir immer wieder die Einladung aussprechen, auch jetzt wieder. Ich darf euch sagen, es tröpfelt im Moment ein bisschen, also jetzt nicht der Regen, sondern die Anrufe tröpfeln ein bisschen. Ich lade ein, dass ihr wirklich aus freiem Herzen mit großer Vertrauen auch hier zum Radio kommt und sagt: Ich bin ein Hörer von Radio Maria. Ich liebe das Radio. Ich habe viel geschenkt bekommen. Ich möchte etwas weiter schenken, damit es auch in anderen Teilen der Welt diese Freude und diesen Segen bewirken kann. 01 710 70 72. Telefone sind frei. Er kommt gleich durch. Jetzt wieder das Wort an Jean-Paul, dass wir mehr über Radio Maria in Kamerun erfahren.
2: Sur la radio au Cameroun.
3: Oui, effectivement. Alors, après avoir commencé à Edea, nous sommes allés dans la capitale Yaoundé.
2: Also, bevor wir nach Edea gekommen sind, sind wir in die Hauptstadt Yaoundé gegangen.
3: En arrivant à Yaoundé, il n'y avait pas le bâtiment nécessaire. Nous avons eu un petit endroit pour fonctionner.
2: Es gab damals in Yaoundé nicht das notwendige Gebäude, nur einen kleinen Ort, der funktioniert hat.
3: Et puis la radio a fonctionné pendant quelques années en utilisant seulement le studio mobile.
2: Ich meine, es gab nicht einmal einen kleinen Ort, der funktioniert hätte. Und daher haben wir nur ein Mobilstudio gehabt.
3: C'était pour occuper la fréquence que l'État avait donnée à nous. C'était pour occuper, utiliser la fréquence que l'État avait donnée.
2: Um die Frequenz nutzen zu können, die uns gegeben worden ist.
3: Alors, durant les marathons, je pense aussi que Radio Maria Autriche a contribué, il a été possible de construire le siège national de Radio Maria Cameroun.
2: Während des letzten Marathons war es dann möglich, da hat wahrscheinlich Österreich auch dazu beigetragen, dass wir den nationalen Sitz im Kamerun gegründet haben.
3: Maintenant, le siège est déjà construit.
2: Jetzt ist dieser Sitz bereits fertiggestellt.
3: Grâce aussi à la générosité des autres marathons, il a été possible d'envoyer les studios à Yaoundé.
2: Und dank der Großzügigkeit der Marathons war es möglich, das Studio nach Yaoundé zu schicken.
3: Aussi à Yaoundé, il y a une très belle chapelle. Je pense que ça doit être la chapelle la plus belle de Radio Maria sur le continent africain.
2: Und es gibt dort im Studio eine wunderschöne Kapelle, und ich denke, das ist die schönste Kapelle auf dem afrikanischen Kontinent.
3: Alors, quand le pape est venu, il a commencé par la capitale, Yaoundé, le studio de Radio Maria était déjà opérationnel.
2: Als der Papst angekommen ist und er hat in Yaoundé begonnen, Kamerun, Afrika zu besuchen, und damals war das Studio bereit, ihn zu empfangen.
3: Et Radio Maria à Yaoundé a joué un rôle important dans la préparation de la visite du pape.
2: Und Yaoundé, das Studio hat eine wichtige Rolle in der Vorbereitung des Papstbesuches gespielt.
3: Parce que les évêques, les prêtres venaient dans le studio de Radio Maria pour préparer la visite du pape.
2: Weil die Bischöfe und Priester in das Studio gekommen sind, um den Papstbesuch vorzubereiten.
3: Maintenant, à l'arrivée du pape, le père directeur avait une autorisation d'approcher le pape. Il m'envoyait des photos qu'il lui-même prenait.
2: Als der Papst angekommen ist, hat der Direktor von Radio Maria hatte die Möglichkeit, dem Papst zu begegnen und ihm Fotos zu bringen.
3: Oui, il prenait des photos tout en état tout proche, proche de l'avion à l'arrivée du pape.
2: Und er konnte sogar bis zum Flugzeug kommen, wo der Papst angekommen ist.
3: Il commentait aussi, il m'envoyait tout, il prenait l'audio, l'enregistrait, il l'envoyait à moi.
2: Und er hat das, ein Audio aufgenommen und hat es mir geschickt.
3: Et puis aussi les volontaires de Radio Maria, des amis de Radio Maria avaient des habits confectionnés justement pour recevoir le pape.
2: Und die Mitarbeiter von Radio Maria hatten eigene Dresses, die nur angefertigt worden sind für den Papstbesuch.
3: Alors, vous savez, maintenant ce qui reste pour le nouveau siège, c'est l'inauguration. L'inauguration n'a pas encore eu lieu. Nous devons, je dois organiser.
2: Die Einweihung hat erst stattgefunden und ich musste sie noch organisieren.
3: Mais la radio est très jeune, c'est comme un bébé à Yaoundé. Et chaque Radio Maria dans le monde qui commence a besoin d'être aidé financièrement.
2: Weil das Radio noch erst wie ein Baby war, also noch ganz jung, hat es so wie jedes Radio auf der Radio Maria auf der Welt finanzielle Unterstützung nötig gehabt.
3: Je pense que ça a été même le cas de Radio Maria Autriche, l'a été aidé par Radio Maria Italie pendant plusieurs années.
2: Ich glaube, das war dasselbe in Österreich, Radio Maria Österreich und auch in Italien während vieler Jahre.
3: Maintenant, il y a un tel enthousiasme, il y a une grande joie d'avoir Radio Maria. Mais cette radio a un coût, c'est pourquoi nous vous demandons une petite contribution financière pour payer en général le coût de l'énergie.
2: Es gab einen großen Enthusiasmus, eine große Freude, aber wir haben auch diese finanzielle Hilfe benötigt und darum gebeten, vor allem was die Energie betrifft.
1: Jetzt geben wir euch wieder die Gelegenheit anzurufen und beizutragen bei diesem wichtigen Radio in Afrika, Radio Maria Kamerun, die erste Station des letzten Papstbesuches, Papst Leo. Ich glaube, es war im April diesen Jahres, dass er dort war. Das Radio hat eine wichtige Rolle dabei gespielt und wir bitten euch beizutragen, dass dieses Radio sich weiterentwickeln kann. 40.000 Euro wollen wir sammeln für die laufenden Kosten in diesem Radio und für die Erneuerung der Technik in dem Studio in Idea. 01 710 70 72, genau 300 Euro noch zum nächsten Tausender.
0: Wir hören dazu wieder Musik aus Kamerun. Viel Freude.

Wir haben jetzt noch circa 45 Minuten, wo wir in diesem Land Kamerun bleiben werden. Dann reisen wir weiter mit unserem Auto in Afrika oder mit dem Flugzeug oder mit den Elefanten, je nachdem. Also, liebe Hörerinnen und Hörer, bringen Sie sich ein jetzt an diesem Mariathon-Tag. Geben Sie Ihre Gabe gerne insgesamt einfach für einen Mariathon oder jetzt ganz speziell für Kamerun 01 710 70.

Und ich darf wieder einige Spenden nennen, stellvertretend für viele, die heute angerufen haben. Einfach, damit sie ermutigt sind, sich auch anzuschließen, damit ihre Gabe nicht fehlt in diesem wunderbaren Mosaik der Mutter Gottes, das wir jetzt für Kamerun zeichnen. Danke für 100 Euro von Franz und Maria aus Kuchl in Salzburg. Sie hat uns auch ein Gebetsanliegen mitgegeben, das wir natürlich in die Kapelle vor das Allerheiligste bringen. Danke für 100 Euro von Karin aus Rasdorf in Niederösterreich. Sie widmet es besonders den marianischen Projekten. 500 Euro, schönen Rückenwind. Danke an Rosa aus Rosenau am Sonntagberg in Niederösterreich. Vergelt's Gott dafür. 100 Euro kommen von Bertha aus Aspang. Sie bittet ganz besonders auch, dass die Seelen der Nachkommen nicht verloren gehen. Auch dieses Gebetsanliegen werden wir natürlich in unserer Studiokapelle vor dem Allerheiligsten deponieren. Einen interessanten Betrag von 88 Euro und 88 Cent spendet Jitka aus Wien. Sie liebt einfach diese Zahl. Ja, seien Sie gesegnet und danke für Ihren Beitrag. 300 Euro von Erich und Gabriele aus Anif in Salzburg. Danke für eure Beiträge, für die verschiedenen Projekte hier im internationalen Radio Maria Projekt. 200 Euro schicken Michael und Barbara aus Graz. Weitere 200 kommen von Josef aus Feldbach, wo immer es gebraucht wird. 500 Euro schickt Gerda aus Rasdorf in Niederösterreich und 200 Euro kommen von Manuela aus Wien. Soweit ein Streifzug durchs Land. Ihr habt gesehen, Steiermark, Salzburg, Oberösterreich, Niederösterreich, Wien. Da sind wir überall jetzt dabei. Dort werden wir gehört, dort wird auch ein Ja gegeben. Meine Einladung, dass auch ihr euer Ja gebt und jetzt anruft 01 710 70 72. Mit den nächsten 400 Euro kommen wir auf die 52.000 am heutigen Tag. Ja, wir wollen bald die 60.000 erreichen, brauchen ein bisschen Rückenwind, ein bisschen Ermutigung von euch. Wer greift jetzt zum Hörer, ruft an und sagt, ich bin Teil dieser weltweiten Hörerfamilie. Ich möchte auch anderen Menschen in Afrika das schenken, was ich über das Radio jeden Tag bekomme. 01 710 70 72, die Mutter Gottes lädt dich ein.

0: Diese Trommeln und diese Klingeln, die wir hören, hat uns schon Paul gerade erzählt, die haben sie auch gespielt, wie Papst Leo hier war. Also das darf uns jetzt auch wachrütteln und sie zu Hause lassen sie sich mitnehmen von diesen Trommelklängen.
1: Und wir dürfen wieder Neues vom Radio in Kamerun erfahren, Jean-Paul.
2: Et encore quelques nouveautés de la radio au Cameroun.
3: Voilà. Alors, nous voulons, nous souhaiterions que Radio Maria à Yaoundé au Cameroun puisse continuer à fonctionner.
2: Wir hoffen und wünschen, dass das Radio in Yaoundé weiter funktionieren kann.
3: Parce que le pape a visité le Cameroun et il a adressé un message important et utile pour le Cameroun. Mais aussi utile pour l'Afrique.
2: Als der Papst Kamerun besucht hat, hat er wichtige Nachrichten hinterlassen betreffend Kamerun, aber auch den ganzen afrikanischen Kontinent.
3: Par exemple, le pape a dénoncé la corruption.
2: Zum Beispiel, dass er die Korruption angeprangert hat.
3: Et pour réduire la pauvreté en Afrique, il faut lutter contre la corruption.
2: Und um die Armut in Afrika zu bekämpfen, muss man die Korruption reduzieren.
3: Et comme le pape y a, disons, a touché ce thème, maintenant que le pape est parti, Radio Maria est en train d'organiser des tables rondes, d'insister pour qu'il y ait effectivement un impact sur la population.
2: Seitdem der Papst wieder abgereist ist, organisiert Radio Maria runde Tische und macht dadurch einen wirklichen Beitrag, um der Bevölkerung in Afrika zu helfen.
3: Le Pape aussi a insisté sur la nécessité de la paix.
2: Der Papst hat auf der Wichtigkeit des Friedens beharrt.
3: Sans la paix, il n'y a pas de développement.
2: Ohne Friede gibt es keine Entwicklung.
3: Le pape a été courageux parce qu'il est allé à un endroit où il y a la guerre au Cameroun.
2: Und das war sehr mutig vom Papst, weil er an einen Ort gegangen ist, wo es Krieg gibt im Kamerun.
3: Au Cameroun, il y a deux parties. Il y a une partie francophone et il y a une partie anglophone.
2: Im Kamerun gibt es einen französischen und einen englischen Teil.
3: Alors le pape est allé dans la partie anglophone et c'est là où il y a la guerre.
2: Der Papst ist in den englischen Teil gegangen und dort gibt es, das ist dort, wo es den Krieg gibt.
3: Je vous dis qu'il a été courageux parce que moi, en mars, je suis allé dans la région et l'évêque m'avait montré un bâtiment où les évêques, en 2017, avaient fait une réunion, mais après, quelqu'un a bombardé la maison.
2: Ich sage, er war mutig, weil als ich im März in den Kamerun gegangen bin, gab es eine Vereinigung, ein Treffen von den Bischöfen in einem Haus, wo das nachher bombardiert worden ist.
3: Et puis aussi le pape a parlé.
2: Entschuldigung, das war im Jahr 2017, habe ich jetzt vergessen. Ja.
3: Et puis aussi le pape a montré l'intérêt pour les jeunes.
2: Der Papst hat auch etwas gezeigt, was die Jugendlichen betrifft.
3: Par exemple, il a invité les jeunes africains à penser à contribuer au développement de leur pays.
2: Er hat die afrikanischen Jugendlichen eingeladen, zur Entwicklung ihres Landes beizutragen.
3: Parce que quelquefois des jeunes africains rêvent seulement aller dans d'autres continents.
2: Das hat er getan, weil die jungen Afrikaner sehr oft nur davon träumen, in andere Kontinente zu gehen.
3: Mais pour que justement les jeunes Africains puissent rester en Afrique, il a demandé aux autorités politiques de créer de bonnes conditions pour les jeunes.
2: Und damit sie in Afrika bleiben können, hat er die politischen Einrichtungen gebeten, Bedingungen zu schaffen, dass sie bleiben können.
3: Donc le pape a vraiment développé beaucoup de messages et Radio Maria maintenant est en train de les développer petit à petit pour que après la visite du pape, il y ait un changement positif au Cameroun et sur le continent africain.
2: Der Papst hat viele Nachrichten, Botschaften hinterlassen und Radio Maria hat sie aufgegriffen und weiterentwickelt, damit sich in Afrika jetzt etwas tun kann.
3: Et j'espère que grâce à vos dons, Radio Maria Cameroun fera un bon travail.
2: Und ich hoffe, dass dank eurer Spenden Radio Maria eine gute Arbeit leisten wird können.
1: Ja, wir danken Jean-Paul für diesen wichtigen Impuls, ein wichtiger Hinweis, die Botschaften des Papstes werden dort durch Radio Maria wachgehalten. Und ich glaube, das ist wirklich prophetisch und sehr klar gesprochen vom Papst Leo, der die Jugend in Afrika einlädt, ihren Kontinent mitzugestalten und nicht den Kontinent zu verlassen und woanders hinzugehen. Und die politisch Verantwortlichen in die Pflicht genommen hat, dafür auch einen guten Rahmen zu geben, dass die Jugend bleibt. Und Radio Maria spielt eine wesentliche Rolle, das im Diskurs zu halten, das wach zu halten und diese Bewusstseinsbildung für diesen Kontinent auch immer wieder neu in Gang zu bringen. Deswegen eure Gabe für Radio Maria Kamerun fällt auf ganz fruchtbaren Boden, jetzt ganz aktuell. Ich lade euch ein, beizutragen. 01 710 70 72.

Die Trommeln, die auch gespielt haben, als Papst Leo in Kamerun war im April. Ja, musizieren wir mit unserer Beihilfe, mit unserer Mithilfe, mit ihrer finanziellen Gabe 01 710 70 72, von außerhalb Österreichs 00431 710 70 72. Rufen Sie an in unserem Hörerservice, sagen Sie uns gerne Ihre Spende zu, dann wissen wir, wo liegen wir ungefähr, und dann bitte auch natürlich überweisen mit dem Erlagschein in unserem Programmheft oder den Kontodaten auf unserer Website. 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

Eine halbe Stunde noch etwa werden wir in diesem Projekt Radio Maria Kamerun verbleiben. Wir halten bei knapp 52.000 Euro. Da fehlen uns noch genau 300 Euro auf diesen Betrag. Und wir wollen um 16.30 Uhr in der nächsten halben Stunde auf die 60.000 kommen, den sechsten Krug füllen. Da sind noch 8.300 Euro genau offen. Sicher ein großer Schritt, wo wir unbedingt eure Mithilfe brauchen. Und das ist auch das Wesen der Vorsehung. Niemand kann Radio Maria alleine machen. Es geht nur gemeinsam und es braucht das Vertrauen, dass meine kleine Gabe von 30 Euro, 50 Euro, 70, 100 Euro, 200 Euro, mein kleiner Beitrag nicht umsonst ist, sondern ein wichtiger Baustein ist im ganzen Bild, das die Mutter Gottes in diesen Tagen des internationalen Mariathons ja nicht nur hier in Österreich, sondern auf der ganzen Welt zusammenformt und was da möglich ist. Ich kann euch das gar nicht eindringlich genug sagen. Insgesamt sind die Projekte des heurigen Jahres über 5 Millionen Euro schwer. Das kann niemand von uns alleine machen. Aber jeder kann einen kleinen Beitrag geben. Jeder kann das tun, was er kann. Und am Ende wird dieses Wunder Wirklichkeit sein. Hier in Österreich und in dem weltweiten Netzwerk von Radio Maria. Und es werden wieder wunderbare Projekte daraus entstehen und gute Früchte in die Welt geschickt werden. Jean-Paul hat es vorher gesagt, in der Hauptstadt Ioande gab es kein Studio, gab es kein Gebäude. Aber es war wichtig, in die Hauptstadt zu kommen. Das Zentrum der Kirche, die Erzdiözese, Sitz der Erzdiözese dort. Und irgendwann gab es die Möglichkeit und im letzten Jahr beim Mariathon wurde dafür gesammelt. Jetzt steht das Gebäude, jetzt ist das Studio in Betrieb. Also daran sieht man, jede Gabe wird konkret zu einer Arbeit, konkret umgesetzt, für die Evangelisation eingesetzt. Und ich glaube, die Mutter Gottes segnet jetzt alle Gaben und alle, die anrufen und beitragen. 01 710 70 72. Wir gehen auf 16.30 Uhr zu. 8.300 Euro erbitten wir bis dorthin. Telefone frei. 01 710 70 72.

Love, Liebe heißt dieses Lied von Chris Tomlin, das er mit den Watoto Children's Choir gemeinsam singt. Und ich habe etwas nachgedacht über unser Motto in den letzten Tagen. In der Liebe liegt der Sieg. Und dann ist mir wieder mal eingefallen, ja, und dazu können wir alle beitragen. Natürlich erbitten wir den Sieg und wir wissen auch, dass Jesus siegen wird. Aber wir können diesen Sieg auch für diesen Tag heute schon erringen, indem wir unsere Liebe verteilen. Und das geht ganz praktisch nicht nur, indem wir einfach darüber reden, lieb und nett zu sein, sondern wirklich durch unsere guten Gaben, durch unsere guten Taten. Ja, also durch unsere Taten, durch unser Füreinander-Dasein und Zuhören, einander dienen, die Füße waschen, hier wirklich sich einbringen, jetzt zum Beispiel auch hier über diesen Mariathon mit dem Heiligen Geist zu gehen. All das sind Liebestaten und all das bezeugt einfach den Sieg Gottes in der Welt. Wir können das Reich Gottes wirklich ausbreiten, wenn wir Liebestaten tun. In der Liebe liegt der Sieg und jetzt nicht nur eben am Ende der Zeiten, wenn Gott wiederkommt und siegen wird, sondern jeden Tag neu, indem wir unsere Liebe aussehen, indem wir Liebestaten tun, dann sind wir wirklich Sieger mit dem Herrn. Also bring auch du dich jetzt ein in diese Mission, sei du auch heute dieser Liebestäter und siege mit dem Herrn. 01 710 70 72.

möchte auch die neuen Hörerinnen und Hörer ermutigen, sich hier einzuklinken und nicht zu sagen, das machen vielleicht die, die schon lange hören. Nein, fühlen Sie sich bitte auch mit angesprochen. Wir wissen, dass wir viele neue Hörerinnen und Hörer haben, viele, die sich unserer Gemeinschaft hier anschließen, die Radio Maria hören, die Freude erfahren. Ja, und gib auch gerne du deine Gabe, probier's aus und mach deine Erfahrungen, was passiert, was Gott in deinem Leben bewirkt und tut, wenn du dich hier bei diesem Mariaton einbringst. Kannst ja mal klein anfangen, wenn du dich hier sicher fühlst, und vielleicht kommt dir dann noch einmal etwas nach, weil du merkst, dass Gott hier wirkt und Großes bewirkt. 01 710 70 72. Wir bleiben in diesem Lobpreis und geben Gott die Ehre weiter mit Chris Tomlin, Holy Forever.

möchte ein sehr berührendes Zeugnis mit euch teilen, das heute über E-Mail zu uns gekommen ist. Ich möchte euch das als Zeichen der Ermutigung und der Bedeutung von Radio Maria im Leben der Menschen weitergeben, dass ihr wirklich ermutigt seid, euren Beitrag zu geben. Denn ich sage euch ehrlich, im Moment geht nichts weiter. Es ist wie wenn ein Getriebe gerade ins Stocken geraten werde. Wenn irgendetwas die Zahnräder blockiert und es geht gerade nichts weiter. Also ich bin da ganz ehrlich mit euch. Wir halten immer noch 300 Euro vor den 52.000. Und verzeiht mir, wenn ich immer wieder auch die Zahlen ins Spiel bringe, denn am Ende kann Radio Maria auch die weltweiten Projekte natürlich nur dann weiter ausbauen, wenn jeder hier in Österreich, aber auch in anderen Teilen der Welt eben dieses offene Herz hat und in diese Gemeinschaft auch investiert. Und dazu soll dieses Zeugnis auch eine große Ermutigung sein. Die Christina hat uns geschrieben, liebes Team von Radio Maria. Ich möchte gerne auch etwas zum Mariathon beitragen. Radio Maria leistet weltweit einen unendlich wertvollen Beitrag an der Evangelisierung. Ich bin jung. Ich bin krank. Und in meiner Jugend und in meiner Krankheit bin ich leidenschaftliche Hörerin des Senders der Mutter Gottes, Radio Maria, und habe erfahren, dass sie hält, was sie verspricht. Wo Menschen Hilf zerbricht, fehlt doch die deine nicht. Ich selbst habe nicht viel, aber aus Dankbarkeit möchte ich das wenige zusammengesammelte Spendengeld, das ich mir zum Geburtstag gewünscht habe, für die internationalen Projekte von Radio Maria spenden. Mögen alle Spender und Schenker reich gesegnet und die Projekte der Mutter Gottes, die dadurch unterstützt werden, erfolgreich sein. Amen. Im Gebet verbunden, eure Christina. Danke, danke, danke für diese Liebesgabe. Aus Dankbarkeit, schreibt sie, möchte ich das zusammengesammelte Spendengeld, das ich mir zum Geburtstag gewünscht habe, für die internationalen Projekte von Radio Maria spenden. Vergelt's Gott, alles Gute zum Geburtstag. Möge es so ein Leitmotiv in diesem Nachmittag sein. 01 710 70 72 segnet auch mit eurer Gabe das, was Christina jung und krank und dankbar für Radio Maria hier gegeben hat. 01 710 70 72.

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Dieses wunderbare, sehr berührende Zeugnis, das wir per E-Mail von Christina bekommen haben, trägt in der Betreffzeile das Motto dieser Mariathon-Tage: In der Liebe liegt der Sieg. Also noch einmal, stark, berührend, bewegend, denn der Inhalt trifft wirklich dieses Motto ganz stark. Ich bin jung, krank und leidenschaftliche Hörerin von Radio Maria, schreibt sie. Und aus Dankbarkeit möchte ich das zusammengesammelte Spendengeld, das ich mir zum Geburtstag gewünscht habe, für die internationalen Projekte von Radio Maria spenden. Danke. Ich möchte euch ein Bild weitergeben. Im Moment laufen 5 Telefongespräche bei uns. Danke für jeden, der anruft. Und bei mir am Display wird durch einen roten Punkt immer jeder Anruf dargestellt. Und das bildet gerade ein Kreuz. Ja. Also, weiß nicht, ich lese dieses Zeugnis, mein Blick fällt auf das Display und hier erscheint ein Kreuz. Irgendwie auch für mich ein lebendiges Zeichen der Gegenwart unseres Herrn Jesus, dort wo Menschen schwere Zeiten durchmachen, ein Leid durchmachen und wo das auf ein Menschenherz trifft, das dann eine Antwort gibt, ja, und ein Stück des Weges mitgeht, irgendetwas möglich macht. Also danke, dass ihr mit dabei seid und jetzt auch vielleicht durch dieses Zeugnis noch einmal angerührt seid und wisst, meine Gabe wird gebraucht. Sie ist nicht umsonst, sondern sie spendet Leben. Ja, vielleicht ist das irgendwie das Wesentliche, was aus diesem berührenden E-Mail hervorkommt. Ja. Ich lebe, weil es Menschen gibt, die dieses Radioprogramm machen und weil es Menschen gibt, die das möglich machen. 01 710 70 72. Danke für deinen Anruf. Danke für jeden, der sich jetzt rufen lässt. Bis um 16.30 Uhr werden wir in diesem Projekt noch sein, also eine Viertelstunde noch. Und da wollen wir den 6. Krug gefüllt haben. Das sind noch etwas über 6.000 Euro. Also noch eine große Summe, aber ich freue mich über jeden, der anruft und seinen Beitrag gibt. 01 7.

Mich berührt das Zeugnis auch sehr einfach, weil sie schreibt, dass sie ein junger Mensch ist und sie ist jung und sie ist krank und sie braucht nicht mehr sagen als das alleine. Und ich denke mir, wie viel hat sie von der Liebe schon verstanden, nämlich das, was das Wesen der Liebe ist, dass Jesus sich hingibt, dass Jesus alles gibt, sich aufopfert und ja auch uns bittet, unser Kreuz auf uns zu nehmen und ihm nachzufolgen. Und sie vertraut voll und ganz. Also das ermutigt auch mich als jungen Menschen, wirklich so demütig zu sein, zu vertrauen. Mein Geburtstagsgeschenk, das ich bekommen habe, und man wünscht sich ja selber alles Mögliche, aber ja, auf diesen Gedanken zu kommen, dass statt einem bestimmten Geschenk, einer Reise oder eine, ich weiß nicht, einen Thermentag oder was auch immer, dieses Geld dafür wirklich der Mutter Gottes zu geben oder dem Radio zu geben, dem, wofür man so viel zu danken hat. Also ja, danke für dieses großartige Zeugnis, für diese Ermutigung, an der wir selber einfach wachsen können.

0: Ja, Christian hat Zahlen gerne. Wir haben jetzt die 52, auch schon die 53.000 geschafft. Jetzt sind es gerade 730 bis zu den 54.000. Und ich glaube, Christian, du hast mal gemeint, schön wäre, die 60.000 doch noch zu schaffen in 10 Minuten. Das wird sich nicht ganz vielleicht ausgehen, aber mit großen Schritten können wir weitergehen.
1: Also ich möchte sagen, vertrauen wir. Ja? Vertrauen wir. Im Moment sind keine Anrufer mehr zu sehen. Also das Vertrauen wird auch immer wieder auf die Probe gestellt, aber ich vertraue darauf, dass es jetzt Hörer gibt, die unsere Aufrufe hören und den nächsten großen Schritt mit uns gehen, uns helfen zu gehen. 6.600 Euro sind es genau noch, die wir in den nächsten 10 Minuten zusammensammeln wollen. Und ich möchte ein weiteres Zeugnis euch weitergeben. Eine Hörerin, die Gertrude aus Oberösterreich, hat angerufen und eine Spende von 500 Euro gegeben. Sie sagt, wir haben eine schwere Zeit im Moment. Wenn ich jetzt Radio Maria nicht hätte, dann könnte ich vieles nicht schaffen. Es ist großartig und ich bin dankbar, dass ich es kenne. Manches Mal habe ich mit dem, ja, da schreibt sie noch, dass sie dieses kleine DAB-Radio auch verwendet. Ich bin begeistert von Radio Maria, schreibt Gertrude. Also wir sehen und möchte dich einladen, dass du das jetzt selber mal vielleicht kurz innehältst und betrachtest. Wie wäre es ohne Radio Maria? Oder wo hat die Radio Maria wirklich stark weitergeholfen, ja? In einer Schwierigkeit, in einem Suchen, in einer Entscheidungsfindung, vor einer Prüfung, in, keine Ahnung, in einem Gebet, für die Enkelkinder, ich weiß es nicht, ja? Aber es ist so eine starke Verbindung zwischen Gott und der Welt, weil es das Radio der Mutter Gottes ist. Und wir sind eingeladen, wirklich Teil davon zu sein. Nicht irgendwie am Rande zu stehen, sondern substanzieller Teil davon zu sein. Und deswegen ist es ein Werk der Vorsehung. Und immer angewiesen auf die Liebe, die ihr gebt, ja, die jeder von uns hinein investiert, damit das wachsen kann. Durch die Liebe wächst es. In der Liebe liegt der Sieg, ist das Motto, das Wachstum, das Leben. Und du gibst deinen Teil dazu. 01 710 70 72. 8 Minuten noch in diesem Projekt. 6.400 Euro wollen wir dann noch sammeln. Ja, wir vertrauen es dem heiligen Josef an, der hier steht und dem Himmel, und bitten die Mutter Gottes, offene Herzen zu finden.

01 710 70 72, die Nummer jetzt in unser Hörerservice, auch für dich, wenn du gerne deine Gabe, die Liebesgaben der Mutter Gottes jetzt noch bringen möchtest in diesen Minuten, wenn du jetzt anrufst, hörst du gleich jemanden im Hörerservice von unseren Mitarbeitern, jemand, der dich erwartet, jemand, der dich ermutigt, jemand, der dir gerne einen Bibelvers zieht, ein Wort Gottes für den heutigen Tag. Bring uns auch gerne deine Gebetsbitten und Anliegen und bring jetzt dem Herrn deine Liebesgabe für Radio Maria 01 710 70 72.

Ja, und wir bedanken uns auch bei allen, die gerade anrufen oder gerade angerufen haben. Stellvertretend für alle nenne ich wieder mal ein paar Spenden. 50 Euro kommen von Roswitha aus Niederösterreich. Sie sagt 50 Euro dafür, wo es gebraucht wird. Eva mit 300 Euro, die dann einen Krug voll gemacht hat. Vielen Dank. 300 auch von Elisabeth für die Mutter Gottes. Von Klaus aus Tirol. Vielen Dank. 100 von Maria. Ich danke allen Mitarbeitern. Radio Maria läuft bei mir den ganzen Tag. Dankeschön für diese Gabe. 100 von Anna aus Salzburg. 200 von Erich und Angelika für Kamerun. 100 von Gottfried und Hildegard aus der Steiermark. 100 auch von einer Dame aus Wien für Kamerun, Spende aus Dankbarkeit. Der Segen von Radio Maria soll sich verbreiten, die Gnade soll weiterwirken. Ja, also Gottes Gnade wirkt mit uns, davon sind wir überzeugt. Und zugleich können auch wir etwas mittun zu dieser Gnade, die Gott schenkt. Und dazu möchte ich Sie jetzt noch einmal ermutigen und einladen, bevor ich das Mikrofon jetzt gleich weitergebe, an Anna, die hier übernehmen wird. Sehr schön, dass wir so viele verschiedene Stimmen und Mitarbeiter hier auf Sendung hören. Ja, unterstützen wir die Gnade Gottes jetzt, indem sie, dem du auch anrufst und deine Gabe gibst, 01 710 70 72.

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0: Einen schönen guten Nachmittag am heutigen Mariathons-Donnerstag, dem zweiten Tag des Weltfamilienmariathons hier bei Radio Maria. Am Mikrofon ist für Sie Anna Brandt, hier im Gästestudio ist auch bei uns vor Ort
1: Christian Schmid.
0: Wir begrüßen Sie ganz herzlich an diesem heutigen Nachmittag.
1: Wir waren jetzt lange in Kamerun, einem Land, das der Papst bei seinem letzten Besuch im April auch bereist hat, zeigt irgendwie die Bedeutung, die er diesem Land auch beimisst. Und er hat dort ja ein paar ganz wesentliche Sätze gesagt. Vielleicht sind auch Sie besonders Papst Leo dankbar für seine Klarheit auch, seine klare Sprache. Er hat dort in Kamerun auch besonders die jungen Menschen angesprochen, dass sie sich nicht verführen lassen zum schnellen Gewinn, dass sie beharrlich auch und mutig ihren eigenen Kontinent weiterentwickeln. Und er hat den Verantwortlichen sehr klar die Botschaft gegeben, schafft auch einen Rahmen dafür, dass junge Menschen in Afrika bleiben und dort das Land neu aufbauen, beseitigt die Korruption und sorgt für den Frieden. Sehr klare Worte des Heiligen Vaters in Kamerun. Jetzt wechseln wir aber in ein neues Land und da gebe ich euch jetzt den Zwischenstand. Wir wollten den sechsten Krug erreichen um halb, das hat sich nicht ganz machen lassen. Wir halten kurz vor den 55.000 am heutigen Tag. Anna, wohin wechseln wir?
0: In ein großartiges Land. Wir bleiben weiterhin in Afrika, so viel sei es gesagt. Wenn ich mir so die Karte anschaue, und dann würde ich sagen, gehen wir in den Süden von Afrikas und dann konkret in den Osten. Wir gehen nach Mosambik jetzt. Ein großartiges Land in Afrika. Christian, ein bisschen habe ich mich hier jetzt beschäftigt, aber ich bin ehrlich, so richtig auskennen in Mosambik, also mir geht's zumindest so, tue ich nicht. Wie geht's dir damit, auch in der Vorbereitung?
1: Mir geht's genauso. Also ich weiß den Namen der Hauptstadt, Maputo, weil es dort ein Radio Maria Projekt gibt, aber mehr, ehrlich gesagt, hatte ich mit diesem Land auch noch nicht zu tun. Und es ist auch für uns in Radio Maria Österreich eine Premiere, einen Beitrag zu leisten für Radio Maria in Mosambik. Ich bin schon sehr gespannt, etwas mehr von diesem Land zu erfahren.
0: Ich würde vorschlagen, wir machen das gleich. Unsere Kollegin Antonia Kollmann aus Innsbruck, sie hat sich mit dem Land ein bisschen mehr noch auseinandergesetzt und ich würde vorschlagen, dass wir doch einfach mal hineinhören, sie zu Wort kommen lassen, wie es denn in diesem Land so ausschaut, was dieses Land so ausmacht. Antonia, bitteschön.

Mosambik. Ein Ort beeindruckender Natur und kultureller Vielfalt. Endlose Strände, reiche Tierwelt und lebendige Traditionen. Es ist ein Staat im Südosten Afrikas und liegt am Indischen Ozean. Die Küste Mosambiks erstreckt sich über mehr als 2400 Kilometer und gehört zu den schönsten in ganz Afrika. Weißer Sand, türkisfarbenes Wasser und eine reiche Unterwasserwelt machen sie zu einem Paradies für Naturliebhaber. Korallenriffe bieten Lebensraum für eine Vielzahl von Meeresbewohnern. Darunter bunte Fische, Meeresschildkröten und Delfine. Besonders auf den abgelegenen Inseln ist die Natur weitgehend unberührt. Hier scheint die Zeit stillzustehen. Im Landesinneren eröffnen sich weite Savannen, grüne Flusstäler und beeindruckende Nationalparks. Mit seinem tropisch bis subtropischen Wetter ist es die Heimat zahlreicher Tierarten wie Elefanten, Löwen und Antilopen. Sonnenuntergänge tauchen die Szenerie in warme Farben und lassen den Himmel in spektakulären Rot- und Orangetönen erstrahlen.

Musik und Tanz spielen eine zentrale Rolle im Alltag der Menschen. Einflüsse aus ganz Afrika sowie Arabien und Europa haben Mosambik geprägt. Dies zeigt sich in den verschiedenen Sprachen, wobei Portugiesisch die Amtssprache ist. Auch die Küche ist abwechslungsreich mit afrikanischen, portugiesischen und arabischen Wurzeln. Typische Gerichte enthalten Fisch, Reis und aromatische Gewürze. Trotz seiner Schönheit ist Mosambik ein Land, das Herausforderungen kennt. Armut, Naturkatastrophen und politische Spannungen haben das Leben vieler Menschen geprägt. Das Land ist stark von der Kolonialzeit gezeichnet. Mosambik wurde über mehrere Jahrhunderte hinweg von Portugal kolonialisiert und erlangte erst 1975 seine Unabhängigkeit. Kurz danach begann ein blutiger Bürgerkrieg, der bis 1992 dauerte und das Land stark zerstörte. Seitdem befindet sich Mosambik wieder im Aufbau, auch wenn es weiterhin politische und wirtschaftliche Herausforderungen gibt. Viele Menschen leben vom Anbau für den Eigenbedarf. Die Wirtschaft Mosambiks basiert hauptsächlich auf Landwirtschaft, Fischerei und Rohstoffen. Zu den wichtigsten Exportgütern gehören Aluminium, Kohle und Erdgas.

Trotz wirtschaftlicher Fortschritte zählt Mosambik zu den ärmsten Ländern der Welt. Naturkatastrophen wie Stürme und Überschwemmungen stellen zusätzliche Probleme dar. Gerade in dieser Realität zeigt sich die Stärke und Widerstandskraft der Bevölkerung.

Die Menschen begegnen Schwierigkeiten mit Gemeinschaftssinn und einer bemerkenswerten Leichtigkeit und Lebensfreude. Mosambik ist somit ein Land der Kontraste. Zwischen Meer und Savanne, Tradition und Moderne, Herausforderung und Hoffnung. Seine Schönheit liegt nicht nur in spektakulären Landschaften, sondern auch in der Herzlichkeit seiner Menschen und seiner vielfältigen Kultur. Wer nach Mosambik reist, entdeckt ein Land, das sowohl durch seine Natur als auch durch seine Geschichte und Lebensfreude fasziniert.

0: Ja, was für eine Freude ist zu spüren hier bei den Klängen von einer Musik aus Mosambik. Danke, liebe Antonia, für diesen Einblick nach Mosambik. Immer wenn ich diese Ländervorstellungen höre, dann muss ich ja fast sagen, würde ich am liebsten gerne selber hinreisen, um dieses Land auch mal ganz persönlich zu erleben. Wie geht's dir da, Christian? Geht's dir da ähnlich?
1: Ja, geht mir ganz ähnlich. Also begonnen hat sie ja mit den Schönheiten dieses Landes. Mhm. Ausgedehnte Strände, reichhaltige Natur, Korallen, unberührte Natur auf den Inseln und so weiter. Und dann wieder geht es in die Geschichte des Landes, in der Bevölkerung, wo halt in Afrika viele Länder durch die Kolonialzeit sehr stark betroffen sind. Mich hat das überrascht, dass erst 1975 die Kolonialzeit von Portugal in Mosambik geendet hat. Und oft ist es dann so, dass dann die Machtinteressen im Land eben versuchen, sich eine gute Position zu verschaffen und das zu einem Bürgerkrieg führt. Und das war eben dort auch so. 16 Jahre hat er gedauert, habe ich dieser Ländervorstellung entnommen. Bis 1991 hat es gedauert. Und die verfeindeten Volksgruppen, habe ich jetzt nachgelesen, haben erst im Jahr 2019, also wirklich vor wenigen Jahren, ein Friedensabkommen geschlossen und sicher eine wichtige Voraussetzung, das Land gut aufzubauen.
0: Was mich jetzt gerade sehr berührt hat, ich war gestern schon hier und habe über das Land Sierra Leone mich damit ein bisschen beschäftigt und hier auch an R gesprochen. Und in Sierra Leone ist auch 2 Jahre nach Ende des Bürgerkriegs ist dann Radio Maria entstanden und gegründet worden. Hier sind es 3 Jahre, also Ende des Bürgerkriegs 92, glaube ich, 1995 war dann die Gründung von Radio Maria. Und das erlebt man, glaube ich, häufig, dass so ein Aufblühen kommt, diese Hoffnung, dieser Friede, der nun da ist und dass das Land wieder ins Blühen kommt und dass da Radio Maria eine ganz große Botschaft des Friedens und der Versöhnung hat, ja eben die Botschaft des Friedensfürstens selber, nämlich Jesus Christus.
1: Ist mir auch aufgefallen, schön, dass du das erwähnst und so thematisierst. Ja, eine Logik des Himmels, dass dann in diesen Ländern eben kurz nach Ende von Kriegswirren und wo dann wirklich konkrete Friedensarbeit geleistet werden muss, denn die Menschen leben ja zusammen und die Wunden sind da und das muss sich irgendwie, es muss zu einem Heilungsprozess kommen, der schmerzhaft ist und lange Jahre dauert. Und dass in so einer Situation dann Radio Maria beginnt, so wie du sagst, haben wir in Sierra Leone gesehen und sehen wir jetzt hier in Mosambik auch wieder. 1992 endet der Bürgerkrieg und 1995 beginnt dort Radio Maria mit der Arbeit. Ich habe mich auch mit der Geografie noch einmal beschäftigt, habe mir die Landkarte von Afrika rausgesucht, um noch einmal das Bild vor Augen zu haben, wo liegt eigentlich Mosambik genau. Und wir haben vielleicht den Kontinent vor Augen und die Insel Madagaskar. Das ist so markant. Ja? Und gegenüber dieser Insel Madagaskar am Festland auf der Ostseite des Kontinents liegt eben dieses Land Mosambik. Die Hauptstadt ist im Süden des Landes und ausgehend von dort hat sich Radio Maria auch entwickelt und Sendegebiete erschlossen. Der Süden ist schon bis zur Mitte des Landes sehr gut abgedeckt. Im Moment sind auch nördlich der Mitte bereits Arbeiten im Gange, wo Sendestationen aufgebaut werden. In unserem Projekt geht es vor allem darum, den Hauptsitz von Maputo neu einzurichten. Denn bisher sind angemietete Räumlichkeiten irgendwo in der Stadt verwendet worden und der Bischof hat Radio Maria jetzt ein eigenes Gebäude im Zentrum der Stadt angeboten. Ich weiß nicht, ob es direkt im Areal der Diözesaneneinrichtung ist oder in unmittelbarer Nachbarschaft. Jedenfalls so, dass das für den Zugang von ehrenamtlichen Mitarbeitern, aber auch vieler Referenten, die eben in der Diözese zu tun haben und auch des Bischofs selbst, hier ganz eine neue Qualität der Arbeit möglich wird.
0: Es ist gleich neben der Kurie tatsächlich und gewöhnlich ist sie doch dann recht zentral irgendwo gelegen. Also eine wirklich großartige Gelegenheit. Und es scheint mir auch so, als würde diese teuren Mieten, die ja auch immer fällig sind, als würden die jetzt nämlich auch wegfallen und eine Stärkung auch erreicht werden in der Beziehung zwischen der Ortskirche, dem Bischof selber und Radio Maria. Und ich glaube, das ist ja auch was sehr Einzigartiges an Afrika, dass dort Radio Maria auf Einladung der Bischöfe hinkommt. Die Bischöfe sind es, die sagen, wir brauchen Radio Maria. Liebe Weltfamilie, helft uns doch, Radio Maria zu gründen.
1: Also das ist ein fundamentaler Unterschied zu Europa. Mhm. Das hat Vittorio, der Weltpräsident von Radio Maria, in einer seiner vorbereitenden Sendungen hier im Radio auch erzählt. Er sagt, in Europa ist es so, dass oft Laiengruppen aus Pfarren heraus oder katholische Gruppierungen Radio Maria bitten, ins Land zu kommen, während in Afrika das ganz stark von den Bischöfen ausgeht. Warum? Weil dort die Entfernungen sehr groß sind und das Straßennetz sehr unwegsam ist. Man kann dort nicht so einfach in andere Landesteile gelangen. Und das Radio ist natürlich ein großes Sprachrohr für den Bischof oder für die Kirche insgesamt in dem Land. Viel mehr, als es vielleicht in dem gut entwickelten Europa ist. Und so ist die Verbindung zwischen Kirche, also institutioneller Kirche, Bischöfen und Würdenträgern und Radio Maria ganz besonders eng und das trifft eben auch auf Mosambik zu. Also eine einmalige Chance, hier eine neue Location zu besiedeln. Das Gebäude ist da, es muss aber renoviert werden und natürlich für den Radiobetrieb angepasst werden.
0: Und entsprechend ausgestattet werden natürlich. Und genau dafür sammeln wir jetzt für diese Renovierung, dass ja viele Referenten da gut hinkommen können, viele Ehrenamtliche ein gutes Studio haben, was radiotauglich ausgestattet ist, was entsprechend renoviert ist. Und sie können sich einschreiben in dieses großartige Projekt in Mosambik. 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

0: Weltfamilienmarathon hier bei Radio Maria. Wir sind im Land Mosambik im Südosten von Afrika anbelangt und wir haben gehört, der Erzbischof hat ein neues Studio zur Verfügung gestellt in einer ganz zentralen Lage, wo jetzt natürlich ja das Radio wahrscheinlich auch ausgebaut werden kann, größer werden kann. Denn so wie wir hier in Wien sind, eine recht zentrale Lage, ein großer Bahnhof in der Nähe, man kommt zu Fuß hin, die Referenten kommen gut hin, viele Ehrenamtliche kommen gut hin. Ich glaube, das ist wichtig für ein Radio, in so einer guten, zentralen Lage auch zu sein. Vielleicht auch nah an Priestern, an Bischöfen, in großer Großstadtnähe oder in der großen Stadt eben im Zentrum. Das macht schon ganz schön viel Sinn, glaube ich.
1: Das ist eigentlich etwas, was wir in vielen Radios sehen, dass nachdem sozusagen sich das Radio mal Grund entwickelt hat, eine gewisse Stabilität erreicht hat, dass man dann schaut, weil die Gründungen passieren oft dort, wo die Menschen sind, die es ins Land rufen und wo halt die Möglichkeiten jetzt gegeben sind. Und nach dieser ersten Entwicklungsphase sieht man sich dann um, was braucht es, damit das Radio sich weiterentwickeln kann. Und oftmals ist das eben mit einer Verlegung des Hauptsitzes in Richtung Hauptstadt oder eben in dem Fall von einem Teil der Hauptstadt in einen deutlich attraktiveren Standort gegeben. In dem Fall wird das Gebäude vom Bischof zur Verfügung gestellt und muss jetzt renoviert werden. Wir wollen einen Kostenbeitrag von 40.000 Euro leisten für diese Renovierung, für diese Umbauarbeiten und die Einrichtung des Studios. Das reicht natürlich längst nicht aus. Das Volumen dieses Projektes ist in dem großen Magazin der Weltfamilie angegeben mit etwa 400.000 Euro. Das heißt, wir wollen einen C-Hand geben dieses Projekts. Das ist so ein guter biblischer Anteil, wo man sagt, Sauerteig unverzichtbar. Und das ist auch meine Einladung jetzt an euch. Seid Sauerteig für dieses wichtige Projekt. Wir stehen 3.000 Euro vor den 60.000. Ja, herzliche Einladung, dass ihr jetzt zum Hörer greift, dass ihr eure Spendenzusage abgebt und euch wirklich als Teil dieses Radios fühlt und einfach sicher seid, jeder Euro, der da jetzt gegeben wird, der fundamentiert, materialisiert sich. Ja, wirklich, da werden Zementsäcke angeschleppt und da wird der Boden gelegt, da wird ein Mischpult angekauft und es wird Radio gemacht. 01 710 70 72, nicht irgendein Radio, sondern die Botschaft der Hoffnung, des Friedens, des Evangeliums. 01 710 70 72.

0: Ja, Klänge aus Afrika, ganz konkret aus Mosambik, die begleiten uns hier beim Weltfamilienmarathon 2026 auf Radio Maria. Wir sind im Land Mosambik angekommen und ein großartiges Land. Wir haben gerade schon so schön von diesem Land gehört, wo der Erzbischof uns jetzt ein neues Studio zur Verfügung gestellt hat, nämlich Radio Maria Mosambik. Das muss jetzt neu renoviert werden, damit es auch wirklich tauglich ist und damit ja viele Referenten kommen können, viele Ehrenamtliche, damit das Wort Gottes auch dort wieder weiter ausgebreitet wird. Und ganz besonders zeichnet es sich aus durch die Nähe zur örtlichen Kirche, die Anwesenheit des Klerus, die dort ist. Sie sind gleich neben der Kurie in einem Gebäude. Eine ganz besondere Gelegenheit, die Radio Maria Mosambik natürlich nicht ausgeschlagen hat, sondern gleich angenommen hat, um dort das Evangelium, ja, an alle Orte, zu allen Zeiten und zu allen Menschen in ihrem Land, nämlich in Mosambik, zu bringen.
1: Also ich denke immer an unsere Vergangenheit zurück. Radio Maria Österreich hat 7 Jahre gebraucht, obwohl wir ein sehr wohlhabendes Land sind und auch eine gute Spendenkultur in unserem Land eigentlich lange schon Tradition hat, hat es 7 Jahre gedauert, bis Radio Maria Österreich selbst für die Kosten des laufenden Betriebs aufkommen konnte. Die 7 Jahre davor sind wir angewiesen gewesen auf die Großzügigkeit von Hörern von Radio Maria in anderen Ländern. Sie haben durch ihre Beiträge ermöglicht, dass Radio Maria bei uns entsteht. Und so ist das jetzt umgekehrt. So dürfen wir jetzt beitragen, dass Radio Maria in anderen Ländern entsteht oder sich weiterentwickeln kann. In dem Fall eben in Mosambik eine wesentliche Weiterentwicklung durch die Verlegung des Hauptsitzes in diesen Bezirk, wo die Kurie eben zu Hause ist. 01 710 70 72, ganz genau 1000 Euro noch auf den nächsten Tausender, auf die 58 und 3000 Euro noch auf die 60.000. Danke, dass ihr mit euren Beiträgen euch rufen lässt. Ja, dass ihr wirklich der Mutter Gottes euer Ja gebt. 01 710 70 72. Und ich darf wieder Danke sagen für ein paar stellvertretend für einige Anrufer, die sich hier schon zu Wort gemeldet haben und ihre Spendenzusage eben ihre Spende zugesagt haben. 100 Euro von Franz Josef aus St. Pölten in Niederösterreich, dort wo es gebraucht wird. Lieben Gruß, Franz Josef, freue mich, dass du dich gemeldet hast. 500 Euro von Brigitte aus Wien. Sie war direkt hier jetzt im Studio, hat es in Wien auch bar abgegeben. Danke für diese große Gabe. 100 Euro von Dolores aus Nussdorf in Salzburg, 100 Euro von Johann und Cecilia aus Oberösterreich. Und dann haben wir 2 große Beträge bekommen, einmal 1000 Euro von Elisabeth aus Pleissing in Niederösterreich und einmal 1000 Euro von Stefan und Franziska aus Graz in der Steiermark. Vielen Dank für diesen Rückenwind. Das hat uns eben vorangebracht, so dass wir jetzt 3000 Euro vor den 60.000 halten. Die wollten wir um 16.30 Uhr schon erreichen. Das ist uns nicht gelungen. Ich vertraue es einfach euch, der Mutter Gottes und dem heiligen Josef an, dass ihr jetzt auch euer Herz für die afrikanischen Projekte aufmacht und euer Ja gebt und mit euren Möglichkeiten und im Vertrauen darauf, dass jede Gabe gesehen und gebraucht wird, bei uns anruft und eure Spende zusagt. 01 710 70 72. Jeder bekommt auch ein Wort der Hoffnung mit auf den Weg, als kleines Zeichen der Verbundenheit, des Dankes und der Gegenwart des Himmels in diesem Radio, das uns alle verbindet. 01 710 70 72.

0: Der internationale Mariathon hier bei Radio Maria Österreich seit gestern noch bis morgen. Und was ist das ganze Ding eigentlich, Mariathon? Zwei Worte, Maria und Marathon. Wir laufen gerade ein Spendenmarathon für Radio Maria, für verschiedene Radio Maria Projekte weltweit. Und wir sind ganz besonders in Afrika gerade zu Gast und ganz konkret in Mosambik. Und wir sammeln Gelder, damit andere Radios das Evangelium weiter verkünden können, sich ausbreiten können und ganz viele Menschen erreicht werden mit dem Wort Gottes. Denn das ist die Mission von Radio Maria, allen Menschen zu allen Zeiten, an allen Orten das Evangelium zu verkünden. Eine große Aufgabe, die wir uns zu Herzen genommen haben, und gleichzeitig folgen wir damit einfach dem Missionsauftrag Jesu Christi nach, der uns genau das aufgetragen hat, alle Menschen an allen Orten auf der ganzen Welt zu seinen Jüngern zu machen. Ja, er geht noch einen Schritt weiter, sie sogar zu taufen im Namen des Vaters und des Sohnes und des Heiligen Geistes. Und da sind wir jetzt gerade ganz konkret in Mosambik zu Gast, einem Land in Afrika. Und wir freuen uns jetzt gleich auch schon, noch etwas mehr über dieses Projekt zu erfahren.
1: Jean-Paul ist auf dem Weg. Er hat sich vorher zurückgezogen, war gerade mit Radio Maria Deutschschweiz und Radio Maria Südtirol verbunden, wo parallel zu uns eben auch weltweiter Mariathon abgehalten wird. Ich habe euch das ja erzählt. Es ist ja nicht nur hier in Österreich internationaler Mariathon, sondern weltweit wird gesammelt. Denn nur gemeinsam kann dieses Werk auch weiterentwickelt werden. Und da ist sehr schön dieses Zeugnis von Frau Magdalena aus St. Kathrein am Offeneck in der Steiermark. Sie gibt ihre 100 Euro und sagt: Ich freue mich, dass sich die Weltfamilie ausbreitet, denn das ist auch mein Anliegen. Danke für alle Übertragungen und die vielen guten Sendungen. Ja. Danke für die 100 Euro. Einladung an euch, macht es den vielen, die heute schon angerufen haben, gleich und gebt auch ihr eure Spende. Wir dürfen die nicht allein lassen, die im Vertrauen darauf gegeben haben, dass du jetzt auch mitmachst, dass auch euer Beitrag hier gegeben wird. 01 710 70 72. Der nächste Anrufer ist der 333. am heutigen Tag. 800 Euro auf den nächsten Tausender.

0: Ja, wir freuen uns, Jean-Paul jetzt wieder hier zu haben. Bevor wir wieder in einigen Minuten in den nächsten Gebetsmoment gehen, in die Vesper, noch etwas über das Projekt Radio Maria Mosambik zu erfahren, damit wir das ins Herz nehmen können, ins Gebet legen können und ja auch mit unseren Gaben bereichern.
1: Donc, cher Jean-Paul, avant de recommencer dans 10 minutes avec les Vêpres, nous avons maintenant un peu l'occasion de parler de notre projet au Mozambique.
2: Effectivement, Mozambique, c'est un grand projet.
1: Genau, Mozambique, dort haben wir ein großes Projekt vor.
2: Je commence en disant que nous comptons sur vous.
1: Und ein Land, das auf Sie zählt.
2: Alors, Radio Maria en Afrique a commencé au Burkina. C'était la première radio en 1993.
1: Radio Maria hat begonnen in Afrika in Burkina 1913.
2: Deux ans après.
1: Entschuldigung, 1973.
2: Deux ans après, Radio Maria a commencé en Mozambique. C'était en 1995.
1: Also, 1993 begonnen in Burkina und zwei Jahre später, also 95, im Mosambik.
2: Donc, cette année, Radio Maria Mozambique fête l'anniversaire de 31 années.
1: Das heißt, dieses Jahr feiert Radio Maria in Mosambik seinen 31. Geburtstag.
2: Mais pendant tout ce temps qui est très long, Radio Maria, depuis le début, jusqu'à présent, n'a pas de siège.
1: Aber seit dieser langen Periode von 31 Jahren hat Radio Maria in Mosambik immer noch keinen Sitz.
2: À la fin de chaque mois, Radio Maria Mozambik est stressée parce qu'elle doit payer le loyer.
1: Am Ende jedes Monats ist deshalb Radio Maria in Mosambik ziemlich gestresst, weil sie die Miete zahlen müssen.
2: Et le loyer dans la capitale Maputo est très élevé.
1: Und die Miete in der Hauptstadt Maputo ist sehr hoch.
2: Et Radio Maria Mozambique n'a pas toujours de l'argent. C'est pourquoi la fête de chaque mois, ils ne savent pas comment payer.
1: Und da Radio Maria in Mosambik nicht sehr viel Geld hat, ist es jedes Monat immer wieder eine neue Frage, wie werden wir diese Miete zahlen?
2: Alors, je vais vous parler aussi très brièvement de Mozambique comme pays.
1: Ich möchte Ihnen noch kurz erzählen von Mosambik als Land.
2: C'est un pays qui a connu la guerre environ 25 ans.
1: Es ist ein Land, das den Krieg ungefähr 25 Jahre lang gekannt hat.
2: Maintenant, le pays fait face au terrorisme dans le nord du pays.
1: Jetzt ist das Land mit dem Terrorismus eines nördlichen Landes konfrontiert.
2: Mosambik ist ein Land, das auch viele Zyklone kennt, wie die Situation geografisch.
1: Zyklone, Mosambik ist außerdem ein Land, das oft von Zyklonen, also von Wirbelstürmen, betroffen ist.
2: C'est un pays aussi quelquefois qui a des conflits politiques. Par exemple, il y a deux ans, il y a eu beaucoup de morts.
1: Es ist auch ein Land, das immer wieder mit politischen Konflikten zu kämpfen hat. Vor zwei Jahren beispielsweise gab es ziemlich viele Tote.
2: Mosambik, c'est un pays qui a connu le communisme.
1: Mosambik ist außerdem ein Land, das den Kommunismus gekannt hat.
2: Et pendant beaucoup d'années, les grands séminaires, les petits séminaires étaient fermés.
1: Und während vieler Jahre waren die kleinen, aber auch die großen Seminare geschlossen.
2: C'est pourquoi, si vous allez à Mozambique maintenant, vous allez trouver qu'il y a très peu de prêtres.
1: Deshalb, wenn Sie jetzt in den Mosambik gehen, werden Sie sehen, dass es sehr wenige Priester gibt.
2: Donc, les évêques et les prêtres pour évangéliser souffrent parce qu'ils ont des grands diocèses, des grandes paroisses et peu de prêtres.
1: Und deshalb leiden die Priester und die Bischöfe, weil sie große Diözesen, große Pfarren haben, aber einen großen Priestermangel.
2: Dans ce contexte, Radio Maria devient d'une façon ou d'une autre la meilleure solution pour porter la prière vers les fidèles, la messe, la catéchèse, etc.
1: Und deshalb ist Radio Maria eine sehr wichtige Stellung in dem Land, um die Liturgie, das Gebet, die Messen und Katechismus in die Häuser zu bringen.
0: An der Stelle ein paar Takte Musik. In ein paar Minuten werden wir in den nächsten Gebetsmoment gehen. Ich glaube, es ist gut, wenn wir das mit in das Gebet hineinnehmen. Diese besondere Situation in Mosambik und herzliche Einladung, dass ihr anruft und euren Beitrag dafür gibt. 01 710 70 72. Noch genau 1.000 Euro auf den sechsten Krug heute, auf die 60.000 Euro.

In zwei Minuten schalten wir zur Vesper, der nächste wichtige Moment hier auf Radio Maria. Gebet wechselt immer dann mit den Inhaltssendungen ab und das halten wir auch beim Mariathon so. Wir sammeln für das Projekt in Mosambik, haben einiges Interessantes schon erfahren, ganz wesentlich die kommunistische Prägung dieses Landes, die dazu geführt hat, dass natürlich viele Jahre lang die Priesterseminare geschlossen waren und dadurch untypisch für Afrika sehr wenige Priester nur im Land sind, gleichzeitig große Diözesen da sind und dadurch hat Radio Maria dort einen ganz besonders hohen Stellenwert auch für die Bischöfe als wirklich Instrument der Kirche da zu sein. Bitte helft Radio Maria Mosambik. Wir wollen 40.000 Euro geben für die Entwicklung dieses Radios, für die Verlegung des Hauptsitzes in den Bezirk, wo die Kurie ist, wo der Bischof ein Haus zur Verfügung gestellt hat. 720 Euro noch auf die 60.000 und dann nehmen wir den nächsten Krug in Angriff. Ich darf das dem Heiligen Josef übergeben, euch allen, und bitte nehmt es in euer Gebet mit. Wir hören uns wieder um 18.

Ein herzliches Grüß Gott und einen schönen und gesegneten guten Abend sendet Ihnen Anna Brandt aus dem Wiener Sendestudio. Wir haben uns jetzt versammelt, um das Abendlob der Kirche, die Vesper, zu beten. Und das machen wir heute aus unserer Studiokapelle hier im Wiener Sendestudio. Dort ist die Eucharistie ausgesetzt. Einige haupt- und ehrenamtliche Mitarbeiter haben sich versammelt, um jetzt dieses Abendlob und ihre Anliegen, die wir einschließen möchten, liebe Hörer, vor den Thron Gottes zu tragen. Wenn Sie gerne mitbeten möchten bei der Vesper und ein rotes Stundenbuch zur Hand haben, dann können Sie aufschlagen. Der Hymnus auf Seite 256. Die Psalmodie befindet sich ab Seite 686. Die Lesung und Magnificat-Antiphon, die finden Sie auf der Seite 421 und auf der nächsten Seite 422 befindet sich dann die Oration. Sie können sich aber auch einfach beschenken lassen mit dem Wort Gottes und den Psalmen. Und ich übergebe damit in unsere Studiokapelle hier in Wien.

0: Du hast meine Trauer in Freude verwandelt. Halleluja.
1: Du hast meine Trauer in Freude verwandelt. Halleluja.
0: Ich will dich rühmen, Herr, denn du hast mich aus der Tiefe gezogen und lässt meine Feinde nicht über mich triumphieren.
2: Herr, mein Gott, ich habe zu dir geschrien und du hast mich geheilt.
0: Herr, du hast mich herausgeholt aus dem Reich des Todes, aus der Schar der Todgeweihten, mich zum Leben gerufen.
2: Singt und spielt dem Herrn, ihr seine Frommen, preist seinen heiligen Namen.
0: Denn sein Zorn dauert nur einen Augenblick, doch seine Güte ein Leben lang.
2: Wenn man am Abend auch weint, am Morgen herrscht wieder Jubel.
0: Im sicheren Glück dachte ich einst, ich werde niemals wanken.
2: Herr, in deiner Güte stelltest du mich auf den schützenden Berg.
0: Doch dann hast du dein Gesicht verborgen. Da bin ich erschrocken.
2: Zu dir, Herr, rief ich um Hilfe. Ich flehte meinen Herrn um Gnade an.
0: Ich sagte, was nützt dir mein Blut, wenn ich begraben bin? Kann der Staub dich preisen, deine Treue verkünden?
2: Höre mich, Herr, sei mir gnädig. Herr, sei du mein Helfer.
0: Da hast du mein Klagen in Tanzen verwandelt, hast mir das Trauergewand ausgezogen und mich mit Freude umgürtet.
2: Darum singt dir mein Herz und will nicht verstummen. Herr, mein Gott, ich will dir danken in Ewigkeit.
0: Ehre sei dem Vater und dem Sohn und dem Heiligen Geist.
2: Wie im Anfang, so auch jetzt und alle Zeit und in Ewigkeit. Amen.
1: Du hast meine Trauer in Freude verwandelt. Halleluja.
0: Wir sind mit Gott versöhnt durch den Tod seines Sohnes. Halleluja.
1: Wir sind mit Gott versöhnt durch den Tod seines Sohnes. Halleluja.
0: Wohl dem, dessen Frevel vergeben und dessen Sünde bedeckt ist.
2: Wohl dem Menschen, dem der Herr die Schuld nicht zur Last legt und dessen Herz keine Falschheit kennt.
0: Solange ich es verschwieg, waren meine Glieder matt. Den ganzen Tag musste ich stöhnen.
2: Denn deine Hand lag schwer auf mir bei Tag und bei Nacht. Meine Lebenskraft war verdorrt wie durch die Glut des Sommers.
0: Da bekannte ich dir meine Sünde und verbarg nicht länger meine Schuld vor dir.
2: Ich sagte, ich will dem Herrn meine Frevel bekennen. Und du hast mir die Schuld vergeben.
0: Darum soll jeder Fromme in der Not zu dir beten. Fluten hohe Wasser heran, ihn werden sie nicht erreichen.
2: Du bist mein Schutz, bewahrst mich vor Not. Du rettest mich und hüllst mich in Jubel.
0: Ich unterweise dich und zeige dir den Weg, den du gehen sollst. Ich will dir raten, über dir wacht mein Auge.
2: Werdet nicht wie Ross und Maultier, die ohne Verstand sind.
0: Mit Zaum und Zügel muss man ihr Ungestüm bändigen, sonst folgen sie dir nicht.
2: Der Frevler leidet viele Schmerzen, doch wer dem Herrn vertraut, den wird er mit seiner Huld umgeben.
0: Freut euch am Herrn und jauchzt in ihr Gerechten. Jubelt alle ihr Menschen mit redlichem Herzen.
2: Ehre sei dem Vater und dem Sohn und dem Heiligen Geist.
0: wie im Anfang, so auch jetzt und alle Zeit und in Ewigkeit. Amen.
2: Wir sind mit Gott versöhnt durch den Tod seines Sohnes. Halleluja.
0: Wer ist wie du, o Herr? Wer ist wie du, gewaltig und heilig? Halleluja.
2: Wer ist wie du, o Herr? Wer ist wie du, gewaltig und heilig? Halleluja.
0: Wir danken dir, Herr und Gott, du Herrscher über die ganze Schöpfung,
3: der du bist und der du warst.
2: Denn du nahmst deine große Macht in Anspruch und tratst deine Herrschaft an.
3: Die Völker gerieten in Zorn. Da kam dein Zorn, die Zeit, die Toten zu richten.
2: Die Zeit, deine Knechte zu belohnen. Die Propheten und die Heiligen.
3: Und alle, die deinen Namen fürchten. Die Großen und die Kleinen.
2: Die Zeit, alle zu verderben, die die Erde verderben.
3: Jetzt ist er da, der rettende Sieg, die Macht und die Herrschaft unseres Gottes und die Vollmacht seines Gesalbten.
2: Denn gestürzt wurde der Ankläger unserer Brüder, der sie bei Tag und bei Nacht vor unserem Gott verklagte.
3: Sie haben ihn besiegt durch das Blut des Lammes und durch ihr Wort und ihr Zeugnis.
2: Sie hielten ihr Leben nicht fest, bis hinein in den Tod.
3: Darum jubelt ihr Himmel und alle, die darin wohnen.
2: Ehre sei dem Vater und dem Sohn und dem Heiligen Geist.
3: Wie im Anfang, so auch jetzt und alle Zeit und in Ewigkeit. Amen.
2: Wer ist wie du, o Herr? Wer ist wie du, gewaltig und heilig? Halleluja.
4: Lesung aus dem 1. Petrusbrief. Christus ist der Sünden wegen ein einziges Mal gestorben. Er, der Gerechte, für die Ungerechten, um euch zu Gott hinzuführen. Dem Fleisch nach wurde er getötet, dem Geist nach lebendig gemacht. Er ist in den Himmel gegangen, dort ist er zur Rechten Gottes, und Engel, Gewalten und Mächte sind ihm unterworfen.
0: Der Herr ist den Jüngern erschienen. Halleluja, Halleluja.
1: Der Herr ist den Jüngern erschienen. Halleluja, Halleluja.
0: Sie sahen ihn und freuten sich.
1: Halleluja, Halleluja.
0: Ehre sei dem Vater und dem Sohn und dem Heiligen Geist.
1: Der Herr ist den Jüngern erschienen. Halleluja, Halleluja.
0: Dies alles habe ich zu euch gesagt, damit meine Freude in euch ist und eure Freude vollkommen wird. Halleluja.
1: Dies alles habe ich zu euch gesagt, damit meine Freude in euch ist und eure Freude vollkommen wird. Halleluja.
0: Meine Seele preist die Größe des Herrn und mein Geist jubelt.

0: Gaben und lässt die Reichen leer ausgehen.
1: Er nimmt sich seines Knechtes Israel an und denkt an sein Erbarmen,
0: das er unseren Vätern verheißen hat, Abraham und seinen Nachkommen auf ewig.
1: Ehre sei dem Vater und dem Sohn und dem Heiligen Geist.
0: Wie im Anfang, so auch jetzt und alle Zeit und in Ewigkeit. Amen.
2: Dies alles habe ich zu euch gesagt, damit meine Freude in euch ist und eure Freude vollkommen wird. Halleluja.
0: Lasst uns beten zu Christus, dem Erstling der Entschlafenen. Sohn des lebendigen Gottes, erbarme dich.
3: Sohn des lebendigen Gottes, erbarme dich.
4: Für unseren heiligen Vater, die Bischöfe, Priester und alle Verantwortlichen in der Kirche, dass sie mit Freude und Mut das Evangelium verkünden und viele Menschen zu Christus führen.
3: Sohn des lebendigen Gottes, erbarme dich.
0: Und
5: für alle Mitarbeiterinnen und Mitarbeiter von Radio Maria weltweit, schenke ihnen Kraft, Ausdauer und die Freude, im Radio der Mutter Gottes den Menschen Hoffnung und Glauben zu bringen.
3: Sohn des lebendigen Gottes, erbarme dich.
4: Für den Mariathon und alle Projekte von Radio Maria, segne die neuen Sender, Studios und technischen Einrichtungen, damit noch viele Menschen deine Botschaft hören können.
3: Sohn des lebendigen Gottes, erbarme dich.
5: Für alle Wohltäter, Spender und Beter, die den Mariathon unterstützen, vergelte ihnen ihre Großzügigkeit und segne sie mit deinem Frieden und deiner Nähe.
3: Sohn des lebendigen Gottes, erbarme dich.
4: Für die Menschen in den Ländern, in denen Radio Maria neu entsteht oder Hilfe braucht, besonders im Südsudan, im Nahen Osten und in Afrika, schenke Frieden, Hoffnung und offene Herzen für dein Wort.
3: Sohn des lebendigen Gottes, erbarme dich.
5: Für alle Kranken, Einsamen und Notleidenden, die durch Radio Maria Trost und Begleitung erfahren, lass sie deine Liebe und die Fürsprache der Gottesmutter spüren.
3: Sohn des lebendigen Gottes, erbarme dich.
4: Für unsere Verstorbenen, besonders für alle Wohltäter und Mitarbeiter von Radio Maria, nimm sie auf in dein himmlisches Reich und schenke ihnen das ewige Leben.
3: Sohn des lebendigen Gottes, erbarme dich.
0: Kyrie eleison.
3: Christe eleison.
0: Kyrie eleison. Vater unser im Himmel, geheiligt werde dein Name,
3: dein Reich komme, dein Wille geschehe, wie im Himmel so auf Erden. Unser tägliches Brot gib uns heute und vergib uns unsere Schuld, wie auch wir vergeben unseren Schuldigern. Und führe uns nicht in Versuchung, sondern erlöse uns von dem Bösen.
0: Heiliger Gott, deine Gnade macht die Sünder gerecht und führt sie aus dem Elend ins Glück. Erhalte das Werk deines Erbarmens, damit alle, die durch den Glauben gerechtfertigt sind, im Guten ausharren bis ans Ende. Darum bitten wir durch Jesus Christus, deinen Sohn, unseren Herrn und Gott, der in der Einheit des Heiligen Geistes mit dir lebt und herrscht in alle Ewigkeit.
3: Amen.
0: Wir wollen nun den Segen Gottes erbitten. Hochgelobt und angebetet seist du, Jesus, im allerheiligsten Sakrament des Altares.
3: Von nun an bis in Ewigkeit.
0: Lasset uns beten. Herr Jesus Christus, Im wunderbaren Sakrament des Altars hast du uns das Gedächtnis deines Leidens und deiner Auferstehung hinterlassen. Gib uns die Gnade, die heiligen Geheimnisse deines Leibes und Blutes so zu verehren, dass uns die Frucht der Erlösung zuteil wird, der du lebst und herrschest in alle Ewigkeit.
6: Amen. Amen.
7: Bruder Peter schreitet nun zum Tabernakel und wir werden den eucharistischen Segen jetzt empfangen.

0: Allmächtiger Gott, durch die Auferstehung deines Sohnes, unseres Herrn Jesus Christus, hast du die Welt mit Jubel erfüllt. Lass uns durch seine jungfräuliche Mutter Maria zur unvergänglichen Osterfreude gelangen. Darum bitten wir durch Christus, unseren Herrn.
1: Amen.
0: Ehre sei dem Vater und dem Sohn und dem Heiligen Geist.
2: Wie im Anfang, so auch jetzt und alle Zeit und in Ewigkeit. Amen.
0: O Herr, gib den Verstorbenen die ewige Ruhe.
3: Und das ewige Licht leuchte ihnen.
0: Herr, lass sie ruhen in Frieden.
3: Amen.
0: Hochgelobt und angebetet seist du, Jesus, hier gegenwärtig im allerheiligsten Sakrament des Altares.
2: Von nun an bis in Ewigkeit.
0: Maria mit dem Kinde lieb,
2: uns allen deinen Segen gib.
4: Und damit endet die Übertragung aus unserer Studiokapelle der Vesper und dem feierlich gesungenen Regina Zöli. Bei uns geht es jetzt in Kürze weiter, liebe Hörer von Radio Maria, mit dem internationalen Mariathon, dem Spendentag hier auf Radio Maria. Bleiben Sie mit uns verbunden.

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0: Ja, gestärkt mit dem Abendlob der Kirche, der Vesper, gehen wir jetzt nun weiter diesen Marathon. Wir laufen ihn, wir sprinten ihn hoffentlich in diesen heutigen Abend hinein, den internationalen Marathon hier bei Radio Maria Österreich im Jahr 2026. Anna Brandt, hier für Sie im Studio, im Gästestudio haben wir noch weitere drei Personen sitzen, darf ich vorstellen.
1: Christian Schmidt und herzlich willkommen an diesem Abend, und ich darf besonders Jean-Paul Kaihura, Afrika-Verantwortlicher der Weltfamilie, bei uns im Studio begrüßen. Seine Muttersprache sozusagen ist Französisch, er kommt aus Ruanda, lebt in Italien, und weil er am liebsten natürlich auf Französisch sich unterhält, haben wir Alexia hier, die für uns übersetzen wird. Willkommen.
2: Dankeschön. Merci beaucoup.
1: Wir sind im Projekt Mosambik. Das haben wir schon vor der Vesper begonnen und freuen uns, jetzt mehr darüber zu erfahren. Bisher haben wir gehört, Radio Maria Mosambik feiert den 31. Geburtstag. Und in dieser langen Zeit des Bestehens ist es bisher nicht möglich gewesen, einen eigenen Hauptsitz in der Hauptstadt zu haben. Und das ist deswegen ein Problem, weil gerade in der Hauptstadt Maputo die Mieten sehr hoch sind und die Einnahmen aufgrund der Armut der Bevölkerung sehr klein sind. Und das daher jedes Monat zu einer großen Schwierigkeit wird. Und jetzt ist der Bischof von Maputo auf Radio Maria zugegangen und hat gesagt, ihr bekommt ein Haus von mir, das jetzt renoviert werden soll und als Studiositz eingerichtet werden wird. So, Jean-Paul, willkommen zurück. Ich habe ein bisschen zusammengefasst, was wir vorher gehört haben, und wir freuen uns jetzt, etwas näher mit Radio Maria Mosambik beschäftigt zu werden.
2: Jean-Paul, merci d'être là, encore une fois. Donc, Christiane vient de faire un petit résumé de ce dont on a parlé juste avant. Et nous avons hâte d'entendre plus sur le projet au Mozambique.
3: D'accord. Je disais que Radio Maria à Mozambique est née en 1995.
2: Also ich sagte zu Beginn, dass Radio Maria in Mosambik 1995 gegründet wurde.
3: Elle a commencé dans la capitale Maputo.
2: Sie hat begonnen in der Hauptstadt Maputo.
3: Et puis après, elle a pu s'élargir vers le diocèse de Chaïchaï.
2: Und hat sich dann bis zur Diözese von Chaïchaï verbreiten können.
3: Après, Radio Maria est allé jusqu'aussi dans le diocèse de Inhambane.
2: Dann ging Radio Maria bis zum Sitz nach Inhambane.
3: Plus ou moins entre Maputo et Inhambane, il y a environ 1000 kilomètres.
2: Dazwischen liegen circa 1000 Kilometer zwischen der Hauptstadt und Inhambane.
3: Et Radio Maria est resté dans le sud du Mozambique pendant 27 ans.
2: 27 Jahre lang blieb Radio Maria nur im Süden des Mosambik.
3: Après 27 ans, précisément en 2022, Radio Maria a pu ouvrir la première sous-station dans le diocèse appelé Kelemane.
2: 2022 konnte Radio Maria die erste Unterstation in der Diözese von Kelemane öffnen.
3: En général, quand Radio Maria arrive dans un pays africain, elle va dans d'autres diocèses rapidement, mais en Mozambique, ça a pris du temps.
2: Normalerweise, wenn Radio Maria in einem afrikanischen Land ankommt, dann verbreitet sie sich schnell in den Diözesen. Aber in Mosambik hat es länger gedauert.
3: Parce que la situation socio-économique était dure, c'est ça qui a ralenti un peu

0: Aufgabe gegeben, dass der alles in seiner Macht tut, dass in Kilimane ein Radio Maria entstehen kann.
1: Un endroit très pauvre, mais où il y a beaucoup de fidèles.
0: Ein sehr armer Ort, aber wo es sehr viele gläubige und treue Menschen gibt.
1: Chers auditeurs, je voudrais vous inviter à voir ce zèle missionnel comme celui d'Emmanuel Ferrari.
0: Liebe Hörer, ich möchte Sie einladen. Ich wünsche Ihnen, so einen apostolischen Eifer zu haben wie Emmanuel Ferrario.
1: Même avant de mourir, il a dit, cette radio doit naître Kérémani en Mosambique.
0: Und bevor er starb, sagte er, Radio Maria, dieses Radio muss in Kilimane entstehen.
1: Je suis en train de vous montrer combien Radio Maria est très utile pour les évêques d'Afrique et spécialement ici à Mozambique.
0: Ich möchte Ihnen zeigen, wie wichtig Radio Maria für die Bischöfe in Mosambik ist, allgemein für die Bischöfe in Afrika.
2: Machen wir ein paar Takte Musik, nehmen wir das ins Herz auf. Wir haben jetzt kennengelernt, wie außergewöhnlich die Umstände in Afrika sind, ganz allgemein und im Speziellen jetzt hier in Mosambik, wie so ein Radio Maria entsteht und wie wichtig es für die Bischöfe und die Kirche des Landes ist. 01 710 70 72, wo ihr auch euren Beitrag zusagen könnt. Danke, dass ihr mitmacht, euren apostolischen Eifer auch Ausdruck gebt durch eure Spendenzusage. 01 710 70 72 700 Euro bis zu den 61.000 am heutigen Tag.

0: Alex, ja, du übersetzt das jetzt. Also wir haben gehört, wie spannend die Fahrt war, die Jean-Paul zu seinem Bischof vorgenommen hat, der in einer Pfarre in einem Dorf irgendwo war. Er hat einen Fluss überqueren müssen, dort gab es keine Straße, mit dem Motorrad dann dorthin gefahren. Und wir haben gerade, während die Musik gelaufen ist, darüber gesprochen. Und er hat gesagt, der Bischof hat es genauso gemacht. Der hat auch keine andere Möglichkeit gehabt, als ein Boot zu nehmen über den Fluss und so weiter. Und da sieht man, welche Bedeutung das Radio in solchen Ländern hat. Na, meine Frage an Jean-Paul wäre jetzt, also wenn der Bischof oder wenn die Verhältnisse so sind, dass er nur, ich weiß nicht, alle paar Monate in so einen Ort gehen kann, wie nehmen ihn die Menschen auf? Wie oft können Menschen, die etwas abgelegener wohnen, überhaupt die Heilige Messe feiern? Ich meine, wir gehen jetzt, liebe Hörerinnen und Hörer, auf 19 Uhr zu. In ungefähr 40 Minuten werden wir wieder die Heilige Messe hier feiern. Wir haben zweimal am Tag Heilige Messe hier im Programm des Radios. Wie geht das in so einem Land?
1: Donc, Jean-Paul, si c'est tellement compliqué pour non seulement vous, mais aussi l'évêque d'atteindre ces petites paroisses, comment est-ce que font les fidèles pour avoir la messe? Comment est-ce que l'évêque fait si seulement une fois par, alors tous les mois, peut-être seulement une fois par an, il arrive à atteindre ces paroisses?
2: Alors, quand il n'y a pas la radio, l'évêque s'organise dans les visites pastorales.
1: Also wenn es das Radio nicht gäbe, wenn es das Radio, als es das Radio nicht gab, hat sich der Bischof organisiert, um diese pastoralischen Visiten vorzunehmen.
2: Mais c'est très pénible parce que dans ces endroits donc il n'y a pas de route, ça veut dire que l'évêque aussi allait sur la moto.
1: Aber es ist wahnsinnig mühsam, weil eben in diesen Orten gibt es keine Straßen und das bedeutet, dass auch der Bischof das Motorrad nehmen muss.
2: Mais aussi les fidèles, aussi, ils doivent marcher 2 heures, 3 heures pour arriver là où il y a l'évêque.
1: Aber auch die Gläubigen müssen meistens 2-3 Stunden gehen, um dorthin zu gelangen, wo der Bischof ist.
2: Parce que s'il n'y a pas la radio, pour l'écouter l'évêque, je dois marcher 3 heures, 4 heures pour le voir écouter dans l'église.
1: Denn wenn es das Radio nicht gibt, um den Bischof zu hören, dann muss ich 2-3 Stunden gehen, um ihn zu sehen, um zu hören, was er sagt.
2: Mhm. Mais quand la radio arrive, oh là là, c'est la grande fête, parce que même chaque jour, les fidèles peuvent écouter l'évêque.
1: Aber als das Radio ankam, es war eine Riesenfreude, denn jeden Tag sogar können die Gläubigen die Stimme des Bischofs hören.
2: Je vous dis que maintenant, à Kéremani, c'est le centre de Mozambique, l'évêque actuel fait la catéchèse à la radio chaque semaine.
1: Und ich möchte Ihnen sagen, dass jetzt aktuell in Kilimane, in diesem Zentrum des Mosambiks, der Bischof jede Woche die Katechese selbst aufnimmt.
2: Et cela a un impact, disons, pastoral énorme sur les fidèles, parce qu'ils peuvent écouter leur pasteur au moins une fois par semaine.
1: Und das hat einen unglaublichen Impact auf die Gemeinschaft vor Ort, denn die Gläubigen, die Gemeinde kann ihren Hirten einmal die Woche hören.
2: Et le signal radiophonique, quand il n'y a pas de montagne, peut faire aussi 300 km. Par exemple, à Kélimani, le signal arrive jusqu'à 300 km.
1: Und auch in den abgelegenen Orten, in den Bergregionen, kann das Signal, das Radiosignal bis zu 300 Kilometer erreichen.
2: Ces endroits sont des endroits très ruraux, pauvres, pas de télévision, pas de presse écrite, mais les gens écoutent la radio.
1: Das sind sehr arme Orte, es gibt kein Fernsehen, es gibt keine weiteren Angebote, aber die Menschen hören Radio Maria.
0: 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Ich erinnere mich gerade an die Situation, die wir in der Corona-Zeit hatten, nicht? Wo zwar Kirchen in der Fußweite waren vielleicht, aber keine Messen zugänglich waren. Was da für ein plötzlich das Radio für eine neue Wertigkeit bekommen hat. Und so ungefähr können wir uns das vorstellen in den abgelegenen Orten, wo ja jedenfalls nicht jeden Tag oder jede Woche ein Priester hinkommen kann oder der Bischof eben durch die großen Entfernungen nur über das Radio verfügbar ist. Wir gehen auf die Heilige Messe zu. Meine Einladung, dass ihr den Wert der Heiligen Messe jetzt dem Ausdruck verleiht, dass euch das wichtig ist und dass wir sehen, gerade in diesen Ländern wie in Mosambik hat das Radio genau diesen Stellenwert, eben das Wichtigste zu bringen, was wir täglich für unser Leben brauchen, geistlich gesehen. Eben das Evangelium und die Sakramente, die heilige Eucharistie. Tragt mit euren Spenden dazu bei, bringt auch eure Anliegen genau jetzt auf die heilige Messe hin. Wir werden parallel zur Messübertragung hier im Studio die heilige Messe feiern und alle eure Anliegen mit einschließen. 01 710 70 72.

0: Wir sind bei Radio Maria Mosambik, freuen uns darauf, dass Jean-Paul bei uns ist und uns erzählen kann. Er bereist ja diese Länder regelmäßig, wie die Situation dort ist. Und wir haben schon eindrücklich gehört, die Entfernungen sind groß, die Straßenverhältnisse können wir uns gar nicht vorstellen, und deswegen hat das Radio einen ganz besonderen Stellenwert, um Sprachrohr für die Bischöfe zu sein, nahe bei den Menschen sein zu können, weil das physisch oft gar nicht möglich ist.
1: Donc nous sommes de retour. Donc nous avons appris que au Mozambique, comme aussi dans d'autres pays de l'Afrique, à quel point Radio Maria est importante pour justement faire passer la bonne nouvelle, et aussi pour que les évêques et les prêtres aient un moyen de communiquer à leurs fidèles.
2: Radio Maria ist eine Benediktion sur le continent africain.
1: Radio Maria ist und war und ist heute noch ein großer Segen für den afrikanischen Kontinenten.
2: Nous avons des millions de millions d'auditeurs.
1: Wir haben Tausende von Tausenden Zuhörern.
2: Nous avons beaucoup de volontaires.
1: Wir haben auch sehr viele Ehrenamtliche.
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0: Ich habe einmal die Zahlen gelesen. Ich glaube, in Afrika gibt es die meisten ehrenamtlichen Mitarbeiter von allen Kontinenten.
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2: Quand il y a par exemple le marathon, chaque auditeur de Radio Maria en Afrique est donateur.
1: Wenn es zum Beispiel eben den Mariathon bei uns gibt, dann ist jeder Hörer von Radio Maria ein Spender.
2: Parce que nous disons aux auditeurs, vous écoutez Radio Maria, parce qu'en Europe, il y a un auditeur qui a fait un sacrifice pour acheter, donner l'argent pour qu'il y ait la radio chez toi.
1: Weil Radio Maria Afrika betont oft und erinnert die Hörer, dass es dank einem Hörer in Europa Radio Maria gibt, weil durch diese Opfergabe, die einer von ihnen gebracht hat.
2: Alors, les auditeurs de Radio Maria en Afrique comprennent, disent, en Europe, ils ont fait un sacrifice pour que j'écoute. Moi aussi, je vais être protagoniste de projet Radio Maria.
1: Also die Hörer in Afrika denken sich, es gibt also einen, der ein Opfer gebracht hat in Europa, damit ich Radio Maria hören kann, also möchte ich auch Protagonist sein.
2: En Afrique, nous faisons le marathon pas trois jours, pas une semaine. Nous faisons le marathon pendant trois mois.
1: In Afrika machen wir Marathon nicht ein paar Tage, eine Woche, sondern drei Monate lang.
2: Wow. Parce que beaucoup de personnes ne savent pas ce que signifie un compte bancaire.
1: Weil viele Menschen nicht wissen, was es bedeutet, was ein Bankkonto bedeutet.
2: Nous allons dans les paroisses pour prier la Sainte Messe avec eux.
1: Wir gehen in die Pfarren, um die heilige Messe mit ihnen zu feiern.
2: Et puis après la communion, c'est là où nous organisons nous donnons la possibilité aux auditeurs de participer au marathon.
1: Und nach der Kommunion, nach der Messe, geben wir den Hörern die Möglichkeit, am Marathon beizutragen.
2: Et vous voyez des files de gens qui cheminent vers l'hôtel en dansant, en chantant pour porter l'aide, leur contribution du marathon.
1: Und man sieht dann in dieser Kirche, wie ganze Schlangen an Menschen sich zum Altar bewegen, tanzend, singend, um ihre Opfergabe für den Marathon vor den Altar zu bringen.
2: Mais quand on regarde ce que les gens donnent, ils donnent quelquefois 20 centimes, 50 centimes, 1 euro, 2 euros, etc.
1: Und wenn wir dann schauen, was die Menschen geben, dann ist es meistens, sind es 20 Cent, 50 Cent, 1 Euro, 2 Euro.
2: Il y en a même qui n'ont pas d'argent, mais qui donnent un poulet, il y en a qui apportent une chèvre, qui apportent un kilo de riz, etc.
1: Es gibt sogar welche, die kein Geld haben und die bringen dann ein Huhn, eine Ziege, einen Kilo Reis.
2: Tout le monde cherche à donner quelque chose pendant le marathon.
1: Alle suchen irgendetwas während des Marathons zu geben, zu schenken, zu bringen.
0: Auch wir gehen jetzt auf die Heilige Messe zu, also tanze auch du Richtung Kathedrale sozusagen, bring du dein Reis, dein Huhn, deinen Euro, deine 50 Cent im übertragenen Sinn jetzt und trage bei, dass die große Weltfamilie von Radio Maria wachsen kann. 01 710 70 72.

Ich danke wirklich, dass jetzt 3, 4 missionarische Hörer angerufen haben und möchte die Einladung aussprechen, dass ihr das auch tut. In 20 Minuten feiern wir hier die Heilige Messe auf Radio Maria, etwas, das ihr täglich geschenkt bekommt. Und auch wir werden hier im Studio die Heilige Messe feiern und alle Anliegen mit einschließen. Nutzt diese Gnadenstunde. Jean-Paul hat uns gesagt, es gibt viele junge Ehrenamtliche in den Radios in Afrika. Es gibt sehr viele Spender. Eigentlich jeder Hörer fühlt sich gerufen, auch seinen Beitrag zu geben, weil er dankbar dafür ist, dass mit den Gaben, die unsere Hörer aus Österreich und aus anderen Ländern diese Radios überhaupt möglich machen. Und so ist jeder Hörer in Afrika wirklich ein Teil des Radios und versucht seinen kleinen Beitrag, das was halt geht, zu geben. Und sei es ein Huhn oder eine Packung Reis oder manchmal 20 Cent, viel mehr ist da nicht möglich. Wir können vielleicht mehr als 20 oder 50 Cent geben. Und darum bitte ich euch jetzt ganz herzlich. Wir wollen 40.000 Euro sammeln dafür, dass Radio Maria Mosambik diesen wichtigen Schritt der Weiterentwicklung gehen kann. Und wir sind im 7. Krug an diesem Abend. Das heißt, wir gehen auf die 70.000 zu. Wir haben den aber erst begonnen. Also sind noch 9.000 von diesem Krug offen. Ich bitte euch, eure Gaben jetzt zu bringen, dass wir eine Gabenbereitung machen für die große Weltfamilie von Radio Maria, dass eure Gaben in diesem Korb landen, dass wir diesen Korb der Mutter Gottes für Afrika anvertrauen dürfen und dass ihr auch all eure Sorgen und Gebete bei eurem Anruf mit hineinlegt, uns nennt am Spendentelefon und wir schließen das alles um 19 Uhr in der Heiligen Messe mit ein. 01 710 70 72.

0: Ja, einige missionarische Hörer haben jetzt angerufen und haben sich anrühren lassen davon, dass in Afrika wirklich jeder einzelne Hörer sich so als Teil fühlt, dass er sagt, wenn da jetzt ein Mariathon ist, der in Afrika 3 Monate dauert, dann muss ich meinen Beitrag, so kleiner auch sein mag, geben. Ein Huhn, eine Schachtel Reis oder eben die 20 Cent oder 50 Cent. Und ich glaube, es wird uns klar, wenn wir das hören, dass unsere Beiträge dort ein Hundertfaches bewirken, was sie bei uns bewirken können. Wenn wir da jetzt unsere 100 Euro oder 200 Euro hineinlegen, was damit geschehen kann in einem Land, wo ja Durchschnittseinkommen vielleicht 1 Euro am Tag ist oder so in der Größenordnung. Wir können das gar nicht ermessen. Und deswegen bitten wir euch, auf die Heilige Messe hin eure Gaben, eure Kollekte in einen Korb sozusagen zu geben und bei uns anzurufen, dass wir diesen möglichst prall gefüllten Korb der Mutter Gottes für Afrika übergeben können und alle Anliegen auch in die Heilige Messe mitnehmen können. Wir sind im 7. Krug, 8.000 Euro noch auf die 70.000. Meine große Bitte, dass wir das auf die Heilige Messe hin jetzt sammeln, dass wir wirklich einen Sturm der Kollekte in der ganzen Hörerfamilie entfachen und das in die Heilige Messe einschließen können. Und jetzt frage ich einfach Jean-Paul, hast du irgendwie eine Erfahrung gemacht, auch wie es mit einem konkreten Hörer von Radio Maria?
1: Est-ce que vous avez fait une expérience avec un auditeur concret de Radio Maria?
2: Effectivement, en Maputo, en Mozambique.
1: Ja, tatsächlich in Maputo, in Mozambik.
2: Ja, une auditrice spéciale.
1: Gibt es eine besondere Hörerin?
2: C'est une religieuse salésienne.
1: Es ist eine salesianische Schwester.
2: Elle est très âgée.
1: Sie ist schon sehr alt, fortgeschritten im Alter.
2: Elle vit dans sa chambre.
1: Sie lebt in ihrem Zimmer.
2: Elle ne peut pas aller à la chapelle de la communauté.
1: Und sie kann nicht zur Kapelle der Gemeinde, der
2: Elle
1: Gemeinschaft.
2: Peut pas aller la, au réfectoire pour manger avec les consoeurs.
1: Sie kann auch nicht mit ihren Mitschwestern bei den Speisen teilnehmen.
2: Alors, pour la messe, elle est toujours connectée à Radio Maria.
1: Und für die Messe ist sie immer mit Radio Maria verbunden.
2: Pour les prières comme religieuse, elle est toujours la religieuse est toujours connectée à Radio Maria.
1: Auch für die Gebete ihres Ordens ist sie immer über Radio Maria dabei.
2: Alors, quand le mariathon commence, elle dit à religieuse à ses consoeurs, je dois aussi contribuer.
1: Und wenn der Mariathon also beginnt in Mosambik, dann sagt sie ihren Mitschwestern, ich muss auch meinen Teil bringen.
2: Mais cette religieuse très très âgée n'a pas d'argent pour contribuer.
1: Aber diese ältere Geistliche, also diese Schwester, hat kein Geld, um beizutragen.
2: Alors pour contribuer, elle dit à ses consoeurs, cherchez un peu d'argent, allez contribuer au mariathon de Radio Maria Mozambique, sinon je ne mange pas.
1: Und deshalb sagt sie ihren Mitschwestern, verpflichtet sie diese, geht und sammelt Geld für Radio Maria, dass ich meinen Beitrag leisten kann, sonst werde ich nichts mehr essen.
2: C'est comme dire, si vous n'avez pas d'argent pour contribuer, le repas, je ne mange pas. Comme ça, vous allez convertir en argent pour aller contribuer à Radio Maria Mozambique.
1: Und damit will sie bewirken, dass wenn sie kein Geld finden, um eben zu spenden, dann sollen sie das Geld nehmen, das sie einsparen würden, wenn sie ihre Mahlzeit nicht mehr zu sich nimmt.
2: Cette religieuse ne peut pas vivre sans Radio Maria.
1: Diese Gläubige, diese geistliche Schwester kann nicht ohne Radio Maria leben.
2: Mais elle comprend aussi que elle doit contribuer pour que Radio Maria à Mozambique que ne se ferme pas.
1: Aber sie versteht auch, dass sie einen Beitrag leisten muss, damit Radio Maria in Mosambik nicht zugrunde geht.
2: Ici en Autriche, je suis convaincu à 100% qu'il n'existe pas un auditeur pauvre, incapable de faire une petite donation pendant son marathon.
1: Ich bin mir ganz sicher, dass es hier in Österreich nicht einen einzigen Hörer, keine einzige Hörerin gibt, die, der es nicht möglich wäre, eine kleine Spende für Radio Maria in diesem Mariathon zu geben.
2: L'appelez-vous que votre don aide beaucoup de gens dans la situation de la religieuse salésienne dont je parlais, qui vit à Maputo.
1: Sie müssen verstehen, dass Ihre Spende ganz vielen Menschen in Mosambik wie dieser geistlichen Schwester helfen, Radio Maria zu hören, so wie in Maputo in der Hauptstadt.
2: Radio Maria à Maputo in Mosambik aide beaucoup de gens, de personnes âgées qui n'arrivent pas à sortir de leur maison.
1: Radio Maria in Maputo in Mosambik hilft etlichen Menschen, die nicht mehr aus ihrem Haus kommen.
2: Radio Maria in Mosambik aide beaucoup de prisonniers à ne pas perdre l'espérance chrétienne.
1: Radio Maria in Mosambik hilft auch etlichen Gefangenen, die christliche Hoffnung nicht aufzugeben.
2: Je ne voudrais pas parler beaucoup parce que je sais que vous êtes généreux en général.
1: Ich möchte nicht so viel reden, denn ich weiß, dass sie großzügig sind.
2: Ce que je voudrais vous dire avant la Sainte Messe, c'est que je suis sûr que il n'existe pas un auditeur de Radio Maria Autriche pauvre, incapable de faire un geste de générosité vers la radio de la Vierge Marie.
1: Und bevor ich sie in die Heilige Messe entlasse, möchte ich noch einmal sagen, dass ich mir sicher bin, dass es keinen Hörer gibt, der so arm ist, beziehungsweise überhaupt arm ist und dem es nicht möglich wäre, eine Spende für diesen Mariathon zu geben.
3: Ja, nehmen wir uns diese geistliche Schwester wirklich als ein wunderbares Beispiel einer liebenden, missionarischen Schwester, die sagt, lieber verzichte ich auf mein Essen, damit das eingesparte Geld dem Radio zur Verfügung stehen kann. Denn ich kann ohne dieses Radio gar nicht meine Gebete, meine Verbindung in die Gemeinschaft halten. Halten wir eine Kollekte jetzt im Vorfeld der Heiligen Messe, auf die Heilige Messe hin. Füllen wir einen Riesenkorb mit Gaben, die wir der Mutter Gottes anvertrauen für ihr Radio in Afrika. 01 710 70 72. Jeder kann geben. Gebt mit freiem, freudigen Herzen. Danke.

Ja, nehmen wir uns vor, diesen 7. Krug zu füllen, wirklich einen prall gefüllten Korb jetzt der Mutter Gottes hinzulegen. 7.300 Euro, dass wir das auf die Heilige Messe hin zusammensammeln. Da braucht es natürlich viele, viele Anrufer, die mit einer großen Bereitschaft, einem großen Vertrauen geben. Aber ich glaube, was wir jetzt gehört haben, dass jeder Hörer in Afrika etwas gibt und versteht, ich muss meinen Beitrag geben, so kleiner auch sein mag. Gott kennt die Möglichkeiten jedes Einzelnen. Komm und bring deine Gabe. Und wenn du anrufst, bring dein Gebetsanliegen, deine Sorgen, deine Nöte für dich selbst, für deine Lieben. Legen wir das alles hinein in die Heilige Messe um 19 Uhr und empfangt auch ein Wort der Hoffnung als kleines Zeichen des Himmels. 01 710 70 72 7100 Euro wollen wir in diesen Korb, in diese Kollekte legen, die wir der Mutter Gottes für Afrika zur Heiligen Messe hinlegen wollen. Danke für deinen Anruf. Danke für jeden kleinen und für jeden großen Beitrag. Vergelt's Gott.

Lassen wir uns wirklich die heilige Eucharistie und dieses Geschenk etwas kosten. Lassen wir es uns gerade beim internationalen Mariathon etwas kosten, wo wir gehört haben, wie schwierig es für die Menschen ist, die oft stundenlang zu Fuß gehen müssen, um einen Priester zu treffen, um eine heilige Messe feiern zu können. Wir bekommen es ins Haus geliefert. Und lassen wir uns das etwas kosten, damit auch andere Menschen dieses wunderbare Geschenk der Eucharistie verkosten dürfen. 01 710 70 72. Große Kollekte für Afrika jetzt im Zugehen auf die Heilige Messe. 7 Minuten sind noch Zeit und genau 7000 Euro wollen wir noch zusammensammeln, damit dieser Krug gefüllt ist und der Korb prall und dein Beitrag, den erbitten wir jetzt. Vergelt's Gott. 01 710 70 72.

Danke für alle, die jetzt ihre Gaben bringen, im Vertrauen darauf, dass es unverzichtbar ist für die Menschen dort in Afrika, dass auch sie die Stimme des Evangeliums und die heilige Eucharistie empfangen können. Wir gehen auf diesen Höhepunkt wieder zu, die Feier der Heiligen Messe. Wir werden gleich zur Messe schalten. Hier im Radio feiern wir mit unserem Programmdirektor die Heilige Messe. Und wir halten jetzt und während der Heiligen Messe eine große Kollekte, wollen der Mutter Gottes wirklich einen prall gefüllten Korb an Gaben überreichen für Afrika. Jean-Paul hat mir gerade während der Musik erzählt, diese salesianische Schwester, diese geistliche Schwester. Es ist ja so, dass dort das Radio nicht immer ununterbrochen läuft, sondern ein Generator, da geht dann der Diesel aus und es ist kein Geld da, um einen nachzukaufen. Auf einmal ist das Radio aus. Und diese geistliche Schwester sagt, wir kaufen jetzt kein Essen mehr, sondern wir sparen das Geld ein und essen jetzt nicht, bis wir das kaufen können, dass dieser Generator wieder läuft. Und wenn das Radio dann wieder läuft, dann können auch wir wieder essen. Mit dieser Haltung bitte ich euch jetzt, eure Gaben zu bringen, auch eure seelischen Nöte, eure Gebetsanliegen uns herzulegen. Wir schließen sie ein in die Heilige Messe. Danke euch, danke Jean-Paul, danke Alexia für die Übersetzung und ich freue mich drauf, euch dann nach der Heiligen Messe zu verkünden, dass wir diesen 7. Krug geschafft haben. 6.000 Euro sind da noch zu schaffen. Ich vertraue auf eure Großzügigkeit und eure Gaben.

0: Wie angekündigt, übertragen wir nun die Heilige Messe aus dem Zillertal in Tirol. Natürlich können Sie weiterhin anrufen, um für Mosambik zu spenden unter 01 710 70 72. Vor Ort im Zillertal ist für uns Susanne Rieser. Grüß dich, schön, dass du da bist. Danke.
1: Ja, grüß dich, Antonia. Ich freue mich wieder, dass wir wieder gemeinsam diese Heilige Messe feiern dürfen. Und zwar übertragen wir diese heute aus der Pfarrkirche Ried im Zillertal, die dem heiligen Johannes des Täufers geweiht ist. Mit uns, für uns, zelebriert Herr Pfarrer Tobias Höck. Und zur Ehre Gottes singt für uns der Kirchenchor Ried-Kaltenbach die alpenländische Messe vom Meierhofer Lorenz. Liebe Hörer, legen wir all unsere Ängste, Nöte, Sorgen, aber auch unseren Dank in diese heilige Messe. Ich wünsche Ihnen eine gesegnete Mitfeier.

0: Im Namen des Vaters und des Sohnes und des Heiligen Geistes.
1: Amen.
0: Der Herr sei mit euch.
1: Amen.
0: Liebe Schwestern und Brüder, ich darf euch alle herzlich begrüßen zur Feier der Heiligen Messe. Besonders begrüßen darf ich heute alle Hörerinnen und Hörer, die eben heute über Radio Maria mit uns verbunden sind und diese Heilige Messe auch mit uns mitfeiern. Bitten wir zu Beginn dieser Feier den Herrn um Vergebung unserer Schuld. Ich bekenne Gott dem Allmächtigen und allen Brüdern und Schwestern, dass ich Gutes unterlassen und Böses getan habe. Ich habe gesündigt in Gedanken, Worten und Werken durch meine große Schuld. Darum bitte ich die selige Jungfrau Maria, alle Engel und Heiligen und euch Brüder und Schwestern, für mich zu beten bei Gott, unserem Herrn. Nachlass, Vergebung und Verzeihung unserer Schuld gewähre uns der allmächtige und gütige Gott. Amen. Kyrie eleison. Christe eleison. Kyrie eleison. Lasset uns beten. Heiliger Gott, deine Gnade macht die Sünder gerecht und führt sie aus dem Elend ins Glück. Erhalte das Werk deines Erbarmens, damit alle, die durch den Glauben gerechtfertigt sind, im Guten ausharren bis ans Ende. Darum bitten wir durch Jesus Christus, deinen Sohn, unseren Herrn und Gott, der in der Einheit des Heiligen Geistes mit dir lebt und herrscht in Ewigkeit.
1: Amen.
2: Lesung aus der Apostelgeschichte. In jenen Tagen, als ein heftiger Streit entstand, erhob sich Petrus und sagte zu den Aposteln und zu den Ältesten: Brüder, ihr wisst, wie ihr wisst, hat Gott schon längst hier bei euch die Entscheidung getroffen, dass die Heiden durch meinen Mund das Wort des Evangeliums hören und zum Glauben gelangen sollen. Und Gott, der die Herzen kennt, hat dies bestätigt, indem er ihnen ebenso wie uns den Heiligen Geist gab. Er machte keinerlei Unterschied zwischen uns und ihnen, denn er hat ihre Herzen durch den Glauben gereinigt. Warum stellt ihr also Gott jetzt auf die Probe und legt den Jüngern ein Joch auf den Nacken, das weder unsere Väter noch wir tragen konnten? Wir glauben im Gegenteil, durch die Gnade Jesu des Herrn gerettet zu werden, auf die gleiche Weise wie jene. Da schwieg die ganze Versammlung und sie hörten Barnabas und Paulus zu, wie sie erzählten, welch große Zeichen und Wunder Gott durch sie unter den Heiden getan hatte. Als sie geendet hatten, nahm Jakobus das Wort und sagte: Brüder, hört mich an. Simon hat berichtet, dass Gott selbst zuerst darauf geschaut hat, aus den Heiden ein Volk für seinen Namen zu gewinnen. Damit stimmen die Worte der Propheten überein, die geschrieben haben: Danach werde ich mich umwenden und die zerfallene Hütte Davids wieder aufrichten. Ich werde sie aus ihren Trümmern wieder aufrichten und werde sie wiederherstellen, damit die übrigen Menschen den Herrn suchen, auch alle Völker, über denen mein Name ausgerufen ist, spricht der Herr, der das ausführt, was ihm seit Ewigkeit bekannt ist. Darum halte ich es für richtig, den Heiden, die sich zu Gott bekehren, keine Lasten aufzubürden. Man weise sie nur an, Verunreinigung durch Götzenopferfleisch und Unzucht zu meiden und weder Ersticktes noch Blut zu essen. Denn Mose hat seine alten Zeiten in jener Stadt seine Verkünder, da er in den Synagogen an jedem Sabbat verlesen wird. Wort des lebendigen Gottes.

0: Halleluja, Halleluja.
1: Halleluja, Halleluja.
0: So spricht der Herr: Meine Schafe hören auf meine Stimme. Ich kenne sie und sie folgen mir. Halleluja.
1: Halleluja.
0: Der Herr sei mit euch.
1: Und mit deinem Geist.
0: Aus dem Heiligen Evangelium nach Johannes. In jener Zeit sprach Jesus zu seinen Jüngern: Wie mich der Vater geliebt hat, so habe auch ich euch geliebt. Bleibt in meiner Liebe. Wenn ihr meine Gebote haltet, werdet ihr in meiner Liebe bleiben, so wie ich die Gebote meines Vaters gehalten habe und in seiner Liebe bleibe. Dies habe ich euch gesagt, damit meine Freude in euch ist und damit eure Freude vollkommen wird. Evangelium unseres Herrn Jesus Christus.

Liebe Schwestern und Brüder, bleibt in meiner Liebe, haltet meine Gebote, und man darf wohl noch hinzufügen, es gibt keine größere Liebe, als wenn einer sein Leben für seine Freunde hingibt. Kurz gesagt bedeutet das, handelt so, wie ich gehandelt habe, als ich durch Galiläa zog. Handelt so, wie ich an euch gehandelt habe, denn dann seid ihr meine Freunde und ihr bleibt in meiner Liebe. Liebe Gemeinde, handeln wie der Herr, in seiner Liebe bleiben, ihm nachfolgen, das wissen wir alle, ist niemals einfach. Wenn man dem Herrn nachfolgt, wenn man handelt wie er und in seiner Liebe bleibt, dann erlebt man eben das ganze Spektrum vom jubelnden Hosanna bis zum kreuzigt ihn, so wie er es selbst eben auch erlebt hat. Aber zu diesem Handeln aus dem Geiste Christi heraus sind wir eben als Getaufte alle berufen. Liebe Gemeinde, bei der ersten Leidensankündigung, da spricht der Herr: Ich muss jetzt nach Jerusalem gehen, vieles erleiden, ja, ich muss sogar getötet werden und dann am dritten Tage auferstehen. Und wir erinnern uns alle, dass Petrus total menschlich reagiert, wie wohl auch die meisten von uns hier, wenn eben ein geliebter Mensch solch eine Ankündigung machen würde. Petrus antwortet: Herr, all das soll Gott verhüten. Das darf doch nicht mit dir passieren. Und der Herrgott reagiert ungewöhnlich scharf und spricht zu Petrus: Weg von mir, du Satan. Ja, die wahre Liebe beinhaltet immer beides, Freud und Leid. Sie übersteht auch alles, in guten wie in schlechten Zeiten. Liebe Gläubige, warum wählt unser Herr diesen Weg? Ein Liebesweg, der ihn zum Leiden und schließlich sogar ans Kreuz führt. Wie kann das denn sinnvoll sein? Die Antwort ist für uns oft schwer zu verstehen und gleichzeitig doch so einfach, weil er besser als jeder andere eben weiß, dass es Gott wirklich gibt. Liebe Schwestern und Brüder, dieser Weg der Liebe über das Leiden ans Kreuz und das alles eben nicht zum eigenen Heil, sondern für uns, seine Freunde, macht eben nur Sinn, wenn es diesen Gott, der die Liebe selbst ist, auch wirklich gibt. Für Menschen, die keinen Gott, keinen Himmel über sich haben, ist dieses Verhalten Jesu total unvernünftig, ja vielleicht sogar lebensverachtend. Es macht eben nur Sinn, wenn dieser Jesus wirklich Gottes Sohn ist und es diesen Gott, der die Liebe ist, wirklich gibt.

0: Andreas Ackermann, grüß Gott.
1: Ja, ich begrüße euch auch ganz herzlich zu dieser Sendung. Und so wollen wir zu Beginn mit dem Gebet anfangen. Im Namen des Vaters und des Sohnes und des Heiligen Geistes. Amen. Herr Jesus Christus, du bist der wahre Weinstock. Du gibst Leben, wo wir kraftlos sind. Du schenkst Frucht, wo wir leer sind. Lehre uns, in dir zu bleiben, dir zu vertrauen, uns von deiner Liebe nähren zu lassen. Herr, mach uns bereit, auch beschnitten zu werden, damit das Leben in uns wächst. Ja, lass uns deine Liebe weitergeben, als Frucht der Verbindung mit dir. Amen. Ja, liebe Hörerfamilie, zu Beginn möchte ich euch aus dem Johannesevangelium vorlesen. Das Johannesevangelium, Kapitel 15, Verse 1 bis 8. Ich bin der wahre Weinstock und mein Vater ist der Winzer. Jede Rebe an mir, die keine Frucht bringt, schneidet er ab. Und jede Rebe, die Frucht bringt, reinigt er, damit sie mehr Frucht bringt. Ihr seid schon rein, Kraft des Wortes, das ich zu euch gesagt habe. Bleibt in mir und ich bleibe in euch. Wie die Rebe aus sich keine Frucht bringen kann, sondern nur, wenn sie am Weinstock bleibt, so auch ihr, wenn ihr nicht in mir bleibt. Ich bin der Weinstock, ihr seid die Reben. Wer in mir bleibt und in wem ich bleibe, der bringt reiche Frucht. Denn getrennt von mir könnt ihr nichts vollbringen. Wer nicht in mir bleibt, wird wie die Rebe weggeworfen und er verdorrt. Man sammelt die Reben, wirft sie ins Feuer und sie verbrennen. Wenn ihr in mir bleibt und meine Worte in euch bleiben, dann bittet um alles, was ihr wollt. Ihr werdet es erhalten. Mein Vater wird dadurch verherrlicht, dass ihr reiche Frucht bringt und meine Jünger werdet. Evangelium unseres Herrn Jesus Christus. Ja, liebe Brüder und Schwestern, das Bild vom Weinstock ist eine Einladung in die Liebesgemeinschaft. Jesus hat ja gesagt, ich bin der wahre Weinstock und mein Vater ist der Winzer. Ja, bleibt in mir, dann bleibe ich in euch. Also diese Einladung, bleiben, bei ihm zu bleiben, in ihm zu bleiben. Und so dürfen wir auch diese Einladung sozusagen auch in diesem Evangelium auch entdecken als Einladung in ein Leben in Fülle. Ja, ohne ihn, ohne Christus, kein Leben in Fülle möglich. Ja, was bedeutet das konkret für uns? Der Weinstock ja versorgt ja die Reben mit allem, was sie brauchen, mit Kraft, mit Nahrung, mit Leben. Die Rebe kann aus sich heraus nichts tun. Ja, sie kann aus sich nichts heraus tun, auch erst recht nicht, wenn sie eben vom Weinstock getrennt ist. Die Frucht entsteht nur in dieser lebendigen Verbindung, in der bleibenden Liebe. Ja, diese einzige Beziehung ist eben keine Pflicht, sondern die Einladung, in dieses Liebesbündnis einzutreten, es bejahen. Es geht eben um mehr als Glaubenswissen oder religiöse Pflichterfüllung. Es geht um Beziehung. Ja, um ein Bleiben in Christus. Ja, dieses Wort Bleiben Das haben wir auch in diesen 8 Versen

mehrmals gehört. Ich glaube, es sind sogar 9 Mal in 8 Sätzen, sozusagen, in 8 Versen, Bibelversen. Und das gibt uns auch schon hier einen ganz deutlichen Auftrag. Wirklich bleiben, in ihm bleiben, dann bleibt er in uns. Und so ist eben die Liebe zum Herrn auch keine Idee, sondern sie ist Antwort auf die Liebe, auf seine Liebe. Ja, ein Dasein für ihn, ein mit ihm sein. Und wie zeigt sich nun die Liebe zum Herrn? Denn die Liebe zum Herrn ist ja nicht nur bloß ein Gefühl. Jesus sagt, wenn ihr meine Gebote haltet, werdet ihr in meiner Liebe bleiben. Das bedeutet konkret durch das Gebet. Ja, das regelmäßige Verweilen im Gespräch mit Jesus, wie eben eine Rebe, die aus dem Weinstock täglich Kraft zieht. Also das tägliche Gebet. Dann die Sakramente. Besonders in der Eucharistie empfangen wir ja den Herrn selbst, sein Leib und sein Blut als eben Quelle allen Lebens. Die geistlichen Werke. Die Liebe zum Herrn zeigt sich eben in der Liebe zum Nächsten. Ja, was ihr einen meiner geringsten Brüder getan habt, das habt ihr mir getan. Und letztendlich auch das Vertrauen und die Hingabe. Nämlich auch im Leid und in Dunkelheit dürfen wir in ihm bleiben. Nicht weglaufen. Ja, wenn der Weinberg beschnitten wird, wenn das Leiden uns eben, ja, an uns nagt, dann heißt es in ihm bleiben, um durch das Leid auch noch große Frucht zu tragen. So, wenn wir eine kurze Musikpause machen.

0: Liebe Zuhörer von Radio Maria, Sie hören die Sendung Wort des Lebens. Bruder Andreas Maria Ackermann spricht zu uns über eine Gemeinschaft, genauer gesagt über eine Liebesgemeinschaft, zu der uns Gott einlädt im Bild des Weinstocks. Ich darf dich bitten, lieber Bruder Andreas Maria, um deine fortführenden Gedanken.
1: Ja, liebe Hörerfamilie, das Blut Jesu ist ja auch ein besonderes Zeichen der Liebe im Johannesevangelium. Ja, so wollen wir auch diesen Blick auf das Blut Jesu nun ausrichten. Es ist ja nicht ein Zeichen von Gewalt oder Niederlage bei Jesus, sondern eben Ausdruck reiner Liebe. Und im Johannesevangelium Kapitel 19, Vers 34 heißt es: Einer der Soldaten stieß mit der Lanze in seine Seite, und sogleich floss Blut und Wasser heraus. Und wir können diese Stelle eben mystisch uns auch sakramental deuten. Denn das Blut Jesu fließt eben nicht zufällig. Es ist der Kelch der Liebe, der am Kreuz geopfert wird. Das Herz Jesu wird geöffnet, nicht nur um zu sterben, sondern eben um zu schenken. Dieses Schenken, diese Hingabe steht besonders beim heiligen Johannes in großer Bedeutung. Und aus dieser geöffneten Seite Christi fließt nun das Leben der Kirche. Das Blut, eben als das Symbol der Eucharistie, das Wasser als Symbol der Taufe. Er gibt alles. Ja, Christus geht immer aufs Ganze, aus Liebe, ohne Bedingungen. Und so ist das Kreuz eben kein Ort des Scheiterns, sondern der Thron der göttlichen Liebe. Und im Gegensatz zu den anderen Evangelien stirbt Jesus auch bei Johannes eben erhaben, königlich, souverän. Es ist vollbracht. Am Ende dann ein Ruf der Vollendung, nicht des Untergangs. Es ist vollbracht. Ja, Jesus gibt sein Leben nicht einfach her. Er schenkt es. Und in diesem Geschenk ist eben sein Blut nicht nur ein Zeichen des Todes, sondern Kelch der Liebe. Und so feiern wir das Geheimnis seiner Liebe in der Eucharistie. Und hier wird eben dieses Bild vom Weinstock tief greifbar. Der Weinstock bringt Wein hervor, das Symbol des Blutes Christi. In der Heiligen Messe empfangen wir dieses Blut, die Frucht seiner Liebe, ja die Frucht seines Kreuzesopfers. Und so bleiben wir in ihm, leiblich, geistlich und wirklich. Der Erzbischof Fulton Sheen sagte mal sinngemäß darüber: In jeder Heiligen Messe stehen wir unter dem Kreuz. Wir trinken aus dem Kelch der Liebe. Es ist nicht nur Wein. Es ist der Preis, den Gott für uns gezahlt hat. So dürfen wir besonders auch diese Ehrfurcht vor der Eucharistie bei der Heiligen Messe nicht verlieren. Ja? Hier empfangen wir wirklich das Blut Christi. Und der Robert Sarah, Kardinal Sarah, sagte mal: Wenn wir aus dem Kelch trinken, nehmen wir das Blut Christi auf. Das ist nicht symbolisch, sondern das ist real. Es ist das göttliche Leben, das uns durchströmt, wie der Saft einer Rebe vom Weinstock eben kommt. Also ist die Eucharistie nicht bloß nur eine Erinnerung ein. Sie ist das Sakrament der bleibenden Verbindung. Ohne dieses Bleiben in Christus, genährt durch sein Blut und seine Liebe, werden wir kraftlos, fruchtlos und letztendlich auch geistlich leer. Und gerade in der Anbetung, und das entdecken wir, dieses Geheimnis des Weinstocks. Ja, also Stille und Anbetung vor dem Herrn im Sakrament. Das ist der Weg. Das ist der Weg eines Christen. Denn ohne Anbetung wird der Lebenssaft nicht aufgenommen. Wir könnten das hier auch nochmal auch ganz schön auf dieses, auf das Bild vom Weinstock sehen. Na, die Rebe tut ja nichts in dem Sinn. Sie bleibt nur. Also nicht das Tun bringt Frucht, sondern das Bleiben in der stillen, tiefen Einheit mit Christus, genährt von seinem Blut. Und das ist letztendlich dieses große Geheimnis auch der Eucharistie, der Heiligen Messe. Wir brauchen gar nicht viel tun. Ja, nur bleiben, bei ihm bleiben, zu ihm kommen, uns reinigen lassen. Er ist der, der tut. Und so dürfen wir eben täglich diese lebendige Verbindung mit ihm suchen. Die Verbindung zu ihm wird uns zur Quelle der Freude und zur Kraft. Ja, machen wir uns auf, um Frucht zu bringen. Denn daran wird mein Vater verherrlicht, dass ihr reiche Frucht bringt und meine Jünger werdet. Also bleiben wir in ihm. Das sind die Worte unseres Herrn, sein Wunsch, in ihm zu bleiben. Und das ist auch letztendlich die Fruchtbarkeit der Kirche, auch im Hinblick auf die Neuevangelisierung, in dieser Liebesbeziehung zu ihm zu wachsen. Und so dürfen wir euch jetzt auch einladen, auch wieder bei uns anzurufen und eure Gedanken mit uns zu teilen über diese wunderbare Bibelstelle, Johannes Kapitel 15, 1 bis 8.
0: Ich darf Ihnen die Nummer zu uns ins Studio durchgeben. Es ist die 0720 578 578. Wenn Sie von außerhalb Österreichs anrufen, dann wählen Sie bitte die 0043 728 578 578.

0: Radio Maria Österreich mit dem Wort des Lebens, unsere Sendung täglich von Montag bis Freitag, 11.15 Uhr. Zu uns spricht heute Bruder Andreas Maria Ackermann und er hat uns das Johannesevangelium ausgelegt, den Beginn des 15. Kapitels. Und da geht es um die Gemeinschaft, um die Liebesgemeinschaft, zu der uns Gott einlädt im Bild des Weinstocks. Liebe Zuhörer, liebe Zuhörerinnen, wenn Sie dazu Fragen haben oder einen Beitrag dazu geben möchten, zu dem, was sie angesprochen hat, welche Gedanken Ihnen während dem Zuhören ja gekommen sind, dann dürfen Sie gerne weiterhin anrufen. Die Telefonnummer ist 0720 578 578. Bis dahin, lieber Bruder Andreas, darf ich dich noch um eine Fortführung bitten.
1: Ja, liebe Hörergemeinschaft, das Fruchtbringen gelingt uns eben nicht aus eigener Kraft, sondern wir dürfen uns reinigen lassen. Und diese Reinigung, das ist sozusagen dieser Akt der Barmherzigkeit Gottes. Also auch die Barmherzigkeit kommt in diesem Absatz ganz besonders vor, nämlich wenn der Herr selbst, wenn der Winzer die Rebe reinigt, ja, dann ist es keine Strafe, sondern wir könnten sagen, hier wirkt die Barmherzigkeit Gottes, ja, die Pflege. Gott als Winzer sieht eben das Potenzial in uns und Gott liebt uns so sehr, uns einfach nicht nur so wild wachsen zu lassen, sondern er bremst uns auch manchmal etwas in unseren Alltag, um diese Verbindung mit ihm wieder neu aufzubauen. Ja, und da dürfen wir diese Freude auch am Gott immer wieder auch entdecken. Freude in ihm zu finden, bei ihm zu sein. Und da müssen wir eben auch manchmal auch diese geistige Trockenheit, wenn wir das vielleicht auch so sehen könnten, auch überwinden. Trotzdem bei ihm zu bleiben, auch wenn ich keine großen Gefühlsausbrüche habe. Nein, es geht darum, bei ihm zu bleiben. Da dürfen wir dann wieder auch das Vertrauen auf Gott ihm schenken. Ich bleibe bei dir, auch wenn keiner hier in die Kirche groß kommt mehr. Ich bleibe, ich komme zu dir, Herr, um dir meine Liebe zu schenken. Ja, und so ist diese Reinigung eben keine Zerstörung, sondern eben eine Veredelung. Es ist Gottes liebevoller Schnitt, der uns nicht verletzt, sondern befreit von dem, was uns vielleicht sogar hindert, Frucht zu bringen. Ja, so noch die Gedanken zur Reinigung. Weiß nicht, hat jetzt schon jemand angerufen?
0: Es hat jemand angerufen, ich darf ausrichten, es ist nicht wirklich zum Inhalt der Sendung, aber die Hörerin bedankt sich für deinen Vortrag und für den Wohlklang deiner Stimme.
1: Ja, wunderbar. Ja, dann wollen wir jetzt auch zum Abschluss kommen unserer Sendung und ich wünsche euch wirklich diese Freude an ihm, am Herrn zu bleiben. Und eben Frucht bringen, dass ihr wirklich diese reiche Frucht bringt in eurem Leben, in eurem geistigen Leben. Denn es wird uns gelingen. Da braucht ihr keine Angst haben, auch wenn wir nichts sehen. Früchte wachsen und der Herr lässt eben die Früchte wachsen, wann er will und nicht, wenn wir wollen. Herr Jesus Christus, wir bitten dich in deinem Namen, dass du uns fruchtbar machst. Wir wollen an dir bleiben, in dir bleiben, vereint in deiner Liebe. Und so bitten wir dich, lass uns reiche Frucht bringen. Lass uns wirklich deine Jünger sein. dass wir deinen Willen immer mehr erkennen und ihn tun. Und dazu segne euch der allmächtige und gütige Gott, der Vater und der Sohn und der Heilige Geist.
0: Amen. Ganz herzlichen Dank, Bruder Andreas Maria Ackermann, für das Vorbereiten dieses Vortrags, das Halten des Vortrags, die Zeit, die du dir für uns, unsere Hörerfamilie, genommen hast. Und eine gesegnete Woche auch für dich, liebe Hörerfamilie. Das war die Sendung Wort des Lebens mit Bruder Andreas Ackermann. Wenn Sie die Sendung nachhören möchten, Sie finden sie in Kürze auf unserer Radiothek.

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Es ist Mitternacht. Freu dich, du Himmelskönigin. Wir beten den österlichen Gruß an Maria, das Regina Zöli.

Heute am 8. Mai gedenkt die Kirche des heiligen Amatus Ronconi. Von ihm hören wir später mehr. Ebenso gedenken wir der beiden deutschen Seligen Clara Fey und Ulrika Nisch und des heiligen Achatius von Byzanz. Er wird als einer der 14 Nothelfer verehrt und erlitt um das Jahr 303 das Martyrium. Weiters des heiligen Viktor von Mailand. Er starb ebenfalls im Jahr 303 den Märtyrertod, weil er sich weigerte, Götzenbildern zu opfern. Der heilige Viro von Roermond brachte das Evangelium zu den Menschen seiner Gegend. Er starb im 8. Jahrhundert.

Amatus Ronconi. Amatus wurde im Jahr 1226 in San Lauditius geboren, einem Ort, der heute als Saludeccio bei Rimini in Italien bekannt ist. Er kam aus einer wohlhabenden Familie, die in der Landwirtschaft tätig war. Doch sein Leben nahm eine unerwartete Wendung, als seine Eltern starben und er dann bei seinem älteren Bruder Giacomo aufwuchs. Noch bevor seine Eltern verstarben, hatten sie für ihren Sohn Amatus eine Ehe arrangiert. Doch Amatus weigerte sich, diese Ehe einzugehen. Stattdessen vernahm er eine Berufung zum Dienst an den Armen, Bedürftigen und Pilgern. Sein Herz war sehr von der Spiritualität des heiligen Franz von Assisi geprägt. So gründete er in seinem Elternhaus ein Hospital. Er verschenkte all seine Besitztümer, zog sich als Einsiedler zurück und errichtete seine Einsiedelei. Amatus war kein Mann, der nur still saß. Er unternahm zahlreiche Pilgerreisen. Seine Wallfahrten führten ihn unter anderem nach Rimini und mehrfach nach Santiago de Compostela. Auf seinen Pilgerreisen geschahen Wunder, für die er bekannt wurde. Die Menschen gerieten immer wieder ins Staunen und verehrten ihn schon zu Lebzeiten als Heiligen. Legenden besagen, dass er einen Toten wieder zum Leben erweckt haben soll. Auch gab es eine unerklärliche Vermehrung von Nahrung für hungrige Pilger. Auch er selbst erfuhr die gnadenvolle Zuwendung des Himmels. Ein Engel erschien ihm während seiner fünften Reise nach Santiago de Compostela und verkündete ihm seinen nahe bevorstehenden Tod. Daraufhin führte er seine Reise nicht fort, sondern kehrte in eine Benediktinerabtei ein, wo er am 8. Mai 1292 starb. Zuvor schenkte er seine wenigen Güter dem Benediktinerorden. Sein letzter Wunsch war es, in der Kapelle des von ihm gegründeten Hospitals begraben zu werden. Doch selbst nach seinem Tod hörten die Wunder um Amatus nicht auf. Als seine sterblichen Überreste nach einem Brand in eine andere Kirche überführt wurden, geschah erneut ein Wunder. Die Zugtiere, die vor den Karren gespannt waren, weigerten sich, weiterzugehen. Der wütende Bauer rammte daraufhin voller Wucht seine Peitsche in den Boden. An dieser Stelle wuchs nun eine Ulme, die Ulme des seligen Amatus genannt wurde. Später errichtete man hier eine Kapelle zu seiner Ehre. Auch heute, Jahrhunderte später, ist der heilige Amatus Ronconi nicht vergessen. Papst Franziskus sprach ihn 2014 heilig. Sein Leben ist ein Vermächtnis der Liebe, des Mutes und der Demut. Eine Erinnerung daran, dass die Größe eines Menschen nicht in seinem Reichtum, sondern in seinem Dienst an anderen liegt.

Kommen wir nun zur seligen Clara Fay. Ihr Name bedeutet übersetzt die Leuchtende. Dieses Leuchten war Programm und sollte sich durch ihr ganzes Leben ziehen. So war sie eine Leuchte für verwahrloste Mädchen und Kinder. Besonders widmete sie sich auch den Waisenkindern. Clara erblickte im Jahr 1815 in Aachen in Nordrhein-Westfalen das Licht der Welt. Ihre Eltern waren Arbeiter. Schon in der kleinen Clara weckte eine Lehrerin die Liebe zum Glauben und zum karitativen Engagement. Im Alter von 22 Jahren gründete Clara in Aachen eine Schule für verwahrloste Mädchen. Immer mehr Menschen scharten sich um sie und so konnte sie sich in den folgenden Jahren vermehrt um die Versorgung von armen Kindern kümmern. Nur wenige Jahre später gründete die selige Clara Fay eine Gemeinschaft, die Kongregation der Schwestern vom armen Kinde Jesus. Diese Kongregation widmete sich besonders der Erziehung von armen Kindern. Später leitete Clara diese Gemeinschaft als Generaloberin. Es folgten Kinderhorte und Waisenhäuser sowie Ausbildungsstätten für Mädchen. Nur 15 Jahre nach der Gründung hatte die Kongregation schon 19 Häuser. Doch es folgten auch schwierige Jahre. Der Kulturkampf hatte begonnen. Otto von Bismarck hatte sich zur Aufgabe gemacht, die Kirche und den Staat voneinander zu trennen. Die katholische Kirche durfte keinen Einfluss mehr haben. Das hatte zur Folge, dass das Mutterhaus der Gemeinschaft sowie die Ordenshäuser aufgelöst wurden. Es gelang jedoch noch, das Mutterhaus in die Niederlande zu verlegen. So konnten einige Schwestern dort weiterhin im Orden leben. Hier verstarb Clara Fay im 80. Lebensjahr. 2012 verlegten die Schwestern das Mutterhaus wieder an den ursprünglichen Ort, zurück nach Aachen. Dorthin überführten sie auch die sterblichen Überreste ihrer Gründerin, der später selig gesprochenen Clara Fay. Heute wirken rund 450 Schwestern in Europa, Asien und Südamerika. Auch in Österreich sind sie tätig, unter anderem in zwei Wiener Schulen.

Hören wir abschließend von einer weiteren Frau aus Deutschland, der seligen Ulrika Niesch. Sie wurde 1882 in Baden-Württemberg geboren und verstarb schon im Alter von 30 Jahren. Ihre Kindheit verbrachte Franziska, so war ihr Taufname, in großer Armut. Abwechselnd wurde sie von ihrer Großmutter und ihrer Tante erzogen. Ihr Vater war sehr streng, worunter sie sehr litt. Sie musste ihm und ihrem Onkel helfen und dabei schwer arbeiten. Eines Tages kam sie als Hausmädchen zu einer Lehrerfamilie in die Schweiz. 3 Jahre später erkrankte sie schwer und musste ins Spital eingeliefert werden. Hier erfuhr Franziska große Liebe und Fürsorge. Etwas, das sie in ihrer Kindheit nie erfahren hatte. Das Spital wurde von Kreuzschwestern geführt. Franziska verspürte fortan eine Berufung. Ihr Herz hatte sich in Christus verliebt und sie wollte ihm bei den Kreuzschwestern dienen. Tatsächlich fand sie hier Aufnahme und erhielt den Ordensnamen Ulrika. Ihren Dienst verrichtete sie in der Küche. Doch bald nahm ihr Leiden wieder zu. Kopfschmerzen plagten sie jeden Tag. Ulrika ließ es sich nicht anmerken und verrichtete treu und demütig ihren Dienst. Sie war eine unauffällige und schlichte Schwester, so einfach, dass ihre Mitschwestern sie teilweise für dumm hielten, doch sie mochten sie gern. Bei Ulrika folgte nun eine Zeit tiefer Glaubenszweifel. Alles erschien ihr sinnlos. Doch statt zu resignieren, zog sie sich ins Gebet zurück. Stundenlang verbrachte sie ringend mit dem Herrn. Hieraus schöpfte sie neue Kraft. Fortan machte sie auch mystische Erfahrungen. So zeigten sich ihr Engel und Heilige in Visionen. Mit Aufhören der Visionen bekam Ulrika Tuberkulose. An dieser Krankheit verstarb sie schließlich am 8. Mai 1913 im Alter von nur 30 Jahren. Doch auch nach ihrem Tod ereigneten sich übernatürliche Dinge. So sind viele Gebetserhörungen bezeugt.

Soweit die Heiligen des heutigen Tages. Im Namen von Radio Maria wünsche ich allen, die heute ihren Namenstag oder einen anderen Festtag feiern, alles Gute und Gottes reichen Segen. Möge Ihnen der Tagesheilige Amatus Ronconi und die seligen Frauen Clara Fey und Ulrika Nisch Fürsprecher sein.

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0: Haben vielleicht vorher schon mitgehört, wie das mit Uganda ausschaut, mit Radio Maria in Uganda. Unser Gast Jean-Paul hat schon ein bisschen darüber berichtet. Die beiden Projekte, die wir besonders unterstützen. Es gibt ein großes Hauptstudio in Kampala und dort ist Radio Maria seit 30 Jahren schon präsent. Und es gibt eine ganze Reihe von Nebenstudios, wo Radio Maria ausgestrahlt wird. Und wir waren kurz vor der Heiligen Messe gerade in Hoima. Das ist eines der Projekte, die wir hier von Österreich aus in Uganda ganz besonders unterstützen wollen. Und da geht es um die Einrichtung, die technische Einrichtung auch des Studios. Wenn Sie sich erinnern oder vielleicht haben Sie es nicht gehört, dann erzähle ich es Ihnen jetzt neu. Jean-Paul Kiyara hat erzählt, dass in Hoima man 10 Jahre gesammelt hat, immer bei der Heiligen Messe bei der Gabenbereitung, um ein Gebäude bauen zu können, wo ein Studio dann hineinkommt. Das Gebäude stand dann und jetzt war aber irgendwie die Finanzierungsluft raus und wir sind nun gebeten worden, die entsprechende Technik zu unterstützen finanziell und das wollen wir tun für das Studio in Hoima. 60.000 Euro wollen wir für Uganda beisteuern. Das ist eine enorme Summe und ich bitte Sie sehr, jetzt wirklich diesen Schwung des zweiten internationalen Marathon-Tages anlaufen zu lassen, so richtig nach der Heiligen Messe mit Bruder Peter, unserem Programmdirektor, dass wir jetzt gut weiterlaufen, dass wir gut den Stab einander übergeben können bei diesem Marathon, der ja auch etwas mit einem Marathon, mit einem Langstreckenlauf zu tun hat, auch kräftemäßig, auch für uns Mitarbeiter hier im Studio. Geben Sie uns Rückenwind, seien Sie mit dabei. Die Nummer in unserem Hörerservice, wo Sie Ihre Spendenzusage machen können, lautet
1: 01 für Wien und dann die 710 70 72. Falls Sie gerade außerhalb von Österreich sich befinden, dann mit der internationalen Vorwahl 00431 710 70 72.

0: Wenn ich dieses Lied jetzt höre, du bist Jesus, du bist Herr, du bist Gott, muss ich spontan an Johannes Paul II. Denken. Ich glaube, er war es, der mal gesagt hat, es ist Jesus, den ihr sucht, wenn ihr vom Glück träumt und wenn euch nichts von dem zufriedenstellen kann, was ihr vorfindet. Und im Letzten suchen die Menschen Jesus und Radio Maria kann und will auch dazu beitragen, die Menschen mit Jesus Christus in Verbindung zu bringen. Das ist unsere Mission, die Verkündigung von Radio Maria.
1: So ist das. Da kann ich noch was dazulegen. Da gibt es ein wunderbares Buch, das auch diese Sehnsucht, die du gerade angesprochen hast, Maria, gut beschreibt. Und zwar von C.S. Lewis, jenem, der die Narnia-Bücher dann später geschrieben hat. Das heißt Überrascht von Freude, und das ist seine Autobiografie, wo er eben beschreibt, er hat von Kindheit an eine unstillbare Sehnsucht gehabt nach etwas. Und momenthaft, in bestimmten Momenten, hat er den Eindruck gehabt, da ist jetzt etwas, wo ich an diese Sehnsucht, an das Ziel dieser Sehnsucht rühre. Das war die Musik, das war Mythologie bei ihm. Ja. Und schließlich, auch mit Hilfe seines Freundes Tolkien, der den Herrn der Ringe geschrieben hat und andere tolle Sachen, hat er dann entdeckt, es ist Gott. Ja. Das Ziel seiner Sehnsucht ist Gott. Und das feiern wir eigentlich. Eigentlich feiern wir die ganze Zeit genau diesen Punkt, ja, auf Radio Maria. Und wir wollen helfen, dass alle Menschen auch dahin gelangen, dass sie das Ziel ihrer Sehnsucht in Jesus Christus erkennen. Auf ihn hin sind wir geschaffen, auf Gott hin sind wir geschaffen.
0: Stichwort Freude liegt hier gerade vor meinen Augen, denn Babsi, die den Sendeplan für den heutigen Tag musikalisch vorprogrammiert hat, hat hier das Lied hineingegeben, Freut euch und singt, das unser nächstes Lied ist, währenddem Sie wieder zum Hörer greifen können und anrufen, Ihre Spendenzusage machen für Radio Maria Uganda. Unsere Projektsumme sind 60.000 Euro insgesamt, einiges haben wir schon beisammen und gehen auf die Mittagszeit noch mit diesem Projekt 01 710 70 72.

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1: Ja, ich schaue immer wieder rein in diesen sehr schönen Mariathon-Folder, den wir heuer wieder haben. Ein oranger, hoffnungsfroher, leuchtender Folder. In der Liebe liegt der Sieg, steht da auch oben. Ein Satz, der mich wirklich sehr berührt und den ich wunderbar finde als Motto für den internationalen Mariathon. Ich weiß nicht, wer ihn erfunden hat. Es gibt keine eigentliche Quelle dazu. Aber es ist ein sehr schöner Satz. Vielleicht wollen Sie ihn einmal für sich auch betrachten. Liebe Hörer, was bedeutet das für Sie? In der Liebe liegt der Sieg? Ist gar nicht so einfach, nämlich sagt sich schnell, sagt sich gut, weil das gleich klingende Wörter sind. Das geht immer leicht über die Lippen. Aber es ist eine große, große Herausforderung. Ja, gerade wenn es einmal schwierig ist, zum Beispiel in Beziehungen, dann tun wir uns nicht immer so leicht, diesen Satz in die Tat umzusetzen. In der Liebe liegt der Sieg. Bei diesem Mariathon sind wir aufgerufen, in erster Linie eine bestimmte Art der Liebe zu leben und zu bezeugen, nämlich die Agape. Es gibt ja verschiedene Arten der Liebe, auch wieder C.S. Lewis hat darüber geschrieben. Und die Agape ist diese einfach liebevolle Zuwendung und Sorge für den Nächsten. Und das sollen wir tun. Wenn Sie sich erinnern, Jean-Paul hat vorher erzählt, in Hoima, wo gerade auch dieses Projekt hier vor uns liegt, das wir unterstützen wollen, diese Studiotechnik. In Hoima war es so, dass einmal bei einer Sonntagsmesse, als wieder gesammelt wurde für den Bau des Radio Maria Gebäudes, des kleinen Hauses, ein Muslim nach vorne gegangen ist, und Jean-Paul hat gesagt, er hat, war sich nicht so sicher, was da jetzt passiert. Der ist nach vorne gegangen und dann hat er das Mikrofon genommen und hat gesagt, ich bin ein Muslim, aber ich mag die Jungfrau Maria, die ist eine Frau, die ein Vorbild ist, und deswegen schenke ich euch 2 Säcke Zement zum Bauen. Ja? Und Jean-Paul hat dann gemeint, na, das wäre doch toll, wenn wir Christen nicht nur 2 Säcke Zement, sondern vielleicht 3 Sack Zement schenken könnten für Hoima, für die Studiotechnik. Also natürlich nicht im konkreten, sondern im übertragenen Sinn. Ich muss jetzt dann nachschauen, was ein Sack Zement aktuell kostet. Und dann schauen wir mal, wie viele Säcke wir da jetzt hinkriegen, liebe Hörerinnen und Hörer. Die Studiotechnik sollen wir finanzieren in Hoima. 60.000 Euro, auch ein zweites Nebenstudio braucht unsere Unterstützung. In Kampala, in der Hauptstadt, gibt es das große Hauptstudio in Uganda. In diesem riesigen Land, Afrika hat ja ganz andere Dimensionen als wir, deswegen gibt's auch so viele notwendige Nebenstudios, und ich bitte Sie wirklich, da Ihr Herz zu öffnen und die Liebe in diesem Sinne siegen zu lassen. 01 710 70 72 ist die Nummer in unserem Hörerservice. Ich gebe Ihnen einen Tipp, wenn Sie jetzt anrufen, kommen Sie gleich dran mit Ihrer Spendenzusage.
0: Und Sie bekommen auch ein Bibelwort mit von unseren Mitarbeitern am Telefon.

Ein Zeugnis von Maria, einer Hörerin von Radio Maria Uganda. Radio Maria ist ein Geschenk, weil es uns kostenlos gegeben wird und es wirklich darauf ausgerichtet ist, uns geistliche Nahrung zu geben. Ich lebe in Makindye, in der Pfarre St. Agnes. Radio Maria hat wirklich bewiesen, dass es in meinem Leben wunderbar am Werk ist. Mein Mann starb ganz plötzlich und für mich war das sehr schmerzhaft. Viele Leute haben mich getröstet und Radio Maria war für mich die wichtigste Quelle des Trostes. Als mein Mann noch lebte, hatte ich weniger Zeit, Radio zu hören, so dass ich nicht viele Sendeschienen kannte. Jetzt ist Radio Maria so sehr ein Teil meines Lebens geworden, dass ich alle Freunde, ganz gleich, ob sie katholisch sind oder nicht, ermutige, es zu hören. Als eine meiner engsten Freundinnen, die protestantisch war, auch ihren Mann verlor, wurde Radio Maria auch für sie zur Quelle des Trostes und wir hörten es jeden Tag gemeinsam. Meine Freundin wurde dadurch katholisch und ist heute im Apostolat der Legion Mariens. Radio Maria bringt ausgegrenzte, Kranke, Depressive zurück ins Leben und es bereitet die Menschen auf alle Aspekte des Lebens vor, einschließlich Ehe und Familie. Aus diesem Grund halte ich es für notwendig, das Radio in jeder Form zu unterstützen. Das Gebet ist der Schlüssel, aber die finanzielle Unterstützung ist auch wichtig. Die Spenden erhalten das Radio, da es nicht kommerziell ist. Da ich finanziell unterstützt wurde, um das Schulgeld für die Kinder zu bezahlen, hatte auch ich den Mut, andere, besonders Radio Maria, mit dem Wenigen zu unterstützen, das ich hatte. Es gibt Zeiten, in denen man kein Geld hat und auch nichts geben kann. Aber wenn Gott für uns gesorgt hat, dann müssen wir ihm für seine Fürsorge danken und auch sein Werk unterstützen. Ein Zeugnis von Maria, einer Hörerin von Radio Maria Uganda.

Liebe Hörerinnen und Hörer, ich hoffe, das Zeugnis hat Ihnen gefallen. Das ist aus unserem grünen Büchlein mit Zeugnissen aus aller Welt, das wir vor einigen Jahren herausgegeben haben hier bei Radio Maria. Ja, das war sehr berührend. Radio Maria als Radio des Trostes nach einem Schicksalsschlag. Vielleicht ist es Ihnen auch so gegangen, dass Radio Maria Ihnen geholfen hat bei einem Verlust oder bei einer, ja, Sinnlehre, die durch ein Ereignis in ihrem Leben gekommen ist, das sie sich jetzt nicht gewünscht hätten, aber das man dann irgendwie auch annehmen muss. Und vielleicht wollen sie auch Danke sagen und aus Solidarität mit anderen Menschen, die Radio Maria brauchen, jetzt ihr Schärflein beitragen. Ich habe jetzt übrigens gerade studiert, was so ein Sack Zement kostet hier bei uns in Österreich. Das ist eigentlich, ja, also ich würde mal sagen, was Gutes, so um die 10 Euro. Ja, das heißt, also Sie können jetzt gerne anrufen und wenn Sie sagen, für Heumer möchte ich so und so viele Sack Zement spenden, dann heißt das zum Beispiel, 10 Sack Zement wären 100 Euro, 50 Sack Zement wären 500 Euro. Also wir sind dankbar für alles, was Sie da umsetzen, sozusagen an Spenden. In Heumer sammeln wir für die Studiotechnik und in einem weiteren Nebenstudio für Radio Maria Uganda müssen wir auch Unterstützung geben. Das heißt, es ist ganz, ganz wichtig, dass wir da einfach uns bemühen, so wie diese Maria aus Uganda im Zeugnis, die gesagt hat, ja, manchmal hat man kein Geld, aber wenn man dann wieder ein bisschen Geld hat, ist es einfach gut, es zurückzugeben, Danke zu sagen und zu helfen zugleich, so wie es bei Radio Maria ist und wie es jetzt beim internationalen Mariathon ist, dass andere Leute auch Radio Maria hören können, die es brauchen als Radio des Trostes, als Radio der Hoffnung, als Stärkung, auch als konkrete Unterstützung in Richtung Lebenshilfe. Sie, die Sie jetzt eingeschaltet haben, sind wahrscheinlich Hörer, die sonst um 10 Uhr für die Lebenshilfe einschalten. Besonders schön, dass heute auch die Redakteurin der Lebenshilfe, Maria Kotzis, hier im Sendestudio ist. 01 710 70 72 ist die Nummer in unseren Hörerservice. Wenn Sie von außerhalb Österreichs anrufen, dann bitte den 0043 vorwählen 1 710 70 72.

0: Bei unserem internationalen Marathon sind wir mitten in Uganda in diesen Stunden. Wir sammeln für Radio Maria Uganda und dürfen jetzt auch jemanden aus dem Land in unserer Mitte begrüßen. Auch hier im Studio haben wir Zuwachs bekommen. Meine Kollegin Sarah Penzer ist hier auch für die Übersetzung.
1: Grüß Gott, ich freue mich.
0: Wir begrüßen jetzt ganz herzlich unseren zugeschalteten Gast.
2: Hallo Ivan, ich freue mich sehr, dass wir Sie jetzt erreicht haben. Erzählen Sie ein bisschen bitte, was so Ihre Funktion bei Radio Maria Uganda ist.
1: Dear Ivan, we are really happy to welcome you here today. Could you tell us a little bit about your role for Radio Maria Uganda?
3: Thank you so much for having me once again. My name is Ivan Agaba, and I work as the National Coordinator for Radio Maria Uganda.
1: Ja, er grüßt uns auch alle ganz herzlich und bedankt sich. Er ist der nationale Koordinator für das Radio in Uganda.
2: Radio Maria Uganda ist ja ein sehr, sehr großes Radio Maria. Ist das eines der größten in Afrika oder wie würden Sie Radio Maria Uganda einordnen?
1: Radio Maria in Uganda is a really big station actually. So what do you think? Is it one of the biggest ones in the whole of the country or would you place it?
3: Yes, Radio Maria in Uganda is actually second to the national broadcaster in being the biggest broadcaster, because we reach in all the regions of Uganda. And maybe also a funny fact is when the president is having his national addresses, we are one of the people that must broadcast, because they are sure that everyone in the country will listen if Radio Maria puts the address.
1: So, also Radio Maria ist einer der größten Sender, der zweitgrößte tatsächlich im gesamten Land. Sie strahlen auch also im gesamten Land aus, und wenn der Präsident zum Beispiel Reden hält, dann müssen sie das auch immer broadcasten.
2: Okay, genau. Also wirklich eine wichtige Funktion im Land, nicht nur ein geistliches Radio, sondern auch ein Radio, das alle möglichen anderen Aufgaben wahrnimmt, die wichtig sind, was Information betrifft.
1: So it is a very important radio station. So it's not just, or I mean just, it's not just the Catholic sphere of it and evangelization, but also it's informative and it takes a lot of topics on board. Is that right?
3: Yes. Actually, Radio Maria Uganda is one of the loved stations in the country, because we obviously do our catechism as the Catholic Church, but also we do the social, economic, and educational programs which people love. For example, there's a time we were hosted by a Muslim during marathon, because he loves the programs of Radio Maria, and he donated a cow for the cause of.
1: Who donated a cow? Could you repeat it?
3: For example, in Radio Maria Mbarara, mm-hmm. we were hosted by a Muslim during marathon who donated a cow.
1: Wonderful.
3: for the sake of evangelization.
1: Also Radio Maria in Uganda ist wirklich unglaublich populär. Neben dem Katechismus, den sie ausstrahlen, haben sie auch ganz viele soziale und politische und wirtschaftliche Programme. Und er sagte jetzt, ja, während des letzten Mariathons hat ein Moslem sogar eine Kuh gespendet für den Mariathon. Also die Bandbreite an Zuhörern ist sehr weit und groß.
2: Also ich würde das jetzt ganz gern aufgreifen. Liebe Hörerinnen und Hörer, kurze Unterbrechung. Ivan hat gerade erzählt, ein Moslem hat eine Kuh gespendet bei einem Mariathon. Also da müssen wir uns hier in Österreich tatsächlich anstrengen an Großzügigkeit von Seiten von uns Christen für unsere Brüder und Schwestern in Afrika. Sarah, vielleicht kannst du das kurz übersetzen, dass ich gerade versucht habe, zu einer ähnlich großen Großzügigkeit aufzurufen.
1: We just were encouraging our listeners, dear Ivan, to maybe take an example of this person who donated a whole cow and also, you know, donate as much much as we can, because donating a car is very, very generous. That's a big gift to give.
3: 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And I'll give another example. There is a lady who owns an insurance company, and she gave us her testimony. And she said, there's a time in my life when there was no one in my life. I was lonely. I had lost my job. My family was away. And the only people who were close to me was Radio Maria. And we looked for her because every month she would donate 500,000 Uganda shillings. 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And for that matter, she will forever donate to Radio Maria as long as she can.
1: That's so beautiful. I will just take a moment to translate. Er hat gerade ein schönes Zeugnis gegeben darüber, wie einflussreich das Radio in Uganda auf einzelne Personen auch sein kann. Und zwar haben sie irgendwann eine Frau gesucht, die eine Versicherungsfirma besitzt, und diese leitet, die jeden Monat 5.000 Schilling an, also Schilling, ich hoffe, ich habe das jetzt richtig übersetzt, die Währung, ans Radio gespendet hatte, und wollten ihr einfach danken und sie finden. Und fanden dann heraus, dass Radio Maria das Einzige war, was sie hatte, als sie wirklich alles verloren hat. Sie hatte damals ihren Job verloren, Familienmitglieder, war ganz alleine, alle haben sie irgendwie verlassen in dieser Zeit. Und das Radio hat ihr Hoffnung geschenkt, und dafür wird sie für immer dankbar sein, und deswegen spendet sie so fleißig. Was für ein schönes Zeugnis.
2: Das ist ein schönes Zeugnis, und das trifft sich, glaube ich, auch mit der Erfahrung vieler Hörer hier in Österreich, in Europa. Radio Maria, ein Radio, das gegen Einsamkeit hilft, weil es in die große Gemeinschaft der Kirche hineinführt. Apropos Kirche, ich würde Sie noch gern fragen, Ivan, was haben Sie auch für Radio Uganda mitgenommen, in besonderer Weise vom Papstbesuch kürzlich in Afrika? Gab es da einen Punkt, wo Sie sagen, das war etwas, das wir jetzt für unser Programm in spezieller Weise auch berücksichtigen wollen? Da hat der Papst sozusagen einen Punkt getroffen. Da hat er uns mitten ins Radio Maria Herz getroffen.
1: So we would like to ask you, since we can see that Radio Maria is really a big tool against loneliness and leads towards the church, we would like to ask you, since our dear Pope Leo had his big Africa visit now, we wanted to ask you, was there anything that you took from it, any outtakes that sort of spoke to Radio Maria Uganda's heart and that you would like to now incorporate into your station?
3: 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He did not come to Uganda, but one of the beautiful words he said that I think would really relate to us is how he encouraged Africans to fight corruption, to fight and develop our countries, to increase our faith, to focus on faith, and also to grow our faith and love for the church, and telling us that we are a very young generation that needs to be the birth of the later church. It was very inspiring for me. I also believe that for the people who listen. And interestingly, is we also connected wherever he was, so people could listen in from when he was in Cameroon. We connected with Radio Maria Cameroon, and also when he was in Equatorial Guinea, we connected, and our listeners kept following as the Pope was visiting Africa.
1: Beautiful, I'll just translate. Also er sagt, dass der Besuch des Papstes ein wichtiger und ein unglaublich guter Besuch war, dass immer wenn der Papst mal zu Besuch in Afrika ist, die Nationen das richtig ernst nehmen und dass er wirklich er war zwar nicht persönlich in Uganda, das musste er jetzt noch dazu sagen, aber sie haben ausgestrahlt, als er zum Beispiel in Kamerun auch war, live mit ausgestrahlt und viele der Worte von unserem Papst Leo sind wirklich irgendwie angekommen, zum Beispiel, dass ja die jungen Afrikaner wirklich sich gegen diese Korruption wehren müssen, die im Land herrscht und dass sie aber den Glauben und die Liebe an die erste Stelle stellen sollen. Und ja, er hat auch nochmal ermunternde Worte gesagt, dass in vielen Ländern von Afrika die Kirche so jung ist, da sind so viele junge Katholiken und dass das wirklich Teil unserer Kirche und auch die Zukunft der katholischen Kirche.
2: Genau, das sagt ja auch der Nationaldirektor der Missio Austria, immer der päpstlichen Missionswerke, Pater Karl Wallner, der gestern hier bei uns im Studio Heilige Messe gefeiert hat. Liebe Hörer und Hörerinnen, Sie kennen ihn sehr genau, auch von Radio Maria. Und er sieht auch Afrika immer als diesen Boden der Hoffnung für die Kirche, für die Weltkirche. Ja, vielleicht ein abschließendes Wort noch, Ivan, von Ihnen, eine Ermutigung an unsere Hörer, Sie in Uganda, Radio Maria Uganda zu unterstützen.
1: So now, as we are coming to the end, we would like to ask you for some encouragement words, for encouraging words for our listeners to really help Uganda and Radio Maria in Uganda.
3: Yeah, thank you so much for hosting me. I am humbled, and especially in this month of the Rosary. To the listeners of Radio Maria Austria, I would like to thank you so much for supporting Radio Maria. You don't only support Radio Maria in Austria, but you support Radio Maria in the world. This year, Radio Maria in Uganda, we are celebrating 30 years. And in those 30 years, we are having a new frequency, and that frequency is going to support a place that has never had Radio Maria for the last 30 years, because Radio Maria started in that area, but for the northern part of the Archdiocese, they had never listened to Radio Maria. So we are humbled that they chose to support us, and we pray for you. We pray for your generosity, and we pray that Mother Mary may intercede for all your prayers and may bless your generosity, and the impact that you'll make to Radio Maria Uganda will be very, very visible. And I thank you on behalf of Radio Maria in Uganda. May God richly bless you all. Thank you so much.
1: Ja, also er bedankt sich ganz herzlich und ist unglaublich gerührt, auch von der Hilfe, die sie bereits bekommen haben und von der Unterstützung, die Radio Maria Österreich, Radio Maria Uganda gibt und weiterhin und geben wird. Und er bedankt sich und sagt auch, sie feiern, also das habt ihr wahrscheinlich schon öfter gesagt, das 30-jährige Jubiläum. Und durch diese Spenden wird eine weitere Frequenz gebaut, sagt man das so, Frequenz ausgebaut, die ermöglicht, selbst in die letzten Ecken des Landes die Ausstrahlung ermöglichen wird zu Menschen, die wirklich noch keinen Zugang zum Radio haben. Und ja, er bedankt sich und sagt, dass er für uns betet, für unsere Hörer betet. Ja, und sich freut.
2: Super. Vielen Dank, Ivan. Herzliche Grüße nach Afrika.
1: Ja, greetings to Africa. Thank you so much for coming live on air with us today.
3: Thank you so much for hosting me. May Mother Mary intercede for you. May God richly bless you. And have share regards as well. And have a blessed day.
1: Und auch er wünscht uns.
3: And happy Marathon.
1: Er wünscht uns auch einen gesegneten Tag und einen happy Marathon. Also viel Glück beim Marathon. Thank you so much. Ich danke auch und grüße nach Uganda. Vielen Dank.
0: Ja, das war Ivan Agaba, Koordinator von Radio Maria Uganda. Danke, Sarah, für die Übersetzung.
1: Gerne, immer eine Freude.

0: Radio Maria ist international. Die Weltfamilie von Radio Maria setzt sich aus mehr als 90 Radiostationen auf allen Kontinenten zusammen und spiegelt auf diese Weise Weltkirche. Radio Maria Uganda ist ebenso ein Teil davon. Wir haben gerade im Gespräch mit dem Koordinator von Radio Maria Uganda einiges erfahren. Ich glaube, die Kuh, die war für viele auch ein sympathisches, erheiterndes Beispiel, was auch möglich ist. Wir spenden keine Kühe, wir spenden Geld, und eine ganz kreative Art und Weise zu spenden, die kommt aus Salzburg. Hier hat uns jemand kontaktiert mit einer Spende von 500 Euro. Sie machen heute mit der Ziehharmonika Straßenmusik in Salzburg, und was Sie dabei an Spenden bekommen, das geben Sie an Radio Maria.
1: Das ist großartig. Also vielen Dank für diese kreative Art des Spendensammelns. Wenn Sie auch sowas gemacht haben, liebe Hörerinnen und Hörer, lassen Sie uns das bitte wissen bei Ihrem Anruf mit der Spendenzusage. Ich glaube, es sind auch einige Sack Zement gespendet worden. Vielen Dank mehrfach für 50 Euro, für 30 Euro. Und ich vermute, dass hinter einer Spende von 1.172 Euro vielleicht ein Kälbchen steckt. Ich weiß es nicht. Also ich finde das wirklich, wirklich berührend, diese Naturalienspenden, von denen wir heute sowohl von Jean-Paul in der Früh schon als auch jetzt von Ivan aus Uganda gehört haben. Und beide Fälle, sowohl die Zementsäcke als auch die Kuh, waren von Muslimen. Ja, also da können wir uns tatsächlich was abschneiden an Großzügigkeit. Das hat ja auch eine ganz andere Dimension in Uganda, als es bei uns hat. Ja, aber es ist wirklich so, dass wir da diesen Satz in der Liebe liegt der Sieg auch bestätigt sehen von anderen Menschen, ja, die Radio Maria schätzen, obwohl Radio Maria ein katholisches Radio ist oder vielleicht gerade, ja. Wer weiß, was alles noch passiert durch Radio Maria. Es gibt ja diesen Satz, durch Radio Maria sind Kriege verhindert worden, ja, vom Gründer. Und wer weiß, was noch alles durch Radio Maria geschieht an Bekehrung, an Konversion, an persönlichem Glauben, an Trost, an Hoffnung, an Überwindung der Einsamkeit. Seien Sie mit dabei, unterstützen Sie das. Schließen Sie sich an diesem Satz, in der Liebe liegt der Sieg. 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
4: Ja, eine gute Frage. Worauf wartest du? Ich mag diesen Jingle sehr. Was ist der Mariathon? Er hat uns gut erklärt, was diese weltweite Mission von Radio Maria bedeutet. Und ich denke, sie spiegelt sich in jedem einzelnen Radio Maria wieder. Einerseits im großen Ganzen der Weltfamilie, aber auch in unserem Radio Maria Österreich. Da ist so eine Vielfalt und trotzdem sind wir alle eins und arbeiten an der gleichen Mission. Mich erinnert das an das Evangelium, ich glaube, von gestern, vom Weinstock und den Reben. Und wenn es heißt immer, bleibt in mir, dann bleibe ich in euch. Ja, so wollen wir Sie, liebe Zuhörer, noch einmal zu Beginn einer neuen Stunde ganz herzlich hier willkommen heißen. Vielleicht haben Sie gerade neu aufgedreht und sind jetzt mit uns verbunden beim Internationalen Mariathon Tag 2. Wir sind mitten im Projekt Uganda und für Sie im Studio sind Maria Kotzis,
8: Sarah Ettlinger
9: und Gudrun Trausmuth.
4: Ja, bis Mittag, 12 Uhr, geht es jetzt noch weiter. Wir sammeln für Radio Maria in Uganda. Wofür sammeln wir denn da?
9: Naja, es sind vor allem zwei Nebenstationen in Hoima und in Umbarara. Ich hoffe, ich habe das jetzt richtig gesagt, herausgebracht. Und zwar wollen wir da einfach helfen, dass die Studiotechnik neu aufgestellt wird, stabilisiert wird, dass das alles, die Erreichbarkeit noch größer wird, dass in die letzten Ecken Ugandas sozusagen auch Radio Maria ausgestrahlt werden kann, dass viele Leute, viel mehr Leute das noch hören können. Wir haben schon gehört, wie wichtig Radio Maria dort ist, als katholisches Radio, als Radio, aber auch in gewisser Weise der staatlichen Einheit und auch als Radio, das auch Muslime anzieht. Ja, die Mutter Gottes wird auch von Muslimen geschätzt. Ein Projekt der Mutter Gottes, das Radio Maria ja ist, wird auch von Muslimen geschätzt, die dann mit Zementsäcken oder einer Kuh kommen mit Naturalien, um dieses Radio Maria Uganda zu unterstützen. Wir wollen es heute auch unterstützen. Wir wollen ein missionarisches Zeichen dahin senden, liebe Hörerinnen, lieber Hörer, selbst wenn Sie nicht mehr hinausgehen können, wenn Sie nicht mehr reisen können, wenn Sie vielleicht sogar das Bett nicht mehr verlassen können. Sie können Missionar sein, Radiomissionar, indem Sie heute anrufen mit Ihrer Spendenzusage und sagen, ja, ich möchte einfach helfen, dass andere Leute die Botschaft Jesu Christi, die mich tröstet, die mich trägt, die Botschaft, dass da einer Krankheit und Tod besiegt hat. Ich möchte, dass das alle Menschen hören können, auch in Uganda. Und ja, vielleicht gefällt Ihnen dieser Gedanke. Wenn dem so ist, dann rufen Sie bitte jetzt an oder lassen Sie anrufen. Und die Nummer in unserem Hörerservice lautet
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0: Ich habe, es stimmt, es fehlt uns diese missionarische Stimmung. Das hat auch Pater Karl Wallner gestern in einem Interview mit Heute beklagt. Und er hat gesagt, ja, wir müssen uns dringend da wieder auf die Füße stellen und wir müssen auch schauen, dass in den Schulen die Kreuze hängen bleiben und so weiter, gerade hier in Wien. Ja, also wir müssen ein neues christliches Selbstbewusstsein auch entwickeln. Wir müssen lernen, das nicht zu verstecken. Ja, es gibt so den Effekt, dass man in bestimmten Kreisen irgendwie, also gerade auch in manchmal in katholischen, kirchlichen Kreisen, dass man seltsam angeschaut wird, wenn man beginnt, von Jesus Christus zu sprechen. Also ich habe diese Erfahrung gemacht, aber ist das einmal geschehen, dann geniert man sich auch nicht mehr und dann redet man von ihm und bezeugt ihn. Und das wollen wir tun und Radio Maria möchte das stellvertretend für Sie tun, liebe Hörerinnen und Hörer. Es hat nicht jeder die Möglichkeit, auch im beruflichen Kontext jetzt immer der große Missionar zu sein, der große Zeuge. Aber Radio Maria möchte das übernehmen. Und in Afrika passiert's und in Afrika haben die Menschen da in gewisser Weise auch mehr Mut als wir. Vielleicht sagen wir es so. Vielleicht ist es einfach auch, weil es eine jüngere Kirche ist. Ja, 16 Jahre ist der Altersdurchschnitt, haben wir gestern schon gehört. Und zugleich gibt es aber in Afrika auch diese starke Welle des Islam. Das ist genauso wie bei uns, vor allem hier in Wien, auch das Thema. Aber der Umgang damit ist offenbar ein anderer. Das Christentum dort und auch Radio Maria dort ist so stark, dass es die Muslime anzieht. Die kommen, wie wir gerade gehört haben, die kommen und bringen Zement oder bringen eine Kuh, um Radio Maria zu unterstützen, weil sie spüren, das ist etwas, das geht existenziell hinein, das ist etwas auch für mich, das berührt meine Sehnsucht, das baut auch mich auf. Und wenn Sie dabei helfen wollen, jetzt gerade in Hoima und in Mbarara in Uganda, liebe Hörerinnen und Hörer, dann rufen Sie doch jetzt an. Es ist immer gut, eine gute Sache am Vormittag schon zu tun und zu erledigen, in dieser letzten Stunde vor dem Regina Celi vor 12 Uhr. 01 710 70 72 und wenn Sie von außerhalb Österreichs anrufen.
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Ich bin Schwester Silvia von den Missionarinnen von Maria, Mutter der Kirche. Seit Jänner 2018 arbeite ich in der Verwaltung von Radio Maria Uganda in Moroto. Als kleines Mädchen hatte ich den starken Wunsch, Ordensschwester zu werden. Als ich herangewachsen bin, ist dieser Wunsch jedoch schwächer geworden und schließlich ganz verschwunden. Für meine Mutter, die eine begeisterte Hörerin von Radio Maria war, suchte ich täglich das Signal des Senders, denn unser Haus liegt in einem Gebiet, wo der Empfang nicht sehr gut ist. Schließlich haben wir einen guten Platz gefunden und das Radio auf den Ast eines Baumes neben unserem Haus gestellt. Immer wenn es regnete, war unser Tag ruiniert.

0: weil wir nicht mehr Radio Maria hören konnten. Als ich dann die Universität in Kampala besuchte, über 300 Kilometer entfernt, konnte ich das Radio immer ohne Schwierigkeiten hören, da der Empfang in der Stadt sehr gut war. Nachdem ich Radio Maria einige Zeit regelmäßig gehört hatte, habe ich wieder den starken Wunsch verspürt, Ordensschwester zu werden. Tatsächlich war das Gefühl diesmal so stark, dass ich die Notwendigkeit verspürte, sofort in ein Kloster einzutreten. Bei der Live-Übertragung der Heiligen Messe auf Radio Maria stellte ich mir oft eine Heilige Messe zur Feier der Ordensgelübde vor. Oft liefen mir die Tränen über das Gesicht. Manchmal habe ich mich sogar auf den Boden geworfen, damit der Segen aus den Händen des Priesters mich erreichen und mich sofort zur Ordensschwester machen könnte. Nach Abschluss der Universität habe ich sofort darum gebeten, mich den Missionarinnen von Maria, Mutter der Kirche, anschließen zu dürfen. Bevor ich meine Ordensausbildung beginnen konnte, musste ich jedoch noch weitere 2 Jahre warten. In diesen 2 Jahren habe ich weiterhin Radio Maria gehört und jeden Tag brannte der Wunsch, Ordensschwester zu werden, weiterhin wie ein Feuer in mir. Am Ende habe ich erneut angefragt und wurde in das Institut der Missionarinnen von Maria, Mutter der Kirche, in der Diözese Lira im Norden von Uganda aufgenommen. Es war tatsächlich Radio Maria, das mich diese Berufung hat wiederentdecken lassen. Als ich schließlich meine Gelübde abgelegt hatte, war ich von den 25 Schwestern meiner Gruppe jene, die auserwählt wurde, für Radio Maria Uganda in Moroto zu arbeiten.
1: Was für ein schönes Zeugnis. Danke, Maria, dass du das vorbereitet hast für uns. Wunderbar, diese Schwester aus Uganda, die einen so langen Weg hatte, der aber ganz eng mit Radio Maria verknüpft ist. Und das hören wir auch immer wieder. Solche Wege gibt's auch hier in Österreich, dass jemand sagt, ja, das war damals ganz wichtig für mich, hat mir kürzlich auch eine Ordensschwester gesagt, dass gerade in der Zeit, wie sie gesucht hat, wie sie gespürt hat, diese Sehnsucht ist da, sich Jesus ganz zu schenken, dass da Radio Maria so wichtig war als Gebetsgemeinschaft, als Wegbegleitung, als Klärung des Berufungsweges. Ja, in Uganda sind wir gerade, aber wie wir gerade gemerkt haben, Radio Maria ist für die ganze Welt ein Segen und deswegen sammeln wir an diesen Tagen des internationalen Mariathons auch für Radio Maria Stationen in der ganzen Welt, nicht nur für Radio Maria Österreich. Wir sind ja auch ein reiner Spendensender, aber das ist in der ganzen Welt so und das ist auch die Freiheit von Radio Maria, dass wir nicht abhängig sind von Werbung oder von Geldern aus Kirchensteuermitteln, von Bischofskonferenzen, sondern wir vertrauen uns ganz den Hörern an, gehen mit der Kirche, gehen mit dem Papst. Und Papst Leo ist so ein wunderbarer Hirte, der so eine Freude und Dynamik auch in die Kirche jetzt mitgebracht hat. Wissen Sie übrigens, liebe Hörerinnen und Hörer, dass er Radio Maria auch persönlich kennt und zwar schon länger. Er hat, da war er noch Kardinal Francis Robert, umgekehrt Robert Francis Prevost, hat er gesagt zu Radio Maria: Liebe Brüder und Schwestern, es ist mir eine Freude, Sie in dieser Zeit begrüßen zu dürfen, um Ihnen vor allem den Segen des Herrn zu wünschen. Sie leisten durch Radio Maria eine wunderbare Evangelisierungsarbeit und unterstützen das große Projekt. Es bringt der Welt Frieden, macht das Evangelium bekannt und lässt die Menschen in der Liebe Christi leben. Das hat er als Kardinal gesagt. Und das wollen wir, ja, das wollen wir einfach tun. Wir wollen beitragen, dieses weltweite Netzwerk wachsen zu lassen. Sarah, das ist ja auch ein Anliegen, gell?
2: Sicher.
1: Ja.
2: Wie könnte es anders sein?
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0: Dieser Applaus erinnert mich auch immer an Afrika, denn dort wird auch zum Beispiel in der Heiligen Messe applaudiert. Das war mir ganz neu bei meinen ersten Afrika-Besuchen, aber das drückt einfach diese Freude und Lebendigkeit aus, die die Menschen dort haben, die dankbar sind, obwohl sie oft sehr wenig haben, aber sie haben Jesus, den Erlöser, und das bringt sie zum Applaudieren.
1: Ja, ich habe auch gerade darüber nachgedacht und mir ist so gekommen, ich meine, wir haben ja jetzt die Sendezeit, wo normalerweise Wort des Lebens läuft, also dürfen wir auch ein bisschen spirituell jetzt da werden. Ich habe mir gerade gedacht, jeder hat so seine Art Spiritualität, die im Hintergrund irgendwie mitläuft. Ja, jeder Gläubige, bei dem einen mag das die Spiritualität des Karmels sein, bei jemand anderem mag das eine besondere Neigung zur Anbetung sein. Und ich glaube, in Bezug auf Afrika, wenn man das so generell einmal sagen kann, ist es der Lobpreis, der einfach immer mitläuft. Ja, also diese Begeisterung, dieses Überschäumende, was nach außen treten muss und von dem wir uns durchaus ein bisschen was abschauen dürfen, glaube ich, ja. Und Afrika dafür wahrscheinlich diese Klarheit, die Europa irgendwann einmal hatte im Denken und im Zeugnis und um die wir ringen und um die wir neu beten müssen. Und dann kommt auch bei uns wieder dieser Geist, der, ja, der brennt, der selber brennt und dann andere entzünden möchte, dieses genuin missionarische. Radio Maria Afrika hat das, ja. Und das sind auch diese schönen Aussagen, wie wir gerade gehört haben von Ivan, wenn er dann am Schluss zweimal, dreimal sagt, und ja, die Jungfrau Maria sei mit euch und sie segne euch und sie gehe mit euch. Ja, das brauchen wir, liebe Hörerinnen und Hörer. Wir brauchen gerade Maria so sehr, wir ganz persönlich, jeder von uns, diesen Menschen, der ganz so war, wie Gott sich den Menschen gedacht hat. Unsere liebe Frau, unsere Mutter, die Mutter von Radio Maria, die Namensgeberin von Radio Maria. Ja, das war jetzt ein Wort des Lebens. Heute nicht von Bruder Peter.
0: Und ein Wort aus unserem Hörerservice. Jemand hat gespendet 500 €, Dankeschön, aus Wien. Und dabei steht eben für Uganda mit Würde und Dank am 75. Hochzeitstag der Eltern.
1: Oh, wie schön.
0: Also
1: Ah.
0: eine Gabe aus Dankbarkeit könnte vielleicht auch jetzt aus Ihrem Herzen kommen. Dann wählen Sie gerne die 01 710 70 72, unsere Spendentelefonnummer, an den 3 Mariathon-Tagen. Gestern haben wir begonnen. Bis morgen, 23 Uhr, geht es noch weiter auf unserer Rundreise durch viele Länder, durch viele Kontinente, in denen Radio Maria sendet. Jetzt gerade Radio Maria Uganda. 01 710 70 72. Singt dem Herrn alle Völker der Erde.

Hier bei uns im Studio begrüßen wir nun Jean-Paul, den Verantwortlichen für den Kontinent Afrika von der Radio Maria Weltfamilie, hier bei uns auf Sendung.

0: Ja, ich freue mich. Jetzt haben wir wieder Jean-Paul Kayora hier bei uns im Gästestudio, den Afrika-Koordinator für Gesamtafrika von Radio Maria. Jean-Paul, wir haben jetzt schon viel aus Uganda gehört. Wir haben viel über Uganda gehört. Wir sammeln für Radio Maria in Uganda, um die Studiotechnik in zwei Studios wieder aufzubauen. Wollen Sie uns noch ein bisschen erzählen? Wir haben gehört, dass die Muslime manchmal erstaunlich großzügig sind, was Radio Maria betrifft. Gibt es da weitere Erfahrungen? D'écouter que les muslims parfois sont très ont une générosité extrême en ce qui concerne Radio Maria, parce que Radio Maria elle aussi est importante même pour les muslims. Elle attire même les muslims. Qu'est-ce que c'est? C'est un mystère de Marie ou qu'est-ce que c'est?
1: Une bonne question. Ah oui, nous avons des musulmans auditeurs de Radio Maria dans plusieurs Radio Maria d'Afrique.
0: Es gibt Muslime tatsächlich, also bei mehreren Stationen von Radio Maria in Afrika.
1: Personnellement, comme je le disais à Hoima, j'avais vu un musulman qui a donné deux sacs pour construire Radio Maria à Hoima.
0: Wie er schon erzählt hat, in Radio Maria Hoima kam ein Muslim, der Zementsäcke gespendet hat für dieses Gebäude in Hoima.
1: Et puis au siège national de Radio Maria Kampala, j'ai vu une femme musulmane qui était venue pour donner un don directement au siège.
0: Oder auch in Kampala, bei der Hauptstation von Radio Maria in Uganda, ist eine Muslima gekommen, um persönlich eine Spende abzugeben für Radio Maria.
1: Cela a attiré mon attention. J'ai demandé à la jeune femme, mais tu es musulmane, mais tu écoutes Radio Maria? Elle m'a répondu, oui, j'écoute.
0: Und Jean-Paul hat gesagt, ja, du bist ja Muslima und hörst du trotzdem Radio Maria? Und sie hat gesagt, ja, klar, ich höre Radio Maria.
1: Et puis j'ai demandé, mais cette musulmane, comment la Vierge Marie t'intéresse? Il m'a dit non, la Vierge Marie se trouve même dans le Coran.
0: Er hat gefragt, warum interessiert dich die Jungfrau Maria? Und sie hat gesagt, ja, die Jungfrau Maria, das ist ganz wichtig für mich, das ist in meinem Herzen.
1: Alors, cette jeune femme musulmane m'a dit, la Vierge Marie, c'est une maman comme moi. Elle est un modèle pour moi. C'est ma maman.
0: Und diese junge Muslime hat gesagt, ja, Maria, das ist eine Mutter für mich, das ist ein Modell, ein Vorbild für mich.
1: Et même la vie terrestre de la Vierge Marie intéresse beaucoup de femmes africaines.
0: Und auch das, was sehr interessant ist, auch das irdische Leben, das Erdenleben der Mutter Gottes interessiert offenbar sehr viele muslimische, afrikanische Frauen.
1: Pourquoi? Parce que vous connaissez que la Vierge Marie, quand elle a eu son enfant, tout de suite, elle a été réfugiée. Elle a été réfugiée en Égypte. Et beaucoup de femmes africaines quittent leur pays pour deviennent des réfugiées.
0: Ja, also da gibt es eine große Möglichkeit zur Identifikation, weil ja die Jungfrau Maria, gleich wie sie Jesus geboren hatte, Flüchtling geworden ist. Und auch viele afrikanische Frauen haben diese Erfahrung, Flüchtling zu sein, und das verbindet sie mit Maria.
1: La Vierge Marie a accompagner son fils sur le chemin de la croix.
0: Und die Jungfrau Maria hat ihren Sohn auf dem Weg zum Kreuz auch begleitet.
1: La Vierge Marie est devenue veuve.
0: Und die Jungfrau Maria ist Witwe geworden.
1: Donc la souffrance de la Vierge Marie, d'une manière ou d'une autre, les femmes africaines disent, ah, elle a été plus ou moins comme nous. Mais la différence, c'est que la Vierge Marie, c'est une femme de foi.
0: Und so sagen viele afrikanische Frauen, ja, das Leiden Mariens, das ist etwas, das wir auch kennen. Mit dem Unterschied, das ist eine Frau, die geglaubt hat.
1: Je voudrais ajouter que donc que ce soit en Ouganda, en Tanzanie, au Nigeria, Il y a des musulmans qui sont donateurs de Radio Maria.
0: Und Jean-Paul sagt, er möchte wirklich unterstreichen, also in Uganda, in Tansania, in Kamerun, vous avez dit Kamerun?
1: Nigeria.
0: Nigeria. Gibt es tatsächlich Muslime, die wirklich spenden für Radio Maria? C'est un grand modèle pour nous, là aussi.
1: C'est ça, je dis même, si les musulmans écoutent Radio Maria et donnent une contribution, cela signifie que nous, chrétiens, catholiques, qui aimons la Vierge Marie, nous devons faire un peu plus.
0: Und er sagt, ja, und wenn es Muslime gibt, die ihren Beitrag geben, die Radio Maria hören, dann müssen eigentlich wir als Christen ein bisschen mehr noch machen.
1: Je voudrais ajouter une chose que j'ai remarqué en Barara, parce que nous sommes en train aussi de collecter des fonds pour aider en Barara.
0: Er möchte noch etwas hinzufügen, was Ambarara betrifft.
1: Radio Maria Ambarara est beaucoup, beaucoup aimé par la population.
0: Radio Maria Ambarara ist sehr, sehr, sehr beliebt bei der Bevölkerung.
1: Même les enfants, les petits-enfants participent au Marathon.
0: Sogar die ganz kleinen Kinder nehmen am Marathon teil.
1: Et le père directeur va à une école où il y a 2000 enfants. Les enfants prennent des enveloppes. Les enfants retournent à la maison et ils demandent à leurs parents, je veux participer au marathon. Et les parents donnent peut-être 1 euro, 2 euros, ils mettent dans les enveloppes. Et quand ils retournent à l'école, ils donnent à Radio Maria.
0: Ah, das ist sehr nett. Also, es funktioniert so, dass zum Beispiel der Programmdirektor in eine Schule geht und da Briefumschläge verteilt. Und die Kinder gehen dann nach Hause und sagen zu den Eltern, ich möchte Marathon, ich möchte da mitmachen beim Marathon. Und die Eltern geben ihnen vielleicht 1 Euro, 2 Euro in dieses Kuvert hinein, in diesen Briefumschlag hinein. Und dann wird das in der Schule abgegeben und an Radio Maria dann übergeben. Das heißt, das ist eine wirklich ganz enge Verbindung. C'est très,
1: très fort.
0: Très fort.
1: Les enfants deviennent des promoteurs pendant le marathon parce qu'ils vont parler de Radio Maria à leur maman, à leur papa.
0: Also das ist sehr interessant. Die Kinder werden wirklich zu ja, Promotion arbeiten für Radio Maria im besten Sinne, weil sie den Eltern sagen, ja, ich möchte da teilnehmen und dann wird über Radio Maria gesprochen und so weiter.
1: Je voudrais ajouter une chose. Quand Radio Maria avec le studio mobile va dans les paroisses, va dans les villages pour transmettre des messes et le rosaire.
0: Und ganz wichtig ist auch Radio Maria Afrika, die arbeiten ja auch viel mit Mobilstudios, so wie wir auch hier in Österreich, dass aus Pfarren die Heilige Messe übertragen wird.
1: Alors, quelquefois, Radio Maria met le studio mobile dans le véhicule, mais en allant dans les villages, ils arrivent là où il n'y a pas de route. Et ils mettent le studio mobile sur la tête pour marcher dans les bananeraies jusqu'à arriver à un endroit où il faut dire la messe ou le rosaire.
0: Und das läuft dann manchmal tatsächlich so, dass man mit dem Auto bis an den Rand eines Dorfes fahren kann, aber dann ist irgendwie Schluss, dann gibt es keine Straße mehr und dann gibt man sich die Mobilstudiotechnik auf den Kopf und trägt die Ausstattung dorthin, wo die Heilige Messe dann gefeiert wird und übertragen wird und dann geht's weiter.
1: Donc, et le village, ça devient la fête au village. Tout le monde arrive très content. Bref, Radio Maria en Ouganda, elle est très aimée. Et les gens contribuent, mais ils ne peuvent pas activer des fréquences, ils ne peuvent pas acheter des studios.
0: Ja, und wenn sowas passiert, wenn ein Mobilteam, wenn Mobiltechnik am Kopf getragen in ein Dorf kommt, dann ist das ein Fest. Die Leute feiern das, weil Radio Maria Uganda dermaßen eng mit der Bevölkerung verbunden ist und so beliebt ist. Und die Leute wollen Radio Maria, aber sie schaffen es selber nicht sozusagen, die Dinge, die möglich wären, zu finanzieren. Und das ist der Punkt, wo Sie wiederum, liebe Hörerinnen und Hörer, ins Spiel kommen. Das ist Ihr Part. Sie können da ganz aktiv beitragen, dass Radio Maria Uganda, dass die Stationen in Hoima und in Umbarara blühen können, weiter blühen können, noch mehr blühen können, dass Radio Maria ausgestrahlt wird, überall hin in jedes Eck, zu Christen, zu Muslimen, zu allen Menschen, zu allen Zeiten und an allen Orten. 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
1: Genau. Ich glaube, es ist Zeit für ein starkes Finale jetzt, oder? Auf 12 Uhr hin. Jetzt könnten wir das langsam einläuten.
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0: Genau. 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

0: Es läutet gerade ganz wunderbar. Vielen Dank, dass Sie anrufen, dass Sie Ihre Spende zusagen bei uns und auch bald, heute oder in den kommenden Tagen, dann die Überweisung tätigen. 11.45 Uhr ist es jetzt. Viertelstunde haben wir noch.
1: Ja, das ist die, also ich sage jetzt nicht die Fußballmannschaft, ja, weil sonst sind wieder manche beleidigt. Aber es gibt so eine Tradition in Österreich, dass in einer Viertelstunde vor einem Termin Wichtiges geschehen kann. Liebe Hörer und Hörer, Sie können ganz konkret dazu beitragen. Wagen Sie Großes, hauen Sie sich rein. 01 710 70 72 ist die Nummer in unseren Hörerservice. 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
0: 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Halleluja.

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1: Zum heutigen Büchermagazin auf Radio Maria begrüßt Sie recht herzlich Maria Kotzis. Gibt es Freundschaft? Diese Frage stellt Andreas Schmidt in seinem gleichnamigen Büchlein, das ich Ihnen heute mitgebracht habe. Ich möchte Sie, liebe Zuhörer, in der kommenden guten halben Stunde mitnehmen in einige Gedanken aus diesem Buch, das 2026 im FE Medienverlag neu aufgelegt wurde. Die Originalausgabe ist 2016 im Adamas Verlag erschienen. Der Autor Andreas Schmidt gehört der geistlichen Gemeinschaft Emmanuel an. 2002 wurde er in München zum Priester geweiht. Seine Promotion in Wien im Fach Theologie der Spiritualität stand unter dem Thema Jesus, der Freund. Von 2008 bis 2011 leitete er die Emmanuel School of Mission in Altötting und von 2011 bis 2023 wirkte er als Spiritual im Priesterseminar der Erzdiözese München und Freising, in der Andreas Schmidt heute in der Pfarrseelsorge tätig ist. Mit einem Zitat von Siegfried Krakauer über die Freundschaft steigt der Autor in seine Überlegungen ein. Dieses Zitat möchte ich nun auch Ihnen, liebe Zuhörer, an den Beginn stellen, denn es öffnet uns für Wesentliches. Den Hauptreiz der Freundschaft gewährt das Gespräch. Wenn die Menschen gehobener Stimmung, ihre Seelen geöffnet sind, so gleitet es von den flüchtigen Einfällen, den leichtesten Scherzworten, mit Augenblicksschnelle zu den innerlichsten Angelegenheiten über. Tiefe und Oberfläche, Alltag und Ewigkeit berühren sich unaufhörlich. Und dieses gemeinsame Durchmessen weiter Räume, dieser leicht beschwingte Tanz der Gedanken und Gefühle, verbunden mit dem Bewusstsein der Übereinstimmung in allen letzten Dingen, erzeugt in den Menschen eine mit nichts vergleichbare Seligkeit. Siegfried Krakauer über die Freundschaft. Nun also wollen wir uns der Frage annähern. Andreas Schmidt beantwortet diese gleich zu Beginn im ersten Kapitel einmal ganz knapp. Was für eine Frage, natürlich gibt es Freundschaft. Er führt weiter aus, so oder so ähnlich denkt wohl jeder, der den Titel dieses Buches liest. Schließlich gehören Freundschaften zu unserem ganz normalen Leben, ja zum Wichtigsten im Leben.